0: Warnstreik aufgerufen. Betroffen sind sowohl Regional- als auch Hochgeschwindigkeitszüge. Hintergrund sind Tarifverhandlungen. Die Gewerkschaften fordern höhere Löhne für das Zugpersonal. Anna Giordano aus Rom.
1: Laut Italiens staatlicher Bahngesellschaft FS muss den ganzen Tag über mit Ausfällen und Verspätungen gerechnet werden. Auch beim privaten Konkurrenten Italo. Das italienische Streikrecht schreibt allerdings sogenannte garantierte Zeitfenster vor. Regionalzüge müssen morgens zwischen 6 und 9 Uhr sowie am Abend zwischen 18 und 21 Uhr für Berufspendler verkehren.
0: Das waren die Nachrichten. Das Wetter in Deutschland. Meist wechselnd bewölkt im Südosten und später auch im Nordwesten Schauer bei 18 bis 12 Grad. Tagsüber erst überall Schauer oder Gewitter, im Süden und in Ostsachsen meist trocken und sonnig, bei bis zu 18 Grad im Norden und 32 Grad im Süden. Morgen im Südosten Regen, sonst Schauer oder Gewitter, bis 22 Grad. 2.03 Uhr.
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3: Mit Tobias Hürenbach herzlich willkommen zu dieser Stunde. Die beginnt zauberhaft mit der zauberhaften Zauberharfe von Franz Schubert. Das ist eine Ouvertüre, die er zum gleichnamigen Schauspiel von Georg von Hoffmann komponierte und dann beim Schauspiel Rosamunde wiederverwendete. Diese Ouvertüre präsentiert uns das Swedish Chamber Orchestra Örebro unter der Leitung von Thomas Dausgaard.

Die Zauberharfe, die Ouvertüre von Franz Schubert, gespielt vom Swedish Chamber Orchestra Örebro unter der Leitung von Thomas Dausgaard hier im ARD-Nachkonzert. Da haben wir jetzt einen Auszug aus der Semi-Opera The Fairy Queen von Henry Purcell für Sie. Ein Stück, das er 1692 in London nachlegte nach seinem großen Erfolg King Arthur. The Fairy Queen hat zur Vorlage den Sommernachtstraum von Shakespeare. Dieser war damals schon 100 Jahre alt und musste an den zeitgenössischen Geschmack angepasst werden. Kein Problem für Henry Purcell.

O lasst mich weinen, ewig weinen, das Klagelied der Fairy Queen aus der gleichnamigen Semi-Opera von Henry Purcell. Die Sopranistin war Sylvia McNair, Concentus Musicus Wien, spielte unter der Leitung von Nikolaus Harnoncourt. Sie hören das ARD-Nachtkonzert, präsentiert von BR Klassik. Da kommen wir jetzt zu drei musikalischen Gemälden von Debussy. Kupferstiche heißt diese Sammlung mit den drei Titeln Pagoden, Abend in Granada und Gärten im Regen. Präsentiert von Daniel Barenboim am Klavier.

Daniel Barenboim zauberte die Kupferstiche von Claude Debussy. Tolle Aufnahme hier aus dem Jahr 2017. Große Sinfonik steht an bei uns im ARD-Nachtkonzert. Das bedeutet, Gustav Mahler ist ihr Komponist. Wir hören von Mahler die Sinfonie Nummer 7, E-Moll, mit den Sätzen langsam, allegro risoluto, dann die Nachtmusik 1, das Scherzo hat den Beinamen bekommen, schattenhaft, dann die Nachtmusik Nummer 2 und zum Schluss dann Rondo Finale in zwei verschiedenen Tempi. Das Sinfonieorchester des Südwestfunks, damals noch 1993, Baden-Baden und Freiburg unter der Leitung von Michael Gielen.

Einmal was länger durchatmen. Die Sinfonie Nummer 7, E-Moll von Gustav Mahler war das. In einer Aufnahme aus dem Jahr 1993, damals noch das Sinfonieorchester des Südwestfunks Baden-Baden und Freiburg unter der Leitung von Michael Gielen. Kurz vor 4 Uhr ist es hier im ARD-Nachtkonzert aus dieser Stunde raus mit ein paar Takten von Ottorino Respighi.

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1: Um 4 Uhr mit Ronald Lessig. Die CDU in Sachsen-Anhalt will ihren Landesvorstand neu aufstellen. Der bisherige Vorsitzende, Ministerpräsident Schulze, sagte nach einer Sitzung, die Neuwahl solle Ende November oder Anfang Dezember stattfinden. Aus der Nachrichtenredaktion Johannes Zuber.
2: Schulze selbst will dann nicht mehr für den Landesparteivorsitz kandidieren. Damit zieht er Konsequenzen aus dem schlechten Abschneiden seiner Partei bei der Landtagswahl. Mit ihm als Spitzenkandidat hatte die CDU ihr Ergebnis im Vergleich zur Wahl vor 5 Jahren mehr als halbiert und stellt künftig nur noch 15 der 83 Abgeordneten im Magdeburger Landtag. Als Nachfolger für Schulze will sich der Bundestagsabgeordnete Sepp Müller bewerben. Das hat der 37-Jährige am Abend angekündigt.
1: Im Bundestag beginnt heute die erste Debattenrunde über den Haushalt für das kommende Jahr. Der Entwurf von Bundesfinanzminister Klingbeil sieht Ausgaben in Höhe von mehr als 555 Milliarden Euro vor und damit etwas mehr als in diesem Jahr. Die Neuverschuldung soll inklusive Sondervermögen bei gut 200 Milliarden Euro liegen. Bei den Beratungen bis Freitag dürfte auch der Wahlsieg der AfD in Sachsen-Anhalt eine Rolle spielen. In Teilen der Koalition in Berlin werden nun die erklärten Reformkurse in Frage gestellt. Am Vormittag wird die neue PISA-Studie vorgestellt. Bei der Untersuchung wird analysiert, wie es um das Wissen von 15-Jährigen weltweit bestellt ist. In der aktuellen Ausgabe der Studie wurde neben Lesekompetenz und Mathe ein Schwerpunkt auf Naturwissenschaften und digitales Lernen gelegt. Bei der ersten Studie vor 25 Jahren schnitt Deutschland im Vergleich eher schlecht ab. Auch zuletzt lagen die Leistungen an deutschen Schulen eher im Mittelfeld. Mehrere italienische Gewerkschaften haben seit gestern Abend für 24 Stunden zu einem landesweiten Bahnstreik aufgerufen. Betroffen sind sowohl Regional- als auch Hochgeschwindigkeitszüge. Hintergrund sind Tarifverhandlungen. Die Gewerkschaften fordern höhere Löhne für das Zugpersonal. Anna Giordano aus Rom.
3: Laut Italiens staatlicher Bahngesellschaft FS muss den ganzen Tag über mit Ausfällen und Verspätungen gerechnet werden, auch beim privaten Konkurrenten Italo. Das italienische Streikrecht schreibt allerdings sogenannte garantierte Zeitfenster vor. Regionalzüge müssen morgens zwischen 6 und 9 Uhr sowie am Abend zwischen 18 und 21 Uhr für Berufspendler verkehren.
1: Das waren die Nachrichten. Das Wetter in Deutschland. Tagsüber fast überall Schauer oder Regen, im Süden und in Ostsachsen dagegen sonnig, bei bis zu 18 Grad im Norden und 32 Grad im Süden. Morgen im Südosten Regen, im Nordwesten Schauer oder Gewitter, dazwischen heiter, 16 bis 22 Grad. Am Donnerstag Sonne und Wolken, im Norden einzelne Schauer bis 23 Grad. Es ist 4.03 Uhr.
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4: Dazu begrüßt Sie Tobias Führenbach, ganz herzlich willkommen. Wir starten in die Stunde mit Musik der amerikanischen Komponistin Marian Eugenie Bauer, eine wegweisende Komponistin, Musikkritikerin, Autorin und Pädagogin. Und sie spielt eine zentrale Rolle in der Etablierung der modernen zeitgenössischen Musik in den USA. Ihr Klavierkonzert hat denn auch den Titel bekommen American Youth. Wir hören hier Diane Ambush und das von ihr gegründete Ambush Chamber Orchestra.

American Youth, so heißt dieses Klavierkonzert hier von Marion Eugenie Bauer. Wir hörten Diane Ambush und das von ihr gegründete Kammerorchester, eine Aufnahme aus dem Jahr 2004, hier zu hören im ARD-Nachtkonzert. Mit Musik von Johann Sebastian Bach geht es jetzt in diese Nacht auf Dienstag. Und zwar hören wir seine Sonate für Cembalo D-Moll, Bach-Werkeverzeichnis 964. Am Cembalo sitzt Andreas Steyer.

Andreas Steyer im Sophiensaal in München 1996 solo am Cembalo zu erleben. Er präsentierte da die Sonate D-Moll, Bachwerk, Verzeichnis 964 von Johann Sebastian Bach. Und mit Franz Danzi geht es jetzt weiter hier im ARD-Nachtkonzert. Seine Sinfonia Concertante in S-Dur, die schrieb er für Flöte, Oboe, Horn, Fagott und Orchester. Das ist ein Fall für das HR-Sinfonieorchester und mit dabei noch Mitglieder des Aulos-Quintetts. Die Leitung hat John Merkel.

Sinfonia Concertante in feierlichem S-Dur von Franz Danzi. Wir hörten Mitglieder des Aulus Quintetts zusammen mit dem HR-Sinfonieorchester unter der Leitung von John Merkel. Zum Abschluss dieser Stunde jetzt noch ein paar Takte von Ermanno Wolf Ferrari.

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1: Um 5 Uhr mit Ronald Lessig. Nach dem Wahlsieg der AfD in Sachsen-Anhalt hat der Sozialverband Deutschland die Bundesregierung zu einer Kurskorrektur aufgerufen. Konkret geht es dem Verband um die geplanten Reformvorhaben im sozialen Bereich. Aus der Nachrichtenredaktion Veronika Streuer.
2: Es brauche Reformen, die Menschen verlässlich absichern, Belastung gerecht verteilen und die öffentliche Daseinsvorsorge stärken, so äußerte sich Verbandschefin Engelmeier in der Rheinischen Post. Sie forderte die Regierung auf, ihre geplanten Kürzungen bei sozialen Leistungen kritisch zu überprüfen. Der Wirtschaftsweise und Mitglied der Rentenkommission Werding mahnte hingegen, die Bundesregierung dürfe sich nicht beirren lassen. Es könne am Rentenpaket nötigenfalls nachjustiert werden, die Regierung sollte es aber nicht komplett aufschnüren und zerfleddern, so Werding ebenfalls in der Rheinischen Post.
1: Die CDU in Sachsen-Anhalt zieht nach dem schlechten Abschneiden bei der Landtagswahl Konsequenzen. Wie Landeschef und Spitzenkandidat Schulze nach einer Sitzung mitteilte, stellen alle Mitglieder des Landesvorstands ihre Ämter zur Verfügung. Über eine neue Parteiführung soll auf einem Sonderparteitag im November oder Dezember entschieden werden. Im Bundestag beginnt heute die erste Debattenrunde über den Haushalt für das kommende Jahr. Der Entwurf von Bundesfinanzminister Klingbeil sieht Ausgaben in Höhe von mehr als 555 Milliarden Euro vor und damit etwas mehr als in diesem Jahr. Bei den Beratungen bis Freitag dürfte auch der Wahlsieg der AfD in Sachsen-Anhalt eine Rolle spielen. In Teilen der Koalition in Berlin werden nun die erklärten Reformkurse in Frage gestellt. In Berlin werden heute die Ergebnisse der neuen PISA-Studie vorgestellt. Die Bildungsstudie von der Organisation für wirtschaftliche Zusammenarbeit und Entwicklung untersucht alle 3 Jahre weltweit die schulischen Leistungen von Kindern und Jugendlichen. Aus der Nachrichtenredaktion Wiebke Drescher.
3: Die PISA-Studie testet Jugendliche auf ihre Kompetenzen in Lesen, Mathematik und Naturwissenschaften. Letzteres war dieses Mal der Schwerpunkt. Neu hinzu kamen Fremdsprachen und Lernen in der digitalen Welt. In Deutschland wurden rund 6.700 Schülerinnen und Schüler geprüft. Fast 800.000 Jugendliche waren es weltweit insgesamt. Bei der ersten Studie vor 25 Jahren schnitt Deutschland vergleichsweise schlecht ab. Dabei wurde deutlich, dass soziale Herkunft und Bildungschancen eng zusammenhängen. Die PISA-Werte wurden danach durch Bildungsreformen besser, seit 2015 jedoch sind sie wieder gesunken.
1: Das waren die Nachrichten. Das Wetter in Deutschland. Tagsüber fast überall Schauer oder Regen, im äußersten Süden und in Ostsachsen sonnig und trocken, bei bis zu 18 Grad im Norden und 32 Grad im Süden. Morgen im Südosten Regen, im Nordwesten Schauer oder Gewitter, dazwischen heiter bei 16 bis 22 Grad. Am Donnerstag Sonne und Wolken, im Norden einzelne Schauer bis 23 Grad. Es ist 5.03 Uhr.
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4: Mit Tobias Führenbach. Hallo und herzlich willkommen am Dienstagmorgen. Einen schönen Start in den Tag wünsche ich Ihnen.

Grüße aus Tschechien, musikalische Grüße von Franz Krommer. Das war ein Auszug aus der Partita für zwei Klarinetten, zwei Oboen, zwei Hörner, zwei Fagotte und Kontrabass F-Dur. Zu erleben hier die Bläsersolisten der Deutschen Kammerphilharmonie. Hier im ARD-Nachtkonzert geht es jetzt weiter mit feierlicher Musik von Josef Strauß, nämlich dem Walzer Krönungslieder. Die staatliche slowakische Philharmonie Košice dreht sich unter der Leitung von John Georgiadis.

Eine gute Portion Schwung am Dienstagmorgen, das war der Walzer Krönungslieder von Josef Strauß mit dem staatlichen slowakischen Philharmonieorchester aus Košice, am Pult John Georgiadis. Johann David Heinichen heißt unser nächster Komponist hier am Dienstagmorgen im ARD-Nachtkonzert. Und zwar in Sachen Konzert, da hat er sich inspirieren lassen von Antonio Vivaldi, den er in Venedig persönlich kennengelernt hatte. Und bei ihm hat er so ein bisschen reingeschnuppert, über die Schulter geschaut und dann das ein oder andere auch für seine Konzerte umgesetzt. Hier zum Beispiel zu hören das G-Dur-Konzert für Solovioline, zwei Blockflöten, zwei Oboen, Streicher und Basso Continuo mit dem Züricher Barockorchester.

ganz farbenfroh instrumentiert, das Konzert G-Dur von Johann David Heinichen, hier gerade zu hören, das Züricher Barockorchester. Mit Musik von Alexander Glasunow geht es jetzt in diesen Dienstagmorgen. Wir hören den dritten Satz aus Glasunows zweiter Sinfonie Fis-Moll, ein Fall für die Bamberger Symphoniker. Die spielen hier unter dem Dirigat von Neme Järvi.

Der dritte Satz aus der zweiten Sinfonie Fis-Moll von Alexander Glasunow, Neeme Järvi, dirigierte die Bamberger Symphoniker. 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Und da gehen wir jetzt mit Christoph Heinrich Förster in den Tag. Und zwar ein Mann des galanten Stils, also seine Werke, die kombinieren so den gelernten, strengen Barock-Kontrapunkt damals mit leichten, fließenden und gesanglichen Melodien. Zu erleben zum Beispiel im Konzert für Horn, Streicher und Basso Continuo, Es-Dur. Der Solist ist hier Alec Frank Germel. Er konzertiert zusammen mit dem schwedischen Kammerorchester Örebro unter der Leitung von Niklas McGeegan.

Alec Frank Gammel und das schwedische Kammerorchester Örebro unter Niklas McGeegan mit dem Hornkonzert S-Dur von Christoph Heinrich Förster. Das heutige ARD-Nachtkonzert, das neigt sich langsam dem Ende zu. Und zwar mit Musik von Alexander von Zemlinsky. Jetzt ein Auszug aus seiner Serenade für Violine und Klavier A-Dur mit Miriam Konzen und Herbert Schuch.

Er war Lehrer und Förderer von Arnold Schönberg, Alexander von Zemlinsky, und er hat auch reichlich komponiert, zum Beispiel diese Serenade hier für Violine und Klavier A-Dur. Das war ein kleiner Auszug daraus mit Miriam Konzen und Herbert Schuch. Soweit das heutige ARD-Nachtkonzert. Tobias Hürenbach wünscht noch einen guten Start in den Dienstagmorgen. Zum Abschluss noch musikalische Grüße von Peter Tschaikowski. Auf bald. Ciao. Tschüss.

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1: Guten Morgen an diesem Dienstag, dem 8. September, 6 Uhr. Das heißt, wir bringen uns gleich mal auf den neuesten Stand der Nachrichten.
2: Mit Petra Mohr, guten Morgen. Union und SPD in Berlin demonstrieren Einigkeit nach dem Wahldebakel in Sachsen-Anhalt. Im Bundestag beginnt die Haushaltswoche. Die Amtszeit von Annalena Baerbock an der Spitze der UN-Vollversammlung geht zu Ende. Das Wetter. Sonne und Wolken, heute wird es nochmal heiß, örtlich bis 33 Grad, ab morgen dann kühler. Die Spitzen von Union und SPD in Berlin haben nach dem Wahlsieg der AfD in Sachsen-Anhalt am Abend Einigkeit demonstriert. Bundeskanzler und CDU-Chef Merz war zu Besuch beim Seeheimer Kreis, dem konservativen Teil der SPD. Gemeinsam mit SPD-Co-Chef Klingbeil trat Merz vor die Presse und sagte, der größte Gefallen, den beide den rechtsextremen Hetzern nun tun könnten, wäre, wenn diese Koalition durch sie unter Druck gerate. Zuvor hatten Spitzenpolitiker der SPD gefordert, Reformvorhaben der Bundesregierung, zum Beispiel in der Rentenpolitik, anzupassen. Diesen Stoß hat CSU-Chef Söder am Abend in der ARD zurückgewiesen.
3: Wir alle müssen uns verbessern, aber es muss die Regierung gesamt in Berlin sein. Es kommt nicht nur darauf an, wer regiert an der Spitze, sondern wie eine gesamte Regierung regiert. Und das heutige Signal der SPD, das fand ich ehrlich gesagt sehr schlecht. So kann es nicht gehen. Wir können nicht Reformen zurückdrehen, sondern im Gegenteil, wir müssen Reformen gerecht machen. Da bin ich dafür. Da bin ich auch über vieles bereit zu reden. Aber jetzt nicht ein Zurück auf Los. Das wäre eine Katastrophe, weil uns das wirtschaftlich schadet und dann am Ende Wohlstand verloren geht. Und wer profitiert dann davon, wenn es schlechter wird? Wieder die Radikalen.
2: Sagt CSU-Chef Söder. Nach den Verlusten bei der Landtagswahl in Sachsen-Anhalt zieht die CDU in dem Land Konsequenzen. Nach einer Vorstandssitzung in Magdeburg wurde am Abend bekannt, dass sich die Partei im Herbst auf einem Parteitag neu aufstellen und den Landesvorstand neu wählen will. Unions-Bundestagsfraktionsvize Müller sagte, er wolle als CDU-Landeschef kandidieren und die Nachfolge des amtierenden Ministerpräsidenten Schulze als Parteichef im Land übernehmen. Schulze bleibt bis zur Wahl eines neuen Ministerpräsidenten geschäftsführend im Amt. Der Wahlausgang in Sachsen-Anhalt bereitet einer Mehrheit der Deutschen Sorge. Das zeigt eine repräsentative Blitzumfrage für den ARD-Deutschland-Trend extra. Bei der Frage, ob AfD-Kandidat Siegmund nach dem Wahlsieg zum Ministerpräsidenten gewählt werden sollte, wenn er dafür auch ohne eigene Mehrheit die nötigen Stimmen zusammenbekommt, ergibt sich ein geteiltes Bild. Details dazu von Markus Sambale.
4: 45% der Befragten sind dafür. 48% meinen, AfD-Mann Siegmund sollte nicht zum Ministerpräsidenten gewählt werden. Beim Thema, wie die anderen Parteien mit der AfD umgehen sollen, zeigt sich ein gemischtes Meinungsbild. Gut 40% sind der Ansicht, dass die anderen Parteien unfair mit der AfD umgehen. Eine knappe Mehrheit von 51% ist dafür, die AfD bei der politischen Arbeit in Zukunft stärker einzubinden. Das Wahlergebnis von Sachsen-Anhalt wird oft als Denkzettel für die Bundesregierung interpretiert. Im ARD-Deutschland-Trend extra sagen gut 3/4 der Befragten, die Bundesregierung habe einen solchen Denkzettel verdient.
2: Unter dem Eindruck des Wahlausgangs in Sachsen-Anhalt beginnt der Bundestag heute seine Haushaltswoche. Finanzminister Klingbeil stellt den Etatentwurf für das kommende Jahr und die Finanzplanung bis 2030 vor. Einzelheiten von Mario Kubina aus dem Hauptstadtstudio.
5: Der Bund plant mit Ausgaben von mehr als 555 Milliarden Euro ein deutliches Plus im Vergleich zum laufenden Jahr. Auch die Neuverschuldung steigt auf fast 119 Milliarden. Und da sind die Sondertöpfe für Infrastruktur und Bundeswehr noch gar nicht mitgerechnet. Dementsprechend muss der Finanzminister auch mehr Geld für Zinszahlungen einplanen. Fast 42 Milliarden sind dafür veranschlagt. Tendenz für die darauffolgenden Jahre stark steigend. Der Bundesrechnungshof hat das gerade erst kritisiert. Er sieht die Regierung auf dem Weg in die Schuldenfalle.
2: Nach einer dreitägigen Angriffspause hat Russland die Angriffe auf die Ukraine offenbar wieder aufgenommen. Nach Angaben aus Kiew wurden in der Nacht mehrere Bezirke rund um Kiew mit Drohnen angegriffen. Die Pause hatte Kremlchef Putin im Zusammenhang mit den Gesprächen hochrangiger US-Vermittler mit Russland und der Ukraine am Wochenende zunächst angeordnet. Die Amtszeit der früheren deutschen Außenministerin Baerbock als Präsidentin der UN-Generalversammlung endet heute turnusgemäß. Ein Jahr stand sie an der Spitze der Vollversammlung in New York. Ihr Nachfolger wird der frühere Außenminister von Bangladesch, Khalilur Rahman. Giselle Ucker aus New York mit einer Bilanz der Amtszeit Baerbocks.
6: Annalena Baerbock hatte sich vorgenommen, die finanziell angeschlagenen Vereinten Nationen durch Reformen fit für die Zukunft zu machen. Als Präsidentin der UN-Generalversammlung konnte sie hautnah miterleben, wie Doppelstrukturen, Bürokratie und zu viele Führungspositionen die 80-jährige Organisation teuer und ineffizient machen. Immerhin, einige Reformschritte konnte sie auf den Weg bringen. Besonders wichtig war es, Baerbock den Prozess um die Nachfolge von UN-Generalsekretär Guterres transparenter zu gestalten. Baerbock organisierte öffentliche Befragungen der Bewerber und eine Kandidatendebatte. Russland und die USA warfen ihr vor, sie überschreite ihre Kompetenzen. Baerbock wünscht sich außerdem, dass zum ersten Mal eine Frau UN-Generalsekretärin wird. In den kommenden Jahren arbeitet Baerbock als Professorin an der renommierten Columbia University in New York. Ob die ein Abschied für immer aus der Politik sein wird, lässt die ehemalige Grünen-Chefin erstmal offen.
2: Die deutschen Basketballerinnen haben bei der Heim-WM die nächste Runde erreicht. Gegen Mali setzte sich das Team in Berlin mit 83-58 durch. Damit beendet Deutschland die Vorrunde auf Platz 2 hinter Spanien. Heute Abend geht es gegen Südkorea um den Einzug ins Viertelfinale. Bei den US Open hat der deutsche Tennisprofi Alexander Zverev den Einzug ins Viertelfinale geschafft. Er besiegte am frühen Morgen den Italiener Luciano Daderi in 3 Sätzen. Als nächstes trifft Zverev auf den Niederländer Botik van de Sandhulp. Das waren die Nachrichten. Das Wetter für Baden-Württemberg und Rheinland-Pfalz. Heute wechseln sich Sonne und Wolken ab. Es wird nochmal ziemlich heiß. 23 bis 33 Grad maximal. Ab dem Abend von Norden her Regen, in Südbaden Gewitter möglich. Teilweise dazu böiger Südwestwind. Die weiteren Aussichten morgen in Rheinland-Pfalz wechselnd bewölkt mit Sonne in Baden-Württemberg. Einige Schauer, kühler mit höchstens 22 Grad. Donnerstag und Freitag zwar Sonne, Wolken und ähnliche Temperaturen. Und damit ist es 6.07 Uhr.
1: Vielen Dank, Petra Mohr.
7: Aufgeben ist für mich keine Option.
1: Das hat Friedrich Merz gestern gesagt auf der lang erwarteten Pressekonferenz nach den Landtagswahlen in Sachsen-Anhalt. Stattdessen bei den dringend notwendigen Reformen nicht nachlassen, aber besser erklären. Das ist der Plan. Welche Lehren die Bundesregierung sonst noch aus der Landtagswahl zieht, das ist gleich unser erstes Thema in SWR Kultur am Morgen nach Musik von Leonardo Vinci.

0: 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Wie weiter nach der Landtagswahl in Sachsen-Anhalt? Diese Frage stellt sich gerade an vielen Stellen im Land, nicht nur in Sachsen-Anhalt selbst. Auch in Berlin dürfte es weitere Diskussionen geben, wie man mit dem desaströsen Ergebnis vor allem für die CDU umgehen soll. Aber bei drei Koalitionspartnern gibt es mindestens drei verschiedene Meinungen. Kirsten Girschig fasst uns den Stand der Diskussion in Berlin zusammen.
1: Der Schock über das Wahlergebnis in Sachsen-Anhalt ist Bundeskanzler Friedrich Merz deutlich anzusehen, als er im Konrad-Adenauer-Haus am Montag vor die Presse tritt. Selbstkritisch gibt er zu:
2: Meine Damen und Herren, ich weiß, dass auch meine Person Dauerthema in diesem Wahlkampf war.
1: Daraus könne man allerdings nicht den Schluss ziehen, bei den geplanten Reformen nachzulassen. Man müsse jedoch verlorenes Vertrauen zurückgewinnen. Dabei die Bürger stärker emotional mitnehmen, erklärt Merz.
2: Aufgeben ist für mich keine Option. Ich weiß, dass wir alle zusammen besser werden müssen. Und ich suche nach Wegen, wie wir das hinbekommen. Und es ist nicht nur eine Frage von rationalem Politikverständnis, sondern es ist auch eine Frage der Zuwendung, der Empathie, der Emotionen.
1: Viele Menschen machten sich Sorgen um die wirtschaftliche Existenz und um ihre soziale Absicherung. Und auf diese Ängste müsse auch die Bundesregierung reagieren. Zwar komme die Wirtschaft langsam wieder in Schwung, es gebe auch neue Hightech-Arbeitsplätze. Trotzdem gingen Industriearbeitsplätze verloren. Eine Sorge, die der Kanzler mit SPD-Chefin Bärbel Baas teilt.
3: Und auch da braucht es eine Strategie, wie wir industriepolitisch weiter vorankommen und die Arbeitsplätze sichern. Und deshalb sage ich, es kann nicht einfach so bleiben, wie es ist, sondern wir müssen zusammen mit dem Kanzler darüber reden, wie wir den Menschen die Angst nehmen für die Reformen, die vor uns liegen.
1: Eine Möglichkeit, die Merz bereits andeutet und Baas konkreter formuliert.
3: Wir wissen, dass es große Unternehmen gibt, die bedauerlicherweise Personal abbauen müssen. Ich finde, da müssen wir den Beschäftigten und auch den Unternehmen die Sicherheit geben, dass wir hier Möglichkeiten schaffen, dass ein sozialverträglicher Ausstieg, wie das immer auch genannt wird, möglich bleibt.
1: Heißt im Klartext, die Koalition könnte sich auf lange Übergangsfristen einigen, bis die abschlagsfreie Frührente, die sogenannte Rente mit 63, tatsächlich abgeschafft wird. Aus Bayern war bereits am Vormittag die Aufforderung von Bundesinnenminister Dobrindt, CSU, gekommen.
4: Wer jetzt glaubt, es braucht in unserem Land keine Reformen, der hat schlichtweg dieses Wahlergebnis nicht richtig verstanden. Es braucht natürlich Reformen in unserem Land.
1: Bloß keinen offenen Streit, keine Personaldiskussion und keine Grundsatzdiskussionen um Reformen. Dieses Bemühen lässt sich aus den Auftritten von CDU und SPD-Spitze in Berlin herauslesen. Doch die nächsten Wochen bergen mit der Debatte um den Bundeshaushalt und die geplante Steuerreform noch jede Menge Gelegenheiten, dass der am Montag bemühte Schulterschluss wieder aufbricht.
0: Und die Landtagswahl in Mecklenburg-Vorpommern, die steht ja auch noch an in knapp 2 Wochen. Kirsten Girschig über die Frage, wie die

0: 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Genau 6.19 Uhr ist es jetzt. Ich wünsche Ihnen einen schönen guten Morgen.
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0: Sankt Petersburg, das ist die Stadt von Nikolai Gogol, des Eremitage-Palastes mit seinen unzähligen Kunstschätzen des Newski-Prospekts. Eine prächtige Stadt an der Neva, die aber ab 1941 für fast 3,5 Jahre Schauplatz eines gigantischen Verbrechens war. Die deutsche Wehrmacht und die Waffen-SS blockierten jeden Zugang zum damaligen Leningrad. Die Blockade war kein Unfall, keine Entwicklung im Kriegsverlauf, sondern kühl kalkuliert. Das Aushungern der Millionenbevölkerung zentraler Bestandteil des Kriegs gegen die Sowjetunion. Heute, vor 41 Jahren, begann für die Leningrader der Kampf gegen das Verhungern. Michael Marek mit dem Zeitwort.

0: 8. September 1941. Leningrad, die 3-Millionen-Metropole an der Neva, wird vollständig von der deutschen Wehrmacht eingeschlossen. Damit beginnt eine Blockade, die fast 900 Tage dauern sollte. Über 1,5 Millionen Menschen starben in dieser Zeit. Die Wehrmacht plante, die Stadt auszulöschen. Eine Kapitulation war nicht vorgesehen. An den Beginn der Blockade erinnert sich der 1992 verstorbene Komponist Sergei Wolfanson.
1: Das wichtigste Ereignis hinsichtlich der Blockade war der Bombenangriff. Der plötzliche Überfall vom 8. September 1941. Ich war gerade auf dem Weg zu meinem Wachdienst. Da sehe ich, wie sich plötzlich der Himmel verfinstert. Dunkler Rauch steigt auf, ballt sich zu schwarzen Wolken, überall lodern Flammen. Die Bomben haben die Badajew-Lagerhäuser getroffen, die Magazine unserer Lebensmittel. Gleich nach dem Speicherbrand, nach der Vernichtung unserer Lebensmittel, begannen wir zu hungern.
0: Für die Bombardierung hatte die Wehrmacht die gesamte Stadt in ein präzises Rastersystem eingeteilt. Jedes wichtige Objekt bekam eine Nummer. Zielpunkt 9 zum Beispiel war die Eremitage. Die deutsche Vernichtungsmaschinerie arbeitete kaltbürokratisch und gnadenlos effizient. Zehntausende Leningrader starben bereits im ersten Blockadewinter durch Bomben, Kälte und Hunger. Die berühmte Blockadedichterin Olga Bergholz rief in ihren Radioansprachen die Bevölkerung zum Durchhalten auf.
2: Teure Genossen, es geht uns jetzt sehr schlecht. Schon den vierten Monat versucht der Feind, unseren Willen zu brechen, unseren Glauben daran zu töten, dass der Tag des Sieges kommen wird. Doch wir alle glauben, nein, wir wissen, dass dieser Tag kommen wird. Es kann sogar sein, dass wir dann in der Vitrine irgendeines Museums das ausgestellt sehen, was uns heute zum Überleben zugeteilt wird. Dieses armselige schwarze Stückchen Brot.
0: Für die Überlebenden blieb das Radio die einzige Verbindung zur Außenwelt. Über den Äther warnte das sowjetische Militär vor deutschen Luftangriffen. Wenn es im Radio keine Ansagen gab, etwa bei Artilleriebeschuss, erklang aus dem Äther ein gleichmäßiges Metronom. So wussten die Menschen, dass der Rundfunk noch funktionierte. Sie nannten dieses rhythmische Ticken den Puls der Stadt. In den Wintermonaten fehlten Strom, Heizung und Brennstoff. Die Wohnungen erstarrten zu Eishöhlen, die Menschen wurden zu Schatten ihrer selbst, notierte der Schriftsteller Georgi Zim in seinem Blockadetagebuch. Doch trotz Hunger und Tod ging das Kulturleben weiter. Dmitri Schostakowitsch komponierte seine berühmte 7. Sinfonie, die Leningrader, während der Belagerung. Trotz aller Entbehrungen ergab sich die Stadt nicht. Bis heute wird darum gestritten, warum die Belagerung Leningrads endete. Lag es an Hitlers Entscheidung, die Truppen nach Moskau zu verlegen, oder am erbitterten Widerstand der Bevölkerung? Unbestritten ist, dass Stalin Warnungen vor dem deutschen Angriff ignorierte und die Rote Armee schlecht vorbereitet war. Für die gewaltigen Verluste trägt auch die sowjetische Führung Mitverantwortung. Das Ende der Belagerung kam erst 1944. Die Feierlichkeiten wurden damals im Radio übertragen.
1: Hier spricht Leningrad. Hier spricht Leningrad. Es ist 19.59 Uhr am 27. Januar 1944. Wir haben unser Mikrofon im Zentrum der Stadt am Nevsky-Prospekt aufgestellt, eine Minute bevor Leningrad seinen Helden mit einem Salut danken wird.
3: Michael Marek war das mit dem Zeitort, das Sie natürlich auch nachhören können, wie viele andere Inhalte von SWR Kultur, auf unserer Homepage swr.de oder in der ARD-App. Sounds. Der dritte Satz, Presto, aus dem Flötenkonzert Nummer 2, E-Moll von Franz Bender, begleitet uns jetzt noch bis zu den Nachrichten um 6:30.

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1: Der 11. September 2001 war nicht nur ein Terroranschlag, sondern auch ein globales Medienereignis. 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
4: 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Das heißt, wir haben den zweiten live mitgesehen. 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
5: Mit Pia Masurczak einen schönen Dienstagmorgen wünsche ich Ihnen. Es ist 6.30 Uhr und das heißt, hier kommen die Nachrichten.
6: Guten Morgen. CSU-Chef Söder weist die SPD-Forderungen nach einer neuen Debatte über die Reformvorhaben zurück. Der Bundestag berät über den Haushalt fürs kommende Jahr. In Berlin wird am Vormittag die PISA-Bildungsstudie vorgestellt. Das Wetter: Sonne und Wolken. Heute wird es noch mal heiß, örtlich bis 33 Grad, ab morgen kühler. Die Spitzen von CDU und SPD in Berlin haben nach dem Wahlsieg der AfD in Sachsen-Anhalt am Abend Einigkeit demonstriert. Bundeskanzler und CDU-Chef Merz war zu Besuch beim Seeheimer Kreis, dem konservativen Teil der SPD. Der Kanzler sagte dort, der größte Gefallen, den wir den rechtsextremen Hetzern tun könnten, wäre, wenn diese Koalition durch sie unter Druck gerate. Zuvor hatten Spitzenpolitiker der SPD gefordert, Reformvorhaben der Bundesregierung anzupassen. Diesen Vorstoß hat CSU-Chef Söder am Abend in der ARD aber zurückgewiesen.
7: Wir alle müssen uns verbessern, aber es muss die Regierung gesamt in Berlin sein. Es kommt nicht nur darauf an, wer regiert an der Spitze, sondern wie eine gesamte Regierung regiert. Und das heutige Signal der SPD, das fand ich ehrlich gesagt sehr schlecht. So kann es nicht gehen. Wir können nicht Reformen zurückdrehen, sondern im Gegenteil, wir müssen Reformen gerecht machen. Da bin ich dafür, da bin ich auch über vieles bereit zu reden, aber jetzt nicht ein Zurück auf Los. Das wäre eine Katastrophe, weil uns das wirtschaftlich schadet. Und dann am Ende Wohlstand verloren geht. Und wer profitiert dann davon, wenn es schlechter wird? Wieder die Radikalen.
6: So CSU-Chef Söder. Unter dem Lichte, wie die Reformen finanziert werden sollen, startet heute im Bundestag die Haushaltswoche. Finanzminister Klingbeil stellt seinen Etatentwurf für das kommende Jahr und die Finanzplanung bis 2030 vor. Einzelheiten hat Mario Kubina.
8: Der Bund plant mit Ausgaben von mehr als 555 Milliarden Euro. Ein deutliches Plus im Vergleich zum laufenden Jahr. Auch die Neuverschuldung steigt auf fast 119 Milliarden. Und da sind die Sondertöpfe für Infrastruktur und Bundeswehr noch gar nicht mitgerechnet. Dementsprechend muss der Finanzminister auch mehr Geld für Zinszahlungen einplanen. Fast 42 Milliarden sind dafür veranschlagt. Tendenz für die darauffolgenden Jahre stark steigend. Der Bundesrechnungshof hat das gerade erst kritisiert. Er sieht die Regierung auf dem Weg in die Schuldenfalle.
6: Am Vormittag werden in Berlin die Ergebnisse der neuen PISA-Studie vorgestellt. Seit 25 Jahren wird dabei verglichen, wie gut Schülerinnen und Schüler ihr Wissen im Alltag anwenden können. Dafür wurden in Deutschland im vergangenen Jahr rund 6.700 Schüler im Alter von 15 Jahren in grundlegenden Kompetenzen wie Lesen, Mathe und Naturwissenschaften getestet. Es wird auch in diesem Jahr laut Experten kein so gutes Ergebnis erwartet. Nach den Ausschreitungen beim Pokalderby Waldhof Mannheim gegen Kaiserslautern wird auch gegen einen Polizisten ermittelt. Das hat die Polizei dem SWR bestätigt. Unser Reporter Thomas Smolka berichtet.
9: Bei dem Spiel hatten Fans beider Vereine Pyrotechnik auf den Rasen und auf die Zuschauerränge geworfen bzw. abgefeuert. Ein Polizist soll einen dieser Böller aufgenommen und zurück in den Waldhofblock geschleudert haben. Laut Polizei wird deshalb wegen Körperverletzung im Amt sowie wegen Verstoßes gegen das Sprengstoffgesetz ermittelt. Der Ermittlungsgruppe liegen nach Angaben eines Sprechers Videos vor, die den Wurf zeigen sollen. Die Videos werden derzeit gesichtet und ausgewertet. Ob bei dem mutmaßlichen Wurf jemand verletzt wurde, sei unklar und werde ebenfalls ermittelt. Nach den Ausschreitungen im Stadion mussten 85 Menschen medizinisch versorgt werden, 35 Polizeibeamte wurden leicht verletzt.
10: Nach tagelangen Sperrungen wegen eines Vulkanausbruchs sind in Indonesien die meisten Flughäfen jetzt wieder geöffnet. Der Betrieb am wichtigsten Flughafen in der Hauptstadt Jakarta sowie an 4 weiteren Flughäfen sei wieder angelaufen, hieß es von der Regierung. Bis zuletzt saßen dort mehr als 340.000 Menschen fest. Das waren die Nachrichten. Das Wetter in Baden-Württemberg und Rheinland-Pfalz. Heute wechseln sich Sonne und Wolken ab. Es wird nochmal heiß. 23 bis 33 Grad maximal. Ab dem Abend von Norden Regen, in Südbaden Gewitter. Morgen in Rheinland-Pfalz wechselnd bewölkt mit Sonne. In Baden-Württemberg einige Schauer, kühler, höchstens 22 Grad. 6.34 Uhr.
5: Die Nachrichten mit Petra Mohr waren das. Vielen Dank. In SWR Kultur morgen hören wir jetzt Karl Philipp Emanuel Bachs 5. Satz Gigue aus der Klaviersonate E-Moll mit Marc-André Amelin am Klavier.

0: 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Rund 15 Jahre saß Ratko Mladic im Gefängnis wegen Völkermords und anderen schweren Verbrechen im Bosnienkrieg. Vor rund 2 Wochen ist Mladic dann im Alter von 84 Jahren in Haft gestorben. Die Beisetzung gestern in Belgrad, die wurde dennoch zu einer Huldigung für den verurteilten Kriegsverbrecher. Denn in Serbien ist die Erinnerung an Mladic und die eigene Rolle im Bosnienkrieg eine hochpolitische Angelegenheit, die auch die Beitrittsgespräche mit der EU torpedieren könnte. Oliver Schosch war beim Begräbnis in Belgrad dabei.
1: Tausende Serbinnen und Serben, darunter auch viele angereiste bosnische Serben, strömen in die Kirche des heiligen Lukas im Süden der serbischen Hauptstadt Belgrad. Viele tragen serbische Fahnen und T-Shirts mit dem Konterfei des ehemaligen bosnisch-serbischen Generals Ratko Mladic. Mladic war aber einer der schlimmsten Kriegsverbrecher der Jugoslawienkriege. Er und seine Armee waren für den größten und systematischsten Teil der Verbrechen gegen die Zivilbevölkerung verantwortlich. Die Besucher der Beerdigungsfeier blenden das einfach aus. Mladic ist der größte Held des serbischen Volkes, der im 20. Jahrhundert geboren wurde. Er hat die serbische Identität und die serbische Heimat verteidigt, als sie angegriffen wurde. Mladic war ein Mann, der nichts Verbrecherisches in seinen Genen hatte. Auf die Europäische Union kann man pfeifen. Wenn die wüssten, was im Bosnienkrieg wirklich passiert ist, dann würden sie sich anders verhalten. Sie haben Mladic im Gefängnis nicht ordentlich medizinisch versorgt. Sie haben ihn inhuman behandelt und getötet. Die Frau gibt einen Vorwurf von Mladics Sohn wieder. In der Kirche ist Mladics Sarg aufgebahrt. Jeder Besucher darf kurz eintreten, um den Sarg zu sehen. Das Oberhaupt der serbisch-orthodoxen Kirche ist da, Patriarch Porfirije. Doch nicht nur die serbische Kirche ist hochkarätig vertreten. Auch die komplette politische Führung der Serben in Bosnien-Herzegowina ist da und einige Minister der Regierung in Serbien. Das Ganze wirft ein ziemlich schlechtes Licht auf das Land, sagt die serbische Menschenrechtlerin und ehemalige Parlamentsabgeordnete der oppositionellen Demokratischen Partei Aida Ćorović. Es steht völlig außer Frage, dass es unmoralisch ist. Beim Mladics Verbrechen sprechen wir ja nicht von Gefechten im Krieg zwischen zwei gleichstarken Armeen. Mladics Armee war bis auf die Zähne bewaffnet. Sie hat Städte besetzt und dort ethnische Säuberungen durchgeführt, die Zivilbevölkerung ermordet und die schwersten Kriegsverbrechen seit dem Zweiten Weltkrieg begangen. Zu all dem gibt es Gerichtsurteile. Die korrupte serbische Regierung und die Kirche vergiften das Volk mit Nationalismus und schlagen daraus Kapital. Dabei müsste das serbische Volk, um eine ordentliche Zukunft zu haben, die Kriegsverbrechen aufarbeiten. Im Vorfeld der Beerdigungsfeier gab es Kritik von Seiten der EU. Denn es war nicht ganz klar, ob die serbische Regierung Mladic mit einem Staatsbegräbnis ehren würde. Die EU-Erweiterungskommissarin Marta Kos hat einen geplanten Besuch in Serbien abgesagt. Sie bezeichnete die Mladic-Verehrung als nicht vereinbar mit EU-Werten. Helmut Brandstätter von den österreichischen liberalen Neos, ein EU-Abgeordneter des EU-Serbien-Ausschusses, richtete einen Appell an den serbischen Präsidenten Aleksandar Vučić mit einer Drohung.
2: Herr Präsident Vučić, wenn Sie jetzt dem Kriegsverbrecher Mladic wirklich ein Staatsbegräbnis organisieren wollen, dann haben Sie nichts verstanden vom gemeinsamen Europa.
1: Aleksandar Vučić verkündete dann einfach, dass es kein Staatsbegräbnis sei. Er kam dann auch selber nicht, sondern schickte einige seiner Minister und es gab militärische Ehren für Mladic. Die Kritik aus der EU bezeichnete Vučić als dumm. Was wollen Sie? Dass wir die Veranstaltung verhindern? Unser Ziel ist es, dass sie friedlich abläuft. Sollen wir das verhindern und ihn stattdessen wie einen Hund begraben? Ratko Mladic wurde mit Salutschüssen am Topčider-Friedhof am Rande des Belgrader Stadtwalls beerdigt, auf seinen Wunsch neben dem Grab seiner Tochter. So viel staatliche Ehre von Mladic löste in Bosnien-Herzegowina viel Empörung aus. Der bosnische Außenminister Elmedin Konaković kündigte an, die diplomatischen Beziehungen zu Serbien auf das niedrigste Niveau herabzusetzen und einige bosnische Diplomaten aus Serbien abzuziehen.
0: Oliver Schosch über das Begräbnis des serbischen Kriegsverbrechers Ratko Mladic, das dem nur dem Namen nach kein Staatsbegräbnis war.

0: Filmmusik aus Luchino Viscontis Epos Der Leopard, komponiert von Nino Rota, war das in SWR Kultur am Morgen. Es ist ein bisschen untergegangen rund um die Landtagswahl in Sachsen-Anhalt, aber die Landesverwaltung in Berlin ist Opfer eines umfassenden Hackerangriffs geworden und mit den erbeuteten Daten dann auch noch erpresst worden. Gezahlt hat das Land nicht und nach Ablauf eines Ultimatums haben die Hacker die Datensätze dann online gestellt. Daten, die die nationale Sicherheit nicht gefährden können, das wurde jetzt festgestellt vom Land Berlin, aber eben vieles, was für die Bürgerinnen und Bürger unangenehme Folgen haben könnte. Pauline Pieper über einen Cyberangriff, der viele Fragen aufwirft.
1: Mehr als 1 Million Dateien haben die Hacker veröffentlicht. Sie auszuwerten werde noch Wochen dauern, so Berlins Chief Digital Officer Florian Hauer. Damit ist weiter unklar, wie viele Berlinerinnen und Berliner betroffen sind und welche sensiblen Daten erbeutet wurden. Ein Ergebnis hat man laut Hauer aber bereits.
2: Dass solche sensiblen Daten abgeflossen sind, dass die nationale Verteidigungsfähigkeit bedroht wäre, dazu haben wir bisher zum Glück keine Erkenntnisse, aber wir befinden uns erst am Beginn des Prozesses.
1: Um die riesige Datenmenge zu sichten, soll künstliche Intelligenz helfen. Die KI soll kritische Dateien herausfiltern, damit Experten diese anschließend zuerst prüfen können. Unterstützt wird Berlin dabei auch vom Bundesamt für Sicherheit in der Informationstechnik. Präsidentin Claudia Plattner im Ausschuss.
3: Wir haben keine Zeit und auch keine Energie, uns jetzt um Schuldige zu kümmern. Wir müssen uns darum kümmern, dass wir diejenigen stützen, die uns jetzt helfen können. Und hier wirklich miteinander zusehen, dass wir das gut meistern. Das bedeutet vor allen Dingen, dass wir es schaffen, gut zu informieren.
1: Intern haben die betroffenen Senatsverwaltungen eine Ansprechstelle für die Beschäftigten geschaffen. Ein Informationsangebot für externe betroffene Bürger müsse der Senat noch einrichten, fordert Berlins Datenschutzbeauftragte Maike Kamp. Aus der Opposition kommt Kritik am Senat. Der digitalisierungspolitische Sprecher der Grünen, Stefan Ziller.
4: Ich finde es erschreckend, dass der Senat zugesteht, wie wenig er eigentlich weiß. Ich finde, der Senat hat sich viel zu wenig vorbereitet. Also allein, dass sie nicht sagen können, wie viele Leute sie jetzt schon identifiziert haben und gewarnt haben.
1: Der Fraktionschef der Linken, Tobias Schulze, fordert vom Senat, die Großschadenslage auszurufen.
5: Das ist ein IT-Vorfall, wie wir ihn so in diesem Ausmaß in der Bundesrepublik, zumindest nach meiner Erinnerung, in den letzten Jahren nicht hatten. Und wo einfach Dinge betroffen sind, sozusagen, die gesellschaftliche Schäden nach sich ziehen können, die wir uns heute noch gar nicht vorstellen können.
1: Um festzustellen, welche Schäden bisher entstanden sind, hat der Senat die US-Firma CrowdStrike beauftragt. Der Bezirk Lichtenberg verweigert laut RBB-Recherchen allerdings den Zugriff, aus Sorge, der US-Firma uneingeschränkten Zugang zu personenrelevanten Daten zu geben. Chief Digital Officer Hauer hält das für grob fahrlässig.
2: Meine Geduld ist am Ende, das kostet auch unheimlich viel Kraft, sich mit solchen Widrigkeiten auseinandersetzen zu müssen. Und ich halte das für nicht verantwortlich, dass dort immer noch eine Blockade stattfindet und nicht mit uns kooperiert wird.
1: Staatssekretär Alexander Slotti drohte im Ausschuss, er werde Lichtenberg von allen IT-Verfahren der Bauverwaltung trennen. Der Bezirk will am Dienstag über das weitere Vorgehen entscheiden.
0: Der Hackerangriff auf Berlin wirft viele Fragen nach der Datensicherheit in deutschen Behörden auf. Pauline Pieper war das mit dem neuesten Stand.

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0: Musik von Georg Philipp Telemann in SWR Kultur am Morgen. Es gibt nicht viele israelische Serien, die international ein Erfolg sind und nur eine, die sogar auf Farsi synchronisiert wurde. Fauda ist ein Riesenhit und auch die fünfte Staffel, die ab heute auf Netflix zu sehen ist, dürfte wieder viele Zuschauer finden. Wie zuvor schon geht es um die Mitglieder einer israelischen Antiterroreinheit. Doch diesmal ist gleichzeitig auch alles anders, denn das Drehbuch entstand nach dem Hamas-Massaker vom 7. Oktober und nach dem Gaza-Krieg. Eine Serie über Gewalt und die Frage, was die mit Menschen macht, die sie ausüben. Julio Segador aus dem ARD-Studio Tel Aviv hat sich die neue Staffel von Fauda angesehen.
1: Es ist ein weltweites Phänomen, das ab dem 8. September auf Netflix in die nächste Runde geht. Die israelische Action-Serie Fauda, arabisch für Chaos, zieht seit Jahren Millionen Zuschauer in ihren Bann. Sie zeigt den brutalen, oft schmutzigen Alltag einer israelischen Undercover-Spezialeinheit im Kampf gegen den Terror. Doch die neue Staffel ist anders. Sie steht im tiefen Schatten der jüngsten Geschichte, des echten Krieges. Die Macher konnten die Realität nicht mehr an der Studiotür abgeben, erläutert Fauda, Schöpfer und Drehbuchautor Avi Issacharov.
2: So of course it's gonna deal with reality and what happened on the ground on October 7th.
1: Natürlich wird es um die Realität gehen und darum, was am 7. Oktober geschehen ist. Denn man kann den Terrorangriff nicht ignorieren, diese schreckliche Tragödie, die das israelische Volk an diesem Tag ereilt hat. Die Autoren verwarfen ihre ursprünglichen Ideen komplett. Die neue Handlung setzt 2 Jahre nach dem Massaker der Hamas an und sie beginnt ungewohnt verletzlich. In der ersten Szene sitzt der sonst so unbezwingbare Protagonist Doron Cavillo auf der Couch einer Therapeutin, tief traumatisiert. Es beginnt ein Wettlauf gegen die Zeit, um einen verheerenden Anschlag zu verhindern. Die Mission führt die Elite-Truppe in dieser Staffel sogar weit über die Grenzen des Nahen Ostens hinaus, bis ins französische Marseille, wo Hauptprotagonist Doron zum einsamen Rächer wird. It's a war. Für Schauspieler Doron Ben David war dieser Dreh eine völlig neue emotionale Erfahrung. Wow, das wird wirklich eine sehr emotionale Staffel. Es geht ja um den 7. Oktober, es wird hart. Es ist ein anderes Fauda, anders als in den 4 vorangegangenen Staffeln. Für mich ist sie zweifellos die stärkste aller bisherigen Staffeln. Die Serie, bisher für ihre rasanten und überraschenden Wendungen gelobt, musste unter extremen Bedingungen entstehen. Mitten im andauernden Konflikt zu schreiben und zu drehen, forderte alle Beteiligten alles ab. Mehrere Crewmitglieder wurden im echten Leben als Reservisten eingezogen. Der Produktionsleiter fiel im Gazastreifen. Hauptdarsteller Lior Rass beschreibt den Prozess als einen der schwersten seiner Karriere. Es war sehr kompliziert. Wir alle haben während dieses Krieges sehr schwere Erfahrungen gemacht. Es war also alles andere als einfach. Es war nicht einfach zu produzieren, nicht einfach zu schreiben und nicht einfach zu drehen. Fauda wagt mit der neuen Staffel den extremen Spagat zwischen Serienunterhaltung und kollektivem Trauma. Ein filmisches Wagnis im realen Chaos. Die Folgen 7 und 8 der neuen Fauda-Staffel zeigen den Terrorangriff der Hamas bedrückend realistisch. Bei der Ausstrahlung in Israel veröffentlichte der Sender Yes einen Warnhinweis, dass manche Szenen nur schwer auszuhalten seien. Sensible Zuschauer können die beiden Episoden überspringen, ohne dass die Haupthandlung verpasst wird.
0: Julio Segador über die 5. Staffel der israelischen Erfolgsserie Fauda, die ab heute auf Netflix zu sehen ist.

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1: 7 Uhr wird es gerade und das heißt, es ist Zeit für die Nachrichten.
2: Mit Petra Muhr, guten Morgen. Bundeskanzler Merz und Vizekanzler Klingbeil rufen die Koalition zum Zusammenhalt auf. Im Bundestag beginnt heute die Haushaltswoche. Am Vormittag wird die PISA-Bildungsstudie vorgestellt. Das Wetter: Sonne und Wolken und heiß wird es heute nochmal, örtlich bis 33 Grad, ab morgen dann kühler. Die Spitzen von CDU und SPD in Berlin haben nach dem Wahlsieg der AfD in Sachsen-Anhalt am Abend Einigkeit demonstriert. Bundeskanzler und CDU-Chef Merz war zu Besuch beim Seeheimer Kreis, dem konservativen Teil der SPD. Gemeinsam mit SPD-Co-Chef Klingbeil trat Merz vor die Presse und sagte, wir wollen gemeinsam Erfolge erreichen. Klingbeil warnte, der größte Gefallen, den wir den rechtsextremen Hetzern tun könnten, wäre, wenn diese Koalition durch sie unter Druck gerate. Zuvor kamen aus der SPD Forderungen, Reformvorhaben der Bundesregierung anzupassen. Diesen Vorstoß des Koalitionspartners hat CSU-Chef Söder am Abend in der ARD aber zurückgewiesen.
3: Wir alle müssen uns verbessern, aber es muss die Regierung gesamt in Berlin sein. Es kommt nicht nur darauf an, wer regiert an der Spitze, sondern wie eine gesamte Regierung regiert. Und das heutige Signal der SPD, das fand ich ehrlich gesagt sehr schlecht. So kann es nicht gehen. Wir können nicht Reformen zurückdrehen, sondern im Gegenteil, wir müssen Reformen gerecht machen. Da bin ich dafür. Da bin ich auch über vieles bereit zu reden. Aber jetzt nicht ein Zurück auf Los. Das wäre eine Katastrophe, weil uns das wirtschaftlich schadet und dann am Ende Wohlstand verloren geht. Und wer profitiert dann davon, wenn es schlechter wird? Wieder die Radikalen.
2: So CSU-Chef Söder. Der Sozialverband Deutschland hat die Bundesregierung zu einer Kursänderung aufgerufen. Konkret geht es ihm um die geplanten Reformvorhaben im sozialen Bereich. Informationen dazu von Veronika Streuer.
4: Es brauche Reformen, die die Menschen verlässlich absichern, Belastung gerecht verteilen und die öffentliche Daseinsvorsorge stärken, so äußerte sich Verbandschefin Engelmeier in der Rheinischen Post. Sie forderte die Regierung auf, ihre geplanten Kürzungen bei sozialen Leistungen kritisch zu überprüfen. Die Antwort auf Unzufriedenheit und Abstiegsängste dürfe nicht sein, soziale Sicherheit weiter in Frage zu stellen. Der Wirtschaftsweise und Mitglied der Rentenkommission Werding mahnte hingegen, die Bundesregierung dürfe sich nicht beirren lassen. Es könne am Rentenpaket nötigenfalls nachjustiert werden, die Regierung sollte es aber nicht komplett aufschnüren und zerfleddern, so Werding ebenfalls in der Rheinischen Post. Zugleich warnte der Wirtschaftsweise vor den Folgen einer migrationsfeindlichen AfD-Politik für die Sozialkassen. Die aktuellen Szenarien für die Entwicklung der Renten- und Sozialbeiträge basierten auf einer anhaltend hohen Nettozuwanderung. Gehe diese zurück, würden sich die Finanzierungsprobleme der Sozialsysteme verschärfen.
2: Die türkische Gemeinde in Deutschland hält es nach dem Wahlsieg der AfD in Sachsen-Anhalt für unzumutbar, Asylbewerber in das Land zu schicken. Der Bundesvorsitzende Sofuolu sagte der deutschen Presseagentur, die Politik müsse die Menschen aktiv vor Rechtsextremisten schützen und die Residenzpflicht für Geflüchtete aufheben. Niemand sollte an einem Ort bleiben müssen, an dem er oder sie zur Zielscheibe von Rechtsextremisten werden könne. Nach dem Wahlsieg der AfD in Sachsen-Anhalt sorgen sich Politiker um den Verfassungsschutz und die Sicherheitsbehörden. Der Thüringer Behördenpräsident Kramer fordert besondere Vorsichtsmaßnahmen bei Geheimdienstinformationen, sollte die AfD tatsächlich in Sachsen-Anhalt regieren. Dies sei keine politische Sanktion, sondern ein Risikomanagement zum Schutz von Menschenleben und der Geheimhaltung, so Kramer zum Redaktionsnetzwerk Deutschland. Unter dem Eindruck des Wahlausgangs in Sachsen-Anhalt beginnt der Bundestag heute seine Haushaltswoche. Finanzminister Klingbeil stellt den Etatentwurf für das kommende Jahr und die Finanzplanung bis 2030 vor. Mario Kubina berichtet.
5: Der Bund plant mit Ausgaben von mehr als 555 Milliarden Euro ein deutliches Plus im Vergleich zum laufenden Jahr. Auch die Neuverschuldung steigt auf fast 119 Milliarden. Und da sind die Sondertöpfe für Infrastruktur und Bundeswehr noch gar nicht mitgerechnet. Dementsprechend muss der Finanzminister auch mehr Geld für Zinszahlungen einplanen. Fast 42 Milliarden sind dafür veranschlagt. Tendenz für die darauffolgenden Jahre stark steigend. Der Bundesrechnungshof hat das gerade erst kritisiert. Er sieht die Regierung auf dem Weg in die Schuldenfalle.
2: Rettungsdienste und Luftrettung befürchten, dass sie die Notversorgung bald nicht mehr gewährleisten können. In einem gemeinsamen Appell fordern 8 Organisationen und Verbände von ADAC bis zum Roten Kreuz deshalb eine verlässliche Finanzierung. Hintergrund sind die erwarteten Krankenhausschließungen. Die bedeuten nach Meinung von Fachleuten, dass die Rettungsdienste viel mehr Einsätze haben. Am Vormittag werden in Berlin die Ergebnisse der neuen PISA-Studie veröffentlicht. Seit 25 Jahren vergleicht PISA weltweit, wie gut Kinder und Jugendliche in den jeweiligen Ländern das, was sie in der Schule lernen, auch im Alltag anwenden können. Anna Küch aus der ARD-Wissenschaftsredaktion.
6: Vor 25 Jahren schockierte das Ergebnis die Deutschen. Sowohl im Lesen, Rechnen als auch in den Naturwissenschaften schnitten die Schüler schlechter ab als andere Länder, zum Beispiel Japan, Kanada oder auch Finnland. Besonders bitter war, der Schulerfolg hing hierzulande stark davon ab, aus welchem Elternhaus ein Kind kam. Deutschland reagierte, Schulen bekamen klarere Vorgaben, Vergleichstests wurden eingeführt, die frühe Förderung ausgebaut. Rund 10 bis 15 Jahre lang holte Deutschland deutlich auf, doch ab 2015 ließen die Leistungen wieder deutlich nach. Mit Corona kam eine weitere schwere Belastung dazu. Ob die deutschen Schüler dieses Mal also wieder besser sind, ist fraglich. Gemessen wurde in den vergangenen 25 Jahren jedenfalls viel. Entscheidend ist, was von den Erkenntnissen tatsächlich im Klassenzimmer ankommt.
2: Nach einer dreitägigen Angriffspause hat Russland seine Angriffe auf die Ukraine offenbar wieder aufgenommen. Nach ukrainischen Angaben wurden in der Nacht mehrere Bezirke rund um Kiew mit Drohnen angegriffen. Die Pause hatte Kreml-Chef Putin im Zusammenhang mit den Gesprächen hochrangiger US-Vermittler mit Russland und der Ukraine am Wochenende angeordnet. Die Amtszeit der früheren deutschen Außenministerin Baerbock als Präsidentin der UN-Generalversammlung endet heute turnusgemäß. Ein Jahr stand sie an der Spitze der Vollversammlung in New York. Ihr Nachfolger wird der frühere Außenminister von Bangladesch, Rahman. Bei den US Open hat der deutsche Tennisprofi Alexander Zverev den Einzug ins Viertelfinale geschafft. Er besiegte am frühen Morgen den Italiener Luciano Darderi in 3 Sätzen. Als nächstes trifft Zverev auf den Niederländer Botik van de Sandrup. Das waren die Nachrichten. Das Wetter in Baden-Württemberg und Rheinland-Pfalz. Heute wechseln sich Sonne und Wolken ab. Es wird noch mal heiß. 23 bis 33 Grad maximal. Ab dem Abend von Norden Regen, in Südbaden Gewitter. Teilweise böiger Südwestwind. Morgen in Rheinland-Pfalz wechselnd bewölkt mit Sonne. In Baden-Württemberg einige Schauer, kühler mit höchstens 22 Grad. Donnerstag und Freitag Sonne, Wolken, ähnliche Temperaturen. 7:07 Uhr.
1: Vielen Dank, Petra Muhr. Spätestens ab Sonntagabend war Bundeskanzler Friedrich Merz der Buhmann der Nation, sogar in Teilen seiner eigenen Partei. Merz und seine Politik seien verantwortlich für den Erfolg der AfD in Sachsen-Anhalt. Aber ganz so einfach ist es nicht, oder, Albrecht von Lucke?
7: Nein, keineswegs. Wir haben es mit einer Erosion unserer Republik zu tun, mit der voraussichtlichen Machtübernahme einer rechtsradikalen Partei, wie sie die Republik in den bald 80 Jahren noch nie an der Spitze eines Ministeriums und eines Landes gesehen hat. Insofern ist das eine Zäsur, die uns alle angeht und die weit über den Kanzler hinausgeht.
1: Das besprechen wir gleich genauer in SWR Kultur morgen nach Musik von Tommaso Giovanni Albinoni.

0: 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Die Nachwehen der Landtagswahl in Sachsen-Anhalt sind heftig und sie dürften auch noch eine Weile anhalten. Gestern haben sich alle Parteien nochmal ausführlich geäußert. Auch Bundeskanzler Merz ist vor die Presse getreten. Und damit die Person, an der viele das schlechte Abschneiden der CDU in Sachsen-Anhalt festmachen. Welche Lehren werden jetzt aus dem Wahlergebnis gezogen und was sind die politischen Folgen fürs ganze Land? Darüber spreche ich jetzt mit dem Redakteur der Blätter für deutsche und internationale Politik, Albrecht von Lucke. Guten Morgen.
1: Schönen guten Morgen.
0: Herr von Lucke, beginnen wir mal kurz mit dem Kanzler. Zurücktreten, aufgeben, in Friedrich Merz eigenen Worten, das sei für ihn keine Option, hat er gesagt. Aber man müsse die Menschen emotional besser ansprechen, Reform besser erklären. Wie aussichtsreich ist dieses Vorhaben und trifft es das Problem überhaupt?
1: Man muss große Zweifel haben, ob es mit diesem Bundeskanzler noch aussichtsreich ist. Es trifft es in der Sache durchaus. Es ist die große Notwendigkeit, dass wir gegenwärtig Reformen nicht nur erklären, sondern den Menschen nahebringen bzw. ihm klar machen, das ist jedenfalls die Aufgabe der Politik, dass diese Reformen unabdingbar sind. Ob das Friedrich Merz noch schaffen kann, angesichts seiner absolut desaströsen Werte, daran habe ich allerdings große Zweifel. Insofern könnte er nur noch ein Übergangskanzler sein, der aber gerade darin seine Aufgabe sieht, diese Reformen jetzt umso entschiedener durchzusetzen, durchaus bei Korrekturen. Wir sehen ja übrigens auch schon die großen Konflikte mit der SPD, die sich zum Teil dagegen sträubt, aber der das gerade als seine Mission wirklich begreift, das Land zukunftsfähig zu machen, auch auf die Gefahr hin, dass er darüber sein Amt verliert.
0: Also zurücktreten zumindest will Merz nicht, Sven Schulze in Sachsen-Anhalt auch nicht, aber da soll es zumindest eine Neuwahl des Landesvorstands geben. Ist das jetzt Ihrer Einschätzung nach Sturheit bei den beiden oder doch sowas wie staatspolitische Verantwortung?
1: Ja, letzteres, das würde ich durchaus sagen. Natürlich geht das auch einher mit dem Willen, weiter es zu versuchen und eine Macht nicht quasi an der Garderobe aufzuhängen, wenn es schwierig wird. Merz wäre fundamental gescheitert, wenn er nicht einmal die Reformen versucht hätte. Jetzt ist er im Begriff, es zu versuchen, mit all den Schwierigkeiten übrigens, und das müssen wir uns bewusst machen, die darin stecken, dass, wenn man ein Land zukunftsfähig machen will, es enorme Zumutungen bedeutet. Das erntet er gerade. Das ist Teil des Problems, dass er die Empathie nicht aufgebracht hat, dass seine ganze Ansprache fatal war, und das halte ich für Fehler, die vielleicht tatsächlich nicht korrigierbar sind. Es bleibt aber ein grundsätzliches strukturelles Problem. Wenn derartige harte Reformen, die erforderlich sind, um das Land auch ökonomisch wieder fit zu machen, durchzuführen sind, dann wird das nicht auf Begeisterung stoßen. Das muss man durchhalten. In der Sache von Sven Schulze liegt die Sache völlig anders. Der Mann weiß, dass seine politische Biografie erledigt und beendet ist. Er hat aber das große Problem, dass er das Land nicht regierungslos zurücklassen kann. Er muss für eine Übergangszeit geschäftsführend im Amt bleiben. Das ist ja völlig unausgemacht, wie diese Situation zu Ende geht. Gelingt es der AfD, denn das ist das Ziel gegenwärtig, die drei braucht man, um die absolute Mehrheit zu bekommen, die drei Überläufer zu bekommen, um dann selbst mit eigener Mehrheit zu regieren zu können. Das ist ganz ersichtlich das Ziel dieser Partei. Und solange das nicht der Fall ist, die AfD also keine absolute Mehrheit dann doch noch gewinnt auf dem Wege des Abwerbens, solange muss Sven Schulze die Fahne hochhalten, auch wenn er ganz genau weiß, politisch ist er erledigt.
0: Was ja schon auffällt, in Sachsen-Anhalt selbst, aber auch im Bund, präsentiert sich die AfD ganz betont freundlich, milde, man möchte sagen, harmlos.

0: einem strahlenden Lächeln, in einer Harmlosigkeit, Freundlichkeit auftrat, wie wir das nie erlebt haben. Das ist natürlich Strategie. Aus der Frau, die davor noch die CDU bezeichnete als eine Partei, deren DNA die Lüge ist, wurde die Politikerin der ausgestreckten Hand, genau an jene Flachzangen, die sie davor noch eine Woche, das war ihr Wort, Sie wissen es, als solche denunziert hatte. Das heißt, das ist natürlich eine sehr geschickte Strategie, um sich jetzt den Anschein zu verleihen, wir sind doch bereit, mit allen zu reden, aber die anderen reden doch nicht mit uns. Das heißt, man spielt den anderen den Ball zu und der Eindruck entsteht, ja, warum soll man mit dieser so harmlosen AfD nicht reden können, ja, nicht sogar vielleicht koalieren können, was natürlich kaschiert, dass gerade in den Reihen der sachsen-anhaltinischen AfD, man denke nur an ihren Parteivorsitzenden Martin Reichardt, knallharte Rechtsextremisten stecken, die schon beim Zeigen des Hitlergrußes erwischt wurden. Also das kaschiert, und das war ein Teil des Erfolgsrezepts von Ulrich Siegmund, das kaschiert dieser strahlende Sonnyboy schon den ganzen Wahlkampf über, und das wird jetzt zur Leitstrategie der Chrupallas und der Weidels. Aber dahinter bleibt natürlich gerade in Sachsen-Anhalt ein ausgesprochen rechtsradikales Regierungsprogramm.
1: Nochmal ganz kurz zum Schluss, dieses freundliche Auftreten, dieser mittige Gestus, der da versucht wird, trifft das auf eine Bevölkerung, die den Ernst der Lage tatsächlich verstanden hat?
0: Das ist für mein Verständnis genau die entscheidende Frage. Dieses Wahlergebnis in Sachsen-Anhalt muss ein Weckruf für die gesamte Gesellschaft sein. Und das, was die AfD macht, das Kaschieren ihrer Gefährlichkeit, dem dürften wir und sollten wir auf keinen Fall auf den Leim gehen. Auch, und davon gehe ich aus, dass wenn die AfD in Sachsen-Anhalt regieren wird und die Demokratie wird dadurch nicht untergehen, jetzt muss das ein Weckruf sein, dass das eingetreten ist, was ich glaube, fast wir alle nicht für möglich gehalten haben, das Wiedererstehen einer rechtsradikalen Partei. Und da ist es bei aller Wertschätzung, und das muss man sehr hochschätzen, des Mutes direkt, auch von zivilgesellschaftlichen Akteuren in Sachsen-Anhalt. Es ist damit nicht getan. Wir müssen akzeptieren, dass wir uns alle mehr wieder für unsere Demokratie und vor allem in den anderen Parteien engagieren müssen. Denn die Stärke der AfD ist zuallererst das Resultat der Schwäche der anderen Parteien. Deren Schwäche hat maßgeblich dazu beigetragen, dass die AfD überhaupt so erstarken konnte. Und das geht weit über die Krise des Kanzlers hinaus.
1: Albrecht von Lucke, Redakteur der Blätter für deutsche und internationale Politik, mit einer Analyse nach der Landtagswahl in Sachsen-Anhalt. Danke Ihnen.
0: Ich danke Ihnen.

0: Filmmusik von Philip Glass in SWR Kultur am Morgen aus Eine kurze Geschichte der Zeit. Die Darstellung von Behinderungen und Beeinträchtigungen, ob jetzt im Film oder in der Literatur, die kann ganz schnell nach hinten losgehen. Vor allem, wenn die Autorinnen und Autoren selbst keine Berührungspunkte mit dem Thema haben. Zu kitschig, zu melodramatisch oder schlicht behindertenfeindlich, das ist dann oft die Kritik von Menschen mit Behinderungen. Der Autor Thomas von Steinecker hat es in seinem neuen Roman aber offenbar geschafft, alle Stolperfallen zu umgehen. Schwestern heißt das Buch und mein Kollege Christoph Schröder hat es gelesen.
1: Im Februar 1989 sitzt Bettina Winter, verkleidet als das Baby aus dem Film Dirty Dancing, auf einer Faschingsparty im Olympischen Dorf in München. Sie hat zu viel getrunken und starrt vor sich hin. Manchmal schließt sie die Augen. In Bruchstücken und Einzelszenen steigen Erinnerungen in Bettina auf an ihre Kindheit und Jugend auf dem Moniberg oberhalb von Landshut und vor allem an ihre 1,5 Jahre ältere Schwester Simone.

0: Das Leben aller Familienmitglieder lief exakt so ab, dass Simone maximal glücklich war. Es wurde erwartet, dass Bettina mitmachte.
1: Simone ist ein Mensch mit geistiger Behinderung. In der Familie vermutet man eine Rötelimpfung, die der Mutter während ihrer Schwangerschaft verabreicht wurde, als Ursache. Thomas von Steinecker gelingt in seinem neuen Roman etwas Beeindruckendes. Er findet eine angemessen sensible Sprache für die Beschreibung der geistig im Kleinkindalter stehen gebliebenen Simone, ohne in Betroffenheitskitsch zu verfallen. Bettina, Anfang der 1970er Jahre geboren, und Simone, Teenie, Weenie und Simmy, wie sie sich gegenseitig nennen, sind die Hauptfiguren dieses bemerkenswerten Romans. Vater, Mutter, zwei Kinder. Eine normale bundesrepublikanische Familie in der Provinz. Aber so ist es nicht, denn
0: Simone wurde auf Bettina abgeladen. Sie schleppte sie auf ihrem Rücken durch ihr Leben, das jenes Simones, aber nicht das ihre war.
1: Die Mutter betreibt ein Schneideratelier, der Vater arbeitet im nahegelegenen Atomkraftwerk. Die Verantwortung für die ältere Schwester lastet auf Bettina. Aber es ist keine Last, nicht nur. Denn die beiden Schwestern sind in tiefer Zuneigung miteinander verbunden. Von Steinecker zeichnet Simone als einen Menschen, der niemals etwas Böses tut, immer die Wahrheit sagt und nur zwei Gefühle kennt: Liebe und Angst. Hinter der Fürsorgepflicht für ihre Schwester verschwindet Bettina als Person in ihrer Jugend nahezu komplett. Und die Familie geht mit ihrer kognitiv beeinträchtigten Tochter anders um als alle anderen in dieser Zeit. Sie lassen sie mit Stolz am öffentlichen Leben teilnehmen. Eine Ausnahme, denn
0: es gab sonst keine Behinderten in Landshut, ja auf der Welt. Sie waren alle versteckt. Man sah sie nie.
1: Schwestern ist ein raffiniert konstruiertes Buch. Es spielt an drei Tagen in den Jahren 1989, 2014 und 2037. Die Position der sich erinnernden Bettina ist jeweils statisch, besagte Party oder auch eine Bank am Waldrand, doch ihr Geist rotiert. Bettina bricht ihr Germanistikstudium in München ab, wird Schauspielerin und endet schließlich als Leiterin eines Tierheims im Regental. So unterschiedlich die Lebenswege in diesem Buch auch sind, immer wieder geht es um dieselben Fragen. Wie frei können Menschen ihr eigenes Leben gestalten und wie sehr bleiben sie an die Rollen gebunden, die Familie und Gesellschaft ihnen zugeschrieben haben? Die Prägungen ihrer Jugendzeit kann Bettina bis zum Schluss nicht abstreifen. Nicht nur ihr Geist, sondern auch ihr Körper hat ein Gedächtnis, das sich immer wieder meldet, sie immer wieder zurückholt in die seit Kindeszeiten eingeübte Familienstruktur.
0: Manchmal, besonders morgens, wenn die Zeiten und Räume noch verschwommen sind, spürt sie einen Drang in sich und regelrecht in den Füßen, der sie jahrelang, nein, jahrzehntelang auf den Beinen und auf Trab hielt. Sie muss zu ihrer Schwester, nach Riem.
1: Zum einen erzählt Thomas von Steinecker in Schwestern auf einfühlsame und ungewöhnliche Weise eine Reihe von Leben bis in eine nahe und nicht eben rosige Zukunft hinein. Zum anderen ist Schwestern in seinem Blick auf die Figuren ein moralisches Buch, das nach Verantwortung fragt, aber niemals in Gefahr gerät, zu moralisieren. Das ist wirklich große Kunst.
2: Christoph Schröder ist tief beeindruckt von Schwestern, dem neuen Roman von Thomas von Steinecker, der heute bei S. Fischer erscheint.

0: Wo stehen Schülerinnen und Schüler in Deutschland im Vergleich mit ihren Altersgenossen weltweit? Das untersucht die PISA-Studie seit gut einem Vierteljahrhundert. Heute wird die aktuelle Studie vorgestellt, diesmal mit Fokus auf die Naturwissenschaften. Und in der Bildungspolitik ist dieser Termin regelmäßig mit einer gewissen Nervosität verbunden. Dabei hatte der PISA-Schock des Jahres 2000 durchaus einen Lerneffekt, sagt Samuel Greif, der die Studie dieses Jahr für Deutschland geleitet hat.
1: Also beim großen PISA-Schock vor 25 Jahren, da war ja Finnland das absolute Paradebeispiel. Und Finnland hat damals was gezeigt, wo wir in Deutschland nicht geglaubt haben, dass das möglich ist. Nämlich hohe Gesamtleistung und hohe Bildungsgerechtigkeit. Ja, und in Deutschland hat man gedacht, wir müssen uns entscheiden für das eine oder für das andere.
0: Anders als in Finnland hing und hängt der Schulerfolg in Deutschland nämlich viel mehr vom Elternhaus und der sozialen Herkunft ab. Und in den folgenden Jahren nach dem PISA-Schock hat sich tatsächlich viel getan. Die Schülerinnen und Schüler haben aufgeholt. Seit 2015 aber stagniert vieles wieder. Die Corona-Pandemie hat dann ihren Teil dazu beigetragen. Woran genau das liegt, dafür braucht es aber einen genaueren Blick, sagt Samuel Greif.
1: PISA ist wie ein sehr genaues Labor. Das heißt, PISA kann uns sehr genau sagen, wo ein Bildungssystem steht und wie es sich über die Zeit entwickelt hat und wo es auch im Vergleich zu anderen Staaten steht. Aber es sagt erstmal nicht konkret aus, was sind eigentlich die konkreten Gründe und Ursachen.
0: Was bei der neuen PISA-Studie herauskommt, die heute vorgestellt wird, das erfahren Sie natürlich hier in SWR Kultur. Johann Sebastian Bach bringt uns jetzt bis zu den Nachrichten.

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5: Mit Pia Mazurczak. Und vor 60 Jahren, da flogen Captain Kirk und Mr. Spock das erste Mal in unsere Fernsehgeräte. Die immer noch anhaltenden Folgen der Star Trek-Faszination, die sind gleich unser Thema. Aber erst einmal ist es natürlich jetzt gleich 7.30 Uhr und damit Zeit für die Nachrichten.
6: Mit Petra Muhr, guten Morgen. Nach der Sachsen-Anhalt-Wahl fordern Politiker einen anderen Umgang mit Geheimdienstinformationen. Der Bundestag berät über den Haushalt fürs kommende Jahr. In Berlin wird am Vormittag die PISA-Bildungsstudie vorgestellt. Das Wetter, Sonne und Wolken, heute wird es noch mal heiß, örtlich bis 33 Grad, ab morgen kühler. Nach dem Wahlsieg der AfD in Sachsen-Anhalt sorgen sich Politiker um den Verfassungsschutz und die Sicherheitsbehörden. Mehrere Innenpolitiker fordern deshalb besondere Vorsichtsmaßnahmen. Welche genau, dazu Dani Stahl.
7: Für den Thüringer Verfassungsschutzpräsidenten Stefan Kramer steht fest, sollte die AfD in Sachsen-Anhalt regieren, braucht es Vorkehrungen für den Umgang mit Geheimdienstinformationen. Dem Redaktionsnetzwerk Deutschland sagte er, wenn es konkrete Zweifel am Geheimschutz einer politischen Leitung gebe, dann müsse man darauf vorbereitet sein, Informationsrechte abzustufen. Das heißt, besonders sensible Informationen sollten dann nur eingeschränkt weitergegeben werden. Kramer betonte, das sei keine politische Sanktion, sondern ein Risikomanagement zum Schutz von Menschenleben, nachrichtendienstlichen Zugängen und Geheimhaltung.
6: Bundeskanzler Merz und Vizekanzler Klingbeil haben die Koalition im Bund nach der Landtagswahl in Sachsen-Anhalt zum Zusammenhalt aufgerufen. Beide haben am Abend in Berlin an einem Treffen des konservativen Teils der SPD-Bundestagsfraktion, dem Seeheimer Kreis, teilgenommen. CDU-Chef Merz sagte dort, man wolle gemeinsam Erfolge erreichen. Klingbeil warnte, der größte Gefallen, den man rechtsextremen Hetzern tun könne, wäre, wenn die Koalition durch sie unter Druck gerate. Aus SPD-Reihen wurde zuvor gefordert, zum Beispiel über die Rentenpläne noch einmal zu reden. Vor diesem Hintergrund stellt Finanzminister Klingbeil heute im Bundestag seinen Haushaltsentwurf für das kommende Jahr und die Finanzplanung bis 2030 vor. Einzelheiten dazu hat Mario Kubina.
8: Der Bund plant mit Ausgaben von mehr als 555 Milliarden Euro. Ein deutliches Plus im Vergleich zum laufenden Jahr. Auch die Neuverschuldung steigt auf fast 119 Milliarden. Und da sind die Sondertöpfe für Infrastruktur und Bundeswehr noch gar nicht mitgerechnet. Dementsprechend muss der Finanzminister auch mehr Geld für Zinszahlungen einplanen. Fast 42 Milliarden sind dafür veranschlagt. Tendenz für die darauffolgenden Jahre stark steigend. Der Bundesrechnungshof hat das gerade erst kritisiert. Er sieht die Regierung auf dem Weg in die Schuldenfalle.
6: Am Vormittag werden in Berlin die Ergebnisse der neuen PISA-Studie vorgestellt. Seit 25 Jahren wird dabei verglichen, wie gut Kinder und Jugendliche ihr Wissen im Alltag anwenden können. Dafür wurden in Deutschland im vergangenen Jahr rund 6.700 Schülerinnen und Schüler im Alter von 15 Jahren in grundlegenden Kompetenzen wie Lesen, Mathematik und Naturwissenschaften getestet. Es wird auch in diesem Jahr laut Experten kein gutes Ergebnis erwartet. In Konstanz am Bodensee startet heute eine Protestaktion von Fahrradfahrern gegen die geplante Kappung der Gäubahn. Die Fahrer wollen in den kommenden 4 Tagen bis nach Stuttgart radeln. SWR-Reporter Jan-Niklas Bauscher erklärt, um was es genau geht.
9: Die Gäubahn, das ist die Fernverkehrsstrecke zwischen Stuttgart, Singen und Zürich. Mit der geplanten Eröffnung von Stuttgart 21 in 5 Jahren sollen die Züge dort nur noch bis Stuttgart-Vaihingen und nicht mehr bis zum Hauptbahnhof fahren. Dagegen protestiert die Initiative Pro Gäubahn, ein breites Bündnis lokaler Initiativen entlang der Strecke. Um Anwohner und Pendler in der Region nicht abzuschneiden, müsste die Verbindung auch in Zukunft bis zum Hauptbahnhof durchgehen. Außerdem müsste die Strecke auf 2 Gleise ausgebaut werden. Auf ihrer Protesttour macht die Fahrradstaffel an allen Bahnhöfen entlang der Strecke Halt. Die erste Etappe heute geht von Konstanz über Radolfzell und Singen bis nach Engen. In Stuttgart ist am Freitag eine Abschlusskundgebung vor dem Rathaus geplant.
6: Das waren die Nachrichten. Das Wetter in Baden-Württemberg und Rheinland-Pfalz. Heute wechseln sich Sonne und Wolken ab. Es wird nochmal heiß. 23 bis 33 Grad maximal. Ab dem Abend von Norden her Regen, in Südbaden Gewitter. Morgen in Rheinland-Pfalz wechselnd bewölkt mit Sonne, in Baden-Württemberg einige Schauer, kühler, höchstens 22 Grad. 7.34 Uhr.
5: Dankeschön, Petra Muhr. Vor 60 Jahren waren Begriffe wie wegbeamen ganz unverständlich und über Aussagen wie diese hätte man vermutlich die Stirn gerunzelt.
10: Ich habe einen Zweikampf mit einem humanoiden Reptil, ist anscheinend ein Gorn. Hat demente Kraft.
5: Dann aber kam Star Trek ins Fernsehen und die Serie hat alles verändert. Darüber spreche ich gleich in SWR Kultur morgen nach Musik von Franz Ignaz Beck.

0: Der Weltraum mit seinen unendlichen Weiten, das Raumschiff Enterprise, klingonisch oder der vulkanische Gruß. All das hat uns die Fernsehserie Star Trek geschenkt. Vor genau 60 Jahren wurde Star Trek zum ersten Mal ausgestrahlt in den USA, bei uns dann 6 Jahre später. Aber Raumschiff Enterprise, wie die Serie in Deutschland hieß, war nicht einfach nur eine fantastische Weltraumgeschichte. Die Serie hat Fragen nach der Möglichkeit von Frieden und dem Umgang mit Fremden gestellt. Deshalb und wegen dieser großartigen Technik-Utopie, man denke nur ans Beamen, fasziniert die Geschichte viele bis heute und hat ja auch einige Remakes und Fortsetzungen erlebt. Hubert Zitt ist einer dieser Trekkies. Der Elektroingenieur hat jahrelang am Campus Zweibrücken in Rheinland-Pfalz eine Star Trek-Vorlesung gehalten und ist eben selbst der Faszination der Serie erlegen. Guten Morgen.
1: Ja, schönen guten Morgen.
0: Jetzt startete 1966 eben Star Trek beim amerikanischen Fernsehsender NBC. Was war das denn für eine Zukunftsvision, die die Serie damals gezeigt hat? Was für eine Zukunft?
1: Also erstmal muss man sehen, wie damals die Gegenwart war. Wir sind in den 60er Jahren in der Hochzeit des Kalten Krieges. Überall auf der Welt war irgendwie der Teufel los. Und dann startete Star Trek mit einer Zukunft, die eben auf ihre Art schön war, eine Zukunft, auf die man sich freuen konnte und nicht diese Kriege überall auf der Welt. Also Star Trek zeigte uns eine Zukunft, auf die wir uns freuen können und eine Zukunft, in der die Menschen friedlich miteinander umgegangen sind, in dem Probleme wie Rassismus, Apartheid oder Gleichstellung der Vergangenheit angehören. Also das hat den Leuten Hoffnung gegeben damals.
0: Star Trek war, das haben Sie gerade schon gesagt, erstaunlich progressiv für die 60er. Die Hauptfigur, die war immer noch ein weißer Mann, aber es gab eine schwarze Offizierin, es gab Außerirdische wie Mr. Spock. Wie viel Einfluss hatte das denn?
1: Enormen Einfluss und ich glaube mehr als viele wissen. Es gibt ja viele Geschichten darüber, dass zum Beispiel Whoopi Goldberg Star Trek gesehen hat und dann gesagt hat, ich bin wegen Star Trek, habe ich eine Schauspielkarriere gestartet, weil ich gesehen habe, jetzt verändert sich hier wirklich was. Jetzt wird eine schwarze, eine afroamerikanische Frau im Fernsehen gezeigt, die kein Dienstmädchen ist, aber auch in der realen Welt, in der Raumfahrt hat sich viel geändert. Diese Nichelle Nichols, die ja die Uhura gespielt hat, die hat ja später für die NASA Astronauten rekrutiert, weil die NASA ein Imageproblem hatte, weil Afroamerikaner und Frauen sich nicht für das Space Shuttle Programm beworben haben. Also hat man eine Astronautin der Zukunft, wenn man das so nennen will, beauftragt, durchs Land zu ziehen und Afroamerikaner und Frauen dazu zu ermutigen, sich als echte Astronautinnen zu bewerben. Und das hat auch geklappt.
0: Jetzt sind Sie ja selber Elektroingenieur und Sie beschäftigen sich vor allen Dingen mit den technischen Aspekten der Serie. Welche der Erfindungen, kann man das so sagen, sind denn wahr geworden?
1: Oh ja, das kann man sehr wohl so sagen. Also da fangen wir mal mit ganz einfachen Dingen an. Auf dem Raumschiff Enterprise gingen ja die Türen automatisch auf und zu. Da standen Leute hinter den Requisiten und haben diese Türen hin und her geschoben. Heute haben wir das an jedem Supermarkt. In dieser Zeit, in den 60er Jahren, hat man ja in einem Raum angerufen. Heute rufen wir mit einer Telefonnummer eine Person an. Dann gibt es da natürlich Touchscreen, Reden mit Computern, Gestensteuerung und alles, was die damals vorausgesagt haben, was mittlerweile schon Realität geworden ist.
0: Ganz allgemein, das haben Sie auch schon angesprochen, hat Star Trek eine Zukunft gezeigt, in die man gerne hineinlebt quasi. Was kann uns denn die Serie, was kann uns dieses Universum denn heute noch über die Zukunft erzählen? Oder geht es eher darum, überhaupt Zukunft vorstellbar zu machen?
1: Ich glaube schon, weil der Umstand, dass Star Trek ja wirklich in unserer eigenen Zukunft spielt. Es gibt ja ganz viel Science-Fiction-Filme und Serien und da heißt es immer, die spielen dort und dort. Oder man merkt sofort, das ist gar nicht unsere eigene Zukunft. Und das, ich glaube, macht Star Trek aus, dass Star Trek in unserer eigenen Zukunft auf der Erde oder im Weltall um die Erde spielt, dass wir Menschen gemeint sind und dass Star Trek auf seine Art immer die Probleme der Menschheit angesprochen hat, aber eben so, als wären wir Menschen schon darüber hinweg und als gäbe es genau diese Probleme, die es eben auf der Erde damals gab, auf einem anderen Planeten. Und dann hieß es immer, ja, wir auf der Erde, wir hatten das auch mal und wir sind jetzt schon darüber hinweg und wir können euch den Rat geben. Und ja, ich hoffe, dass das so weitergeht, dass Star Trek auch jetzt noch uns bestimmte Dinge zeigt, wie wir vielleicht in Zukunft besser miteinander umgehen werden.
0: Vor 60 Jahren wurde die Zukunft erfunden. Da war die Erstausstrahlung der Serie Star Trek oder Raumschiff Enterprise, wie sie dann später in Deutschland hieß. Über die Wirkung, die anhaltende Wirkung dieser Serie habe ich mit Hubert Zitt gesprochen. Vielen Dank.
1: Sehr gerne.

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1: Frank Sinatra haben Sie natürlich erkannt. Vielleicht ja auch Edward Elgar. Der spielt jetzt für uns in SWR Kultur am Morgen. Adieu. Spielt vom BBC Concert Orchestra.

0: 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In Deutschland angekommen, so heißt die Autobiografie, die Charlotte Knobloch 2012 veröffentlicht hat. Darin schildert die Holocaust-Überlebende und ehemalige Präsidentin des Zentralrats der Juden in Deutschland, wie sie jahrzehntelang skeptisch war, wie und ob überhaupt jüdisches Leben im Täterland möglich sein könnte. Vor kurzem hat Charlotte Knobloch, die mittlerweile auch schon 92 Jahre alt ist, ein neues Buch veröffentlicht. Der Titel Trotzdem weiter, ein jüdisch-deutsches Fazit. Und zwischen diesen beiden Büchern ist die Skepsis gegenüber Deutschland eher wieder gewachsen. Besonders nach dem Wahlsonntag in Sachsen-Anhalt. Damit beschäftigen sich heute auch die Feuilletons in den Tageszeitungen. Mehr dazu in der Kulturmedienschau von Daniel Stender.
1: Es scheint an diesem Abend des 6. September 2026 kurz, als gäbe es zwei Deutschlands. So beginnt die Süddeutsche Zeitung ihren Text über den Sonntagabend, eines, in dem fast 44% der Menschen in Sachsen-Anhalt die dort als gesichert rechtsextrem eingestufte AfD gewählt haben, und ein anderes Deutschland, in dem in einem Kino in München rund 100 Menschen zur Premiere des Dokumentarfilms Albrecht Weinberg – Es ist immer in meinem Kopf – zusammengekommen sind. Weinberg ist im Mai im Alter von 101 Jahr gestorben. Als Jude überlebte er Auschwitz, Dora-Mittelbau und Bergen-Belsen, emigrierte in die USA. Mit 87 Jahren kehrte er zurück ins ostfriesische Leer, an den Ort seiner Kindheit, wo vor seinem Elternhaus ein auf dem Adolf-Hitler-Platz die Hakenkreuzfahne gehisst worden war.
2: Wir waren ganz normale Bürger. Wir haben Grünkohl gegessen, wir haben Plattdeutsch gesprochen und so weiter. Wir waren Ostfriesen.
1: Und, so schreibt die SZ weiter, Weinberg war bis zu seinem Tod unterwegs in den Schulen der Region und erzählte so anschaulich vom Unbeschreiblichen, wie es nur einer vermag, der durch den tiefsten Abgrund der Menschheit gegangen ist.
2: Wer will das sehen? 116.927.
3: Sind schon immer geschoben.
2: Ja. Habt ihr auch eine Tattoo?
1: Und zur Vorführung eben dieses Films über Albrecht Weinberg war auch Charlotte Knobloch gekommen. Die Vorsitzende der israelitischen Kultusgemeinde München und Oberbayern hielt im Rahmen der Vorführung eine Rede, so die Süddeutsche, Zitat. Mit behutsamen Schritten betritt die 92-Jährige die Bühne, immer unter dem wachsamen Blick zweier Sicherheitsmänner und als Licht- und Mikrofonhöhe eingerichtet sind, vergehen einige Sekunden, ehe sie ihre Stimme gefunden hat. Immer bemüht sie den zeitlichen Einschub an einem Tag wie diesem. Und es sind jene Worte, die dem Abend in München eine unerwartete historische Wucht verleihen, weil sie die beiden parallel zu existieren scheinenden Deutschlands zusammenführen. Da sind die einen, die wissen, dass es nur weitergehen kann mit dieser Gesellschaft, wenn man sich erinnert, und die anderen, die glauben, es gehe nur weiter, wenn man vergesse, verdränge oder gar verleugne. Zitat Ende. Im Deutschlandfunk hatte Charlotte Knobloch vor wenigen Wochen noch gesagt, wenn die AfD die Landtagswahlen in Sachsen-Anhalt gewinnen sollte, würden einige Juden und Jüdinnen das Land verlassen.
4: Es wird sicher wieder eine hoffentlich unterstützte Auswanderung geben, die ich sicherlich nicht befürworte, aber trotzdem dann die Leute auch nicht entmutigen kann, dass sie das Land verlassen, und hoffentlich können sie das Land verlassen.
1: Die dpa zitiert Knobloch am Sonntag mit den Worten: An Tagen wie diesem fällt es mir schwer, meine Heimat noch wiederzuerkennen. Dass Rechtsextreme in Deutschland in dieser Art wieder Wahlen gewinnen, das hätte ich mir in meinen schlimmsten Albträumen nicht vorstellen können. Ähnlich hatten sich weitere jüdische Verbände geäußert. Josef Schuster, der Präsident des Zentralrats der Juden in Deutschland, sagte, er befürchtet, wer den Einfluss, den die AfD in Sachsen-Anhalt durch eine radikal veränderte Bildungspolitik auf Kinder und Jugendliche nehmen werde. Die Süddeutsche Zeitung beendet ihren Text mit den Worten: Bei aller Traurigkeit ist man auch ein wenig froh, dass Albrecht Weinberg diesen harten Moment der sich überlagernden Realitäten nicht miterleben muss, und möchte zugleich den sachsen-anhaltinischen Kinobetreibern dringend raten, seine Geschichte in ihren Kinos zu zeigen.
0: Das war der Blick in die Kulturseiten der Tageszeitung von heute von Daniel Stender. Und bis zum Wort zum Tag hören wir hier Peter Tschaikowski, Nummer 2, Scherzo, Presto Giocoso.

0: Das Wort zum Tag mit Dominik Frey, Katholische Kirche.
1: Was ist wichtiger, Geld oder Liebe? Diese Frage hat sich mir in Saint-Tropez gestellt, wo ich mit VW-Bus und Familie unterwegs war. Wir hatten unsere Handtücher zufällig in der Nähe eines teuren Beachclubs ausgelegt. Und während meine Frau ein Buch liest und die Kinder im Meer nach Steinen tauchen, beobachte ich, wie immer wieder ein paar Leute mit einem motorisierten Schlauchboot von ihren Luxusjachten abgeholt werden und am Steg des Beachclubs an Land gehen. Dort trinken sie einen Aperol, essen zu Mittag oder flätzen sich in eine Lounge mit Sonnenschirm. Die kostet in der ersten Reihe 150 Euro pro Person. Das hat meine Frau rausgekriegt. Kein schlechtes Leben, denke ich und stelle mir vor, was ich mir alles leisten würde, wenn ich so viel Geld hätte. Geld macht sicher vieles einfacher. Das merkt man vor allem, wenn es knapp ist. Und dann beobachte ich noch eine Szene, ein paar Handtücher weiter. Da liegen zwei junge, frisch Verliebte am Strand. Sie sind offenbar sehr glücklich, haben nichts als ein Handtuch und eine Wasserflasche dabei. Sie leben sprichwörtlich von Luft und Liebe, wie ein Gegenentwurf zu den Leuten im Beachclub. Und sie scheinen nicht unglücklicher zu sein, im Gegenteil. Echte Liebe ist doch eigentlich das höchste der Gefühle. Und ich meine jetzt nicht nur die Liebe zu einer Partnerin, sondern auch zu den Eltern oder zu den eigenen Kindern. Für manche ist auch die Liebe zu Gott etwas ganz Großes. Später laufen wir am Hafen von Saint-Tropez entlang. Die haushohen Luxusjachten dort sprengen jeden Rahmen, nicht nur finanziell. Sie sind so riesig, dass sie sogar die Sicht auf die Stadt verdecken. Aber dann entdeckt meine Frau eine Skulptur aus Metall. Ein Männchen, das knapp überm Boden schwebt. In der linken Hand einen schweren Geldsack, der es zu Boden zieht. Und in der rechten ein Luftballonherz, das nach oben zieht. Geld oder Liebe, scheint es zu fragen. Geld kann runterziehen, Liebe nach oben. Während ich die Skulptur betrachte, denke ich, die passt gut hierher. Denn gerade wer viel Geld hat, sollte ab und zu überlegen, wie wichtig man es nimmt. Ob es mich regiert, ob es mich gierig oder oberflächlich macht, runterzieht. Und wer nicht so viel davon hat, darf sich immer wieder bewusst machen, welch wunderbares Geschenk doch die Liebe ist. Dominik Frey aus Baden-Baden von der Katholischen Kirche.
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3: Einen schönen guten Morgen an diesem Dienstag. Es ist der 8. September und gleich 8 Uhr. Das heißt, es ist auch hier wieder Zeit für die Nachrichten.
4: Mit Petra Mohr. Guten Morgen. Bundeskanzler Merz und Vizekanzler Klingbeil rufen die Koalition zur Einigkeit auf. In Berlin wird die PISA-Bildungsstudie vorgestellt. Die Schutzzonen in den Weltmeeren bringen für die Fische laut einer neuen Studie nicht den gewünschten Effekt. Das Wetter: Sonne und Wolken, heute nochmal heiß, örtlich bis 33 Grad, ab morgen kühler. Nach der Landtagswahl in Sachsen-Anhalt diskutieren die Regierungsparteien in Berlin über mögliche Konsequenzen. Gesprochen wird etwa darüber, ob und wie die angekündigten Reformen umgesetzt werden sollen. Information aus dem Hauptstadtstudio von Dagmar Pepping.
5: Die Reformen müssen sein, sagte Kanzler Merz am Abend auf einer Veranstaltung des Seeheimer Kreises der SPD-Bundestagsfraktion. Aber wir müssen den Menschen besser erklären, warum sie sein müssen, so Merz. CSU-Chef Söder spricht nach dem Wahlerfolg der AfD von der wahrscheinlich größten Denkzettelwahl in der Geschichte der Bundesrepublik Deutschland. Als Konsequenz forderte Söder in der ARD, die Berliner Politik müsse anders werden, verständlicher. Und Reformen müssten auch gemacht werden. Forderungen aus der SPD, die geplanten Sozialreformen zu ändern, kritisierte der CSU-Vorsitzende. So könne es nicht gehen. Die Reformen könnten nicht zurückgedreht werden. Im Gegenteil, so Söder, sie müssten gerecht gemacht werden. SPD-Chefin Baas hatte gestern gesagt, ein Weiter-so könne es nicht geben. Die Sozialreformen seien notwendig, dürften aber nicht gegen die Menschen gemacht werden. Ihr Co-Vorsitzender Klingbeil betonte am Abend bei der SPD-Veranstaltung mit Merz, die Geschlossenheit der Koalition sei jetzt besonders wichtig. Wir finden am Ende Lösungen und das ist das Wichtigste in der Demokratie, sagte der Vizekanzler.
4: Nach dem Wahlsieg der AfD in Sachsen-Anhalt sorgen sich Politiker um den Verfassungsschutz und die Sicherheitsbehörden. Mehrere Innenpolitiker fordern deshalb besondere Vorsichtsmaßnahmen. Welche genau? Dazu Dani Stahl.
6: Für den Thüringer Verfassungsschutzpräsidenten Stefan Kramer steht fest, sollte die AfD in Sachsen-Anhalt regieren, braucht es Vorkehrungen für den Umgang mit Geheimdienstinformationen. Dem Redaktionsnetzwerk Deutschland sagte er, wenn es konkrete Zweifel am Geheimschutz einer politischen Leitung gebe, dann müsse man darauf vorbereitet sein, Informationsrechte abzustufen. Das heißt, besonders sensible Informationen sollten dann nur eingeschränkt weitergegeben werden. Kramer betonte, das sei keine politische Sanktion, sondern ein Risikomanagement zum Schutz von Menschenleben, nachrichtendienstlichen Zugängen und Geheimhaltung. Bedenken hatte zuvor auch schon der Vorsitzende der Innenministerkonferenz, der Hamburger Innensenator Andi Grote und der thüringische Innenminister Georg Mayer geäußert. Mayer bezeichnete eine Machtübernahme der AfD als Gefahr für die nationale Sicherheit.
4: Unter dem Eindruck des Wahlausgangs in Sachsen-Anhalt beginnt der Bundestag heute seine Haushaltswoche. Finanzminister Klingbeil stellt den Etatentwurf für das kommende Jahr und die Finanzplanung bis 2030 vor. Einzelheiten dazu hat Mario Kubina.
7: Der Bund plant mit Ausgaben von mehr als 555 Milliarden Euro ein deutliches Plus im Vergleich zum laufenden Jahr. Auch die Neuverschuldung steigt auf fast 119 Milliarden. Und da sind die Sondertöpfe für Infrastruktur und Bundeswehr noch gar nicht mitgerechnet. Dementsprechend muss der Finanzminister auch mehr Geld für Zinszahlungen einplanen. Fast 42 Milliarden sind dafür veranschlagt. Tendenz für die darauffolgenden Jahre stark steigend. Der Bundesrechnungshof hat das gerade erst kritisiert. Er sieht die Regierung auf dem Weg in die Schuldenfalle.
4: Am Vormittag werden in Berlin die Ergebnisse der neuen PISA-Studie veröffentlicht. Seit 25 Jahren vergleicht PISA weltweit, wie gut Kinder und Jugendliche in den jeweiligen Ländern das, was sie in der Schule lernen, auch im Alltag anwenden können. Anna Küch aus der ARD-Wissenschaftsredaktion.
8: Vor 25 Jahren schockierte das Ergebnis die Deutschen. Sowohl im Lesen, Rechnen als auch in den Naturwissenschaften schnitten die Schüler schlechter ab als andere Länder, zum Beispiel Japan, Kanada oder auch Finnland. Besonders bitter war, der Schulerfolg hing hierzulande stark davon ab, aus welchem Elternhaus ein Kind kam. Deutschland reagierte, Schulen bekamen klarere Vorgaben, Vergleichstests wurden eingeführt, die frühe Förderung ausgebaut. Rund 10 bis 15 Jahre lang holte Deutschland deutlich auf, doch ab 2015 ließen die Leistungen wieder deutlich nach. Mit Corona kam eine weitere schwere Belastung dazu. Ob die deutschen Schüler dieses Mal also wieder besser sind, ist fraglich. Gemessen wurde in den vergangenen 25 Jahren jedenfalls viel. Entscheidend ist, was von den Erkenntnissen tatsächlich im Klassenzimmer ankommt.
4: Im Handelsstreit mit den USA sind die von Kanada verhängten Gegenzölle in Kraft getreten. Die Aufschläge in Höhe von 15-50% betrifft eine Reihe von US-Waren im Gesamtwert von 20 Milliarden Dollar, darunter Stahl- und Aluminiumprodukte sowie Milchprodukte. Einige Meeresfrüchte wurden von der ursprünglichen Liste jedoch gestrichen. Der Handelsstreit zwischen den USA und Kanada war im August nach dem Scheitern von Verhandlungen eskaliert. Viele Meeresschutzgebiete schützen Fischbestände offenbar schlechter als bisher angenommen. Das zeigt eine internationale Studie, die im Fachmagazin PNAS veröffentlicht wurde. Die Forschenden haben weltweit rund 550 Schutzgebiete in flachen Korallen und Steinriffen verglichen. SWR-Umweltredakteurin Sabine Stör berichtet.
9: Ein Modell half ihnen dann dabei abzuschätzen, wie die Bestände ohne Schutzregeln aussehen würden. Und dann haben sie beide Zahlen miteinander verglichen. Ihr Ergebnis? Höchstens knapp ein Viertel der untersuchten Gebiete schützt die Fischbestände tatsächlich. Entscheidend ist laut Studie vor allem, ob die Regeln für die Fischerei eingehalten werden. Denn ein Meeresschutzgebiet bedeutet nicht automatisch, dass dort gar nicht mehr gefischt werden darf. Je nach Gebiet gelten unterschiedliche Regeln und sie werden auch unterschiedlich streng kontrolliert. Deutsche Fachleute halten die Studie für solide, mahnen aber zur Vorsicht bei den genauen Zahlen. Denn untersucht wurden vor allem flache Riffe. Andere Meeresgebiete können ganz anders funktionieren.
4: Bei den US Open hat der deutsche Tennisprofi Alexander Zverev den Einzug ins Viertelfinale geschafft. Er besiegte am frühen Morgen den Italiener Luciano Darderi in 3 Sätzen. Als nächstes trifft Zverev auf den Niederländer Botik van de Sandchulp. Das waren die Nachrichten. Das Wetter in Baden-Württemberg und Rheinland-Pfalz. Heute wechseln sich Sonne und Wolken ab. Es wird noch mal heiß, 23 bis 33 Grad maximal. Ab dem Abend von Norden her Regen, in Südbaden Gewitter, teilweise böiger Südwestwind dazu. Die weiteren Aussichten: Morgen in Rheinland-Pfalz wechselnd bewölkt mit Sonne, in Baden-Württemberg einige Schauer, kühler mit höchstens 22 Grad. Donnerstag und Freitag Sonne und Wolken, ähnliche Temperaturen. 8:07 Uhr.
3: Danke, Petra Mohr, für die Nachrichten. 20.000 Menschen auf dem Magdeburger Domplatz. Das war am Samstag ein sehr deutliches Zeichen gegen den Rechtsruck im Land. Trotzdem hat die AfD nur knapp die absolute Mehrheit bei der Landtagswahl verpasst. Was jetzt auf die Zivilgesellschaft in Sachsen-Anhalt zukommt, das ist gleich unser Thema in SWR Kultur am Morgen.

0: Benny Goodman in SWR Kultur am Morgen. Über die politischen Folgen der Landtagswahl in Sachsen-Anhalt haben wir hier in SWR Kultur Morgen ja gestern und heute schon ausführlich berichtet. Vieles ist ja auch noch offen, ob die AfD überhaupt eine Regierungsmehrheit zusammenbekommt zum Beispiel. Aber die Auswirkungen des Rechtsrucks und einer möglichen AfD-Regierung, die bekommt zuallererst die Zivilgesellschaft in Sachsen-Anhalt zu spüren. Wie dort die Stimmung ist und wie man sich darauf vorbereitet, darüber spreche ich jetzt mit Peter Herfurth, Landesjugendpfarrer der Evangelischen Kirche in Mitteldeutschland und Teil des Bündnisses Sachsen-Anhalt. Weltoffen. Schönen guten Morgen.
1: Einen schönen guten Morgen.
0: Noch am Samstag vor der Wahl, also am 5. September, haben Sie mit Ihrem Bündnis ja in Magdeburg ein Demokratiefestival veranstaltet mit 20.000 Besuchern. Ich habe es schon erwähnt. Wie schauen Sie denn mit Ihrem Bündnis heute darauf? Empfinden Sie das als Scheitern, dass es nicht gelungen ist, eine solche Mehrheit zu verhindern?
1: Also es war ja am Samstag ein für uns großartiges Erlebnis dort auf dem Domplatz, dass so viele Menschen uns gefolgt sind und dort mit uns ein fantastisches Fest gefeiert haben, ein buntes Gesicht in die Welt senden konnten. Und dann am Sonntagabend die Ernüchterung natürlich bei vielen oder das Erschrecken darüber, obwohl es, und das haben wir auch gestern nochmal in einer Runde im Nachgespräch so festgestellt, für die meisten von uns klar war, dass es ein solches Ergebnis werden wird. Wie schlimm es kommt, war, das ist natürlich unterschiedlich in der Bewertung, aber das haben wir, viele von uns haben schon gesagt und ich selber auch, das war zu befürchten, wie das kommt.
0: Hm. Die Kirchen, viele Verbände auch, haben sich geäußert mittlerweile. Sie sorgen sich um den sozialen Frieden, um die Spaltung im Land. Jetzt ist es ja interessant, dass die AfD inklusive Spitzenkandidat Ulrich Siegmund sehr milde, freundlich auftritt. Er verortet die Spaltung auf der anderen Seite des Lagers, will die Polarisierung beenden und sagt zum Beispiel:
2: Ich möchte auf diese Menschen natürlich, solange sie sich halbwegs benehmen und im Rahmen der freiheitlich-demokratischen Grundordnung unterwegs sind, natürlich auch das Gespräch suchen. Ich möchte ihre Perspektive hören und ich möchte aufzeigen, dass sehr, sehr viele von diesen Vorhaltungen einfach unbegründet sind. Ich möchte die Leute mitnehmen. Ich möchte ein Ministerpräsident für alle Rechtschaffenden in Sachsen-Anhalt sein.
0: Was sagen Sie denn zu so einer Aussage?
1: Ja, das ist ja immer wieder das gleiche Muster bei der AfD. Das heißt, mit sehr markigen Sprüchen in den Wahlkampf zu gehen, sehr heftige Dinge auch im Wahlprogramm aufzuschreiben und zu äußern. Und dann, wenn es nochmal konkreter wird oder wenn man ein bestimmtes Ziel verfolgt, dann sich wieder rauszureden, ist alles gar nicht so gemeint. Wir sind ganz freundlich, wir wollen auf alle drauf zugehen. Das ist so das Dilemma, was wir dort wirklich wahrnehmen und was ich an dieser Stelle auch sehr deutlich wieder höre.
0: Ja. Ja, das Dilemma, dieses ja mit der AfD irgendwie umzugehen, das steht Ihnen ja jetzt in den nächsten Wochen, Monaten, Jahren weiter bevor. Vielleicht haben es die Parteien, die gegen die AfD mobilisiert haben, also insbesondere die Grünen und die Linke, einfacher. Die sitzen im Landtag, die haben konkrete Aufgaben. Was ist denn jetzt nach dem Wahltag die Aufgabe der Zivilgesellschaft?
1: Also wir haben am Samstag schon bei dem Demokratiefestival und auch gestern und am Sonntag immer wieder darauf hingewiesen, das endet für uns ja natürlich nicht mit dem Wahltag, unser Engagement. Wir sind vorher aktiv gewesen in den verschiedenen Organisationen. Da sind über 300 Organisationen in dem Bündnis dabei. Das endet für uns nicht, sondern wir setzen uns ja weiterhin für die Themen ein, wofür die einzelnen Organisationen stehen. Und es ist natürlich auch uns an vielen Stellen bewusst, dass das schwere Zeiten werden. Schwere Zeiten, weil der Gegenwind massiv ist. Schwere Zeiten, weil ja auch sehr deutlich angekündigt ist, auch die Mittel zu kürzen, die auf die ja auch Organisationen angewiesen sind. Aber die Organisationen und wir auch als Einzelpersonen stehen ja auch ein für Menschen, die besonderen Schutz, besondere Unterstützung brauchen. Ich denke an das Thema Inklusion. Ich denke dort an Familien, die Kinder haben, die dort auch mit Einschränkungen leben müssen und die nun, wenn es nach den Plänen der AfD geht, keine Inklusion mehr erfahren sollen, weil diese Kinder als Belastung empfunden werden. Dagegen werden wir laut weiter unterwegs sein, das ist völlig klar. Aber es erschreckt und ich spüre viel Angst bei den Menschen und Sorgen.

0: nicht diese Ankündigung machen, wohl wissend, dass sie das gar nicht zu regeln haben, weil Steuern und auch die Staatsleistungen an die Kirchen ja woanders festgehalten sind und eine Entscheidung des Bundes beziehungsweise auch eine gemeinsame Lösung auch erfordern. Aber das Land kann natürlich insbesondere die Staatsleistungen, die Zahlung einfach einstellen und sich dann auf jahrelange Prozesse mit den Kirchen einrichten, weil diese Staatsleistungen sind da keine Geschenke, sondern sind ja Ersatzleistungen für enteignetes Land vor langer Zeit. Und wenn es dort lange Prozesse gibt, es wird kein Geld gezahlt, dann bedeutet das natürlich massive Probleme, weil ja Gehälter gezahlt werden müssen, weil die Einrichtungen laufen sollen und so weiter. Also das ist schon eine große Bedrohungslage, die wir dort verspüren.
1: Jetzt ist es ja so, dass beispielsweise Radio Korax in Halle, dem auch die Mittel gekürzt werden sollen, wenn es nach der AfD geht, sich mit einem Freundeskreis neu aufstellt. Da kann man Mitglied werden, quasi die Leistungen des Landes dadurch ersetzen. Die Möglichkeit haben nicht alle. Was droht dieser sehr bunten Zivilgesellschaft in Sachsen-Anhalt denn insgesamt mit diesen Mittelkürzungen?
0: Ja, es drohen auf allen möglichen Ebenen natürlich massive Einschränkungen. Das geht los, wenn sich Organisationen, wenn sie dort Angebote im Freizeitbereich für Kinder und Jugendliche dort anbieten. Und damit die überhaupt teilnehmen können, gerade aus einkommensschwachen Familien, brauchen diese auch diese Unterstützung. Und wenn dann dort Vorgaben gemacht sind, das müsste dann nach den und den Inhalten laufen, dann wird es halt hochproblematisch. Und diese Kürzungen werden also zu einem Wegbrechen von Angeboten führen. Das ist schon zu befürchten, weil sich das nicht alles durch privates Engagement ausgleichen lässt. Wir haben in Sachsen-Anhalt ja auch das Problem, dass dort wenige Unternehmen mit entsprechender Finanzstärke ansässig sind, dass die Gehaltslage relativ gering ist und dass dort für viele Menschen schon der Geldbeutel so dünn ist, dass dort viel mehr darüber hinaus oftmals gar nicht möglich ist. Es gibt trotzdem natürlich Spendenbereitschaft, ja, aber das nie auffangen, was wir an dieser Stelle brauchen. Und es sind ja Aufgaben, die für die Gesellschaft wahrgenommen werden. Also Angebote für Kinder, Jugendliche, für alleinerziehende Menschen. Das gehört natürlich zum Thema für alle. Das ist unsere Aufgabe als Gesellschaft.
1: Peter Herfurth, Landesjugendpfarrer der Evangelischen Kirche in Mitteldeutschland und Teil des Bündnisses Sachsen-Anhalt weltoffen, war das über die Folgen dieser Landtagswahl in Sachsen-Anhalt für die Zivilbevölkerung vor Ort, für die Zivilgesellschaft insgesamt. Danke Ihnen.
0: Ich danke Ihnen.

0: Johann Friedrich Fasch mit dem dritten Satz Bourrée aus der Ouvertüre D-Dur. 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Im Museum haben Kunstwerke Namen, meistens zumindest. Nicht immer sind die besonders aussagekräftig, aber als Besucherin sucht man im Titel ja doch meistens einen kleinen Hinweis auf die Interpretation dessen, was man da gerade sieht. Der Bildhauer Benjamin Stölzel verweigert sich dieser Konvention komplett. Seine Objekte haben keinen Namen. Am liebsten wäre es Stölzel, die Besucher würden einfach nur hinschauen. Können sie ganz aktuell jetzt in der Kunsthalle Tübingen. Andreas Lang hat es ausprobiert.
1: Wenn man derzeit die Kulturhalle Tübingen betritt, dann kann es einen Moment dauern, bis man sich zurechtfindet. Auf den ersten Blick ist der hohe weiße Kubus fast leer, bis auf eigenartige Knäuel aus diversen Materialien, die beim Nähertreten erst recht Verwirrung auslösen. Was ist das und woraus besteht es eigentlich? Industriemüll, organische Masse, Resteverwertung? Urheber ist jedenfalls der Bildhauer Benjamin Stölzel.
2: Ich bin auf jeden Fall Material-Nerd und das kommt auch ein bisschen aus meiner Biografie. Also ich bin ursprünglich auf dem Dorf groß geworden, wo man seinen Verpackungsmüll einmal die Woche zu so einer Sammelstelle gebracht hat. Also ich bin da mit der Schubkarre dann wirklich immer hingelaufen und man hat dann sehr gründlich den Müll getrennt in auch unterschiedliche Kunststoffsorten und sowas. Und da bin ich ziemlich früh in Kontakt gekommen mit dem Zeug.
1: Sagt Stölzel und zeigt auf das, was er aus dem Zeug macht. Zum Beispiel ein rötliches, in der Mitte aufgeschnittenes Gebilde. Es ähnelt dem medizinischen Modell eines inneren Organs. Die Außenhaut besteht aus einer Art Pappmaché.
2: In den letzten Arbeiten habe ich Papiermatten gepresst, die wieder plastisch verformt, trocknen lassen, zersägt, vernäht, mit anderen Materialien wie Aluminium kombiniert, mit sehr eher kühlen Materialien oder industriellen. Und dadurch entsteht so eine Spannung.
1: Diese Spannung möchte man natürlich gerne auflösen, wie auch die Rätselhaftigkeit der Objekte insgesamt. Erklärungen aber sind hier nirgends zu finden. Benjamin Stölzel weigert sich, seinen Werken Titel zu geben, selbst auf die Gefahr hin, missverstanden zu werden.
2: Vor der offiziellen Eröffnung habe ich noch so ein paar Listen ausgelegt und dann kamen die ersten Besucherinnen und haben so drüber geblättert und dann, alles kein Titel, okay, Ich glaube, es geistert so ein bisschen so ein Gedanke rum, dass wir irgendwie da ganz viel Bedeutung ständig irgendwie erkennen müssen und dekodieren müssen. Und meine Einladung wäre einfach, sich die Sachen anzuschauen und es einfach auf sich wirken zu lassen.
1: Damit das ohne Ablenkung funktioniert, etwa in Gestalt vorschneller Assoziationen, verwendet Stölzel neben den handgemachten Papieren industriell vorgefertigte Grundmaterialien, also Stäbe und Stangen aus Kunststoff oder Leichtmetall, die im normalen Produktionsprozess zu allem Möglichen weiterverarbeitet werden, sogenanntes Halbzeug.
2: Und das wähle ich deswegen, weil mir ganz wichtig ist, da eben nicht irgendwie Gegenstände als Material zu verwenden, die schon auf irgendwas verweisen, sondern wirklich erstmal für sich stehen.
1: Das tun sie dann auch, wortwörtlich. Neben den komplexen Gebilden, in denen Organisches mit Industriellem zusammenstößt, hat der Bildhauer auch sehr reduzierte und klare Objekte in den Raum gestellt. Pure Linien aus silbrigem Aluminium oder schwarzem Kunststoff.
2: Reduzierte, fast wie Zeichnungen im Raum wirkende Skulpturen. Das eine ist aus gebogenen PVC-Stäben, die alle 2 Meter durch so eine Aluminiumhülse verbunden werden und dadurch so eine rhythmisierte, organische Zeichnung im Raum ergeben.
1: Aber ganz gleich, ob minimalistische Linie oder wilde Materialkollision, eins verbindet alle Arbeiten. Sie widersetzen sich den ersten Ideen des Künstlers und sehen am Ende ganz anders aus als geplant. Und solche Umwege, meint Benjamin Stölzel, sind womöglich ihr eigentliches Potenzial.
2: In meiner künstlerischen Arbeit habe ich gelernt, dass das eigentlich oft der fruchtbare Moment ist, wo wirklich was passiert, was eigentlich über das ursprünglich Gedachte hinausgeht. Würde ich mir wünschen, wenn ich das auch in mein restliches Leben übertragen könnte. Aber es fällt mir durchaus auch schwer.
0: Die Ausstellung von Benjamin Stölzel in der Kunsthalle Tübingen trägt den schönen Titel Alles fällt und ist noch bis zum 3. Oktober zu sehen. Und das war's mit SWR Kultur Morgen für heute. Mein Name ist Pia Masurczak. Die Redaktion der Sendung hatten Daniel Stender und Lukas Fleischmann. In der Technik war Sophia Hoog. Und die Musik, die kam von Ernst Seitz. Hier geht's weiter mit dem Wissen. Das blickt heute auf den Terroranschlag vom 11. September, der diese Woche genau 25 Jahre her ist. Ich wünsche Ihnen einen schönen Dienstagmorgen mit der Musik von João Gilberto, das Girl from Ipanema. Das hatten Sie bestimmt schon erkannt. Und die Sängerin, die hat damit ihren allerersten Auftritt überhaupt gehabt damals.

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1: Ja, ich weiß ganz genau, wo ich war.
2: I was at home, sitting in my living room.
3: Das war nach dem ersten Einschlag, aber noch vor dem zweiten. Das heißt, wir haben den zweiten live mitgesehen. Es muss gerade passiert sein. Man hörte plötzlich Schreie.
2: And I remember seeing, the images of the towers.
1: Und ihr Vorübergehen sagte er, wenn Sie noch was von den USA sehen wollen, sollten Sie jetzt den Fernseher einschalten.
4: Es ist tatsächlich so, dass sich jeder, der erwachsen war, damals sich daran erinnert. Es ist wirklich jeder.
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6: Der 11. September 2001 hat die Art verändert, wie die Welt Katastrophen erlebt und abspeichert. Viele haben den Tag in Erinnerung als einen der schrecklichsten Momente, die sie zumindest am Bildschirm erlebt haben. Wie hat uns das Medienereignis als Weltgemeinschaft geprägt? Und wie erleben wir Krisen in einer heutigen Medienwelt, in der wir permanent vernetzt sind? In der das Live nicht mehr die Ausnahme, sondern die Regel ist.
7: Wir sind im Augenblick dabei, das zu verifizieren und versuchen von Verteidigungsminister Scharping dazu eine Stellungnahme zu bekommen. Mehr darüber in unseren weiteren Sendungen.
8: Werner Sonne war das aus Berlin. Und soeben erreichen uns folgende Informationen und folgende Bilder. Aus dem World Trade Center in New York steigt dichter Rauch auf. Nach Berichten US-amerikanischer Fernsehsender ist eine zweimotorige Kleinmaschine in einen der beiden Türme des Wolkenkratzers gestürzt.
6: New York, der 11. September 2001. Um 8.45 Uhr Ortszeit rast eine Passagiermaschine in den Nordturm des World Trade Centers. Radio- und Fernsehprogramme auf der ganzen Welt unterbrechen das laufende Programm, melden das Ereignis, übertragen die ersten Bilder.
9: It does not appear that there's any kind of an effort up there yet. Now remember, oh my God.
10: Oh my God.
11: That looks like a second plane.
6: Als 20 Minuten später ein weiteres Flugzeug im Südturm einschlägt, sind bereits Zuschauer auf der ganzen Welt live zugeschaltet. Millionen von Menschen werden zu Zeugen. Wovon genau, das ahnt da noch kaum jemand. Dass es sich um einen Terroranschlag handelt, ausgeführt von Anhängern der islamistischen Organisation Al-Qaida, dass insgesamt fast 3000 Menschen, die meisten von ihnen Zivilisten, an diesem Tag sterben werden.
4: Also 9/11 war das einschneidende Ereignis, das unsere Gesellschaft bis dato erlebt hatte. Und zwar auch als globale Weltgesellschaft.
6: Stefan Weichert ist Journalist und Kommunikationswissenschaftler. Er hat sich in den letzten zwei Jahrzehnten intensiv mit 9/11 auseinandergesetzt.
4: Das war die erste große globale Krise, das Krisenereignis, das quasi fast nahezu live übertragen wurde im Fernsehen weltweit. Weshalb ja ein sehr starkes Wir-Gefühl entstanden ist, und zwar im Leid und in der Trauer zur Bewältigung dieses Ereignisses.
6: Das gleichzeitige Erleben eines Ereignisses, auch durch die Medien, schafft kollektive Emotionen und kann aus einer Menge an einzelnen Zuschauern eine Art Gemeinschaft machen. Es ist eine Fernsehsituation, die rein äußerlich weniger mit den abendlichen Nachrichten über neue Katastrophen gemein hat, als mit anderen Großereignissen. Fußball-Weltmeisterschaften, die Mondlandung, die Hochzeit von Prinz Charles und Diana. Live-Events haben Fernsehzuschauer immer schon fasziniert. Im Grunde genommen also ein Widerspruch. Diese Ereignisse bedienen die Sehnsucht, ausgerechnet in den Medien etwas Unmittelbares zu erleben, sagt Ludmila Lupinacci.
12: Live steht für das Versprechen, die Welt zu erfahren, wie sie ist. Direkt und in Echtzeit.
6: Die Medienwissenschaftlerin beschäftigt sich in ihrer Forschung mit Live-Erfahrungen in unterschiedlichen Medien. Einige Dinge bleiben dabei gleich.
12: Aus Sicht der Zuschauer ist das Besondere, dass eine Art Verbindung aufgebaut wird. Eine Nähe, Intimität und Authentizität.
6: 2001 gibt es zwar schon fast überall Internet, aber noch nicht die Art von permanenter Nutzung, wie wir sie heute kennen. Kein Twitter, kein Facebook, kein WhatsApp, kein iPhone. Vorherrschende Medien waren noch Radio und Fernsehen. Sie haben die Möglichkeit, auf aktuelle Entwicklungen sofort zu reagieren, in Form von Unterbrechungen, Live-Schalten oder Sondersendungen. Solche Ausnahmen heben sich stark vom Programmfluss ab. Sie signalisieren, hier passiert etwas, das immer noch im Gange ist.
4: Und dieses Gefühl der Gleichzeitigkeit ist etwas, das in dieser Form eigentlich nur Live-Medien wie Fernsehen und Hörfunk vermitteln können. Also das Radio hat da auch übrigens einen sehr großen Anteil daran. Aber da es sich ja hier um ein Terrorereignis handelte und man von dem auch sozusagen Bilder hatte, wurde das natürlich vor allem visuell über das Fernsehen transportiert.
6: Die brennenden Twin Towers, der Einschlag des zweiten Flugzeugs. Eine Stadt in Asche und Verwüstung. Unverständnis und Entsetzen bei den Passanten, aber auch unter den Reportern, die das Geschehen kommentieren. Die Bilder der Katastrophe fesseln Menschen aus aller Welt vor den Bildschirmen, auch in den Wochen darauf. Bis hin zu Jahrestagen, an denen sie permanent wiederholt werden. Welche Bilder sich dabei immer wieder durchsetzen, ist weder Zufall noch Willkür. Denn mediale Darstellungen folgen oft einem bestimmten Narrativ. Narrative sind eine Art übergeordnete Erzählungen,
3: die dann für viele Menschen eine Leitfunktion bekommen, wie dieses Ereignis letztlich erinnert wird, wie es damit auch abgelegt wird.
6: Fritz Breithaupt ist Kognitionswissenschaftler und Geisteswissenschaftler an der Indiana University in Bloomington. Ihn fasziniert die Wirkungsmacht, die solche Narrative in der Gesellschaft entfalten können. Auch hinsichtlich des 11. September spielte das eine entscheidende Rolle. Breithaupt spricht dabei von einem Traumanarrativ.
3: Dieses Zuschneiden der Geschichte auf eine Abfolge, die immer wiederum diese gleichen, sagen wir, 6 bis 12 Elemente in der gleichen Reihenfolge hat, die anfängt mit dem Trauma, dem Schock, dem Wiederholungszwang und der langsamen Aufbearbeitung dieses Traumas als durch Erinnerungsarbeit. Und genau diese Erinnerungsarbeit wird von den Medien selber geleistet.
6: Die Bilder, die sie einspielen, zeigen nicht nur die Angriffe, sondern auch die Verwüstung danach. Einsatzkräfte, die sich durch das Geröll kämpfen, Menschen, die schreiend durch die Straßen laufen, die mit Fotos nach vermissten Angehörigen suchen. Die Schicksale einzelner Opfer, sogar letzte Telefonanrufe und Kurzmitteilungen, gelangen in den Wochen danach an die Öffentlichkeit. Tonangebend darin, welche Bilder und Geschichten auch in anderen Ländern aufgegriffen und wiederholt werden, ist vor allem die US-amerikanische Berichterstattung. Das kommt der politischen Positionierung nicht ungelegen, sagt Breithaupt. Die USA sind das Opfer. Und Opfer sind unschuldig.
3: Genau das wurde nun ausgenutzt, darf aus amerikanischer Seite zu sagen, wir müssen jetzt nicht über die Vorgeschichte reden. Wir sind Opfer. Es war ja auch nicht ganz falsch, aber es war auch nicht ganz richtig.
6: Ganz uneingeschränkt, sagt Breithaupt, sei diese Sicht in anderen Ländern zwar nicht übernommen worden. In Europa wusste man um die Vorgeschichte, die US-Aktivitäten im Nahen Osten Bescheid. Das sei in den darauffolgenden Wochen auch immer wieder in die Berichterstattung einzelner Länder mit eingeflossen. Eine gewisse Kollektivwirkung hat sich aber doch entfaltet, denn große Erzählungen schaffen große Gefühle.
3: Da finden sich alle Menschen ein, da finden sich Menschen ein in ganz anderen Ländern, die nun nicht direkt angegriffen waren. In solchen Narrationen und mit solchen Gefühlen sind wir nun alle an dieser Stelle. Wir sind nun alle plötzlich Amerikaner, wenn wir das sehen.
10: Wir alle Deutschen sind voller Entsetzen über die terroristischen Anschläge in den Vereinigten Staaten.
13: D'abord, la solidarité totale de la France et des Français.
10: Dies ist eine Kriegserklärung gegen die gesamte zivilisierte Welt.
6: Wir alle sind Amerikaner. So ähnlich gaben es auch die Regierungschefs vieler westlicher Länder unmittelbar nach den Anschlägen wieder. Uneingeschränkte Solidarität, gemeinsames Leid. Wir sind alle getroffen. Aber wer ist dieses Wir?
1: Europäer und Nordamerikaner werden als der Westen wahrgenommen. Und man hat in Europa auch sehr schnell dies als Angriff auf den Westen verstanden. Und das war auch von Osama bin Laden so gedacht. Also es ging ja nicht gegen die USA alleine, sondern der Westen sollte getroffen werden, allerdings in seinem Mark. Und das Mark ist, wenn Sie so wollen, die politische und ökonomische Führung der USA.
6: Michael Hochgeschwender ist Professor für nordamerikanische Kulturgeschichte an der Ludwig-Maximilians-Universität München. Für ihn ist die Tatsache, dass die Reaktionen aus europäischen Ländern so emotional ausfielen, auch eine Frage der Identifikation.
1: Also das muss man, glaube ich, ganz offen so sehen. Die Anzahl von Opfern des Islamismus in der islamischen Welt ist erheblich größer als in der westlichen Welt. Es interessiert nur in der westlichen Welt niemand, weil es tatsächlich die anderen sind.
6: Islamistische Terroranschläge hatte es schon in den Jahrzehnten davor gegeben. Besonders viel Medienöffentlichkeit fanden sie im Westen aber nicht. Diese Dinge spielten sich in weiter Ferne ab, im Nahen und Mittleren Osten, in afrikanischen Staaten. In westlichen Industrienationen hingegen fühlte man sich seit dem Zweiten Weltkrieg und erst recht nach dem Fall der Mauer 1989 und dem vorläufigen Ende des Kalten Kriegs weitgehend sicher und geschützt. Krieg und Terror, das war woanders. Der 11. September trifft auf eine Generation westlicher Menschen, die keine Bedrohungslage kennen. Das spiegelt sich auch in ihren Medien wider. Die Alltagskultur der 90er Jahre gilt noch heute als beispiellos oberflächlich. Viele Radiowellen wurden durchformatiert mit immer mehr Musik und weniger Informationen. Das Fernsehprogramm feiert den Boulevard, geht Politik und schwerer Kost aus dem Weg. Und dann plötzlich diese Anschläge, die dieses Urvertrauen erschüttern. Wenn es die USA trifft, kann es auch bei uns jeden treffen. Ein Gefühl, dass Selbstmordattentate im Nahen Osten, sofern von ihnen berichtet wurde, bis dahin nicht vermittelt haben. Aber die Verbundenheit mit den USA ist auch historisch gewachsen. Die Idee des globalen Westens basiert vor allem auf bestimmten Inhalten oder Werten, die über Nationen hinweg geteilt werden. Etwa individuelle Freiheit, Demokratie und soziale Marktwirtschaft. Diese Vorstellungen wurden lange von westeuropäischen Nationen wie Großbritannien und Frankreich geprägt. Anfang des 20. Jahrhunderts ändert sich das. Die USA bekommen eine globale Führungsrolle, politisch, wirtschaftlich und kulturell.
1: Und man darf hier den Einfluss der amerikanischen Populärkultur weit über den engeren Westen hinaus einfach nicht unterschätzen. Und wenn dann noch so ein symbolträchtiger Ort wie New York oder ein symbolträchtiger Ort wie Washington D.C. angegriffen wird, dann löst das Reaktionen aus.
6: Dass neben dem Regierungssitz in Washington auch New York angegriffen wurde, war kein Zufall. Die wohl meist abgebildete Stadt des 20. Jahrhunderts stand für Freiheit, Demokratie und den amerikanischen Traum schlechthin. Das macht die Metropole auch in vielen Kinofilmen zur Zielscheibe böser Mächte. Der Terror machte es in seiner Brutalität einfach, zwischen Gut und Böse zu unterscheiden. Zwischen den Beschützern der freien Welt und jenen, die sie von außen bedrohen. Die Filme und TV-Serien der 2000er Jahre greifen diese Stimmung auf. In manchen von ihnen werden auch ganz direkt Muslime als Terroristen porträtiert, wie etwa in den Serien 24 oder Homeland.
14: I wanted to avenge ISIS' death, not kill innocent civilians.
15: What if it's the will of Allah?
14: Neither of us know the will of Allah. Allahu Akbar.
6: Es dauerte nicht lang, dass nach den Anschlägen Muslime, Araber oder auch Menschen, die man optisch so einordnete, stigmatisiert, diskriminiert und verdächtigt wurden. In den USA, aber auch in Europa, setzten viele Terror mit Islam gleich. Und Medien und Politiker taten oftmals wenig, um dem entgegenzuwirken. Dass der Islamismus als Gegenstück zum Westen gedacht wird, hat historisch eine lange Vorgeschichte, sagt Michael Hochgeschwender. In den letzten Jahrzehnten hat sich dieses Verhältnis verschärft. Das liegt nicht nur an 9/11.
1: Ja, letztlich funktionieren solche Integrationsstrategien immer über das andere. In dem Moment, wo ich sage, ja, alle sind irgendwie, gehören zu uns, gibt es kein Uns mehr. Also wir entstehen dadurch, dass es jemanden gibt, der nicht wir ist. Und das war im Kalten Krieg erkennbar der Kommunismus, der hat diese Funktion hervorragend ausgefüllt. Und davor hat der Faschismus eine ähnliche Funktion erfüllt, wo man dasselbe sagen konnte, also dass man immer einen Gegner hatte. Der Gegner war jetzt weg mit dem Ende des kommunistischen Weltreiches. Und vielleicht war auch ein bisschen der Versuch, im Umfeld von 9/11 zu erkennen, das andere neu zu konstruieren. Also dass man sagt, es gibt eine Bedrohung, die so stark und so mächtig ist, dass der Westen jetzt wieder gemeinsam handeln muss.
6: Das neue Jahrtausend bringt Ereignisse mit sich, die diese Ängste für viele Europäer bestätigen sollen.
16: Bei der beispiellosen Anschlagsserie, die gestern Abend Paris erschütterte, wurden nach neuesten Angaben der Staatsanwaltschaft 129 Menschen getötet.
17: Wir fühlen uns unseren Freunden in Belgien heute ganz nah. Das Entsetzen ist ebenso grenzenlos wie die Entschlossenheit, den Terrorismus zu besiegen.
18: Es war einer der schlimmsten Terroranschläge in Europa. 10 Bomben explodierten am Morgen in vollen Pendlerzügen, 191 Menschen starben. Verantwortlich von Al-Qaida beeinflusste Islamisten.
19: Never giving in to terror and never allowing the voices of hate and evil to drive us apart.
20: Frankreich trauert um die Opfer des verheerenden Anschlags von Nizza und mit dem Land Menschen weltweit.
6: Madrid, London, Paris, Brüssel, Nizza, Berlin, Wien. Es sind nur ein paar der Städte auf einer traurigen Liste. Der Terror kommt nach Europa und stößt auf ungebrochene Solidarität. Flaggen wehen auf Halbmast, Fußballspiele werden abgesagt, Schweigeminuten gehalten. Nach den verheerenden Anschlägen in Paris 2015 leuchten Wahrzeichen weltweit in den Farben Blau, Weiß und Rot. Das Opernhaus in Sydney, die Christusstatue in Rio de Janeiro, die Londoner Tower Bridge. Die Bilder davon verbreiten sich viral im Netz, so wie kaum ein Jahr davor das millionenfach geteilte Je suis Charlie nach einer tödlichen Attacke auf das Redaktionsteam des Satiremagazins Charlie Hebdo. Das Narrativ, dass wir alle getroffen sind, hat sich mittlerweile eingespielt. Ein Unterschied zu 9/11, inzwischen gibt es soziale Medien wie Facebook, Twitter und Instagram. Eine Welle der Anteilnahme nimmt dort ihren Lauf und erfasst die internationale Staatengemeinschaft. Auch zahlreiche Politiker bekunden über Twitter ihr Mitgefühl.
3: Empathie ist hier natürlich ein sehr großes Thema.
6: Fritz Breithaupt hat sich in den vergangenen Jahren viel mit menschlicher Anteilnahme beschäftigt. In den sozialen Medien zeigt sich für ihn aber eine besondere Seite davon.
3: Dieser soziale Zwang oder dieser soziale Druck, ist das bessere Wort hier, Empathie zu zeigen. Gerade in den sozialen Medien, aber auch in der Öffentlichkeitskultur inszenieren sich jetzt sehr viele Menschen als diejenigen, die Empathie hätten für andere.
6: Breithaupt vergleicht das mit einer Beobachtung, die er gemacht hat.
3: Hier in Amerika ist mir ein neues Phänomen aufgefallen, das ich auf Englisch Competitive Empathy nenne.
6: Diese Art von Empathie-Wetteifer oder wie Breithaupt sie auch nennt, Ellbogen-Empathie, mache sich etwa bei der Bewerbung für Elite-Universitäten bemerkbar, wo soziales Engagement inzwischen fast höher gewertet werde als schulischer Erfolg. Es ist aber auch ein Phänomen, das sich im Nachgang an großen Katastrophen online beobachten lässt. Denn im Gegensatz zum Live-Fernsehen beschränken sich heutige Medienkollektive nicht auf das gemeinsame Erleben. Sie ermutigen auch eine aktive Beteiligung in Form von Kommentaren und geteilten Symbolen. Hashtags wie Pray for Belgium oder Je suis Charlie, Profilbilder mit hinterlegter Flagge. Das Bild von einem zum Peace-Symbol stilisierten Eiffelturm, das millionenfach geteilt wird. Mittlerweile sind solche Betroffenheitsgesten bei großen Katastrophen kaum noch wegzudenken. Sie verbreiten sich innerhalb weniger Minuten und Stunden viral auf den Medienplattformen und von da aus in andere gesellschaftliche Bereiche. So hat sich das Motto Je suis Charlie auch als Aufdruck auf T-Shirts gut verkauft. Aber ist das echte Anteilnahme oder virtueller Schlachtenbummel? Das muss ich nicht widersprechen, sagt die Medienwissenschaftlerin Ludmila Lupinacci.
2: You might be really feeling for those who were killed and wanting to share your empathy.
12: Dahinter kann tatsächlich Mitgefühl für die Opfer stehen. Gleichzeitig präsentiert man sich aber auch als jemand, der Bescheid weiß und auf dem Laufenden ist und auch politische Haltung zeigt.
6: Die Jahrtausendwende hat die Wahrnehmung von Terror verändert. Nicht nur durch 9/11. Nicht nur, weil auch immer wieder europäische Städte das Ziel von islamistischen Anschlägen werden. Es sind auch Jahre des medialen Wandels. Seit 2005 gibt es YouTube. In den Jahren danach gewinnen soziale Netzwerke immer mehr Nutzer und damit gesellschaftliche Bedeutung. Es entsteht eine neue Öffentlichkeit. Die Verbreitung von Bildern kennt kein Halten mehr und ist nicht mehr auf die sorgfältige Auswahl durch Redaktionen angewiesen. Diese neue Medienwelt bietet ein Live-Erlebnis 2.0. Zeitgleich, interaktiv und demokratisch kann jeder und jede daran teilnehmen. Man kann Ereignisse kommentieren und die eigene Betroffenheit zeigen. Das dient nicht nur dem Selbstbild, sondern erzeugt auch sozialen Druck bei anderen Nutzern, ebenfalls Stellung zu beziehen, sagt Fritz Breithaupt.
3: Ich glaube, ein Merkmal dieser vorgespielten Empathie, dieser Competitive Empathy, der Ellbogen-Empathie, der wettbewerbsorientierten Empathie, ist eben, dass sie auf ein Publikum gerichtet ist. Und deshalb kommt dieser moralische Vorwurf, ihr müsstet das auch machen, sehr viel schneller.
6: Daraus entsteht für ihn eine Art Wetteifern. Ich war da, von Anfang an. Dieses Wetteifern, sagt Ludmila Lupinacci, sei von bestimmten Medienplattformen durchaus gewollt, ja in ihrer Funktionsweise verankert.
2: Social media tend to prompt and to rank up.
12: Soziale Medien pushen Inhalte, die besonders emotional oder kontrovers sind, weil diese Aufmerksamkeit generieren.
6: Das Ziel dahinter sei, um in der Sprache der Plattformen zu bleiben, Engagement. Also die Interaktionen, die einzelne Inhalte bei den Nutzern anstoßen.
2: The more engagement a given content generates, so the more likes, the more comments, the more views, clicks, shares, scrolls.
12: Je mehr sie das tun, also je mehr Likes, Kommentare, Views, Klicks und Shares sie generieren, desto mehr Informationen gewinnen die Plattformen über den einzelnen Nutzer. So können sie Werbeangebote gezielt auf die Person abstimmen. Es ist also eine Art Tauschhandel. Das permanente Live-Gefühl, diese Rastlosigkeit, kommt den sozialen Medien zugute. Darauf basiert letztendlich das Geschäftsmodell dieser Plattformen.
6: Inzwischen bieten soziale Medien deshalb im Umfeld von Krisen schon mehr an als das bloße Teilen oder Kommentieren von Inhalten. Mit nur einem Klick lässt sich das Profilbild trauergerecht gestalten. Etwa im Look der jeweiligen Nationalflagge, wo die Katastrophe stattgefunden hat. Nutzern mit Ortsbezug bietet Facebook noch während Katastrophen an, sich als sicher zu markieren und damit erst recht darauf aufmerksam zu machen, dass man irgendwie dabei ist, zum Beispiel in derselben Stadt. Und wie könnte man mehr dabei sein, als selbst aus dem Geschehen zu berichten?
12: Man braucht nur ein Smartphone oder einen Computer mit Internetzugang, um in den sozialen Medien live von etwas zu berichten. Und das auf allen Ebenen, seien es Tonaufnahmen, Videos oder Fotos. Dadurch bekommen wir viele verschiedene Blickwinkel derselben Geschichte, zum Teil auch sehr subjektive und emotionale.
6: Durch das Smartphone wird jeder zum potenziellen Berichterstatter. Das Live-Publikum, das sich 2001 vor dem Fernseher versammelte, ist nun im Internet. Und es sind nicht nur Journalisten, die ihnen die Bilder liefern, sondern auch sie selbst. Oft noch während etwas passiert, überfluten Augenzeugenberichte die sozialen Medien. Beim Attentat in Wien musste die Polizei Zivilisten wiederholt auffordern, sich vom Geschehen zu entfernen und keine Aufnahmen davon zu veröffentlichen. Denn damit bringt man sich nicht nur in Gefahr und behindert laufende Ermittlungen, man spielt damit den Terroristen in die Hände, verbreitet ihre Propaganda. Eine Taktik, für die auch institutionalisierte Medien anfällig sind. Stefan Weichert erinnert an 9/11.
4: In diesem Fall geht es um die größtmögliche Aufmerksamkeit. Und das heißt, das, was man damals erst vermutet und was sich später immer mehr bestätigt hat, war, dass diese Ziele und auch dieses Mittel, also ein Passagierflugzeug zu benutzen und das in einen Skyscraper, in ein Hochhaus zu lenken, auf das sowieso schon per se Kameras gerichtet sind in dieser Stadt. Also man wusste also, das wird auf jeden Fall irgendwie gefilmt und übertragen und sehr schnell würden da auch Teams sein und die ganze Weltöffentlichkeit wird ihre Aufmerksamkeit darauf lenken.
6: Die Allgegenwart der Bilder ist heute ein kalkulierter Teil einer terroristischen Kommunikationsstrategie. Von den Amateurreportern, die diese aufnehmen, bis zu den viralen Strukturen, die sie millionenfach und so gut wie unauslöschbar im Netz verbreiten.
4: Terrorismus hat damals eigentlich schon seit den 70er Jahren genauso funktioniert, also seit der RAF oder anderen Terrorvereinigungen, dass man sich zunehmend der Medien bedient hat, diese instrumentalisiert hat, um seine eigenen Botschaften zu verbreiten. Und das ist natürlich eine Kommunikationsstrategie, die ist perfide und gemein.
6: Aber es gibt auch positive Seiten. Medien ermöglichen es uns, mit anderen Menschen in Verbindung zu treten. Ein Krisenerlebnis und das damit verbundene Leid zu teilen. Nicht nur im buchstäblichen Sharing der sozialen Netzwerke, sondern auch als eine Affektgemeinschaft, die gleichzeitig etwas erlebt. Das schafft Emotionen, ein Gefühl des Zusammenhalts. Und kann tatsächlich tröstlich sein, sagt Stefan Weichert.
4: Die Verbundenheit zu anderen, die das Gleiche erleben wie ich, spielt eine sehr große Rolle in der Krisenbewältigung und damit auch in der Resilienz.
6: Mit dem Internet ist es leichter geworden denn je, über geografische Entfernungen hinweg Solidarität zu zeigen, Schicksale erfahrbar zu machen und Empathie zu haben für andere. Weit über die Grenzen der westlichen Weltgemeinschaft hinaus, auch jenseits von einem journalistischen Medieninteresse.
4: Aber auch hier haben wir natürlich riesige kollektive Ereignisse, die auf ganz unterschiedlichen Ebenen in vielen Teilöffentlichkeiten stattfinden. Und das ist vielleicht auch die größte Veränderung, die Zersplitterung von Öffentlichkeit in unterschiedliche Teilgruppen.
6: Soziale Medien bieten in vielerlei Hinsicht ein umfassenderes Live-Erlebnis als das traditionelle Fernsehen. Man kann die Dinge nicht nur in Echtzeit mitverfolgen, sondern aus unterschiedlichen Blickwinkeln, kann sofort darauf reagieren und sich mit anderen vernetzen. Und dennoch bleibt die Tragweite von 9/11 als Medienereignis unerreicht.
4: Weil es vielleicht, abgesehen jetzt von Fußball-Weltmeisterschaften und anderen Sportereignissen, eigentlich das letzte große Ereignis in dieser kollektiven Verbundenheit war, was so die Weltgesellschaft erlebt hat.
6: Die Weltgemeinschaft hat sich durch digitale Medien eher aufgesplittert, als näher zusammenzurücken. Diese Auffassung scheint in den letzten Jahren zu überwiegen. Die berüchtigten Filterblasen werden oft als Beleg dafür herangezogen. Und doch lässt sich kaum leugnen, dass gemeinsam erlebte Extremsituationen die Fähigkeit haben, Menschen zusammenzuschweißen. Das war auch in den ersten Krisenmonaten der Corona-Pandemie zu beobachten. Der 11. September 2001 wird als solches Ereignis jedenfalls noch länger einen besonderen Platz einnehmen.
12: In seiner Bedeutsamkeit war dieses Ereignis wirklich einzigartig. Schon damals haben viele gesagt, dass sich die Welt danach komplett verändern würde. Und ich denke, das hat sie.
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5: um 9 Uhr mit Antje Keil. Guten Morgen. Der Bundestag berät erstmals den Haushaltsentwurf für 2027. Geplant sind höhere Ausgaben und Schulden, besonders für die Verteidigung. Die Co-Fraktionsvorsitzende der Grünen im Bundestag, Dröge, hat das im ARD-Morgenmagazin kritisiert. Es sei tragisch, wie Kanzler Merz und Finanzminister Klingbeil mit der Chance umgingen, die das Sondervermögen bedeutet hätte.
7: Wenn man sich die Stimmung in unserem Land gerade anschaut, wie viele Menschen sich gerade auch aus unserer Demokratie verabschieden, weil sie sagen, bei mir vor Ort funktioniert es nicht mehr, es kommt kein Bus mehr, die Schule ist marode, die Wirtschaft läuft in eine schwierige Zeit, dann habe ich es für meine Verantwortung gehalten, auch zu ermöglichen, dass eine Regierung in ein Land investiert, das besser funktioniert. Diese Chance hat die Bundesregierung. Alleine handeln müssen die. Und dass sie das so verzocken, halte ich für Gift in der aktuellen Zeit.
5: Finanzminister Klingbeil plant in seinem Haushaltsentwurf mit Ausgaben von rund 555 Milliarden Euro etwas mehr als in diesem Jahr. Allein im Kernhaushalt sollen dafür Schulden von fast 119 Milliarden Euro gemacht werden. Nach der Wahlniederlage in Sachsen-Anhalt stellt sich die dortige CDU neu auf. Der bisherige Landeschef und Ministerpräsident Schulze hat am Abend angekündigt, dass Ende des Jahres ein neuer Vorstand gewählt wird. Er selbst wolle dabei nicht mehr kandidieren. Sein Nachfolger will der Bundestagsabgeordnete Sepp Müller werden. Die CDU hatte bei der Wahl am Sonntag 17,2% der Stimmen erhalten und damit ihr vorheriges Ergebnis mehr als halbiert. Die Maschinen- und Anlagenbauer in Deutschland verlagern ihre Forschung und Entwicklung zunehmend ins Ausland. Das geht aus einer Umfrage des Branchenverbandes VDMA hervor. Einzelheiten von Sabine Geipel aus der SWR-Wirtschaftsredaktion.
8: 4 von 10 Unternehmen im Maschinenbau entwickeln demnach neue Produkte bereits außerhalb von Deutschland. Mittelfristig dürfte der Auslandsanteil noch deutlich steigen. Mehr als 2/3 derjenigen, die bereits im Ausland forschen und entwickeln, haben laut Umfrage vor, ihre Aktivitäten dort auszubauen. An Bedeutung gewinnen dürften dabei laut VDMA vor allem die Länder China und Indien. Der Verband hält diese Entwicklung für ein klares Alarmsignal für den Industriestandort Deutschland. Mit rund 190.000 Ingenieuren sei die Branche wichtigster Wertschöpfungspartner für neue Produkte und Prozesse der Wirtschaft.
5: Nach den Ausschreitungen beim Pokalderby Waldhof Mannheim gegen Kaiserslautern wird auch gegen einen Polizisten ermittelt. Das hat die Polizei dem SWR bestätigt. Bei dem Spiel hatten Fans beider Vereine Pyrotechnik auf den Rasen und auf die Zuschauerränge geworfen bzw. abgefeuert. Ein Polizist soll einen dieser Böller aufgenommen und zurück in den Waldhofblock geschleudert haben. Nach einem Jahr endet für Annalena Baerbock die Amtszeit als Präsidentin der UN-Generalversammlung. Die ehemalige deutsche Außenministerin hatte sich während ihrer Amtszeit für einen transparenteren Auswahlprozess bei der Bestimmung des nächsten Generalsekretärs eingesetzt. In den kommenden Jahren arbeitet Baerbock als Professorin an der Columbia University in New York. Neuer Präsident der UN-Generalversammlung wird der ehemalige Außenminister von Bangladesch, Khalilur Rahman. Kurz nach der Abreise der US-Unterhändler Witkoff und Kushner aus Kiew hat Russland die ukrainische Hauptstadt wieder mit Raketen angegriffen. Dabei wurden nach Angaben von Bürgermeister Klitschko mindestens 2 Menschen getötet und mehrere weitere verletzt. Auch bei einem ukrainischen Drohnenangriff auf die russische Stadt Saratow an der Wolga hat es nach Angaben des regionalen Gouverneurs mehrere Verletzte gegeben. Für einige Teile von Hawaii ist eine Hurrikanwarnung ausgerufen worden. Hurrikan Lowell soll in den kommenden Stunden an den westlichen Inseln im Pazifik vorbeiziehen. Anwohner wurden dazu aufgerufen, sich von der Küste fernzuhalten und auf Stromausfälle einzustellen. Das US-Hurrikanzentrum warnt vor Windgeschwindigkeiten von bis zu 185 Stundenkilometern und heftigem Regen mit bis zu 250 Litern Niederschlag pro Quadratmeter. Es könne zu Überschwemmungen und Schlammlawinen kommen. SWR-Nachrichten. Redaktion Christina Trautwein. Das Wetter in Baden-Württemberg und Rheinland-Pfalz. Heute bestimmt noch sehr warme Mittelmeerluft unser Wetter. Morgen sorgt eine Kaltfront für Abkühlung. Die Vorhersage. Heute Sonne, ab und zu Wolken und meist trocken. Sommerliche 23 Grad in der Hocheifel und bis 33 Grad im Breisgau. Morgen Regen, am längsten in Oberschwaben. 9:05 Uhr.
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9: Herzblut, Sehnsucht, Sorgen. Heute geht es um Menschen in der Landwirtschaft. Um Bauernsöhne, die zu Komponisten wurden, Landlieder und klingende Klischees. Mein Name ist Marie König. Herzlich willkommen zur Musikstunde, wenn Hühner singen und Traktoren tanzen. Ein Bauernhaus mit dunklem Holzdach, weißer Front, Geranien vor dem Fenster. Der Wannerhof ist ein landwirtschaftlicher Betrieb im Inntal westlich von Innsbruck. Auf den Holzbänken neben der Eingangstür hat man einen herrlichen Blick auf die Tiroler Alpen. 10 Generationen lang hat die Familie Wanner diesen Hof bewirtschaftet. Aber der letzte Wanner, Heinrich, Heinz genannt, hat keine Kinder und muss den Hof weitergeben. Seine Geschichte erzählt der Regisseur Benedikt Kubi in seinem Dokumentarfilm »Der Bauer bleibst du« von 2013. Im Film ist der Bauer schon über 80 Jahre alt. Er mäht noch mit der Sense, pflanzt Kartoffeln mit der Hand, kocht am Holzofen. Ein Leben mit den Jahreszeiten, der Natur, den Tieren. Und erfüllt von tiefer Religiosität. Heinz Wanner betet vor dem Brotbacken, vor dem Essen, bevor der Baum gefällt wird. Sein musikalisches Porträt im Film ist daher das Kyrie aus Gioachino Rossinis Petite Messe Solennelle. Die kleine Messe ist für Soli, Chor und Tasteninstrumente komponiert. 2 Klaviere und Harmonium mit seinem warmen, volkstümlichen Klang. Ein beharrlicher, fleißiger Ostinato-Bass trägt die fließenden Melodien. Die Stimmen steigen auf, die Instrumente ackern unermüdlich wie der Bauer.

Das Kyrie aus der Petite Messe Solennelle von Gioachino Rossini in einer Aufnahme mit der Rheinischen Kantorei unter der Leitung von Edzard Burchardts. Hier mit nur einem Klavier, gespielt von Tobias Koch, am Harmonium Christian Gerhards. Kyrie, ein Erbarmensruf. Als erbarmungswürdig hat der Tiroler Bauer Heinz Wanner sein Leben sicher nicht empfunden. Aber im Dokumentarfilm »Der Bauer bleibst du« wird deutlich, wie beschwerlich dieses Leben war und wie zäh er werden musste. Schon als Kind hat er mitgeschafft. Eine Umarmung gab es nur, wenn er krank war. Und Gefühle hatten auf dem Hof wenig Raum. Wie geht es dir? Das wurde nicht gefragt. Sein Gefühlsleben hat er, wenn überhaupt, mit Gott geteilt. Heinz Wanner hat allein gelebt, aber er muss ein zugewandter, großzügiger Mensch gewesen sein. Im Film übergibt er seinen Hof an den Sohn der Nachbarn. Kurz nach den Filmaufnahmen ist er verstorben. Ein Leben für die Landwirtschaft, das zu sehen ist berührend. Die Autorin Uta Ruge schreibt im Tagesspiegel treffend: Die Arbeit mit der Erde und den Tieren rührt das Gemüt derer, die dabei zusehen. So empfinde ich das auch. Das Leben von Heinz Wanner macht mich ehrfürchtig und ich wünsche mir kurz genauso zu leben. Einfach, echt, naturverbunden. Gerade jetzt, wo die Welt immer komplexer wird. Natürlich verkläre ich das Ganze und damit bin ich nicht die Erste. Schon im 17. und 18. Jahrhundert wird das Landleben in Adelskreisen idealisiert. Der Historiker Mark R. Hesslinger schreibt, das Land werde zum Sehnsuchtsort des Adels. Auch Marie Antoinette träumt vom einfachen Landleben, fernab von den lästigen Verpflichtungen des Hofes. Sie lässt sich sogar ein eigenes Dorf bauen, ein privates Idyll im Park von Versailles. Im 19. Jahrhundert übernimmt das Bürgertum die Landsehnsucht. Der Bürger fantasiert sich ein stilles, schönes Leben als Gegenentwurf zur lauten Großstadt. Béla Bartók dagegen sucht um 1900 kein Ideal, sondern das echte, ursprüngliche auf dem Land und findet es in den Liedern der Bäuerinnen und Bauern.

Aus den 15 ungarischen Bauernliedern von Béla Bartók war das die Nummer 2, ein Andante, gespielt von Cédric Tibergien. 1906 reist Bartók zum ersten Mal durchs ländliche Österreich-Ungarn auf der Suche nach der authentischen Bauernmusik. Er stellt sich auf Dorfplätze, klopft an die Türen der Bauernhäuser und bittet die Menschen, ihre Lieder in den Aufnahmetrichter seines Phonographen zu singen. Was er da hört, begeistert ihn. Er schreibt von höchster Vollendung, Mannigfaltigkeit, großer Ausdruckskraft. Die ungeraden Rhythmen, die eigentümlichen Harmonien und Melodien der Lieder inspirieren ihn zu eigenen Kompositionen, etwa zu den schon erwähnten 15 ungarischen Bauernliedern. Die wiederum nimmt das Modern Art Orchestra aus Budapest und spielt sie eigenwillig, kreativ. Bartók im Big Band Sound, angereichert mit traditionellen Instrumenten wie der ungarischen Zither. Volksmusik wird Kunstmusik, wird Jazz. Diese Lieder gehören niemandem und allen.

Das vierte aus den 15 ungarischen Bauernliedern von Béla Bartók, gespielt vom Modern Art Orchestra aus Budapest. In der SWR-Kulturmusikstunde, wenn Hühner singen und Traktoren tanzen, Landwirtschaft und Musik. Auf Bauernbildern ist oft die Sackpfeife zu sehen. Ein Instrument, das im Mittelalter als Engelsinstrument galt, im 16. Jahrhundert dann aber herabgestuft wurde zum Instrument der Hirten, Bettler und Bauern. Vielleicht wegen des wenig schmeichelhaften Aussehens der Spieler. Wer in das Spielrohr pustet, braucht viel Druck, dabei wölben sich die Wangen. So hat es Peter Bruegel der Ältere gemalt auf seinem Bild Bauerntanz, gemalt um 1568. Hier kneift der Spieler angestrengt die Augen zu, mit runden Bäcklein. Das noch berühmtere Gemälde vom sogenannten Bauernbruegel ist die Bauernhochzeit. In der Mitte stehen zwei Sackpfeifenspieler. Der eine spielt, der andere schielt hungrig auf das Essen. Gut möglich, dass Leopold Mozart eine ähnliche Szene vor Augen hatte, als er 1755 sein Divertimento Bauernhochzeit schrieb. Ein Stück für Orchester, Drehleier und Sackpfeife. Natürlich hat er es nicht für eine echte Bauernhochzeit komponiert, sondern für die Unterhaltung der adligen Gesellschaft am erzbischöflichen Hof in Salzburg.

Marcia Villanesca, ein bäuerlicher Marsch aus dem Divertimento Die Bauernhochzeit von Leopold Mozart. Rustikal, klar strukturiert, in gemütlichem Dur, ein klingendes Abbild der Bauern aus Perspektive des Adels. Genauso aristokratisch ist der Blick im wohl berühmtesten Bauernstück Johann Sebastian Bachs Bauernkantate. Die wurde komponiert für das Fest eines Adligen, Karl Heinrich von Dieskau. Der feiert 1772 nicht nur seinen 36. Geburtstag, sondern auch seinen Einzug in ein Rittergut, das er geerbt hat. Zu diesem Anlass kommen auch die Bauern, die ihm untergeben sind. Sie wollen ihn preisen, in der Hoffnung auf gute Zusammenarbeit und geringe Steuern. Im Rahmen der Feierlichkeiten gibt es ein Feuerwerk und Live-Musik, eben jene Bauernkantate von Johann Sebastian Bach. Wer ihn beauftragt hat, ist nicht ganz klar. Vermutlich die Ortschaft Klein-Tschocher bei Leipzig, wo das Rittergut steht, damit der neue Herr gleich gut gestimmt ist. Der Textdichter Picander fasst genau dieses Geschehen in humorvolle, dialektgefärbte Verse. Auch hier geht es um Bauern, die ein neues Oberhaupt haben. Mehan en neue Oberket, heißt der Text. Ein Bauer und eine Bäuerin namens Mieke singen von Freibier, Sex und Steuern oder stimmen Lobeshymnen an auf ihren neuen Chef. Schon in der Ouvertüre geht es drunter und drüber, ständig tanzt jemand Neues herein, eben wie bei einer guten Party.

Den Dialekt versteht heute niemand mehr, aber die Zeile »Wie schön ein bisschen Dahlen schmeckt« bedeutet wohl »Wie schön ein bisschen Liebesspiel schmeckt«. Dominik Warner und Sibylla Rubens haben gesungen, begleitet vom Orchester der Johann Sebastian Bach Stiftung unter der Leitung von Rudolf Lutz. Derb, anzüglich, lustig und trinkfreudig tritt das Bauernpaar hier auf. Ob uns das etwas über die damaligen Bauern verrät oder eher über das Kopfkino der bürgerlichen Macher und des Publikums, sei dahingestellt. Landwirtschaft ist diese Woche Thema in der SWR-Kulturmusikstunde mit Marie König. Die Klischees über Bauern sitzen tief. Das zeigen Schimpfwörter wie dummer Bauer oder Bauerntrampel, die heute noch gebräuchlich sind. Schuld sind der Adel und das Bürgertum, die sich von der Landbevölkerung abgrenzen wollten und bäuerisch als unfein abgestempelt haben. Dass Menschen aus ländlichen Gegenden ungebildet seien, ist bei vielen nach wie vor im Kopf. Mit solchen Vorurteilen war auch Anton Bruckner konfrontiert. Geboren 1824 in einem Lehrerhaus, verbringt er seine Kindheit in einem Dorf in Oberösterreich. Seine Familie hat eine kleine Landwirtschaft mit Tieren, da muss der junge Sohn schon mitarbeiten. Sein Weg ist vorgezeichnet, er soll Lehrer werden, wie sein Vater. Bei seiner ersten Stelle als Schulgehilfe schuftet er auch auf dem Feld, muss mähen, Tiere versorgen, dem Pfarrer helfen, ministrieren, Orgel spielen und Kinder unterrichten. Und nebenbei komponiert er noch. Sein Traum ist es, ein großer Sinfoniker zu werden. Aber dafür muss er in die Stadt, nach Wien. Und tatsächlich gelingt ihm das. In Wien führt er erfolgreich seine Sinfonien auf. Und doch bleibt er ein Außenseiter. Mit seiner übergroßen Kleidung, seinem Dialekt, dem ungelenken Auftreten fällt er auf. Das alles passt in der Szene nicht zum Bild eines Komponisten. In der Kulturszene wird er abgetan. Er bleibt der oberösterreichische Bauer. Wie zum Trotz schreibt Bruckner Musik, die alle Grenzen sprengt, monumental und visionär. Im ersten Satz seiner 9. Sinfonie türmt er die Klänge zu immer mächtigeren Gebilden auf, wie Spitzen eines schneebedeckten Berges.

Das war der Schluss des ersten Satzes aus Anton Bruckners 9. Sinfonie. Christian Thielemann hat die Wiener Philharmoniker dirigiert. Beim Brucknerfest 1919 im Wiener Konzerthaus wurde auch die 9. Sinfonie gespielt. Und danach schreibt ein Kritiker von Bruckner als Bauerssohn, der, Zitat, den Pflug tief eindrückt in das Erdreich symphonischer Gedanken, während um ihn herum die Vögel singen und über seinem kahlen Bauernschädel die strahlende Sonne leuchtet. Sehr romantisch, sehr stereotyp und eigentlich auch sehr verächtlich. Aber der Pflug passt trotzdem zu Bruckner. Seine Melodien ziehen lange Bahnen, er dreht und wendet die Motive, bis der ganze Acker umgepflügt ist. Ein Dorfkind wird zum weltberühmten Komponisten. Bruckner steht für den Aufstieg durch Bildung. Aber die Selbstzweifel haben ihn nie verlassen. Bis ins hohe Alter hat er Zeugnisse gesammelt, die beweisen, dass er wirklich gut war. Hat er gewusst, dass ganz in seiner Nähe einer war, dem es wohl ähnlich ging? Johann Rufinaccia war ein Bauernsohn aus Südtirol, geboren 1812 in Mals im Finchgau, wo seine Eltern einen Hof besitzen. Kurz nach den Tiroler Freiheitskämpfen geht es den Menschen schlecht. Wenig Essen, hohe Preise, man muss schauen, wo man bleibt. Johann geht. Schon als 14-Jähriger verlässt er den Bauernhof, zieht nach Innsbruck und geht an die Schule des Musikvereins. Er lernt Klavier, Musiktheorie und Geige und landet schließlich in Wien, wo er beim selben Lehrer Unterricht hat wie Bruckner, Simon Sechter. Rufinaccias eigener Name ist heute fast vergessen. Aber zu seinem 200. Geburtstag, 2012, sind einige Neuaufnahmen entstanden. Die Pianistin Marlies Nussbaumer hat Klavierwerke von Johann Rufinaccia aufgenommen, eigentümlich und originell. Hier eine Romanze.

Die Pianistin Marlies Nussbaumer mit einer Romanze vom Südtiroler Komponisten Johann Rufin Natscha, der geboren ist auf dem Bauernhof. Um Landwirtschaft geht es diese Woche in der SWR Kultur Musikstunde. An einem Kreisel in einem Ort am Rand der Schwäbischen Alb steht ein Schild. Darauf der Satz: Ohne Landwirtschaft wärst du hungrig, nackt und nüchtern. Das Schild kennt man auch von den Bauernprotesten 2024. Viele Bäuerinnen und Bauern fühlen sich heute übersehen, nicht wertgeschätzt. Sie produzieren Lebensmittel, ernähren die Bevölkerung, kümmern sich um Boden und Tiere. Aber die Menschen hinter den Produkten bleiben unsichtbar oder haben mit Vorurteilen zu kämpfen. Gleichzeitig lastet ein hoher Druck auf ihnen. Extremes Wetter, Klimawandel, Preisschwankungen durch die Globalisierung, wachsende Bürokratie. Das alles kann überfordern und krank machen. Landwirtinnen und Landwirte aus Deutschland und Österreich wurden 2021 im Rahmen einer Masterarbeit zu ihrer psychischen Gesundheit befragt. Das Ergebnis? 33% haben Kriterien einer Depression erfüllt. Ein Drittel. Das ist mehr als doppelt so viel als im Rest der Bevölkerung und sehr bedenklich. Die Aufmerksamkeit für die Problematik wächst. Aber was für ein Paradox. Während die einen kurz vor dem Burnout stehen, machen andere Urlaub auf dem Bauernhof, um mal abzuschalten. Der Bauernhof als Ort der Achtsamkeit. Dieses Bild zeichnet auch die US-amerikanische Komponistin Meredith Monk in einer Oper. Atlas von 1991 ist eine nonverbale Oper. Es werden Silben gesungen, die keine Bedeutung tragen. Die Geschichte folgt einer Frau auf ihrer Reise um die Welt auf der Suche nach spirituellen Erfahrungen. In einer landwirtschaftlichen Gemeinschaft lernt sie, was es heißt, einfach und im Einklang mit der Natur zu leben. Im Abschnitt Agricultural Community deutet die repetitive Musik Mähen oder Dreschen an.

Agricultural Community aus der Oper Atlas von Meredith Monk, inspiriert vom Leben der Alexandra David-Néel, eine französische Reiseschriftstellerin, die zur tibetischen Kultur geforscht hat. Und das schon Anfang des 20. Jahrhunderts. Die Figur der Alexandra in der Oper erfährt die Schönheit des einfachen Lebens mittels Landwirtschaft. Sie lebt in dieser Gruppe, arbeitet mit der Erde, erfährt Gemeinschaft und die verbindende Kraft der Arbeit. Wie der Musikwissenschaftler Ted Joyer schreibt, ist die Landwirtschaft, solange wir denken können, untrennbar mit der Musik verbunden. Gesang begleitete die Arbeit auf den Feldern, Musik besaß eine starke magische Kraft, um die Fruchtbarkeit der Ernte zu sichern. Und Lieder bildeten einen rhythmischen Rahmen für die Arbeit, so Joyer. Wenn alle die Hacke im gleichen Rhythmus schwingen, dann hilft das, ein bestimmtes Tempo einzuhalten. Arbeitslieder auf dem Feld, damit ist untrennbar die dunkle Geschichte der Sklavenarbeit auf den Baumwollfeldern in den USA verbunden. Diese Worksongs bilden eine Wurzel des Blues. Aber auch in anderen Kontexten und Kulturen gibt es Lieder, die bei der Arbeit auf dem Feld gesungen wurden. In Japan heißt das typische Volkslied Minyo und eins der ältesten Minyos heißt Kokiriko Bushi. Es kommt aus der Region Gokayama und wurde während der Aussaat gesungen, mit der Bitte um Reichtum und eine gute Ernte. Der Rhythmus hat vielleicht auch beim Säen geholfen. Die Minyo Crusaders aus Japan haben das Lied vor kurzem neu aufgenommen. Die 12-köpfige Band kombiniert die alten Minyos mit afrokaribischen und westafrikanischen Sounds und verleiht ihnen so ein neues Gewand.

Die Minyo Crusaders, eine Band aus Japan mit Kokiriko Bushi. Dieses uralte japanische Minyo wurde traditionell auf dem Feld gesungen. Landwirtschaft ist das Thema dieser Musikstundenreihe »Wenn Hühner singen und Traktoren tanzen«. Und heute schließen wir mit einem Song, der nach Heu duftet, in dem der Wind weht. »Farmer's Daughter«, geschrieben von den Beach Boys, gecovert von Fleetwood Mac. Ein Landarbeiter kommt auf einen Hof, hilft auf dem Feld, verliebt sich in die Bauerstochter. Aber er muss weiterziehen.

0: Fleetwood Mac mit Farmer's Daughter. In der nächsten Folge wird gegrunzt an dieser Stelle. Dann geht es um die Tiere in der Landwirtschaft. Hirtenlieder, eine Band im Kuhstall und wie Musik beim Eierlegen helfen soll. Mein Name ist Marie König und ich freue mich, wenn Sie weiter zuhören.
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2: Um 10 Uhr mit Antje Keil. Deutsche Schülerinnen und Schüler schneiden bei der neuen PISA-Studie so schlecht ab wie noch nie. Das hat die Organisation für wirtschaftliche Zusammenarbeit und Entwicklung OECD mitgeteilt. Die Ergebnisse in den Bereichen Mathematik, Lesen und Naturwissenschaften liegen demnach aber weiterhin im Durchschnitt der OECD-Länder. Denn auch die Leistungen der getesteten 15-Jährigen in anderen Ländern haben sich verschlechtert. Deutschland nimmt seit 25 Jahren an der internationalen Studie teil. Der Bundestag kommt in diesen Minuten zur ersten Sitzung nach der Kabinettsumbildung zusammen. Zum Auftakt werden neue Minister vereidigt. Steffen Bilger für Verkehr und Carsten Lindemann für Gesundheit. Sie sind schon seit Ende Juli im Amt, konnten aber wegen der Sitzungspause ihren Eid noch nicht ablegen. Anschließend beginnen die Haushaltsberatungen für 2027. Geplant sind höhere Ausgaben und Schulden, besonders für die Verteidigung. Die Co-Fraktionsvorsitzende der Grünen im Bundestag, Dröge, hat das im ARD-Morgenmagazin kritisiert. Es sei tragisch, wie Kanzler Merz und Finanzminister Klingbeil mit der Chance umgingen, die das Sondervermögen bedeutet hätte.
3: Wenn man sich die Stimmung in unserem Land gerade anschaut, wie viele Menschen sich gerade auch aus unserer Demokratie verabschieden, weil sie sagen, bei mir vor Ort funktioniert es nicht mehr, es kommt kein Bus mehr, die Schule ist marode, die Wirtschaft läuft in eine schwierige Zeit, dann habe ich es für meine Verantwortung gehalten, auch zu ermöglichen, dass eine Regierung in ein Land investiert, das besser funktioniert. Diese Chance hat die Bundesregierung. Alleine handeln müssen die. Und dass sie das so verzocken, halte ich für Gift in der aktuellen Zeit.
2: Finanzminister Klingbeil plant in seinem Haushaltsentwurf mit Ausgaben von rund 555 Milliarden Euro etwas mehr als in diesem Jahr. Allein im Kernhaushalt sollen dafür Schulden von fast 119 Milliarden Euro gemacht werden. Nach der Wahlniederlage in Sachsen-Anhalt stellt sich die dortige CDU neu auf. Der bisherige Landeschef und Ministerpräsident Schulze hat am Abend angekündigt, dass Ende des Jahres ein neuer Vorstand gewählt wird. Er selbst wolle dabei nicht mehr kandidieren. Sein Nachfolger will der Bundestagsabgeordnete Sepp Müller werden. Die CDU hatte bei der Wahl am Sonntag 17,2% der Stimmen erhalten und damit ihr vorheriges Ergebnis mehr als halbiert. Nach den Ausschreitungen beim Pokalderby Waldhof Mannheim gegen Kaiserslautern wird auch gegen einen Polizisten ermittelt. Das hat die Polizei dem SWR bestätigt. Bei dem Spiel hatten Fans beider Vereine Pyrotechnik auf den Rasen und auf die Zuschauerränge geworfen bzw. abgefeuert. Ein Polizist soll einen dieser Böller aufgehoben und zurück in den Waldhofblock geschleudert haben. Der Anteil der Erneuerbaren an der deutschen Stromproduktion ist im ersten Halbjahr gestiegen. Windkraft, Sonne und Biogas lieferten laut Statistischem Bundesamt rund 59% der ins Netz eingespeisten Strommenge, 1,1 Prozentpunkte mehr als ein Jahr zuvor. Wichtigster Energieträger blieb die Windkraft, gefolgt von Strom aus Kohlekraftwerken. Die Maschinen- und Anlagenbauer verlagern ihre Entwicklungssparten zunehmend ins Ausland. Mehr als 40% organisieren Forschung und Entwicklung bereits außerhalb Deutschlands, wie eine Umfrage des Branchenverbandes VDMA unter 400 Mitgliedsfirmen ergab. Wichtiger werden in Zukunft dürften dabei laut VDMA vor allem China und Indien. Im Maschinen- und Anlagenbau arbeiten nach eigenen Angaben rund 190.000 Ingenieurinnen und Ingenieure. Für einige Teile von Hawaii ist eine Hurrikanwarnung ausgerufen worden. Hurricane Lowell soll in den kommenden Stunden an den westlichen Inseln im Pazifik vorbeiziehen. Anwohner wurden dazu aufgerufen, sich von der Küste fernzuhalten und auf Stromausfälle einzustellen. Das US-Hurrikanzentrum warnt vor Windgeschwindigkeiten von bis zu 185 Stundenkilometern und heftigem Regen mit bis zu 250 Litern Niederschlag pro Quadratmeter. Es könne zu Überschwemmungen und Schlammlawinen kommen. SWR Nachrichten, Redaktion Christina Trautwein. Das Wetter in Baden-Württemberg und Rheinland-Pfalz. Heute bestimmt noch sehr warme Mittelmeerluft unser Wetter. Morgen sorgt eine Kaltfront für Abkühlung. Die Vorhersage. Heute Sonne, ab und zu Wolken und meist trocken. Sommerliche 23 Grad in der Hocheifel und bis 33 Grad im Breisgau. Die weiteren Aussichten. Morgen Regen. Am längsten in Oberschwaben, sonst trocken und etwas Sonne. Deutlich kühler mit höchstens 15 bis 23 Grad. 10.05 Uhr.
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0: Öfter mal etwas wagen, raus aus der Komfortzone, das sei gut für den Menschen, sagen Psychologen. Die Harfenistin Nora Koch und der Pianist Johann Blanchard haben das gemacht. Sie haben sich auf ein ungewöhnliches Arrangement eingelassen. Und damit geht's los. Ich bin Ilona Hanning. Schönen guten Morgen.

SWR Kultur mit Musik von Claude Debussy und den Impressionisten. Denen ging es um Farben und Stimmungen und das schaffen die drei vom Trio Beaux-Soirs mit ihrer ungewöhnlichen Besetzung, Panflöte, Harfe und Klavier. Zusammen haben sie Cortège, einen Satz aus der Petite Suite von Claude Debussy, gespielt. Musik, die er eigentlich für Klavier zu vier Händen komponiert hat. Beam me up, Scotty. Beam mich hoch, Scotty. Kommt Ihnen der Satz bekannt vor? Das hat Captain Kirk in der Weltraumserie Star Trek gern gesagt, wenn er zurück ins Raumschiff Enterprise wollte. Mit diesem Raumschiff sollten sie neue Welten in den unendlichen Weiten des Weltraums erkunden. Heute, am 8. September, feiert die Star Trek-Serie ihr 60-jähriges Jubiläum. Dazu später mehr gegen 11 Uhr. Wir haben September, eigentlich ja schon Herbst, gefühlt aber noch Sommer. Chorsänger kennen dieses komische Dasein zwischen den Zeiten, denn einige Chöre beginnen meist im September mit den Proben fürs Weihnachtskonzert. In Kaiserslautern gibt es den Rheinland-Pfalz International Choir. Auch die proben gerade. Über ihn gleich mehr.

SWR Kultur mit Musik von Michel Corrette. Das war sein Cembalo-Konzert in D-Moll aus dem Opus 26 mit dem Cembalisten Vital Julian Frey und dem Ensemble Le Phoenix. Die Musik hält uns zusammen. Diese Botschaft ist in politisch aufwühlenden Zeiten wie diesen eine wichtige Botschaft. Die Musik hält uns zusammen, ist nämlich das Motto eines Chores hier in unserem Sendegebiet des Rheinland-Pfalz International Choir in Kaiserslautern. 40 Jahre gibt es diesen Chor. Gegründet worden ist er von singbegeisterten Amerikanern, die auf verschiedenen US-Army-Bases in der Westpfalz stationiert waren. Damals wollten sie einfach zusammen ein Projekt machen, nämlich Händels Messias aufführen. Und dann war dieses Projekt ein voller Erfolg, sodass sich der Rheinland-Pfalz International Choir dann auch für Sängerinnen und Sänger aller Nationalitäten geöffnet hat, egal ob Army-Zugehörige oder Zivilisten. Geprobt wird nach wie vor in Kaiserslautern. Und zum 40-jährigen Jubiläum ist Susanne Böhme für SWR Kultur zu den Proben hingefahren.

0: Auch wenn noch T-Shirt-Wetter ist, stehen Stücke fürs Weihnachtsprogramm auf dem Probenplan des International Choir. Alle sind konzentriert bei der Sache, trotzdem wirkt die Stimmung locker. Die Chorsprache ist Englisch. Das zieht vor allem Menschen aus anderen Nationen an oder Deutsche mit Erfahrungen im Ausland, so wie Goscha Schulze. Die erste Vorsitzende mit polnischen Wurzeln hat 8 Jahre lang in den USA gelebt.
1: Ich fühle mich wie zu Hause und das ist auch ein bisschen lockerer. Wir dürfen lachen, wir dürfen auch Witze machen und dabei noch ein bisschen singen. Ja.
0: So unterschiedlich wie die Nationalitäten ist auch die musikalische Vorbildung, erklärt die US-Amerikanerin Hannah Arendt.
2: Es ist wunderbar, in einer gemischten Gruppe zu singen von Leuten mit so unterschiedlichem Hintergrund. Manche haben eine gute Ausbildung, für manche ist das alles neu. Aber unser Mix und die Vielfalt wirken auf alle sehr anziehend.
0: Um die Unterschiede im musikalischen Niveau auszugleichen, sitzen Profis neben Anfängern. Außerdem gibt es Musikdateien zum Üben zu Hause. Hannah Arendt lebt seit 12 Jahren als Angestellte der US Army in Deutschland. Viele ihrer Landsleute werden nach wenigen Jahren in ein anderes Land versetzt, so wie Spencer Lee. Er arbeitet seit 2024 hier und weiß, dass er im nächsten Sommer Abschied nehmen muss. Das ist er inzwischen gewöhnt und fokussiert sich auf die guten Aspekte des häufigen Wechsels.
3: Du bist immer traurig, aber du bist auch gespannt auf die nächsten Möglichkeiten. Und du hast irgendwann überall Freunde, was auch eine schöne Sache ist.
0: Das internationale Repertoire hält auch deutschsprachige Stücke parat und reicht stilistisch vom Choral über Popsongs und klassische Musik bis zu zeitgenössischen Kompositionen. Die Singenden dürfen sich auch Stücke wünschen. Ob die wirklich geübt und aufgeführt werden, entscheidet eine kleine Jury, der natürlich auch Chorleiter Eric Weddle angehört. Seit 6 Jahren hat er diesen Job. Besonders die Intonation des Chores liegt ihm am Herzen. Dafür denkt er sich immer wieder neue Übungen aus und die Sänger folgen ihm gerne, denn sein Enthusiasmus ist ansteckend.
3: Ich liebe es. Ich freue mich auf unsere Dienstagabende und auf unsere Konzerte. Ich bin erfreut über die Fortschritte des Chores, wie er gewachsen ist zu einer Gemeinschaft von Musizierenden. Also lasst uns Spaß haben, denn schließlich verbringen wir hier unsere Dienstagabende. Wenn es quälend wäre, warum sollte man dann kommen?
0: Spaß haben ist oberstes Gebot. 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

0: Politik außen vor, erzählt Altistin Conny Desloch.
1: Nur mit Leuten, die man halt ein bisschen näher kennt, außerhalb vom Chor, dann kann man solche Gespräche führen, aber hier lassen wir das.
0: Ein neues Chor-T-Shirt trägt die Aufschrift »We sing the world together, no borders, just voices«. Das ist die klingende Botschaft des Rheinland-Pfalz International Choir.
1: Die unterschiedlichen Sprachen, die Wesensarten, die Musik hält uns zusammen und es funktioniert wirklich sehr gut.
2: Susanne Böhme über den Rheinland-Pfalz International Choir aus Kaiserslautern, der seit 40 Jahren Menschen vieler Nationen vereint. Heute am 8. September tritt der Chor in Kaiserslautern auf. Zum 750-jährigen Stadtjubiläum singen sie um 18 Uhr auf dem Schillerplatz.

Das Amphium Bläser Oktett mit dem Scherzo aus dem Septett in Esto Opus 20 von Ludwig van Beethoven. SWR Kultur, Treffpunkt Klassik mit Ilona Hanning. Ein ziemlich bewegtes Leben hat der Komponist Alfonso Ferrabosco der Ältere gehabt. Ab 1562 ist er Musiker der Chapel Royal am Hof von Elisabeth I., wird sogar ihr persönlicher Kammerdiener. Mehrere Male reist er in diesen Jahren, als Kammerdiener, aus offiziellen und auch familiären Gründen nach Italien in seine Heimat. Klingt banal, ist aber damals nicht so ohne, denn unter Elisabeth I. wurden Katholiken verfolgt. Und wer ins Papstland zu den Katholiken nach Italien reist, macht sich schon mal verdächtigt. Aber Alfonso Ferrabosco der Ältere überbringt in Italien ja auch Nachrichten von Elisabeth I. und wird von ihr für sein diplomatisches Geschick auch geschätzt. Trotzdem steht bei ihm immer im Raum, arbeitet Ferrabosco vielleicht auch für die Gegenseite, für den Papst? Er steht also unter ständiger Beobachtung und als er angeblich die katholische Messe in der französischen Botschaft in London besucht, da entlässt Elisabeth I. 1577 Alfonso Ferrabosco den Älteren. Seine Kinder muss er in England lassen. Er geht nämlich nach Italien, aber seine Kinder muss er in England lassen, in der Obhut eines protestantischen Musikers aus Antwerpen, der auch noch Mitglied der Queen's Flute Consort ist. Vielleicht als Faustpfand, aber es nützt nichts. Ferrabosco verlässt 1578 England, bekennt sich zum katholischen Glauben, aber in Italien ist dann doch die katholische Kirche plötzlich ganz skeptisch und lässt ihn wegen Hochverrats und Verdacht auf Spionage ins Gefängnis sperren. Dann kommt es dazu, dass Elisabeth I. sich bemüht, ihm zu helfen, als auch Katharina de' Medici. Die kontaktiert den Papst und 1580 wird Ferrabosco entlassen. Zwei Jahre später schickt er einen Brief an Elisabeth mit der Bitte, lass doch bitte die Kinder zu mir nach Italien kommen. Aber Elisabeth I. lehnt ab. Vielleicht, weil sie immer noch hofft, dass er dann nach England zurückkehrt. Tut er aber nicht. Und bis heute ist nicht belegt, dass Ferrabosco der Ältere tatsächlich als Spion gearbeitet hat oder vielleicht einfach ein Informant war, wie viele Musiker und auch viele Maler, die damals von Hof zu Hof gereist sind. Auf alle Fälle hat Alfonso Ferrabosco der Ältere mit seiner italienischen Polyphonie großen Einfluss auf seine Zeitgenossen gehabt. Und so klingt's.

Die Klage des Propheten Jeremias von Alfonso Ferrabosco dem Älteren mit dem Ensemble The Gents unter der Leitung von Peter Dijkstra. Laut dem Duden ist ein Gerücht etwas, was allgemein gesagt, weitererzählt wird, ohne dass bekannt ist, ob es auch wirklich zutrifft. Im 18. Jahrhundert, genauer gesagt 1762, geht das Gerücht, dass der kleine Junge, der da gerade in Vilnius auf die Welt gekommen ist, ein unehelicher Sohn des Königs von Polen sei. Der Junge heißt Felix Janiewicz. Man weiß nicht, wie er ausgebildet wird. Man weiß, er ist ein Geiger, ein richtig guter. Und der polnische König arrangiert für ihn später eine Reise nach Wien, wo er Mozart und wohl auch Haydn kennenlernt. Felix Janiewicz zieht dann nach Italien. Er lernt bei Pietro Nardini in Florenz und bei Pugnani in Turin. Und überhaupt kommt der Mann ziemlich rum als reisender Virtuose. Rom, Neapel, Paris. In Paris tritt er bei dem berühmten Concert Spirituel auf. Dann geht's weiter nach London und da lässt sich Felix Janiewicz länger nieder. Er eröffnet einen Handel mit Musikinstrumenten, verkauft Klaviere, gibt Konzerte. Und 1813 gehört er sogar mit zu denjenigen, die die Philharmonic Society in London mitbegründen. Und er dirigiert auch als Kapellmeister einige Konzerte. Aber seine Erfolge in London reichen ihm noch nicht. Ab 1804, da tritt er in Edinburgh auf und der Kritiker ist total von den Socken und schreibt, ein vollkommenes Meisterwerk der Kunst. An Feuer, Esprit, Eleganz und Perfektion ist Janiewicz' Violinkonzert in Europa unübertroffen. Ja, Felix Janiewicz bleibt dann in Edinburgh, hängt sich auch dort wieder richtig rein, begründet ein Festival mit und dirigiert auch dessen Orchester. Also der Mann hat eine Menge auf die Beine gestellt in seinem Leben, unter anderem eben auch Geigenkonzerte komponiert und in SWR Kultur hören wir jetzt sein erstes in F-Dur.

0: Die Geigerin Shushan Siranossian und das Och-Orchester unter der Leitung von Martina Pastuschka waren das mit dem ersten Geigenkonzert in F-Dur von Felix Janjewitsch. Janjewitsch war ein ziemlich guter Geiger. 1831 hat er Paganini kennengelernt und der war wohl so angetan, dass er gesagt hat, Junge, beim nächsten Mal, wenn ich in der Stadt bin, dann spielen wir mal zusammen. Tja, aus dem Auftritt zusammen wurde dann aber doch nichts, weil Paganini beim nächsten Mal unpässlich war. SWR Kultur, Treffpunkt Klassik am Dienstagvormittag mit Ilona Hanning. Lebe lang und in Frieden, so grüßt Mr. Spock in der Serie Star Trek und hebt dabei die Hand hoch mit der Handfläche nach vorne und spreizt dabei die Finger zwischen Mittel- und Ringfinger auseinander. Heute auf den Tag genau ist es 60 Jahre her, als das Star Trek Raumschiff Enterprise zum ersten Mal über die Bildschirme geflittert ist mit Captain Kirk, Mr. Spock und den Klingonen. Am Anfang hat die Star Trek Serie die Menschen noch nicht so vom Hocker gerissen, aber dann ging es richtig ab und die Serie hat Maßstäbe gesetzt in Sachen Science-Fiction-TV. Besonders die Musik des Star Trek Intros von Alexander Courage, so heißt er, ist das Erkennungsmerkmal der Serie geworden. Und Malte Hemmerich, der hat sich dieses Intro, die Fanfare, mal genauer angeschaut.
1: Star Trek-Serienschöpfer Gene Roddenberry heuert für die Musik zur Serie um Kirk, Spock und Dr. McCoy den Komponisten Alexander Courage an. Erste Inspiration für das Star Trek-Theme bekommt Courage dann, das sagt er später in einem Interview, von dem Song Beyond the Blue Horizon. Das ist ein Filmsong aus den 30ern und wenn man den Anfang davon hört, dann... sind da durchaus Gemeinsamkeiten zu unserem Intro hier bei Star Trek, diesen legendären ersten vier Noten. Das sind erstmal Glockenschläge, die Spannung erzeugen. Und das ist gleich wie beim Song. Beim Star Trek-Intro allerdings sind es andere Noten, nämlich Quarten, die ein bisschen im leeren Raum schweben und dann Platz machen für den zweiten Teil des Themas, die Fanfare. Und zu der gibt's auf YouTube und tief in nerdigen Star Trek-Foren ein bisschen Diskussion. Aber hier erstmal zum Hören, damit ihr wisst, worum es geht.

0: Das kennen wir alle. Dieser Beginn, der wurde für Star Trek-Serien und Filme einfach ikonisch. 1965 in einer Studio-Session in Hollywood aufgenommen. Und zwar, jetzt wird's spannend, in den Studios, wo zeitgleich auch der Score für eine Militärserie entstand. 12 O'Clock High. Komponist Dominic Frontier. Und die Musik dazu, die klingt so. Ich finde die Ähnlichkeiten schon krass. Eine Tonfolge, die in einem beschwingten, punktierten Rhythmus energisch nach oben steigt. Aber was war jetzt zuerst da? Die Enterprise oder der Militärflieger? Wer hat da von wem kopiert oder was aufgeschnappt? Tja, das lässt sich aus heutiger Sicht leider nicht mehr genau nachvollziehen. Und beide Komponisten sind mittlerweile verstorben. Star Trek ist heute Kult, 12 O'Clock High relativ vergessen. Und ganz ehrlich, meistens wird über diese Fanfare in Star Trek ja eh drüber gesprochen, so wie hier im deutschen Intro.
1: Der Weltraum, unendliche Weiten. Wir schreiben das Jahr 2200. Dies sind die Abenteuer des Raumschiffs Enterprise, das mit seiner 400 Mann starken Besatzung 5 Jahre lang unterwegs ist, um neue Welten zu erforschen, neues Leben und neue Zivilisationen.
0: Lasst uns also jetzt zum dritten Part der Melodie des Star Trek Intros vorstoßen und hier wird's dann richtig kriminell. Aber der Reihe nach. Ich fand's immer ein bisschen verwunderlich, warum eine Weltraumserie so einen jazzigen Unterbau hier braucht. Aber das war einfach der Zeitgeist. TV-Serien der 60er wollten unterhalten. Es sollte immer auch, bei aller Ernsthaftigkeit, irgendwie Lockerheit und Spaß transportiert werden. Ein gewisser Schmiss. Beispiele aus der Zeit gibt's dafür genug. Die Intros von Batman, Spider-Man und so weiter. Alle hatten einen Swing-Teil, so wie diese Serie hier.

0: Ja, und was bei Familie Feuerstein funktioniert, das funktioniert dann eben auch bei Star Trek. Courage komponiert eine Gesangslinie, die in Vokalisen singt, also immer nur ein A statt Text. Das Ganze dann über einer swingenden Instrumentenkombo. Vielleicht ein bisschen Alien, Outer Space-mäßig mit diesem Gesang, aber durch die bekannte Instrumentation trotzdem noch eine gewisse, ich sag mal, Sofagemütlichkeit. Aber zurück zu Star Trek und zurück zu Gene Roddenberry, dem Star Trek-Schöpfer, der Courage ja für diese Musik engagiert hat. Dieser Roddenberry, der schreibt für den Part der Sängerin einen Gesangstext und er lässt sich, ohne das Wissen des Komponisten, als Co-Autor des Intros eintragen. Das bedeutet, das ganze Geld, das in Zukunft mit dieser Musik verdient wird, muss geteilt werden. Für Alex Courage grenzt das Ganze an Verrat und er verlässt das Serienprojekt. Das erklärt dann vielleicht, warum letztendlich drei Komponisten die Musik für die Star Trek-Serie schreiben und das Ganze ein ziemliches Flickwerk wird. Die Tracks werden recycelt, bearbeitet und in der zweiten und dritten Staffel versucht man dann sogar die Gesangsstimme der Sängerin wieder aus dem Intro rauszuschneiden, damit man ihr kein Geld für die Wiederholung zahlen muss. Das ist alles ziemlich weit weg von der heutigen Perfektion in TV-Serien. Space, the final frontier. Alexander Courage wird aber für immer untrennbar mit Star Trek verbunden sein. Er hat sich von vielen Stellen Inspiration geholt und ein Kult-Intro geschaffen. An einem einzigen Nachmittag im Studio mit 22 Musikern. Und nicht nur das. Er hat an diesem Nachmittag in den 60ern kurzerhand auch noch ein wichtiges Soundproblem gelöst. Verzweifelt hatten die Sounddesigner von Star Trek wochenlang versucht, ein realistisches Vorbeifluggeräusch für die Enterprise im Intro zu finden. Und Courage, der zischt kurzerhand mal ins Mikro und macht ein paar Geräusche mit dem Mund und siehe da, das perfekte Geräusch für die Enterprise im Vorbeiflug über den TV-Bildschirm war gefunden.
1: Malte Hemmerich mit seiner Scoresnacks-Folge zum Kult-Intro der Serie, der Star Trek-Serie, die heute vor 60 Jahren gestartet ist. 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

0: Die erste große Enttäuschung meines Lebens verdanke ich Mr. Spock und meiner kettenrauchenden Oma aus Wanne-Eickel. Wir hatten noch sehr lange einen Schwarz-Weiß-Fernseher, auf dem ich jede Folge von Raumschiff Enterprise schaute und gemeinsam mit der Crew in jene unentdeckten Welten vordringen wollte. Oma nähte mir also einen als Communicator-Substitut fungierenden, möglichst großen und außerordentlich hässlichen Knopf auf ein nikotinfarbenes T-Shirt, das fortan meine Uniform war. Als sie irgendwann einen Farbfernseher bekam, folgte die Enttäuschung auf dem Fuße. Weder Captain Kirks noch Mr. Spocks Uniformen waren nikotinfarben. Sie waren blau und rot und gelb. Mein Universum hatte Farbe bekommen und sah plötzlich ganz falsch aus. Dennoch bin ich Trekkie geblieben und eher selten in das George Lucas Star Wars Paralleluniversum abgebogen. Dessen Erfindung der Ewoks, drollige Teddys, die das Böse besiegen, kann ich ihm bis heute nur schwer vergeben. Glaubt ja kein Mensch sowas. Meine zu erkundenden fremden Galaxien lagen zunächst in der Bochumer Stadtbibliothek. Dort gab es haufenweise riesige Partituren neuer Musik. Ligeti und Nono und Xenakis, Beam Me Up, Stocky, alles Aliens. Es wäre ein leichtes, ein paar Parallelen zwischen Enterprise-mäßigem Forschergeist und dem Forschen an Klängen mancher Komponistinnen und Komponisten zu ziehen und damit mein Fandasein intellektuell zu untermauern. Aber Star Trek ist ja noch viel cooler. Da sind die herrlich schiefgegangenen Szenen in den ganz frühen Folgen. Mal sieht man den Reißverschluss der Alien-Kostüme, mal ahnt man, wie aus dem sehr, sehr schweren Planetengestein Styropor rieselt, und manchmal rüttelt und schüttelt es die Crew auf der Brücke in fliehkraftmäßig völlig unlogische Ecken, obwohl die klingonische Lasergranate eindeutig links eingeschlagen ist. Und dann Kirk, der sich regelmäßig in Aliens verknallt, die oftmals nicht seiner Spezies angehören und gelegentlich sogar aus einer anderen Zeit stammen. Irgendwo hinter der Milchstraße scheint man die allzu irdische Frage, wer denn nun mit wem darf, hinter sich gelassen zu haben. Dieser oftmals heiter selbstironische Unterton, das gelegentlich nicht perfekte Design, die fast immer kruden Stories, das alles ist für mich eine großartige Inspirationsquelle. Überhaupt der Humor, insbesondere in den späteren Filmen. Wenn der Emotionschip des angeblich emotionslosen Data mal wieder durchbrennt und er durch gemeinsames Singen einer Operettennummer von Gilbert und Sullivan überlistet wird, angestimmt von Captain Picard und dem übel gelaunten Klingon Worf, auf dessen Steuerkonsole selbstverständlich ein Operettenkaraoke erscheint, damit er mitsingen kann, dann flippe ich auch nach dem 2000. Mal noch total aus. Dann gehe ich bestens gelaunt an meine eigene Brücke und versuche, dem insgesamt ernsten Weltenlauf irgendein Fünkchen Optimismus und Heiterkeit abzuringen, um nicht von allerlei alltäglichen Wurmlöchern eingesaugt zu werden. In diesem Sinne, vielen Dank Enterprise, live long and prosper.
1: Gordon Campe und wie Star Trek die Weltraum-Science-Fiction-Serie sein Leben beeinflusst hat. Star Trek feiert heute am 8. September sein 60-jähriges Jubiläum. Und ja, mit den Star Trek-Filmen hat man nicht nur neue Welten entdeckt, sondern man hat damals auch Aktuelles aufgegriffen. Zum Beispiel die Raumfahrt-Euphorie der 60er Jahre oder der Kalte Krieg Westen gegen Osten. Das schwang da alles mit in dieser Serie. Was genau da drin steckt in der Star Trek-Serie, das haben wir von SWR Kultur auch in einem Forum besprochen. 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

Der Pianist Lars Vogt mit dem Allegro aus der Klaviersonate in B-Dur, Köchelverzeichnis 333 von Wolfgang Amadeus Mozart. Hier ist SWR Kultur am Dienstagvormittag mit Ilona Hanning. Wer heute als Fußballer viel Geld und auf hohem fußballerischem Niveau spielen will, der wechselt zu einem Verein in die englische Premier League. Nicht nur heute, sondern auch im 18. Jahrhundert hat England, hat London die angelockt, die Geld verdienen wollen, nämlich auch die Musiker. Wer als Musiker Geld verdienen will, sagt schon Johann Mattheson, der muss nach England gehen. Das sagt Mattheson Anfang des 18. Jahrhunderts. Und in London, da treffen sie dann aufeinander, die Italiener, die Franzosen und alle anderen, die dort große Karriere machen wollen. London ist Hotspot damals. Georg Friedrich Händel will da auch hin. Ende 1710 reist er zum ersten Mal nach London. Ab 1712 bleibt er endgültig dort und er hat mit seinen Opern großen Erfolg. Aber seine Musik wird auch abseits der Opernbühne gespielt. Damals kann man in London jeden Abend ins Konzert gehen. In irgendeinem Wirtshaussaal gibt es mit Sicherheit ein Konzert. Und dort hat der ein oder andere sicherlich auch die Händel-Sonate in D-Moll gespielt. Der Blockflötist Max Vollwas macht das jetzt auch. Er spielt sie auf der Blockflöte, ein Instrument, das man als Gentleman damals in London in der Tasche haben musste. Und Vollwas zeigt, wie viel Einfluss die Italiener damals in London hatten, die die Musik ja gerne sehr emotional improvisiert verziert haben. Es gibt Drucke von damals, in denen zum Beispiel die Corelli-Geigensonaten Opus 5 mit Verzierungen von verschiedenen Komponisten versehen sind. Und das ist Anschauungsmaterial auch für die Musiker von heute. Vollwas knüpft daran an, verziert die Sätze, egal ob schnell oder langsame, sehr viel und ziemlich gut.

0: SWR Kultur mit Musik von Georg Friedrich Händel. Das war die Blockflötensonate in D-Moll aus dem Opus 1 mit dem Blockflötisten Max Vollbass und dem Cembalisten Alexander von Heißen.
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Das Berliner Rundfunkorchester in SWR Kultur mit dem Danse Espagnol aus dem Schwanensee-Ballett von Peter Tschaikowski. Ende des 19. Jahrhunderts, Anfang des 20. ist in Frankreich das Spanienfieber ausgebrochen. Nein, keine Krankheit, sondern französische Musiker haben sich von spanischer Musik inspirieren lassen. Auch Maurice Ravel.

Feria aus der Rhapsodie Espagnol von Maurice Ravel mit dem London Symphony Orchestra unter der Leitung von Kent Nagano. Ja, und das war Treffpunkt Klassik für heute. Schön, dass Sie mit dabei waren. Ich bin Ilona Hanning. Haben Sie es gut.

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1: 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Singer-Songwriter Jazz in Saarburg. 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

0: Lyriknacht in Stuttgart. Seit 2004 laden zum Herbstbeginn das Literaturhaus, die Stadtbibliothek und das Schriftstellerhaus Stuttgart zur Lyriknacht. Ein Abend voller Lesungen, Gespräche, Performances und Musik zu allen möglichen Formen von Gedichten. In den Wochen danach folgen Singer-Songwriter-Workshops, tierisches Texten und Schulwerkstätten. Es geht um Elvis, Sternbilder, kompostierte Frauen, Bertolt Brecht und das Meer. Kurzum, mehr Lyrik in poesiefernen Zeiten. Stuttgarter Lyriknacht, Stadtbibliothek Stuttgart, Freitag und Samstag ab 19 Uhr. Tufa Musical in Trier. Seit fast 20 Jahren realisiert das soziokulturelle Zentrum Tuchfabrik, kurz Tufa, in Trier eigene Musicals. Dazu können sich jedes Frühjahr Jugendliche ab 16 bewerben. Für die vielen Gewerke und Rollen bei einer Musiktheaterproduktion vor, neben und hinter der Bühne. Von Solo- und Chorgesang über Tanz und Schauspiel bis zu Maske, Kostüm, Bühnenbild und Technik. Die Teilnehmenden werden dann von professionellen Coaches angeleitet. In diesem Herbst ist das Stück Dracula. Tufa Musical. Premiere Freitag 20 Uhr, Tufa Trier.
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3: Um 12 Uhr mit Antje Keil. Der Bundestag berät erstmals über den Haushalt 2027. Finanzminister Klingbeil plant höhere Ausgaben und Schulden. Mit 555 Milliarden Euro sollen im kommenden Jahr 6% mehr ausgegeben werden als in diesem Jahr. Für den Kernhaushalt will der Bund rund 118 Milliarden Euro Schulden aufnehmen, plus neue Kredite aus dem sogenannten Sondervermögen Infrastruktur. Insgesamt belaufen sich die Schulden dann laut Planung auf 204 Milliarden Euro. Klingbeil sprach von einem Etat für Wachstum und soziale Sicherheit. Das Geld aus dem zusätzlichen Investitionspaket soll vor allem für Straßen, Schulen, Kitas, Krankenhäuser und die Digitalisierung ausgegeben werden. In der neuen Bildungsstudie PISA schneiden Schülerinnen und Schüler in Deutschland so schlecht ab wie nie zuvor. Sie erhielten in Lesen, Mathematik und Naturwissenschaften im vergangenen Jahr die niedrigsten Kompetenzwerte seit Beginn der PISA-Erhebungen, also seit dem Jahr 2000. Die Organisation für wirtschaftliche Zusammenarbeit und Entwicklung testet für die Studie das Wissen von 15-Jährigen in mehr als 90 Staaten weltweit. Deutschland liegt mit seinem Ergebnis im Durchschnitt. Deutlich besser schneiden zum Beispiel Estland, Kanada, die Schweiz und Österreich ab. Der Anteil der Erneuerbaren an der deutschen Stromproduktion ist im ersten Halbjahr gestiegen. Windkraft, Sonne und Biogas lieferten laut Statistischem Bundesamt rund 59% der ins Netz eingespeisten Strommenge, 1,1 Prozentpunkte mehr als ein Jahr zuvor. Wichtigster Energieträger blieb die Windkraft, die rund ein Drittel ausmachte. Auch Sonnenenergie legte zu und war mit fast 18% die drittwichtigste Stromquelle nach Kohle. Die deutsche Elektro- und Digitalindustrie verzeichnet mehr Aufträge. Im Juli sind knapp 33% mehr Bestellungen eingegangen als im Vorjahresmonat. Die Erlöse der Sparte stiegen in den ersten 7 Monaten 2026 um 5,5% auf mehr als 135 Milliarden Euro. Das hat der Branchenverband SWAY mitgeteilt. Demnach gab es vor allem mehr Großaufträge aus dem Inland. Laut SWAY planen die Unternehmen, im kommenden Quartal mehr zu produzieren und mehr Menschen einzustellen. Das Münchner IFO-Institut erklärte, das Geschäftsklima in der Elektroindustrie habe im August bei 16 Punkten gelegen. Das sei der höchste Wert seit Mai 2023. Mit dem Geschäftsklima-Index bildet das IFO-Institut Stimmung und Erwartung in deutschen Unternehmen ab. Durch illegalen Tabakhandel entgehen den EU-Staaten jedes Jahr rund 13 Milliarden Euro an Tabaksteuer. In einem Sonderbericht des EU-Rechnungshofs, der heute veröffentlicht wird, steht, dass geschmuggelte und illegal hergestellte Zigaretten zu einem immer größeren Problem werden. Gottlob Schober über den Bericht, der dem ARD-Politikmagazin Report vorab vorliegt.
4: Schätzungen der EU-Kommission zufolge seien 2023 rund 9% der gerauchten Zigaretten in der EU illegal produziert oder geschmuggelt gewesen. Auf Anfrage des ARD-Politikmagazins räumt die EU-Kommission ein, dass die Kontrolle der Tabaklieferkette derzeit nicht effektiv sei. Es sei kompliziert, den illegalen Tabakhandel zu erfassen. Man arbeite mit den Mitgliedstaaten zusammen, um Lücken zu überwachen und Betrug zu bekämpfen. Das Bundesfinanzministerium verweist auf den Aktionsplan gegen organisierte Kriminalität. Unter anderem soll der Zoll technisch und personell gestärkt werden. Ein entsprechendes Gesetz dafür soll voraussichtlich noch in diesem Jahr verabschiedet werden.
3: Der Börsenverein des Deutschen Buchhandels hat die Shortlist für den Deutschen Buchpreis veröffentlicht. Darauf stehen 5 Autorinnen und ein Autor. Um den diesjährigen Preisträger zu finden, hat die Jury mehr als 200 Bücher begutachtet, die seit vergangenem Oktober erschienen sind. Der mit insgesamt 37.500 Euro dotierte Deutsche Buchpreis gilt als eine der wichtigsten Auszeichnungen in der Literatur. Er wird traditionell am Tag vor der Eröffnung der Frankfurter Buchmesse verliehen. SWR Nachrichten, Redaktion Konstanze Schirrer und Heike Lüttich. Das Wetter in Baden-Württemberg und Rheinland-Pfalz. Heute bestimmt noch sehr warme Mittelmeerluft unser Wetter. Morgen sorgt eine Kaltfront für Abkühlung. Die Vorhersage: Sonne und Wolken, die im nördlichen Rheinland-Pfalz immer dichter werden. 23 Grad in der Westeifel und 33 Grad am Kaiserstuhl. Die weiteren Aussichten: Morgen Regen, am längsten in Oberschwaben. Sonst trocken und etwas Sonne. 12.05 Uhr.
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5: Mit Christian Rönspieß. Guten Tag. Bis um 12:30 geht es bei uns unter anderem ums Geld. Bundesfinanzminister Klingbeil hat im Parlament den Haushalt fürs nächste Jahr vorgestellt. Was geplant ist und wie die Reaktionen darauf ausfallen, besprechen wir gleich. Nächster PISA-Schock für Deutschland. In der aktuellen Studie schneiden deutsche Schülerinnen und Schüler so schlecht ab wie noch nie. Wir berichten über die Ergebnisse im Einzelnen. Und die deutschen Gasspeicher sind mit Blick auf den Winter noch ziemlich leer. Was dahinter steckt, klären wir am Ende dieser halben Stunde. Die parlamentarische Sommerpause ist vorbei und es geht sozusagen gleich in die Vollen, denn der Haushalt 2027 und der Finanzplan bis 2030 stehen diese Woche auf dem Sitzungsplan. Heute mussten erst noch die neuen Minister Bilger und Lindemann vereidigt werden, aber dann hat Bundesfinanzminister Klingbeil seine Pläne präsentiert. Lissy Kaufmann im Hauptstadtstudio. Was waren die Schwerpunkte des Finanzministers in der sogenannten Einbringungsrede?
6: Ja, Lars Klingbeil war im Grunde im Verteidigungsmodus. Er hat verteidigt, warum man so viele, so hohe Schulden aufnehmen möchte im kommenden Jahr. 204 Milliarden sind es ja insgesamt, wenn man die Sondertöpfe mit reinrechnet. Das ist eigentlich ein Rekord. Das war nur in Corona-Zeiten mal höher. Und er hat auch klar gemacht, für was man das ausgeben möchte, für die Zukunft. Es ist wirklich bemerkenswert, wie oft das Wort Zukunft in dieser Rede heute gefallen ist. Er hat von einem einzigartigen Zukunftsprogramm gesprochen, davon das Land zukunftsfähig machen zu wollen. Schluss sei jetzt mit zukunftsfeindlicher Politik. Und für was genau will man es ausgeben? Das eine ist die Sicherheit, da hat er nochmal auf den Ukraine-Krieg angesprochen, aber auch auf die hybride Kriegsführung Russlands, die uns ja im Moment auch ganz gezielt trifft. Und aber auch die Infrastruktur, also Investitionen in Schulen oder Kitas, die da gebaut werden, aber auch Brücken und Straßen, die saniert werden, dahin soll das Geld fließen. Das hat er heute betont in der Rede.
5: Wenn man sich die Zahlen anschaut, dann fällt auf, dass nächstes Jahr die Ausgaben steigen sollen um fast 31 Milliarden Euro und die Schulden auch um etwa 20 Milliarden. In der Diskussion der letzten Monate geht es aber doch eigentlich überall immer um Einsparungen. Wie passt das zusammen?
6: Ja, da muss man unterscheiden zwischen den Bereichen, wo der Staat, wo die Bundesregierung gerne mehr Geld ausgeben will, weil man da, jetzt zitiere ich wieder den Finanzminister, in die Zukunft investieren möchte, weil man dadurch auch Wachstum generiert. Also wie gesagt, zum Beispiel die Infrastruktur, die man da wieder auf Vordermann bringen möchte, aber auch in die eigene Sicherheit, in die Verteidigung. Das sind also Bereiche, wo man gut und gerne mehr Geld ausgeben möchte in dieser Bundesregierung. Und dann gibt es es Bereiche, wo man mehr Geld ausgeben muss, das aber eigentlich nicht so gerne möchte, weil diese Ausgaben steigen und weil sie nicht wirklich Wachstum generieren. Und das sind vor allen Dingen eben auch Sozialausgaben und die steigen in den kommenden Jahren und da versucht man eben zu kürzen. Also das sind zwei verschiedene Bereiche, wobei der Finanzminister Lars Klingbeil auch noch mal ganz deutlich gemacht hat in seiner Rede heute, dass man unter diesem Stichwort Reformen, die da jetzt ja anstehen, eben keinen Abbau des Sozialstaats betreiben möchte.
5: Was hat der Bundesfinanzminister zur längerfristigen Planung bis 2030 gesagt?
6: Ja, da hat er an einem Punkt drauf angesprochen, als es nämlich um die Verteidigung ging und die NATO-Quote, also wie viel Prozent des Bruttoinlandsproduktes man eigentlich für Verteidigung ausgeben möchte. 3,5% sollen es werden bis 2029. Also das heißt, die Verteidigungsausgaben, die werden drastisch zunehmen nochmal in den kommenden Jahren. Und all das ist ja, wie gesagt, auch schuldenfinanziert und das hat Folgen. Was die Zinslast für unser Land angeht. Der Staat muss ja irgendwann die Zinsen auch zurückzahlen. Schon jetzt sind es über 40 Milliarden pro Jahr und es steigt auf 80 Milliarden pro Jahr bis zum Jahr 2030. Das heißt, es ist eine ganze Menge Geld, die da in den kommenden Jahren eben nicht mehr für andere Ausgaben zur Verfügung stehen wird.
5: Nach der Rede des Bundesfinanzministers folgt die Debatte über den Haushalt. Was gab es da bis jetzt für Reaktionen?
6: Heftige Kritik aus der Opposition, das ist ja tatsächlich auch erwartbar. Aus der AfD war da zum Beispiel zu hören, dass Teile der geplanten Ausgaben völliger Quatsch, Zitat, seien. Unter anderem mit Blick auf die Ausgaben für die EU. Da würde Geld praktisch in andere EU-Länder fließen, das dann nicht in Deutschland ausgegeben werde. Die kritisieren in der AfD aber auch die Ausgaben für die Verteidigung. Das würde nur den Krieg verlängern. Kritik kommt auch von den Grünen. Die blicken erfahrungsgemäß natürlich immer auf den Klimaschutz. Und auch dahin geht die Kritik, dass da zu viel gekürzt werde, gerade mit Blick auf diesen heißen Sommer, den wir hatten. Und gerade jetzt würde da eben gekürzt. Aber man muss auch sagen, ein zumindest in Teilen kritischer Blick kommt auch aus den Regierungsfraktionen, aus der CDU. Die blicken nämlich darauf, dass das kein Dauerzustand werden könnte. So lautet zumindest die Ansage, dass man jetzt so viel Ausgaben kreditfinanziert.
5: Vielen Dank. Lissy Kaufmann war das live aus dem Hauptstadtstudio zum Auftakt der Haushaltswoche im Bundestag. Und wir bleiben beim Thema Finanzen. Die Landtagswahl in Sachsen-Anhalt war bestimmt von bundespolitischen Themen und das Ergebnis eine klare Ohrfeige für die schwarz-rote Koalition im Bund. Besonders hart hat es die CDU getroffen und die SPD hatte auch schon vorher keinen besonders guten Stand in Sachsen-Anhalt. Nach diesem Debakel wird wieder über die geplanten Reformen diskutiert. Vor allem über die sogenannte Rente mit 63, also die Möglichkeit, nach 45 Beitragsjahren abschlagsfrei in Rente zu gehen, auch wenn man noch nicht das offizielle Renteneintrittsalter erreicht hat. Die war schon vor der Wahl in Sachsen-Anhalt umstritten, also diese Abschaffung, auch bei drei CDU-Ministerpräsidenten in Ostdeutschland. Annika Klose ist Bundestagsabgeordnete für die SPD mit Schwerpunkt Arbeit und Soziales und sie ist auch Mitglied der Rentenkommission. Frau Klose, Ihr Generalsekretär Klüssendorf sagt, die SPD habe zum Thema Abschaffung der abschlagsfreien Rente nach 45 Beitragsjahren riesigen Gesprächsbedarf. Über welchen Teil würden Sie da gerne noch mal mit der Union reden?
7: Ja, also erstmal glaube ich, dass es völlig in Ordnung ist, über diese Rentenreform nochmal zu sprechen. Es gibt ja eben die Vorschläge, die von der Alterssicherungskommission gemacht wurden. 33 Stück sind das. Und wir erleben jetzt eben, dass gerade diese Abschaffung der abschlagsfreien Rente nach 45 Beitragsjahren, also es ist ja gar nicht mehr mit 63, sondern mittlerweile 64,5, aber dass das eben für sehr viel Unmut sorgt. Und ich glaube schon, dass es gut ist, sich das nochmal anzuschauen und zu überlegen, wie man da vielleicht entweder gut Übergänge gestaltet oder andere Dinge verhandelt. Man muss ja nicht alles genau so, wie es vorgeschlagen ist, machen, solange im Großen und Ganzen, würde ich sagen, die Reform beieinander bleibt.
5: Mhm. Welche Punkte wären das? Sie haben gerade schon Übergangsregelungen angesprochen. Zu Ausnahmen oder Härtefallregelungen ist ja auch Kanzler Merz bereit.
7: Ja, also ich glaube, es hilft jetzt nicht, in der Öffentlichkeit schon mal vorzusondieren, was man jetzt verhandeln möchte. Das hilft uns nicht, um dann am Ende wirklich im Parlament zusammenzukommen. Was mir wichtig ist, ist, dass wir tatsächlich dieses Reformkonzept grundsätzlich umsetzen. Das heißt, dass wir eben auch diese neue Kapitalsäule einführen, die dazu führt, dass am Ende das Rentenniveau auch tatsächlich wieder steigt, dass zusätzliche Menschen in die gesetzliche Rente einbezogen werden, die Selbstständigen, die PolitikerInnen, die Beamtinnen und Beamten, dass wir die Maßnahmen gegen Altersarmut auch umsetzen. All das ist ja in diesem Rentenkonzept drin und wird viel zu wenig besprochen. Stattdessen hängen wir jetzt an einem Punkt, an dem dann immer weiter rumgebastelt wird. Ich bin mir sicher, da gibt es Brücke und Wege, über die man gehen kann. Aber das hilft uns jetzt nicht, das halt in aller Breite jetzt nochmal weiter öffentlich zu diskutieren.
5: Das Ganze, Sie haben es gesagt, war ja ein Vorschlag einer Expertenkommission, um die Finanzen der Rentenkasse dauerhaft zu entlasten, wo der Bund ja schon lange immer wieder Milliarden zuschießen muss. Als Mitglied der Rentenkommission kennen Sie ja auch die Finanzlage und die wird trotz Sonderschulden eher enger. Woher soll das Geld kommen?
7: Also erstmal ist es so, dass es überhaupt kein Anzeichen dafür ist, dass die Rente instabil sei, nur weil Steuergelder da reinfließen. Es gibt den Bundeszuschuss, das ist gesetzlich verankert und der ist tatsächlich vor allem dafür da, sogenannte nicht beitragsgedeckte Leistungen zu finanzieren. Also Leistungen, die über die Rentenversicherung erbracht werden, aber für die niemand eingezahlt hat. Beispielsweise die Ost-West-Rentenüberleitung oder die Hinterbliebenenversorgung oder tatsächlich auch die abschlagsfreie Rente nach 45 Beitragsjahren. Das ist ein Volumen von ungefähr 120 Milliarden Euro, die jedes Jahr erbracht werden. Und dafür fließen gerade ungefähr 85 Milliarden Bundeszuschuss. Das heißt, dass auch die Beitragszahlerinnen und Beitragszahler schon einen erheblichen Anteil davon zahlen. Und ich glaube, eigentlich müsste man sich mal darüber unterhalten, dass wenn man Gerechtigkeitsschwerpunkte über die Rente setzen will, dass der Bundeszuschuss sogar noch höher sein müsste, damit es stabil bleibt und nicht vor allem die, die die Beiträge zahlen, das eben tragen. Denn die Beitragszahlerinnen, da gehören diejenigen mit den wirklich hohen Einkommensvermögen ja leider überhaupt nicht dazu. Ich meine, wir wollen da jetzt Schritte hingehen, dass mehr Leute einzahlen, aber wenn Sie fragen, wer soll es denn bezahlen, würde ich sagen, Umverteilungsfragen sind eigentlich in unserem Steuersystem richtig aufgehoben und nicht über die Beitragszahlen in der gesetzlichen Rente. Mhm.
5: Sie sind jetzt 34 Jahre alt, also Teil der jungen Generation. Insofern haben Sie ja auch ein Interesse daran, dass die Finanzen nicht komplett aus dem Ruder laufen und Ihre Generation dann in ein paar Jahren oder Jahrzehnten die Zeche zahlen oder noch mehr sparen muss. Wo sehen Sie noch effizientes Sparpotenzial, was die Bundesfinanzen zukunftsfest machen würde?
7: Ich glaube tatsächlich, dass wir auf die Einnahmeseite stärker schauen müssen. Was wir ja jetzt machen, ist, dass eben eine Reichensteuer nochmal zusätzlich angehoben wird. Aber tatsächlich wissen wir ja, die wirklich Superreichen, die MillionärInnen und MilliardärInnen, die zahlen halt gar keine Einkommensteuer oder ganz wenig, weil deren Einkünfte sind ja vor allem aus Vermögen, also Kapitaleinkünfte beispielsweise. Ich glaube, es wäre sinnvoll, beispielsweise die Erbschafts- und die Vermögensteuer nochmal anzufassen, dass man aber auch schaut, wie man zum Beispiel Kapitaleinkünfte, vor allem sehr hohe Kapitaleinkünfte, besser besteuert und dass wir eben auch uns zum Beispiel über sowas wie eine Robotersteuer in der Zukunft eben auch unterhalten und uns das eben nochmal anschauen. Weil immer weiter zusammenzukürzen in unserem Bundeshaushalt, das führt ja zu einer massiven Verunsicherung. Das sehen wir, wenn wir jetzt darüber sprechen, die Pflegereform, die Krankenversicherungsreform beispielsweise, Unterhaltsvorschuss, das sind alles Themen, wo ich sagen würde, da sollten wir nicht kürzen. Das sind halt soziale Sicherungsmaßnahmen, die die Menschen in diesem Land brauchen. Und deswegen glaube ich, dass man eher gucken muss, wie mehr Geld in die Kasse kommt.
5: Was müssen wir uns unter einer Robotersteuer vorstellen?
7: Also, wir sehen ja, dass eben KI und Robotik unsere Arbeitswelt immer mehr verändern und dass tatsächlich gerade in der Industrie die menschliche Arbeit natürlich immer noch wichtig ist. Aber wenn wir uns international umgucken, sehen wir, dass halt tatsächlich immer mehr Tätigkeiten auch durch Roboter übernommen werden können. Aber unsere sozialen Sicherungssysteme beruhen im Moment ja ausschließlich auf Abgaben aus Erwerbsarbeit. Das heißt, man könnte überlegen, wenn zum Beispiel Roboter zum Einsatz kommen oder KI, dass man Tokens besteuert oder eben auch die Produktivitätsgewinne aus dem Einsatz von Robotern, damit eben man nicht einfach nur Profite anhäuft, die dann auf den Kapitalmarkt gehen, sondern der Staat und die Menschen in diesem Land davon auch profitieren.
5: Annika Klose war das, Bundestagsabgeordnete der SPD zu Rente und Finanzen mit Blick auf die Zukunft. Beim Wort PISA-Studie, da werden einige möglicherweise reflexhaft den Kopf einziehen, weil die Ergebnisse mit Blick auf Deutschland in den letzten Jahren selten Grund zur Freude waren. Auch die neue, die am Vormittag in Berlin vorgestellt wurde, ist da keine Ausnahme. Im Gegenteil, das deutsche Bildungssystem liegt zwar im OECD-Durchschnitt, aber mit Blick auf bestimmte Fähigkeiten schneiden Schülerinnen und Schüler in Deutschland so schlecht ab wie noch nie seit Beginn der PISA-Studien vor 25 Jahren. Einzelheiten von Annika Küch aus der ARD-Wissenschaftsredaktion.
8: Es geht nicht nur um Schulstoff oder darum, wie gut die Noten sind. Getestet wird bei PISA weltweit in über 90 Ländern, ob 15-Jährige ihr Wissen auch anwenden können. Verstehen Sie die Kernaussage eines Textes und können Sie mit mathematischen Problemen aus dem Alltag umgehen? Die aktuelle PISA-Studie zeigt, in Deutschland sind diese Kompetenzen auf einem historischen Tiefpunkt. Samuel Greif, Leiter der diesjährigen deutschen PISA-Studie.
9: Das heißt, wir reden hier nicht von irgendwelchen

0: die Lesekompetenzen verloren, die in der digitalen Welt am wichtigsten sind. Die Fähigkeit, Dinge kritisch zu hinterfragen, die Fähigkeit, verschiedene Kontexte miteinander in Bezug zu bringen, die Fähigkeit, meinen eigenen Standpunkt zu entwickeln.
1: Eine Ursache könnte die zunehmende Nutzung von digitalen Medien sein, das schnelle, oberflächliche Scrollen durch Instagram, TikTok oder andere soziale Medien. Beweisen lässt sich dieser Zusammenhang aus Sicht der PISA-Wissenschaftlerinnen und Wissenschaftler allerdings nicht. Ein weiteres Ergebnis: die Zahl der Hasty Readers hat zugenommen. Jugendliche, die Texte nur hastig überfliegen und dann falsche Antworten geben. In anderen Ländern haben Kinder und Jugendliche auch zunehmend Probleme, werden aber im Bildungssystem unterstützt. Dort läuft es besser, allen voran in Singapur, Estland, Japan und Korea. Das liegt an verschiedenen Faktoren, zum Beispiel daran, dass die Lehrkräfte mehr Zeit haben, sich um die Belange der Schüler zu kümmern, oder dass es bessere digitale Konzepte gibt, sagt OECD-Bildungsdirektor Andreas Schleicher.
0: Was man für diese Länder auch sagen kann, wenn sie auf die Lehrpläne schauen, die unterrichten weniger Stoff in größerer Tiefe. Die sind sehr fokussiert.
1: In Deutschland gibt es noch ein weiteres großes Problem, das in kaum einem anderen Land so stark ausgeprägt ist. Der Bildungserfolg eines Kindes hängt weiterhin besonders stark davon ab, wie viel Geld und Ressourcen die Familie hat und wie gut der Bildungsgrad der Eltern ist. Andere Länder konnten diese sozialen Unterschiede verringern, Deutschland jedoch nicht. Die Probleme sind seit 25 Jahren bekannt. Getan werde viel zu wenig, an Ideen mangel es nicht, sagt Greif. Deutschland habe ein Umsetzungsproblem.
2: Ein Bericht von Annika Küch über die neue PISA-Studie, in der junge Menschen aus Deutschland so schlecht abschneiden wie noch nie. In der EU geht der Anteil der Menschen, die rauchen, tendenziell zurück. Im Jahr 2017 waren es 26%, im Jahr 2021 nur noch 23%. Trotzdem wird der illegale Tabakhandel und die illegale Produktion von Zigaretten zu einem immer größeren Problem für die Europäische Union. Zu diesem Ergebnis kommt der EU-Rechnungshof in einem heute veröffentlichten Sonderbericht, der dem ARD-Politikmagazin Report Mainz vorab vorlag. Gottlob Schober berichtet.
3: Schätzungen der EU-Kommission zufolge seien 2023 rund 9% der gerauchten Zigaretten in der EU illegal produziert oder geschmuggelt gewesen. Der illegale Tabakhandel verursache jährliche Steuerausfälle in Höhe von rund 13 Milliarden Euro. Auf Anfrage des ARD-Politikmagazins räumt die EU-Kommission ein, dass die Kontrolle der Tabaklieferkette derzeit nicht effektiv sei. Es sei kompliziert, den illegalen Tabakhandel zu erfassen. Man arbeite mit den Mitgliedstaaten zusammen, um Lücken zu überwachen und Betrug zu bekämpfen. Das Bundesfinanzministerium verweist auf den Aktionsplan gegen organisierte Kriminalität. Unter anderem soll der Zoll technisch und personell gestärkt werden. Ein entsprechendes Gesetz dafür soll voraussichtlich noch in diesem Jahr verabschiedet werden. Die illegale Produktion und der Handel wirkten sich negativ auf die Finanzen und die öffentliche Gesundheit aus. Im Interview mit Report Mainz kritisiert das für die Prüfung zuständige Mitglied des EU-Rechnungshofs Sarvamaa, dass die Anstrengungen der Europäischen Kommission und der Mitgliedstaaten bei der Bekämpfung des illegalen Tabakhandels nicht robust genug seien. Die EU sei der Aufgabe nicht wirklich gewachsen, weil die Vorschriften nicht streng genug und die Vorgehensweisen in den Mitgliedstaaten nicht einheitlich seien. Im rheinland-pfälzischen Staudt hatte der Zoll im Mai eine illegale Zigarettenfabrik hochgenommen. Mindestens 11 Arbeiter sollen unter fragwürdigen Lebensbedingungen in der Fabrik eingeschlossen worden sein. Bei dem groß angelegten Einsatz in mehreren Bundesländern wurden insgesamt fast 20 Millionen Zigaretten und 16 Tonnen Tabak beschlagnahmt. Mutmaßlicher Steuerschaden rund 5,4 Millionen Euro. 4 Tatverdächtige wurden festgenommen.
2: Ein Bericht von Gottlob Schober. Es war ein Jobwechsel, der nicht überall gut ankam, und jetzt steht schon der nächste an. Die frühere Bundesaußenministerin und Grünen-Chefin Annalena Baerbock übergibt heute turnusgemäß nach einem Jahr das Amt als Präsidentin der UN-Generalversammlung an den früheren Außenminister von Bangladesch, Khalilur Rahman. Baerbock wollte sich für Reformen und frischen Wind bei der EU einsetzen und den Einfluss der Generalversammlung gegenüber dem Sicherheitsrat stärken. Außerdem wollte sie, dass die Nachfolge von UN-Generalsekretär Guterres transparenter als früher entschieden wird und vielleicht endlich eine Frau das wichtigste Amt der Vereinten Nationen bekommt. Damit eckte sie vor allem bei den Vetomächten Russland und den USA an. Giselle Uka aus New York mit einer Bilanz der Amtszeit von Annalena Baerbock bei den Vereinten Nationen.
4: Als ehemalige deutsche Außenministerin kennt Annalena Baerbock Bürokratie. Das Ausmaß bei den Vereinten Nationen war für sie trotzdem überraschend. Doppelstrukturen, unklare Zuständigkeiten, zu viele Führungspositionen. Nicht mal ein Organigramm.

0: Programm gäbe es, das die Organisation für neue Mitarbeiter übersichtlicher macht.
1: Deutschland ist schon ein bürokratisches Land. Ich weiß, wie langsam manchmal unsere eigenen Ministerien arbeiten. Aber hier gibt es eine Bürokratie, die einfach über 80 Jahre gewachsen ist.
0: Deshalb standen UN-Reformen für Baerbock ganz oben auf der Prioritätenliste. Die finanziell angeschlagenen Vereinten Nationen sollen schlanker und effizienter werden.
1: Wenn wir nicht endlich die Reform voranbringen, dann werden die Vereinten Nationen zusammenfallen wie ein Kartenhaus.
0: Als Präsidentin der UN-Generalversammlung wollte Annalena Baerbock vor allem die 193 Mitgliedstaaten in den Reformprozess einbinden und verhindern, dass allein der Sicherheitsrat mit den Vetomächten die Richtung vorgibt. Das sei ihr durchaus gelungen, sagt Daniel Forti, UN-Experte bei der Crisis Group. Sie hat viele Sitzungen geleitet, in denen die UN-Mitgliedsländer über die UN-Reformen diskutieren konnten. Baerbock hat die Reformen zwar nicht mitgestaltet, aber sie konnte sie durch die länderübergreifenden Debatten zum Leben erwecken. Größeren Gegenwind erlebte Baerbock für ihr Engagement bei der Wahl des neuen UN-Generalsekretärs. Baerbock wünscht sich nach 80 Jahren erstmals eine Frau in diesem Amt, aber vor allem auch eine selbstbewusstere Beteiligung der UN-Mitgliedsländer im Auswahlprozess. Das bloße Absegnen des Kandidaten, der vom Sicherheitsrat vorgeschlagen wird, soll der Vergangenheit angehören. Baerbock hat deshalb Anhörungen für die Bewerber organisiert, bei denen alle Mitgliedstaaten Fragen stellen konnten.
1: Die Mitgliedstaaten haben über 10 Jahre eingefordert, dass die Wahl des nächsten Generalsekretärs transparenter sein soll, nicht mehr so hinter verschlossenen Türen ausgemauschelt werden soll. Und deswegen war es meine Rolle als Präsidentin, öffentliche Anhörungen zu organisieren.
0: Das allerdings sorgte für Kritik aus Russland und den USA. Die Botschafter beider Länder warfen der Präsidentin der Generalversammlung vor, ihre Kompetenzen zu überschreiten. Der Ende des Jahres aus dem Amt scheidende Antonio Guterres galt als eher schwacher Generalsekretär. Neben Trump, Putin oder Netanyahu konnte er auf der Weltbühne wenig gegen aktuell wütende Kriege ausrichten. Annalena Baerbock dagegen wurde in ihrer Rolle medial stärker wahrgenommen als ihre Vorgänger. Jetzt will sich die 45-Jährige vorerst aus der Politik zurückziehen. Sie bleibt in New York und wird ab Herbst eine mehrjährige Professur an der renommierten Columbia University übernehmen.
2: Aus New York der Bericht von Giselle Uka. Es war vorhin auch in den Nachrichten, die Füllstände der deutschen Gasspeicher sind auf historisch niedrigem Niveau für diese Jahreszeit. Dahinter stecken zwar zunächst mal hohe Weltmarktpreise, im zweiten Schritt aber eine ganz klassische Marktlogik und auch eine Art Kräftemessen. Stefanie Geißler aus der SWR Wirtschaftsredaktion, klären wir erst noch mal kurz die Reaktionskette. Warum genau sind die Speicher nur zur Hälfte gefüllt gerade?
3: Also die Gaspreise sind bekanntlich gerade enorm hoch. Das hat mit dem Konflikt im Iran zu tun. Über die Gründe haben wir, glaube ich, ausreichend gesprochen. Deshalb wiederum halten sich jetzt unsere Gasversorger eben sehr zurück, Gas einzukaufen, für den Winter einzuspeichern. Normalerweise ist das nämlich ein ziemlich lukratives Geschäft. Im Frühjahr und im Sommer günstig einkaufen, im Winter dann mit Gewinn verkaufen. Diese Marktdynamik, die ist jetzt gerade außer Kraft gesetzt. Der Preis ist einfach zu unattraktiv.
2: Verständnisfrage. Es ist nachvollziehbar, dass Energieversorger als wirtschaftliche Unternehmen auf die Marge schauen. Was bedeutet jetzt aber unattraktiv? Befürchten die nur weniger zu verdienen als sonst üblich? Oder könnte es für die deutschen Energieversorger tatsächlich auch ein Drauflegeschäft werden?
3: Das ist eine gute Frage. Es geht ja um die Versorgungssicherheit. Also das habe ich den Verband der Gasspeicherbetreiber Ines auch gefragt. Die sagen ganz klar, es wäre tatsächlich ein Verlustgeschäft. Der Gewinn pro Megawattstunde, der liegt jetzt gerade derzeit gerade mal im Centbereich. Und davon gehen dann noch Gebühren ab, zum Beispiel das Netzentgelt, das ja die Versorger an die Bundesnetzagentur entrichten müssen. Und das wäre dann schon drastisch. Jetzt hat ein Verband naturgemäß ein Eigeninteresse, die Lage auch möglichst drastisch darzustellen. Ich habe aber auch mit dem zuständigen Analyst von der baden-württembergischen Landesbank gesprochen, Erkan Aytücek. Der sieht jetzt nicht unbedingt ein Verlustgeschäft, so weit wird er nicht gehen, hat er mir gesagt. Er bestätigt aber natürlich das Problem der Kaufzurückhaltung. Hier mal ein sehr anschauliches Szenario, das er ins Spiel gebracht hat. Angenommen, die Versorger machen jetzt die Speicher voll zu diesen hohen Marktpreisen. Plötzlich gibt es eine Lösung im Iran-Konflikt, dann fallen die Weltmarktgaspreise und die Versorger sitzen auf ihrem teuren Gas. Jetzt wäre natürlich eine Lösung im Iran-Konflikt absolut wünschenswert. Das ist jetzt aber einfach mal ein sehr gutes Beispiel dafür, wie empfindlich die Weltwirtschaft an sämtlichen Eventualitäten einfach mit dranhängt.
2: Die Wirtschaftsministerin will nicht in den Markt eingreifen und selbst Gas kaufen oder sich mit einer Art whatever it takes, also auf jeden Fall hinter die Versorger stellen. Warum?
3: Naja, aus nachvollziehbaren Gründen. Wenn ein Staat signalisiert, das kennen wir schon, dass er in irgendeiner Weise als Käufer mit auftritt, dann steigen automatisch die Preise, weil natürlich die Verkäufer drauf spekulieren, dass dann aus der Notlage heraus sozusagen jeder Preis abrufbar ist. Das sieht im Übrigen auch der Verband Ines so. Die sagen stattdessen, was die Bundesregierung tun könnte, das wäre, die Kosten für die Versorger zu senken. Also vor allem die Netzentgelte zu reduzieren oder zu streichen oder auch den Versorgern günstige Kredite zum Beispiel für die Beschaffung anzubieten. Vorhin kam ganz aktuell die Meldung, dass sich die Bundesregierung tatsächlich mit den beiden staatlichen Versorgern Sefe und Uniper zusammensetzen will, genau dieses Spannungsfeld ausloten will, wie unterstützen, ohne eben als Staat direkt einzugreifen, die Preise hochzutreiben. Das ist eine Gratwanderung.
2: Und wie ist das Szenario? Kommen wir durch den Winter?
3: Ja, aber je nachdem, wie kalt der Winter wird, in letzter Instanz mit Folgen für die Wirtschaft. Die Industrie verbraucht ja auch viel Gas. Wenn jetzt nicht mehr genug Gas verfügbar ist in Deutschland, um das Angebot zu decken, steigen die Preise. Die Industrie wird wahrscheinlich die Produktion runterfahren müssen.
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5: mit Christine Hartauer. Hallo und guten Tag. Diese Liste wurde von Bücherfans mit Spannung erwartet. Die Shortlist zum Deutschen Buchpreis. 6 Bücher stehen da jetzt drauf. Und wie sieht diese Mischung aus? Was sagt diese Shortlist über Lesethemen und Trends? Und wer sind die Favoriten für den Deutschen Buchpreis? Oder wer ist der Favorit? Darüber spreche ich gleich mit meiner Kollegin Theresa Hübner aus unserer Literaturredaktion. Jetzt noch ein bisschen Musik. Vincent Perani kommt hier so langsam reingeschlichen.

0: Da waren es also nur noch 6. Die Shortlist des Deutschen Buchpreises wurde heute Vormittag bekannt gegeben und damit die 6 deutschsprachigen Romane, die eine Chance auf den Deutschen Buchpreis haben. Am 5. Oktober wird er, bevor die Frankfurter Buchmesse dann richtig losgeht, in Frankfurt verliehen. Auf die Shortlist geschafft haben es Sheda Basyar mit Die Lücken, Franziska Gensler mit Orca, Valeria Gordejew mit Achtung, langer Titel, Die Zikade entschlüpft ihrer goldglänzenden Hülle, Peggy Mädler mit Selbstregulierung des Herzens, Dana Vohwinkel mit Anton und Alma und Elias Hirschel mit Schleifen. Das waren jetzt viele Namen und Titel, das gucken wir uns jetzt nochmal genauer an. Und zwar mache ich das mit meiner Kollegin aus der Literaturredaktion, mit Theresa Hübner. Theresa, was war denn dein erster Gedanke, als du die Liste heute um 10 gesehen hast?
1: Also ich habe ehrlich gesagt erstmal gedacht, hups, nur noch ein Mann ist da übrig. Hat mich schon überrascht. Denn auf der Longlist standen ja mit Lukas Rietschel oder auch Ingo Schulze zum Beispiel Autoren. Bei denen war ich mir eigentlich ganz sicher, mindestens bei Ingo Schulze, dass die einen Shortlist-Platz ergattern werden. Ja, aber das mit den Männern, das war jetzt auch nur so ein erster Gedanke. Wenn man sich die Liste dann genauer anschaut, dann finde ich etwas anderes viel spannender, nämlich, dass es da viele Bücher gibt, die nicht nur einfach interessante Geschichten erzählen, sondern die auch mal formal ganz schön was wagen.
0: Welche Bücher fallen denn da auf quasi in ihrer Form, in ihrer Sprache?
1: Für mich wird das ganz deutlich bei Valeria Gordejews Die Zikade entschlüpft ihrer goldglänzenden Hülle, was du eben schon anmoderiert hast, langer Titel. Ja, und da steckt auch echt wahnsinnig viel drin. Ein wilder Gegenwartsroman um 2 zerstrittene Geschwister, einer in Berlin, andere in Moskau, wo in einem geheimen Labor unter dem Kreml an der Konservierung von Lenins Leichnam arbeitet. Es geht um Leben und Tod, Krieg, das Altern. Ganz viele Stimmen sind da drin. Nachrichten, Interviews, kyrillische Schrift. Aber am Ende macht das alles Sinn. Und auch bemerkenswert finde ich Elias Hirschel, Schleifen. Der spielt da ganz stark mit Form und Sprache. Geht auch um Sprachforschung und um Zeichen und darum, wie Sprache unsere Wirklichkeit sortiert. Hirschel macht die Sprache also gewissermaßen selbst zum eigentlichen Material seines Buches. Sehr verspielt, klug und auch ganz schön komisch.
0: Also die Gegenwart scheint irgendwie vorzukommen, auch ein Spiel mit der Wahrnehmung, mit dem Blick auf die Welt, mit unserer Sprache. Ist das so ein gemeinsamer Faden, der dir auch aufgefallen ist?
1: Ja, schon, würde ich schon sagen. Also ich würde sagen, das ist eine gegenwartsbezogene Shortlist. Einige Bücher sind ganz klassische Gegenwartsromane, also Gordejew, Franziska Gensler oder auch Dana Vohwinkel. Da drängen der Krieg, die Klimakrise, politische Radikalisierung oder auch der 7. Oktober ganz unmittelbar in die Geschichten hinein. Selbst die Bücher, die ein bisschen weiter zurückgehen, die fragen dann, wie wirkt die Vergangenheit in unsere Gegenwart eigentlich hinein? Das wird ganz deutlich bei Sheda Basyar, Die Lücken, spielt in einem fiktiven Dorf im Hunsrück und gräbt sich dann so fast 100 Jahre durch die deutsche Geschichte. Geht um die Menschen, die dort gelebt haben, um Zugehörigkeit, Ausgrenze und vor allem um das, was in der Erinnerung eines Ortes irgendwann einfach so verschwindet. Ja, ganz bemerkenswert finde ich auch Peggy Mädler. Die schaut in Selbstregulierung des Herzens nochmal ganz anders auf die DDR. Sie nimmt da ausgerechnet die Kybernetik, also die Idee, dass sich Systeme steuern und regulieren lassen, und überträgt das auf einen Staat, aber auch auf Beziehungen und auf Lebensläufe. Auch ganz spannend.
0: Ja, ganz spannende Titel, auch irgendwie unterschiedliche Bücher. Und da gibt es ja auch oft den Fall bei so vielen spannenden Sachen, dass man dann denkt, warum ist gerade dieses eine Buch mit dabei? Hattest du diesen Fall auch?
1: Ja, also so, wenn du mich jetzt ganz persönlich fragst, Franziska Genslers Orca hatte ich jetzt nicht so fest auf dem Schirm, muss
0: ja,
1: ich sagen.
0: Ja, ich auch nicht, ja.
1: Das ist ein Roman über 2 junge Frauen, über Cora und Olympia, über eine sehr enge Freundschaft. Das geht aber auch um Klimaaktivismus, Radikalisierung, soziale Unterschiede. Hatte ich, wie gesagt, nicht so auf dem Schirm. Aber ich finde schon interessant, dass die Jury jetzt eben nicht nur Bücher ausgewählt hat, die vielleicht vorher schon so offensichtlich Favoriten waren.
0: Ja, Stichwort Favoriten. Ein Roman, den haben wir uns jetzt noch quasi aufgehoben. Es ist einer meiner Favoriten, bei dir auch, hast du mir im Vorgespräch gesagt, und zwar Dana Vohwinkels Anton und Alma. Warum setzt du da auch deine Karten drauf?
1: Ja, ich weiß, da haben wir so ein bisschen gleich gepokert, sag ich mal. Ne? Also du hast ja Anton und Alma, ich zitiere mal, als großartig bezeichnet, und ich muss sagen, ich sehe das auch so. Das ist ja im Kern eigentlich eine Liebesgeschichte zwischen 2 jungen Menschen, aber eine, in die eben die ganze Gegenwart so hineinragt. Jüdische Identität, deutsche Geschichte, die Corona-Krise, der Krieg gegen die die Ukraine, der 7. Oktober in Israel. Also Vorwinkel schafft es, diese großen Themen nicht einfach über ihre Figuren so drüber zu stülpen. Es bleiben Anton und Alma zwei Menschen, die sich lieben und einander geraten am Ende. Das ist also auch eine wirklich tolle Liebesgeschichte, auch spannend bis zum Schluss. Und das finde ich wirklich stark.
0: Theresa Hübner aus unserer SWR Kultur Literaturredaktion. Wir haben über die letzten 6 Bücher gesprochen, die für den Deutschen Buchpreis nominiert sind. Am 5. Oktober wird er dann auf der Frankfurter Buchmesse verliehen. Der oder die Preisträgerin erhält 25.000 Euro. Die übrigen 5 Autoren und Autorinnen der Shortlist, die erhalten dann jeweils 2.500 Euro. Und mehr zu den nominierten Büchern erfahren Sie auf swrkultur.de. Theresa, danke dir für das Gespräch.
1: Sehr gerne.

0: Wie klingt es, wenn Pflanzen, Steine, Wasser und Erde eine Stimme bekommen? Haben die überhaupt eine Stimme? Tja, das kann man morgen Abend erleben in Stuttgart auf dem Schloss Solitude bei der Performance Greening, die das Künstlerinnenkollektiv Rencontre Pluriel während eines Stipendiums an der Akademie Schloss Solitude entwickelt hat. Das ist eine Kombination aus Videoprojektionen, gesprochenem Text und experimentellen Klangaufnahmen und auch mittelalterlicher Mystik. Meine Kollegin Sophia Volkert war bei den Proben für diese bunte Mischung dabei.
1: Eine junge Frau sitzt mit einem verkabelten Gartenhandschuh über mehreren Pflanzenkübeln, die in der Mitte einer großen Halle arrangiert sind. Sie streicht mit der Hand über die Kräuter und greift in die Erde. Der Handschuh übersetzt das in eigentümliche Geräusche. Auf einem Hocker daneben sitzt eine weitere Frau und trägt einen Text vor.
2: Écoutez les vers montés dans le veine du monde. Viriditas, cette force qui fait qu'une graine.
1: Im Hintergrund laufen mehrere Videoprojektionen. Blätter, Blüten, Halme in Makroaufnahme, also extremer Nahaufnahme.
2: Le corps, le cercle, le silence.
1: Greening, so der Titel der Performance der bildenden Künstlerin Magali Dugu aus der Schweiz und der kongolesischen Musikerin und Slam-Poetin Oracle Ngoi.
3: It's like maybe an answer to the violence.
1: Es ist vielleicht eine Antwort auf die Gewalt gegen Frauen, aber auch gegen die Natur. Beides kommt von der Idee, dass der Mensch einfach ausbeuten und sich alles nehmen kann und alles unterwerfen, was der Gewalt nichts entgegenzusetzen hat.
3: You submit other that seems to be inferior to your violence,
1: erklärt Künstlerin Magali Dugu. Ihre Arbeit bewegt sich zwischen Performance, Sound, Text und Video. Im Zentrum stehen Geschichte, kollektive Erinnerung, Veränderung, das koloniale Erbe und die Frage, wie zum Schweigen gebrachte Stimmen wieder sichtbar und hörbar werden können. Quell der Inspiration, als sie in Deutschland ankamen, war neben den Gärten und dem Wald rund um das idyllische Schloss das Viriditas-Konzept der Äbtissin Hildegard von Bingen aus dem 12. Jahrhundert, über das die Künstlerinnen hier stolperten. Das Konzept versteht sich als eine lebendige Kraft des Wachstums, der Heilung und der Erneuerung im Einklang mit der Natur. Wir finden, dass diese Arbeit großartig ist, weil wir das heute alle vergessen haben, wir uns so sehr entfremdet haben. So wie ich in meinem Text sage, wir haben all dieses Leid, das uns umgibt, weil wir vergessen haben, uns um die Erde zu kümmern, obwohl sie sich um uns kümmert, wenn wir uns um sie kümmern. Erklärt Oracle Ngoi. Mit der Arbeit bringt das Künstlerinnenkollektiv das Erbe der Äbtissin mit der Schweizer Heilerin und Künstlerin Emma Kunz und der kongolesischen Prophetin und politischen Anführerin Kimbavita in einen Dialog. Drei Frauen, die diese drei Territorien verbinden. Die Schweiz, der Kongo, unsere Heimatländer und Deutschland, weil wir hier gerade sind. Kimbavita versuchte im 18. Jahrhundert mit ihrer christlich geprägten Bewegung das Königreich Kongo spirituell zu erneuern und nach dem Bürgerkrieg und dem portugiesischen Einfluss politisch wieder zu einen. Und Emma Kunz wollte ab den 1930er Jahren mit geometrischen Zeichnungen unsichtbare Energiefelder sichtbar machen und dies dann für ihre Arbeit als Heilerin nutzen. Ausgehend von dem Erbe der drei Frauen erforscht das Kollektiv Rencontre Pluriel neue Beziehungen zwischen Körpern, Territorien und unterschiedlichen Lebensformen. Und so bringt das Kollektiv zusammen mit der Musikerin Laure Beurre Pflanzen, Steine, Wasser und Erde zum Klingen. In experimentellen Klangaufnahmen wird die Natur sozusagen zum Sprechen gebracht. Mit ihrer Performance wollen die Künstlerinnen daran erinnern, wie viel Wissen Emma Kunz, Kimbavita und Hildegard von Bingen zum Teil schon vor Hunderten von Jahren zusammengetragen haben und wie prägend sie bis heute sind. Die drei Frauen stehen dafür, wie lohnend es sein kann, die Beziehungen zwischen Körpern, Landschaften, Wissen, Macht und Fürsorge neu zu denken und mehr im Einklang zu leben.
0: Sophia Volkert, morgen Abend tritt das Kollektiv Rencontre Pluriel an der Akademie Schloss Solitude mit ihrer Performance auf und parallel findet die Ausstellungseröffnung von Stipendiatin Piloja Irene statt, startet um 18 Uhr und die Performance beginnt dann um 19 Uhr.

0: Mainz hat nicht nur eine reiche römische Geschichte, sondern auch eine jüdische. Der alte jüdische Friedhof Judensand etwa zählt zu den bedeutendsten jüdischen Begräbnisstätten Europas. Rund 1700 historische Grabsteine finden sich dort. Grabsteine, die von über 1000 Jahren jüdischer Geschichte erzählen. Gemeinsam mit den Monumenten in Speyer und Worms bildet der Judensand das UNESCO-Welterbe Schumstetten, das 2021 als erstes jüdisches Welterbe in Deutschland anerkannt wurde. Schum, das ist die Abkürzung aus den Anfangsbuchstaben der Städte Speyer, Worms und Mainz auf Hebräisch. Gerade finden in Mainz die Schum-Kulturtage statt und am vergangenen Wochenende wurde dort am alten jüdischen Friedhof ein neues Besuchszentrum eröffnet, das Sadi-Levi-Haus. Aber wer war Sadi-Levi? Das kann Susanne Ubern beantworten. Sie hat nämlich eine Biografie über Sadi Levi geschrieben und sie war von 2015 bis 2021 Geschäftsführerin des Vereins der Schumstädte, der die Welterbebewerbung betreut hat. Guten Tag, Frau Ubern.
1: Einen schönen guten Tag.
0: Frau Ubern, das Besuchszentrum nach Sadi Levi zu benennen, warum gerade er?
1: Sadi Levi war nicht nur ein ausgezeichneter Rabbiner, er war auch ein Mensch, der versuchte, Tradition und Moderne zu verbinden. Er war interessiert an der jüdischen Geschichte von Mainz. Er hat sie quasi auch wieder aus dem Unterbewusstsein ins Bewusstsein der Stadt gehoben. Da hätte man, ich glaube, schon längst Straßenplätze und noch mehr nach ihm benennen können.
0: Sadi Levi wurde 1883 im badischen Walldorf geboren und er wurde als ein echtes Landkind beschrieben, dann eben als junger Mann beschlossen, Rabbiner zu werden. Warum? Wie kam er dazu?
1: Er ging nach Breslau, um zu studieren und hat dort so eine reiche jüdische Kultur vorgefunden. Und Rabbiner zu sein, ist ja nicht einfach irgendwie Seelsorge und auch nicht nur irgendwie der Leiter einer Gemeinde, sondern ein Rabbiner hat ja eine ganz große Funktion. Er eint die Gemeinde, er wirkt nach innen und nach außen. Und Sadi Levi hat es sich auch zur Aufgabe gemacht, zu sagen, als Rabbiner hat man auch gesellschaftliche, politische und soziale Aufgaben, die weit in die Mehrheitsgesellschaft hineinwirken sollen. Und immer, wenn es irgendetwas gab, wo er gesagt hat, da müssten wir noch etwas tun, dann hat er das auch noch gemacht. Und das Ganze hat er verbunden mit einem großen religiösen Wissen, das aber sehr stark im jüdischen Diesseits verankert war.
0: Können Sie vielleicht beschreiben, er wurde ja dann Rabbi in Mainz. Wie hat er die Gemeinde geprägt?
1: Als Rabbiner Sadi Levi 1918 nach Mainz berufen wurde, noch vor Ende des Ersten Weltkriegs, da hat er angefangen, diese Gemeinde wirklich noch mal sehr zu modernisieren, weiter auszubauen. Und er hat begonnen, die Stadtgesellschaft auch auf das Jüdische aufmerksam zu machen. Da hat er sich in die Volkshochschule eingebracht, hat dort doziert. Und dann hat er eben auch gesagt, dieses reiche jüdische Erbe, das zeigt doch auch, dass Juden in Deutschland und auch in Mainz seit Jahrhunderten anwesend sind. Das heißt, er hat auch dieses jüdische Erbe verwendet, um gegen den damaligen Antisemitismus und die schleichende Ausgrenzung, die am Horizont dreute, eben auch schon anzugehen.
0: Wie hat sich das dann geändert nach der Machtübertragung an die Nationalsozialisten 1933? Wie hat Sadi Levi dann seine Gemeinde geführt?
1: Sadi Levi war, glaube ich, in einem Albtraum erwacht 1933, der auch nicht mehr aufhörte. Aber auch er hat nicht aufgehört, für seine Gemeinde da zu sein. Das heißt, er hat beispielsweise eine jüdische Schule gegründet für all die jüdischen Kinder und auch für jüdische Lehrer, die aus den öffentlichen Schulen wirklich herausgeworfen wurden. Und er hat gesagt auch immer wieder, dass es ein jüdisches Selbstbewusstsein braucht. Also nicht das annehmen, was die Umgebung über einen denkt, sondern dieses starke jüdische Bewusstsein bewahren, für sich die Säule ist, an der man sich orientieren kann.
0: Die Biografie, die Sie über ihn geschrieben haben, die trägt den Untertitel Deutscher Jude, Homo Politicus und ein Mensch mit TSCH. Genau, diese drei Begriffe, das sind ja quasi wirklich die drei Schlagwörter, die Sadi Levis Tätigkeit beschreiben. Also es gehört auch quasi alles zusammen, sein Wirken als Rabbiner, sein politisches Denken, aber eben auch das Menschsein. Also diese drei Kategorien waren für ihn wirklich ganz eng verknüpft. Da verstehe ich Sie richtig.
1: Er wuchs ja auf in einer Zeit, als die Emanzipation der deutschen Juden endlich durchschlug. Und er hat sich daran beteiligt und er wollte ein emanzipiertes jüdisches und deutsches Leben führen. Und gleichzeitig war er eben auch ein Mensch für seine Familie. Er war ein liebevoller Vater in einer Zeit, in der Väter nicht unbedingt öffentlich liebevoll mit ihren Kindern immer umgingen. Man hat ja so bestimmte Rollenverständnisse.
0: Das Besuchszentrum, das eben jetzt nach ihm benannt ist in Mainz, es wurde am Wochenende eröffnet und bei der Eröffnung war auch Katharina von Schnurban anwesend. Sie ist die Antisemitismusbeauftragte der Europäischen Kommission. Sie hat gesagt, jüdisches Erbe sichtbar zu machen, ist ein Schlüssel für die Wahrnehmung von jüdischem Leben heute. Gerade jetzt wichtig, denn seit dem 7. Oktober, seit dem Terrorangriff der Hamas auf Israel, stiegen ja die antisemitischen Straftaten in Deutschland an. Was erhoffen Sie sich? Was kann das Besuchszentrum Sally Levy leisten?
1: Das Besuchszentrum Sally Levy kann zum einen leisten, über ihn aufzuklären, über seinen Wunsch, dass das jüdische Leben in Deutschland auch damals eben sichtbar und anerkannt ist. Also immer wieder diese gleiche Schleife, die jüdisches Leben leider anscheinend drehen muss, immer wieder um Anerkennung auch zu ringen und zu sagen, wir gehören doch zur Gesellschaft. Und zum anderen denke ich, dass man da eben auch dran sehen kann, wie stark eben das deutsche Judentum verwurzelt ist. Und das jüdische Erbe ist ja auch Teil des allgemeinen Erbes, also diese Verflechtungen auch sich anzuschauen, um nicht zu separieren.
0: Sagt Susanne Urban. Wir haben über Sally Levy gesprochen, den letzten Rabbiner der alten jüdischen Gemeinde in Mainz. Nach ihm ist das Besuchszentrum am alten jüdischen Friedhof benannt. Das hat jetzt eben am Wochenende eröffnet. Das Buch über Sally Levy heißt Sally Levy, deutscher Jude, Homo Politicus und ein Mensch und ist bei Hendrich und Hendrich erschienen. Frau Urban, ich danke Ihnen sehr für das Gespräch.
1: Ich danke Ihnen für das Interesse.

0: Gerade bei modernen und zeitgenössischen Kunstwerken hilft es viel, wenn die Gemälde, Installationen oder Skulpturen einen Titel haben. Eine kleine weiße Infoplakette, zu der zumindest bei mir der Blick immer automatisch wandert. Sowas findet man bei den Werken von Benjamin Stölzl nicht. Der Bildhauer verweigert sich, seinen Skulpturen einen Titel, einen Namen oder eine Interpretation zu geben. Aber vielleicht gerade bei seinen Arbeiten wünscht man sich manchmal eine kleine Hilfestellung, denn Stölzls Werke wirken oft wie eine wilde Kollision verschiedenster Materialien. Jetzt zeigt der Bildhauer seine Skulpturen zum ersten Mal in Tübingen und unser Reporter Andreas Langen hat ihn dort in der Ausstellung getroffen und etwas mehr über Benjamin Stölzls Kunst verstanden.
1: Wenn man derzeit die Kulturhalle Tübingen betritt, dann kann es einen Moment dauern, bis man sich zurechtfindet. Auf den ersten Blick ist der hohe weiße Kubus fast leer, bis auf eigenartige Knäuel aus diversen Materialien, die beim Nähertreten erst recht Verwirrung auslösen. Was ist das und woraus besteht's eigentlich? Industriemüll, organische Masse, Resteverwertung? Urheber ist jedenfalls der Bildhauer Benjamin Stölzl.
2: Ich bin auf jeden Fall Material-Nerd und es kommt auch ein bisschen aus meiner Biografie. Also ich bin ursprünglich auf dem Dorf groß geworden, wo man seinen Verpackungsmüll einmal die Woche zu so einer Sammelstelle gebracht hat. Also ich bin da mit der Schubkarre dann wirklich immer hingelaufen und man hat dann sehr gründlich den Müll getrennt in auch unterschiedliche Kunststoffsorten und sowas. Und da bin ich ziemlich früh in Kontakt gekommen mit dem Zeug.
1: Sagt Stölzl und zeigt auf das, was er aus dem Zeug macht. Zum Beispiel ein rötliches, in der Mitte aufgeschnittenes Gebilde. Es ähnelt dem medizinischen Modell eines inneren Organs. Die Außenhaut besteht aus einer Art Pappmaché.
2: In den letzten Arbeiten habe ich Papiermatten gepresst, die wieder plastisch verformt, trocknen lassen, zersägt, vernäht, mit anderen Materialien wie Aluminium kombiniert, mit sehr eher kühlen Materialien oder industriellen. Und dadurch entsteht so eine Spannung.
1: Diese Spannung möchte man natürlich gerne auflösen, wie auch die Rätselhaftigkeit der Objekte insgesamt. Erklärungen aber sind hier nirgends zu finden. Benjamin Stölzl weigert sich, seinen Werken Titel zu geben, selbst auf die Gefahr hin, missverstanden zu werden.
2: Vor der offiziellen Eröffnung habe ich noch so ein paar Listen ausgelegt und dann kamen die ersten Besucherinnen und haben so drüber geblättert und dann, alles kein Titel, okay, Ich glaube, es geistert so ein bisschen so ein Gedanke rum, dass wir irgendwie da ganz viel Bedeutung ständig irgendwie erkennen müssen und dekodieren müssen. Und meine Einladung wäre einfach, sich die Sachen anzuschauen und es einfach auf sich wirken zu lassen.
1: Damit das ohne Ablenkung funktioniert, etwa in Gestalt vorschneller Assoziationen, verwendet Stölzl neben den handgemachten Papieren industriell vorgefertigte Grundmaterialien, also Stäbe und Stangen aus Kunststoff oder Leichtmetall, die im normalen Produktionsprozess zu allem Möglichen weiterverarbeitet werden, sogenanntes Halbzeug.
2: Und das wähle ich deswegen, weil mir ganz wichtig ist, da eben nicht irgendwie Gegenstände als Material zu verwenden, die schon auf irgendwas verweisen, sondern wirklich erstmal für sich stehen.
1: Das tun sie dann auch, wortwörtlich. Neben den komplexen Gebilden, in denen Organisches mit Industriellem zusammenstößt, hat der Bildhauer auch sehr reduzierte und klare Objekte in den Raum gestellt. Pure Linien aus silbrigem Aluminium oder schwarzem Kunststoff.
2: Reduzierte, fast wie Zeichnungen im Raum wirkende Skulpturen. Das eine ist aus gebogenen PVC-Stäben, die alle 2 Meter durch so eine Aluminiumhülse verbunden werden und dadurch so eine rhythmisierte, organische Zeichnung im Raum ergeben.
1: Aber ganz gleich, ob minimalistische Linie oder wilde Materialkollision, eins verbindet alle Arbeiten. Sie widersetzen sich den ersten Ideen des Künstlers und sehen am Ende ganz anders aus als geplant. Und solche Umwege, meint Benjamin Stölzl, sind womöglich ihr eigentliches Potenzial.
2: In meiner künstlerischen Arbeit habe ich gelernt, dass das eigentlich oft der fruchtbare Moment ist, wo wirklich was passiert, was eigentlich über das ursprünglich Gedachte hinausgeht. Würde ich mir wünschen, wenn ich das auch in mein restliches Leben übertragen könnte, aber es fällt mir durchaus auch schwer.
0: Der Bildhauer Benjamin Stölzl. Die Ausstellung mit seinen Arbeiten in der Kulturhalle Tübingen trägt den schönen Titel Alles fällt und ist noch bis zum 3. Oktober zu sehen.

0: Und hier in SWR Kultur am Mittag haben wir noch diese Nachricht. Unbekannte sind in der Nacht von Montag auf Dienstag in das Renoir-Museum im südfranzösischen Cagnes-sur-Mer eingebrochen und haben 4 Gemälde des impressionistischen Malers gestohlen. Der Schaden wird auf mehrere Millionen Euro geschätzt. Das 1960 gegründete Renoir-Museum in der Nähe von Nizza befindet sich im letzten Wohnhaus des Malers Pierre-Auguste Renoir an der Côte d'Azur. Mehr dazu von Caroline Diller.
1: Es wirkt wie ein unangenehmes Déjà-vu. Fast genau ein Jahr nach dem spektakulären Diebstahl im Pariser Louvre sind Unbekannte in der Nacht von Montag auf Dienstag in das Renoir-Museum in der südfranzösischen Stadt Cagnes-sur-Mer eingebrochen. Sie wurden von städtischen Überwachungskameras entdeckt. Die beiden Einbrecher haben insgesamt 4 Gemälde des impressionistischen Malers gestohlen. Die Alarmanlage des Museums sei kurz vor 6 Uhr morgens ausgelöst worden und die Polizei 5 Minuten später vor Ort gewesen, so Bürgermeister Brian Masson vom rechtsnationalen Rassemblement National. Auf der Flucht hätten die Täter 2 der 4 gestohlenen Gemälde im Garten des Museums zurückgelassen. Der Schaden wird auf mehrere Millionen Euro geschätzt. Einen Angriff auf das Renoir-Museum zu verüben bedeute, einen Teil der Geschichte und des Kulturerbes von Cagnes-sur-Mer anzugreifen, sagte Bürgermeister Brian Masson der Nachrichtenagentur AFP. Nach dem spektakulären Diebstahl im Pariser Louvre im Oktober letzten Jahres hatte das französische Kulturministerium die Sicherheit von Museen zur Priorität erklärt. Erst im Juli wurden allerdings 2 Einbrüche in Museen nördlich von Dijon und bei Straßburg gemeldet.
0: Caroline Diller, unsere Frankreich-Korrespondentin. Und das war SWR Kultur am Mittag an diesem Dienstagmittag. Die Musik kommt heute von dem französischen Jazzmusiker Vincent Perani. Und bis zu den Programmtipps hören wir noch eine Walzer-Interpretation von ihm. Ich bin Christina Hartauer und für heute sage ich Tschüss.

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2: Um 13 Uhr mit Monja Sobotka. Nach Angriffen auf mehrere Umspannwerke hat die Polizei den Tatverdächtigen gefasst. Nach Informationen der deutschen Presseagentur wurde der 48-Jährige in der Nähe des Kraftwerks Weißweiler bei Aachen festgenommen. Einzelheiten sind noch nicht bekannt. Der Mann soll in zwei Bekennerschreiben Angriffe auf das Stromnetz eingeräumt haben. Mehrere Sprengvorrichtungen waren in Nordrhein-Westfalen, Brandenburg und Sachsen gefunden worden. In allen drei Ländern stehen Kohlekraftwerke. In den Schreiben heißt es, die Stromerzeugung aus fossilen Brennstoffen sei ein Verbrechen. Der Bundestag berät erstmals über den Haushalt 2027. Finanzminister Klingbeil plant höhere Ausgaben und Schulden. Mit 555 Milliarden Euro sollen im kommenden Jahr 6% mehr ausgegeben werden als in diesem Jahr. Für den Kernhaushalt will der Bund rund 118 Milliarden Euro Schulden aufnehmen. Plus neue Kredite aus dem sogenannten Sondervermögen Infrastruktur. Insgesamt belaufen sich die Schulden dann, laut Planung, auf 204 Milliarden Euro. Das Geld aus dem zusätzlichen Investitionspaket soll vor allem für Straßen, Schulen, Kitas, Krankenhäuser und die Digitalisierung ausgegeben werden. In der neuen Bildungsstudie PISA schneiden Schülerinnen und Schüler in Deutschland so schlecht ab wie nie zuvor. Sie erzielten in Lesen, Mathematik und Naturwissenschaften im vergangenen Jahr die niedrigsten Kompetenzwerte seit Beginn der PISA-Erhebungen, also seit dem Jahr 2000. Die Organisation für wirtschaftliche Zusammenarbeit und Entwicklung testet für die Studie das Wissen von 15-Jährigen in mehr als 90 Staaten weltweit. Deutschland liegt mit seinem Ergebnis im Durchschnitt. Deutlich besser schneiden zum Beispiel Estland, Kanada, die Schweiz und Österreich ab. Durch illegalen Tabakhandel entgehen den EU-Staaten jedes Jahr rund 13 Milliarden Euro an Tabaksteuer. In einem Sonderbericht des EU-Rechnungshofs steht, dass geschmuggelte und illegal hergestellte Zigaretten zu einem immer größeren Problem werden. Der Bericht liegt dem ARD-Politikmagazin Report Mainz vorab vor. Demnach schätzt die EU-Kommission, dass 2023 rund 9% der Zigaretten, die in der EU geraucht werden, illegal produziert oder geschmuggelt gewesen sind. Die Kontrolle der Lieferkette sei derzeit nicht effektiv, heißt es auf Nachfrage von Report. Unbekannte haben am Morgen aus einem Museum an der Côte d'Azur vier Gemälde des Impressionisten Pierre-Auguste Renoir gestohlen. Das Museum ist im letzten Wohnhaus des Malers eingerichtet, in dem er bis zu seinem Tod 1919 lebte. Aus Paris, Caroline Düller.
3: Es wirkt wie ein unangenehmes Déjà-vu. Fast genau ein Jahr nach dem spektakulären Diebstahl im Pariser Louvre sind Unbekannte in das Renoir-Museum in der südfranzösischen Stadt Cagnes-sur-Mer eingebrochen. Sie wurden von städtischen Überwachungskameras entdeckt. Die Alarmanlage des Museums sei kurz vor 6 Uhr morgens ausgelöst worden und die Polizei 5 Minuten später vor Ort gewesen, so Bürgermeister Brian Masson vom rechtsnationalen Rassemblement National. Auf der Flucht hätten die Täter 2 der 4 gestohlenen Gemälde im Garten des Museums zurückgelassen. Der Schaden wird auf mehrere Millionen Euro geschätzt.
2: Eine Regeländerung beim rheinland-pfälzischen Abgeordneten- und Fraktionsgesetz ist rechtens. Das hat der Verfassungsgerichtshof Rheinland-Pfalz entschieden. Die Richter wiesen einen Antrag der AfD-Landtagsfraktion ab. Die AfD wollte, dass eine Gesetzesänderung aus dem vergangenen Jahr rückgängig gemacht wird. Da hatte der Landtag beschlossen, dass Abgeordnete und Fraktionen auf ihre Zuverlässigkeit und Gesetzestreue überprüft werden müssen und dazu das Abgeordnetengesetz geändert. Wer die Prüfung nicht besteht oder sie verweigert, bekommt kein Gehalt aus der Landeskasse. So wollte der Landtag sich vor Verfassungsfeinden schützen. Der Landesverfassungsgerichtshof hat entschieden, dass die Regelung verfassungskonform ist. SWR-Nachrichten, Redaktion Konstanze Schirrer und Heike Lüttich. Das Wetter. Heute bestimmt noch sehr warme Mittelmeerluft unser Wetter. Morgen sorgt eine Kaltfront für Abkühlung. Die Vorhersage? Sonne und Wolken, die im nördlichen Rheinland-Pfalz immer dichter werden. 23 Grad in der Westeifel und 33 Grad am Kaiserstuhl. Am Abend und in der Nacht Regen, örtlich Gewitter, Tiefstwerte 18 bis 10 Grad. 13.05 Uhr.
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4: September ist's. Wir schreiten frohgemut Richtung Herbst und tun das mit einer Opernouvertüre. Ruslan und Ludmilla ist eines der Versmärchen von Nikolai Gogol, die in Russland jeder kennt. Michael Glinka hat es vertont. Die Ouvertüre spielt jetzt das Philharmonische Orchester Sofia und durch die Sendung führt sie in den kommenden 2 Stunden Luise Wunderlich. Seien Sie gegrüßt.

Das Philharmonische Orchester Sofia unter der Leitung von Michail Jurowski mit der Ouvertüre zur Oper Ruslan und Ludmilla von Michael Glinka. Mel Bunis außergewöhnliche musikalische Hochbegabung ist in einer Zeit zutage getreten, in der Frauen grundsätzlich keine Berufsmusikerinnen zu werden hatten. Jedenfalls teilen ihre Eltern diese Meinung vehement. Sie darf zwar am Conservatoire bei César Franck studieren, aber als sie sich in einen anderen Musiker verliebt, sehen die Eltern rot und verheiraten sie kurzerhand mit einem Witwer mit 5 Kindern. Zwangsehe ist ein altes Phänomen, auch bei uns. Die Rechnung geht auf, Mel Bunis kümmert sich fortan um Kinder und Haushalt, nicht mehr um die Familie, um die Musik, bis sie den früheren Geliebten wieder trifft. Und dann bricht sich die Musik Bahn in ihr. 300 Werke kennen wir von ihr. Hier ist die Suite en forme de valse.

Das war das Scottish Symphony Orchestra mit der Suite en forme de valse von Mel Bonis. Rumon Gamba ist der Dirigent. Ist, sage ich, weil wir ihn gleich nochmal hören hier im Mittagskonzert auf SWR Kultur. Wir haben noch zwei kleine Sachen von Mel Bonis auf Lager, einer Komponistin, die seit einiger Zeit wiederentdeckt wird. Zuerst ist hier ein Lied, Le Chat sur le Toit, die Katze auf dem Dach. Es singt Elizabeth Watts.

Das war nochmal eine Komposition von Mel Bonis, wieder ein Walzer, ein spanischer Walzer, Les Gitanos. Das BBC Scottish Orchestra spielte wieder unter der Leitung von Rumon Gamba. Sigmund Noskowski kennt man eher als Lehrer von Karol Szymanowski, weniger für seine Kompositionen. Aber er ist einflussreich gewesen, als Dirigent wie als Komponist. Im 19. Jahrhundert gilt er als der Vertreter der modernen polnischen Musik. In Polen ist sein Stern selbstredend nie gesunken, aber wir haben noch Nachholbedarf. Das Mekory String Quartet hat sich Noskowskis Variationen und Fuge für Streichquartett vorgenommen.

Das polnische Mekore-Streichquartett mit Variationen und Fuge für Streichquartett von Zygmunt Noskowski. Hier ist das Mittagskonzert von SWR Kultur. Vier Sängerinnen und Sänger, arrivierte Liedinterpretinnen und Interpreten, tun sich zusammen für ein Großprojekt. Und sie spielen alle Lieder von Robert Schumann ein. 11 CDs haben sie gemeinsam mit ihren Pianisten Gerold Huber und James Chang gefüllt. Wir haben heute für sie Schumanns spanische Liebeslieder herausgesucht. Zum Beispiel De dentro tengo mi mal. Das ist das erste Lied. Tief im Herzen trage ich Pein, muss nach außen Stille sein. Den geliebten Schmerz verhehle ich vor der Welt Gesicht. Und es fühlt ihn nur die Seele. Nun hören wir die vier, die werden auch alle gebraucht, denn die Lieder sind für 1 bis 4 Singstimmen. Es sind Sibylla Rubens, Sopran, Wiebke Lehmkuhl, Alt, Martin Mitterrutzer, Tenor und Christian Gerhaarer, Bariton.

Sibylla Rubens, Sopran, Wiebke Lehmkuhl, Alt, Martin Mitter-Rutzner, Tenor und Christian Gerhaar, Bariton, sangen spanische Liebeslieder für 1 bis 4 Singstimmen und Klavier zu 4 Händen, Opus 138 von Robert Schumann. Am Klavier haben Gerold Huber und James Chung begleitet. Mittagskonzert in SWR Kultur. Paul Büttner ist in Dresden geboren, in Dresden gestorben. In Dresden hat er Oboe und im Anschluss Komposition studiert. Er wird, nachdem er früh schon den Vater als Ernährer ersetzen muss und mit seiner Oboe das Geld für die Familie verdienen, Chorleiter, dann auch Professor für Chorleitung am Dresdner Konservatorium und schließlich auch noch künstlerischer Direktor dort. Doch er gilt auch als einer der letzten großen Sinfoniker in der direkten Nachfolge von Anton Bruckner und Johannes Brahms. Dass wir ihn heute so wenig kennen, liegt einmal mehr daran, dass die Nazis ganze Arbeit geleistet haben. Er steht politisch nämlich eher links und hat obendrein eine jüdische Frau geheiratet. Den Nazis ist er also ein Dorn im Auge und er wird aller seiner Ämter enthoben. Was ihn betrifft, gilt es also, einiges nachzuholen. Das tun wir heute mit 2 Sätzen aus seiner 4. Sinfonie in H-Moll, dem 2. und 4. Satz.

Das Rundfunkorchester Berlin unter der Leitung von Christopher Ward mit dem zweiten und vierten Satz aus Paul Büttners vierter Sinfonie in H-Moll. Sie hören das Mittagskonzert in SWR Kultur mit Luise Wunderlich. Die griechische Pianistin Maria Stragigou hat eine Doktorarbeit über die Klavieretüden von Louise Farenc geschrieben und lässt seither nicht ab, das bedeutende Klavierwerk dieser Komponistin zu erforschen. Sie ist eine der wichtigsten Pianistinnen, Komponistinnen und Pädagoginnen der Pariser Musikszene ihrer Zeit gewesen. Nicht nur Robert Schumann hat sie bewundert. Nachdem man schon das sinfonische Werk auf CDs bewundern kann, ist es nun höchst an der Zeit gewesen für die Welterst-Einspielung ihrer Klavierwerke. Und Maria Stratigou ist dafür natürlich prädestiniert. Auf der vierten der sechs CDs lässt sich Farenc von den berühmten Belcanto-Opern Bellinis und Donizettis inspirieren. Und dazu gibt es noch Pariser Salonstücke. Hören wir also zuerst eine Ermutigung für junge Pianisten von ihr.

Die preisgekrönte Maria Strategu mit zwei Stücken ihres Lieblingsstudienobjekts, das ist die Komponistin Louise Farrakh. Sie spielte von ihr Encouragement au jeune pianiste und dann das Rondo brillant sur un cœur pirate de Bellini. Sie hören das Mittagskonzert von SWR Kultur. Der litauische Cellist David Geringas hat in diesem Sommer seinen 80. Geburtstag gefeiert. Ein Grund, noch einmal in seine CD reinzuhören, die er sich zum 70. Geburtstag geschenkt hat. Da hat er sich nämlich auf seine Wurzeln besonnen und Werke litauischer Komponisten für Cello und Klavier aufgenommen. Hier ist nun zuerst Musik von Anatolijus Šendorovas, 2019 ist er gestorben. Wir hören vier Miniaturen für Cello und Klavier.

Alles Gute nachträglich zum 80. Geburtstag, David Geringas. Wir hörten den litauischen Cellisten gemeinsam mit Indre Baikstytė am Klavier mit Rachel from Toledo von Benny Geringas. Und davor hörten wir die beiden mit vier Miniaturen für Cello und Klavier von Anatolijus Šendoravas, einem Litauer wie Geringas selbst. Und jetzt das Jazz Gillam Ensemble mit Saman von Olafur Arnalds.

Das Jazz-Gillem-Ensemble mit Saman von Olafur Arnalds. Das war das Mittagskonzert in SWR Kultur. Die Redaktion hatte heute Friederike Kienle und ich bin Luise Wunderlich und wünsche Ihnen noch einen schönen Tag und eine schöne Woche. Tschüss!

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3: Um 15 Uhr mit Monia Sobotka. Nach den versuchten Anschlägen auf die Stromversorgung in mehreren Bundesländern ist der Tatverdächtige gefasst. Der 48-Jährige hatte bei seiner Festnahme in der Nähe von Aachen Sprengmittel dabei. Nach dem Mann war tagelang gesucht worden. Katharina Trümper berichtet.
4: Polizisten fanden in der Nähe ein Zelt im Unterholz, in dem weitere Sprengladungen sichergestellt wurden. Nach dem Mann war mit einem Haftbefehl der Staatsanwaltschaft Cottbus tagelang gefahndet worden. Die Behörde ermittelt wegen des Verdachts der Herbeiführung einer Sprengstoffexplosion und der Störung öffentlicher Betriebe. Brandenburgs Polizeipräsident Stippin erklärte, die Festnahme sei ein wichtiger Schritt in den Ermittlungen. Jetzt gelte es, die Hintergründe und Zusammenhänge der Taten weiter aufzuklären. Der 48-jährige Mann aus Nordrhein-Westfalen steht im Verdacht, mit Spreng- und Brandvorrichtungen versucht zu haben, die Stromversorgung zu unterbrechen.
3: Der israelische Ministerpräsident Netanyahu hat einen Bericht der Zeitung Haaretz zufolge eine Warnung vor dem Überfall der Hamas auf den Gazastreifen ignoriert. Demnach hatte der Präsident der Vereinigten Arabischen Emirate Bin Zayed Netanyahu schon Ende September 2023 angerufen. In dem 45-minütigen Gespräch soll Zayed gewarnt haben, dass die Hamas eine groß angelegte Offensive gegen Israel plane. Die Zeitung schreibt weiter, Netanyahu habe relativ gelassen reagiert und versichert, Israel sei auf jegliches Szenario vorbereitet. Das Büro des Regierungschefs wies den Haaretz-Bericht als absolute Lüge zurück. Island hat den Botschafter der USA einbestellt. Anlass ist eine Landkarte, die US-Präsident Trump in seinem Online-Dienst veröffentlicht hat. Die Karte zeigt Island, Grönland, Kanada, Mexiko und mehrere Länder in Mittelamerika und der Karibik in den Farben der amerikanischen Flagge. Beschriftet ist die Landmasse mit United States of America. Ein isländischer Sender berichtet, dem US-Botschafter sei deutlich gemacht worden, dass dieser Beitrag völlig unangemessen sei. Trump hat in der Vergangenheit immer wieder Namensänderungen vorgeschlagen. So taufte er den Golf von Mexiko in Golf von Amerika um und will den Lake Ontario in Lake America umbenennen. Am Wochenende plädierte er dafür, den Bundesstaat New Mexico in New America umzutaufen. Einen Tag nach einer Protestaktion ist der Eiffelturm in Paris wieder für Besucher geöffnet. Zu der eintägigen Schließung war es gekommen, weil der Betreiber beim Besuch hinduistischer Geistlicher das weibliche Personal aus dem Bereich abgezogen hat. Die Delegation hatte darum gebeten, dass es möglichst keinen Kontakt zu Frauen geben sollte. Inzwischen hat der Betreiber des Eiffelturms eingeräumt, dass der Abzug der weiblichen Mitarbeiter ein Fehler gewesen sei. Die Stiftung Preußische Schlösser und Gärten soll in den kommenden 4 Jahren knapp 55 Millionen Euro jährlich erhalten. Die Summe teilen sich der Bund und die Länder Brandenburg und Berlin. Die Landesregierung in Brandenburg hat ein entsprechendes Gesetz auf den Weg gebracht. Die brandenburgische Kultusministerin Schüle sagte, die preußischen Schlösser seien weltberühmt und weltoffen, hätten aber unter dem Klimawandel ebenso gelitten wie unter einer intensiveren Freizeitnutzung. Zu der Stiftung gehört auch das Schloss Sanssouci in Potsdam. Unbekannte haben am Morgen aus einem Museum in Gagnes-sur-Mer 4 Gemälde des Impressionisten Pierre-Auguste Renoir gestohlen. Sie sollen rund 9 Millionen Euro wert sein. Auf den Bildern der Überwachungskameras sind nach Angaben der Stadt 2 Personen zu sehen. Auf ihrer Flucht ließen sie demnach 2 der Gemälde fallen. Der Begriff Zwei-Faktor-Authentifizierung ist das Wortungetüm des Jahres. Eine 8-köpfige Jury aus Erwachsenen mit geringer Lese- und Schreibkompetenz habe diesen Begriff als besonders sperrig, unverständlich und hinderlich wahrgenommen, teilte die Berlin-Brandenburgische Akademie der Wissenschaften mit. Anlass für die Wahl des Wortungetüms des Jahres ist der heutige Weltalphabetisierungstag. SWR-Nachrichten, Redaktion Heike Lüttich und Konstanze Scherrer. Das Wetter in Baden-Württemberg und Rheinland-Pfalz. Heute bestimmt noch sehr warme Mittelmeerluft unser Wetter. Morgen sorgt eine Kaltfront für Abkühlung. Die Vorhersage: Sonne und Wolken, die im nördlichen Rheinland-Pfalz immer dichter werden. 23 Grad in der Westeifel und 33 Grad am Kaiserstuhl. Am Abend und in der Nacht Regen, örtlich Gewitter. Tiefstwerte 18 bis 10 Grad. Morgen Regen am längsten in Oberschwaben, sonst trocken und etwas Sonne. 15.05 Uhr.
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5: Und dazu begrüßt Sie heute Martin Kersten. Hallo und herzlich willkommen. Eine der wichtigsten Stimmen des Jazz ist in der letzten Woche für immer verstummt: Cassandra Wilson.
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Das war einer der Jazz-Standards, die sie so umwerfend und authentisch interpretieren konnte, wie sonst nur wenige. Cassandra Wilson mit dem Jerome Curran-Klassiker I'm Old Fashioned. Altmodisch zu sein, na, das traf nicht wirklich zu auf Wilson, obwohl die Frau aus Jackson, Mississippi die Klassiker geliebt hat. Aber wie für die meisten Jazzmusiker, so war auch für sie das Credo, immer voranzugehen, neue Dinge zu entdecken oder zu entwickeln auf der Grundlage des bereits Vorhandenen. So war die junge Cassandra Wilson in New York Teil des progressiven M-Bass-Kollektivs um die Saxophonisten Steve Coleman und Greg Ausby. Ihre ersten Solo-Platten hat sie, noch geprägt von der New Yorker Avantgarde, für das Münchner Label JMT Records aufgenommen, bevor dann Anfang der 90er Jahre der ganz große Sprung zu Blue Note gelang und damit ins internationale Rampenlicht. In den darauffolgenden Jahren entwickelte Cassandra Wilson ihren ganz persönlichen Stil, eine Mischung aus eigenen Stücken und Standards, die sie zu ihrem eigenen Great American Songbook aus Blues, Country, Gospel, Folk, Pop und natürlich Jazz formte. Am erfolgreichsten war sie mit Jazzversionen von Pop-Klassikern wie Fragile oder Time After Time. Am meisten interessiert haben sie aber neben den Stücken von Miles Davis oder Billie Holiday vor allem ihre eigenen Wurzeln, die in den Südstaaten und die ihrer afrikanischen Vorfahren. Besonders deutlich wird das in ihrem Stück Sankofa aus ihrem Blue Note-Debüt von 1993. Sankofa, das steht in Ghana und an der Elfenbeinküste für einen symbolischen Vogel, der nach vorne geht, aber gleichzeitig nach hinten blickt. Exakt also die Philosophie von Jazz, die sich das Beste aus der Vergangenheit zum Vorbild nimmt und darauf die Zukunft aufbaut.

besser zu sein als das Original, das ist nicht eben leicht für einen Coversong. Umso mehr, wenn es sich beim Originalinterpreten um einen wie Sting handelt. Natürlich ist das am Ende auch immer Geschmackssache, aber Cassandra Wilsons Version des Sting-Klassikers Fragile ist da schon ganz weit vorne, denke ich, mit einer eigenen Persönlichkeit und mit ihrer großartig dunklen Altstimme. Letzte Woche ist diese große Stimme des Jazz für immer verstummt. Cassandra Wilson starb im Alter von 70 Jahren in ihrer Heimatstadt Jackson in Mississippi. Wir kehren gegen Ende dieser Sendung nochmal zu ihr zurück, schauen jetzt im zweiten Teil der Hörbar aber noch auf ein paar weitere spannende Musikthemen im bewährten Musik-Grenzenlos-Mix. Da ist gleich zum Einstieg Therichens Tentett aus Berlin, die Großband um Pianist Nikolai Therichen und Sänger Michael Schiefel ist schon seit einem guten Vierteljahrhundert gemeinsam unterwegs. Auf ihrem Album Liebe, Glück und Einsamkeit findet sich unter anderem diese bemerkenswerte Adaption eines Liedes von Barockkomponist Henry Purcell. Oh, Solitude handelt von der Einsamkeit der Nacht, die hier allerdings nicht als bedrohlich empfunden wird, sondern als wohltuender Rückzugsort, in dem die Gedanken endlich mal ungestört ganz zu sich selbst finden können.

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Lost, eine ruhige, aber intensive Gitarrenballade aus dem Cassandra Wilson-Album Thunderbird von 2006. Mark Ribot war hier an der Gitarre zu hören. In den letzten Jahren ist es etwas stiller geworden um die große Jazzsängerin. Trotzdem kam die Nachricht jetzt wohl für die meisten überraschend, dass Cassandra Wilson im Alter von nur 70 Jahren im Kreis ihrer Familie gestorben ist. Ein großer Verlust für die Jazzwelt, ganz ohne Frage. Davor gab's an dieser Hörbar unter anderem Musik vom Moritz Weiß Klezmer Trio, von Nitin Sohani aus Großbritannien, von Gitarristin Sharon Isbin und ihrem Percussion-Kollegen Thiago de Melio, dem Trio Toto Bono Locua und der Gruppe Lata Donga aus Lettland. Wir sind also mal wieder ganz schön rumgekommen an der heutigen Hörbar, einer Co-Produktion von HR2 und SWR Kultur. Alle Titel und Interpreten finden Sie wie immer aufgelistet im Netz, in den jeweiligen Programmkalendern dieser beiden Kulturwellen und auch in ARD Sounds, unserer neuen Audiothek. Da gibt's die Hörbar mit allen Angaben in einem eigenen Kanal. Zum Abschluss haben wir hier noch Musik von Trompeter Thomas Siffling, neue Musik live aufgenommen in seinem eigenen Jazzclub. Wer kann das schon von sich behaupten? Nämlich dem Ella & Lewis in Mannheim. Mein Name ist Martin Kersten. Machen Sie es gut.

0: Die Nachrichten um 16 Uhr mit Monja Sobotka. Die deutschen Schüler haben bei der PISA-Studie so schlecht abgeschnitten wie noch nie. Bei der Vorstellung des Bildungsreports in Berlin hieß es, die Ergebnisse seien noch schlechter als bei der ersten Studie vor 25 Jahren, deren Ergebnisse damals als PISA-Schock bezeichnet wurden. Aus Berlin berichtet Juliane Kowolik.
1: Der stärkste Abwärtstrend besteht beim Lesen. Jugendliche können immer schlechter längere Texte verstehen, weil sie sie nur überfliegen, anstatt zu erfassen. Rund ein Fünftel der Jugendlichen hat in den Bereichen Mathematik, Lesen und Naturwissenschaften keine ausreichende Basiskompetenz. Besonders beunruhigend ist die gestiegene Chancenungleichheit in Deutschland. Noch nie waren die Bildungserfolge von Jugendlichen so stark vom sozioökonomischen Status der Familie abhängig wie jetzt. Bundesbildungsministerin Prien kündigte Maßnahmen an, um diesen negativen Entwicklungen weiter entgegenzutreten. Dazu gehören verpflichtende Sprachförderung schon im Kita-Alter und die gezielte Unterstützung von Brennpunktschulen.
0: Nach Angriffen auf mehrere Umspannwerke hat die Polizei den Tatverdächtigen gefasst. Nach Angaben der Polizei hatte der 48-Jährige Sprengmittel dabei, als er in der Nähe des Kraftwerks Weißweiler bei Aachen festgenommen wurde. Außerdem hätten Einsatzkräfte im Unterholz ein Zelt gefunden, in dem weitere Sprengladungen versteckt gewesen seien. Der Mann soll in zwei Bekennerschreiben Angriffe auf das Stromnetz eingeräumt haben. Mehrere Sprengvorrichtungen waren in Nordrhein-Westfalen, Brandenburg und Sachsen gefunden worden. In allen drei Ländern stehen Kohlekraftwerke. In den Schreiben heißt es, die Stromerzeugung aus fossilen Brennstoffen sei ein Verbrechen. Im vergangenen Jahr sind mehr als 1000 Menschen von Streubomben verletzt oder getötet worden. Mehr als dreimal so viele wie 2024. Fast immer sterben dabei Zivilisten, unter ihnen viele Kinder. Das belegt der sogenannte Streubombenmonitor, den die Hilfsorganisation Handicap International in Genf vorgestellt hat. Von dort berichtet Sandra Bieger.
2: Besonders stark betroffen die Ukraine. Hier wurden laut Streubombenmonitor mindestens 927 Opfer registriert, mehr als viermal so viele wie noch ein Jahr zuvor. Angriffe mit Streumunition gab es außerdem im Iran, Myanmar, Russland und Thailand. Die Hilfsorganisation Handicap International, die an dem Bericht beteiligt ist, warnt auch vor den langfristigen Folgen der Waffen. Viele der kleinen Sprengkörper zündeten beim Einschlag nicht und blieben deshalb oft jahrzehntelang als Blindgänger im Boden. Allein durch solche Blindgänger seien im vergangenen Jahr in 9 Ländern Menschen getötet oder verletzt worden.
0: Der israelische Ministerpräsident Netanyahu hat einem Bericht der Zeitung Haaretz zufolge eine Warnung vor dem Überfall der Hamas auf den Gazastreifen ignoriert. Demnach hatte der Präsident der Vereinigten Arabischen Emirate Bin Zayed Netanyahu schon Ende September 2023 angerufen. In dem 45-minütigen Gespräch soll Zayed gewarnt haben, dass die Hamas eine groß angelegte Offensive gegen Israel plane. Die Zeitung schreibt weiter, Netanyahu habe relativ gelassen reagiert und versichert, Israel sei auf jegliches Szenario vorbereitet. Das Büro des Regierungschefs wies den Haaretz-Bericht als absolute Lüge zurück. Die Stiftung Preußischer Schlösser und Gärten soll in den kommenden 4 Jahren knapp 55 Millionen Euro jährlich erhalten. Die Summe teilen sich der Bund und die Länder Brandenburg und Berlin. Die Landesregierung in Brandenburg hat ein entsprechendes Gesetz auf den Weg gebracht. Die brandenburgische Kultusministerin Schüle sagte, die preußischen Schlösser seien weltberühmt und weltoffen, hätten aber unter dem Klimawandel ebenso gelitten wie unter einer intensiveren Freizeitnutzung. Zu der Stiftung gehört auch das Schloss Sanssouci in Potsdam. SWR-Nachrichten, Redaktion Heike Lüttich und Konstanze Schirrer. Das Wetter in Baden-Württemberg und Rheinland-Pfalz. Heute bestimmt noch sehr warme Mittelmeerluft unser Wetter. Morgen sorgt eine Kaltfront für Abkühlung. Die Vorhersage? Bis zum Abend bleibt es meist sonnig und heiß. Etwas dichter sind die Wolken im nördlichen Rheinland-Pfalz. Später am Abend beginnt es in der Eifel und im Westerwald zu regnen. Gleichzeitig breiten sich vom Hochrhein bis zur Alb kräftige Gewitter aus. In der Nacht fällt immer wieder Regen, Tiefstwerte zwischen 18 und 10 Grad. Die weiteren Aussichten? Morgen wechseln sich in Rheinland-Pfalz Sonne und dichtere Wolken ab. Ganz im Norden sind später Schauer möglich. In Baden-Württemberg zieht sich der Regen in den Südosten zurück. 16.05 Uhr.
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4: Dazu begrüßt sie Martin Gramlich.
5: Jedes Mal wird gesagt, jetzt haben wir verstanden, jetzt müssen wir Maßnahmen ergreifen. Dass die Maßnahmen wohl nicht genügend und nicht die richtigen waren, sehen wir daran, dass wir noch schlechter geworden sind.
4: Das sagt die baden-württembergische Landesvorsitzende der Gewerkschaft Erziehung und Wissenschaft, Monika Stein, zu den Ergebnissen der aktuellen PISA-Bildungsstudie. Die sind heute vorgestellt worden und nicht allzu rosig. Darüber sprechen wir mit der Bildungsexpertin hier aus unserer Wissenschaftsredaktion.
6: The main discovery is that the psychedelic brain...
7: Frühere Studien haben gezeigt, dass Psilocybin Gehirnnetzwerke stört, die unsere Wahrnehmung strukturieren. Auch wir haben das beobachtet. Aber wir haben auch entdeckt, dass es eine verborgene Ordnung gibt inmitten dieser Unordnung.
4: Wir stellen eine Studie vor, die untersucht hat, wie Psychedelika wie Psilocybin im Gehirn wirken und wie sie sich möglicherweise therapeutisch nutzen lassen können. Und wir begegnen heute Figuren wie diesem Vogel hier.
8: Ich finde nicht, dass er traurig aussieht. Er ist schwarz-weiß gefärbt, unten weiß, der Rücken ist schwarz. Und ich finde, er sieht eher aus wie ein sehr nobler Mensch, der einen Frack trägt. Also ich würde ihn eher als Hochzeitsschnäpper bezeichnen.
4: Der offizielle Name des Vogels, der hier beschrieben wurde, ist aber Trauerschnäpper. Und er gehört zu den 5 Vogelarten, die ab heute zur Wahl stehen, zum Vogel des Jahres. Wir schauen uns die Kandidatenliste an. Das und mehr bis 17 Uhr hier im Wissensmagazin Impuls. Und musikalisch gehen wir in unsere heutige Impulsausgabe mit Musik aus London vom türkisch-britischen Duo Kid Sebastian. Hier hören wir sie mit einem Coversong, einem türkischen Song aus den 80er Jahren. Shinanai heißt übersetzt so viel wie entzückend.

0: Mit Spannung und auch ein bisschen mit Sorge sind sie erwartet worden, die Ergebnisse der aktuellen PISA-Bildungsstudie. In der Studie werden regelmäßig die Kompetenzen von 15-Jährigen in rund 90 Ländern gemessen, in unterschiedlichen Bereichen. Dieses Mal standen die Naturwissenschaften im Mittelpunkt, aber es wurden auch andere Fähigkeiten überprüft, zum Beispiel im Lesen und in Mathematik. Über die aktuellen PISA-Ergebnisse wollen wir sprechen hier in Impuls mit Anja Braun, unserer Bildungsexpertin in der ARD-Wissenschaftsredaktion. Anja, die Sorgen im Vorfeld waren offenbar berechtigt, denn die Ergebnisse, die sind recht ernüchternd. Was sagen denn die PISA-Ergebnisse über die Kompetenzen von 15-Jährigen hier in Deutschland?
1: Naja, also es wird von einem historischen Tiefstand gesprochen. Die aktuellen Werte, die sind die niedrigsten seit Beginn der PISA-Studien vor 25 Jahren. Und sie sind sogar noch niedriger als bei der ersten PISA-Erhebung im Jahr 2000. Und das ist kein Ausreißer, sondern das ist ein Abwärtstrend, der jetzt schon seit etwa 10 Jahren andauert. Immer mehr Jugendliche schaffen es nicht, bis zum Alter von 15 Jahren eben Basiskompetenzen zu erreichen. Das sind grundlegende Fähigkeiten, die nötig sind, um eben selbstständig am gesellschaftlichen Leben teilzunehmen. Das heißt, jeder dritte Jugendliche kann nicht mehr so gut lesen, dass er zum Beispiel die Kernaussage eines Textes versteht. Und er kann zum Beispiel auch keine Meinung von Fakten mehr unterscheiden. Und jeder dritte Jugendliche kann auch mit mathematischen Problemen aus dem Alltag nicht mehr umgehen. Also zum Beispiel kann er nicht ausrechnen, ob sich ein Rabatt lohnt. In den Naturwissenschaften, die sind ja extra getestet worden, da sieht es nicht ganz so schlecht aus. Da erreicht nur ein Viertel diese Basiskompetenz nicht und auch computergestütztes Problemlösen ist getestet worden. Da ist es auch nur jeder Vierte, der die Basiskompetenz nicht erreicht. Aber insgesamt ist es natürlich ein verheerendes Ergebnis.
0: Welche Rolle spielt jetzt bei diesen Ergebnissen das Thema unterschiedliche Bildungschancen, also zum Beispiel was die Herkunft oder einen Migrationshintergrund von 15-Jährigen angeht?
1: Ein sehr, sehr großes. Der Bildungserfolg eines Kindes hängt immer noch stark davon ab, wie viel Geld und Ressourcen eine Familie hat und wie gut ihr Bildungsgrad ist. Und dieser Zusammenhang, der war ja bei uns immer schon sehr groß, der ist jetzt noch mehr gewachsen. Er ist auch größer als bei der ersten PISA-Erhebung geworden. Und der Zuwanderungshintergrund, der spielt natürlich auch eine Rolle. Aber klar ist auch, da ist die soziale Herkunft relevant. Das sind eben vor allem die sozialen Bedingungen, unter denen junge Menschen aufwachsen, die da sehr prägend sind. Also wenn ich aus einem Migrationshaushalt komme, wo ein guter sozialer Hintergrund besteht, dann habe ich da auch gute Bildungschancen.
0: Die PISA-Studie hat auch ergeben, dass die Leistung von Heranwachsenden eben auch vom Umfeld, von den Lernbedingungen abhängt. Wie sieht es da aus hier in Deutschland?
1: Ja, das ist schade. Die Lehrkräfte in Deutschland, die werden schlechter bewertet als im OECD-Durchschnitt. Die Schülerinnen und Schüler, die vermissen konstruktive Unterstützung durch Lehrkräfte. Das sagen sie eben sehr häufig. Und sie sagen auch, dass die Klassen nicht gut geführt würden. Nur bei der sogenannten kognitiven Aktivierung, also bei der Anregung zum Mitdenken und Problemlösen, da liegt Deutschland jetzt im OECD-Durchschnitt. Und wichtig bei der Lernumgebung sind eben auch die Erwartungen der Eltern. Die spielen auch eine Rolle. Und interessanterweise erwarten in Deutschland Eltern seltener einen Hochschulabschluss für ihre Kinder, als das im internationalen Vergleich ist.
0: Diese PISA-Studie ist immer eben auch dadurch, dass es diesen internationalen Vergleich gibt, so ein bisschen ein Ranking. Ich habe mir das jetzt auch mal angeschaut, die Rankings, die aktuellen, auch die der letzten Jahre. Deutschland liegt da immer zumindest über dem OECD-Durchschnitt und insgesamt so im oberen Drittel. Jetzt könnte man dann sagen, klar, wir wären gerne Top 10 oder ganz oben, aber wie dramatisch ist es tatsächlich, wenn man sagt, okay, ist jetzt nicht Top 10, aber immerhin oberes Mittelfeld?
1: Naja, also wir sind schon eher in das mittlere Mittelfeld abgerutscht, muss man sagen. Und insgesamt ist es eben dramatisch in der gesamten OECD. Also die meisten Länder sind abgerutscht. Und das ist also ein Befund, den man für alle Länder sehen muss, ja, die da getestet wurden. Das waren 91 Länder. Und es gibt nur wenige Länder, die sich da wirklich gut geschlagen haben und es eben geschafft haben, gute Leistungen zu produzieren und eben auch mehr Chancengerechtigkeit hinzubekommen. Das ist zum Beispiel Kanada, Estland oder Singapur.
0: Das wäre jetzt genau die Frage gewesen, an wen man sich da jetzt orientieren soll oder kann. In den Top Ten, habe ich gesehen, sind auch ganz oft asiatische Staaten, von denen wir ja aber auch immer wieder berichten über einen enormen Leistungsdruck, nicht nur für Schulkinder, sondern für ganze Familien. Das ist ja dann möglicherweise auch nicht unbedingt der Maßstab, den man sich so wünschen oder den man anlegen möchte.
1: Nee, mit diesen Ländern muss man sich auch gar nicht unbedingt vergleichen. Es gilt eher, dass man schaut, wo sind ähnliche Bildungssysteme vielleicht und ähnliche soziale Hintergründe und die kriegen trotzdem gute Leistungen und mehr Chancengerechtigkeit hin. Das ist zum Beispiel Kanada, Estland, auch Großbritannien wird genannt. Denen gelingt es besser, alle Kinder mitzunehmen und trotzdem ein hohes Leistungsniveau zu halten. Das liegt auch daran, dass zum Teil die Lehrkräfte dort mehr Zeit haben, sich um einzelne Kinder zu kümmern, und sie unterrichten weniger Inhalt, dafür aber in größerer Tiefe. Und was auch ganz wichtig ist, es wird datengestützt unterrichtet. Das heißt, man schaut ganz stark auf das einzelne Kind, und sobald sich Schwierigkeiten zeigen, wird auch eingegriffen.
0: Mhm. Kanada und Großbritannien, jetzt beides Länder auch mit einer großen Einwanderungstradition. Ich glaube, auch das hat ja heute bei der Vorstellung eine Rolle gespielt, dieses Thema. Meine Bundesbildungsministerin Karin Prien hätte sich in dieser Hinsicht auch geäußert.
1: Ja, sie hat sich dahingehend geäußert. Sie hat gesagt, Deutschland ist ein Einwanderungsland, aber es beginnt erst langsam, sich so zu verhalten. Es gibt große Herausforderungen für die Bildungssysteme. Das muss sich weiterentwickeln. Wir müssen vor allem ganz früh ansetzen. Wir müssen auch schauen, dass die Kinder in der Kita schon gut sprechen können. Da wollte sie jetzt ein neues Programm einführen. Sie wollte also schauen, dass alle Vierjährigen bundesweit jetzt getestet werden auf ihren Entwicklungsstand und auf ihren Sprachstand. Und wenn man da Schwächen sieht, dass man da frühzeitig eingreift. Sie hat auch gesagt, es ist ganz wichtig, in der Kita und in der Grundschule anzusetzen, denn alles, was danach passiert, ist nur noch ein Reparaturbetrieb. Man muss die Kinder einfach frühzeitig schon fit machen, dass sie einfach mithalten können in unserer Gesellschaft. Aber sie sagt auch, die soziale Schere hat sich noch weiter geöffnet, das Aufstiegsversprechen funktioniert nicht mehr. Schule, Familie und Hilfesysteme, die müssen jetzt wieder näher aneinander gebracht werden.
0: Mhm. Du hast die Konferenz, auch die Vorschläge von Frau Prien, wie sie sich geäußert hat, verfolgt. Wie würdest du diese Vorschläge, ihre Ideen oder Pläne einordnen?
1: Ich finde sie ganz schlau. Ich glaube, sie wird Schwierigkeiten haben, das vermutlich gesamtgesellschaftlich durchzusetzen oder auch im Kabinett durchzusetzen, weil wir ja einen großen Sparzwang haben. Ich hoffe, dass sie es schafft, denn Bildung muss jetzt eigentlich Top-Priorität werden, spätestens nach diesen Ergebnissen. Da geht es ja um unser aller Zukunft. Was würde es nutzen, wenn wir jetzt jede Dritte verlieren? Also unsere Sozialsysteme sind bereits ausgereizt. Es ist wichtig, dass unsere Jugendlichen und Kinder teilnehmen können an dieser Gesellschaft.
0: Anja Braun, die Bildungsexpertin aus der ARD-Wissenschaftsredaktion, zu den Ergebnissen der aktuellen PISA-Studie, die heute vorgestellt worden sind. Die Kompetenzen der Schülerinnen und Schüler OECD-weit sind gesunken, auch hier in Deutschland. Anja, vielen Dank für deine Einordnung.
1: Gerne.
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0: Envie de ne rien faire, Lust, mal nichts zu tun, heißt dieser Song der französischen Band Les Yeux de la Tête. Und bei dem Thema, da darf natürlich auch mal ausgiebig gegähnt werden. Ein Song ist das vom aktuellen Album der Band La Vie est Belle, heißt es. Die Welt sieht künftig möglicherweise ein gutes Stück anders aus, zumindest wenn es nach den Vereinten Nationen geht. Die UN wollen nämlich die derzeit noch oft gebräuchliche Weltkarte mit der sogenannten Mercator-Projektion aus dem 16. Jahrhundert nach und nach ersetzen durch eine neue Darstellung, eine Darstellung, mit der die tatsächlichen Größenverhältnisse der Länder und der Kontinente realistischer auf einer Weltkarte abgebildet werden. Die Abbildung dieser Größenverhältnisse, das ist bei der Kugelform der Erde nämlich gar nicht so einfach. Auf der bisherigen, der aktuell gebräuchlichen Darstellung, der erscheint vor allem der afrikanische Kontinent deutlich kleiner, als er eigentlich ist. Und es waren auch vor allem afrikanische Staaten, die die Initiative zur Änderung einer Karte jetzt vorangetrieben haben. Und jetzt hat sich auch eine überwältigende Mehrheit der UN-Vollversammlung für diese Änderung ausgesprochen.
1: The result of the vote is as follows. In favor 164.
2: Das Ergebnis ist wie folgt. Ja-Stimmen 164, Nein-Stimmen 1, Enthaltungen 6. Die Resolution ist damit angenommen. Annalena Baerbock, die Präsidentin der UN-Generalversammlung, verkündet nicht nur das Ergebnis einer Abstimmung, sondern eine kleine Revolution. Die Vereinten Nationen empfehlen nämlich, sich von der jahrhundertealten Mercator-Projektion als Standardbild der Erde zu lösen, zugunsten von Karten, auf der die Flächen der Kontinente wirklichkeitsgetreuer dargestellt werden. Die Afrikanische Union spricht von einem Akt der Gerechtigkeit in der Wahrnehmung der Welt.
3: Die Resolution fördert Weltkarten, auf denen die Kontinente in ihrer tatsächlichen Größe in Klassenzimmern, Medien und internationalen Institutionen erscheinen. So soll endlich Afrikas wahre Größe, sein Gewicht und sein Platz in der Welt wiedergespiegelt werden.
2: Die sogenannte Mercator-Karte stammt aus dem Jahr 1569. Erschaffen hat sie der niederländisch-flämische Kartograf Gerhard Mercator, vor allem als Navigationshilfe für die internationale Schifffahrt. Der Geologe Thebogo Makobela von der Universität Johannesburg sagte dem südafrikanischen Nachrichtenkanal ENCA:
4: It is a problematic map because what it does, it distorts.
2: Diese Karte ist problematisch, weil sie Regionen rund um den Äquator verzerrt und die Gebiete in Polnähe stark vergrößert darstellt. Schaut man auf die Länder nahe den Polen, sieht man Kanada, die Vereinigten Staaten und Europa. Dabei handelt es sich um Regionen, die seit langem globale Machtzentren sind. Die Karte stellt diese Gebiete viel größer dar, während Afrika, das zu weiten Teilen in Äquatornähe liegt, kleiner erscheint.
4: Is around the equatorial region.
2: Grönland etwa sieht auf der Mercator-Karte fast so groß aus wie Afrika. In Wirklichkeit aber ist der afrikanische Kontinent mehr als 14 Mal größer als die Insel im Nordmeer. Eine neue, gerechtere Karte bietet die Chance, Afrika anders darzustellen, sagt Marketing-Experte Tshepo Matseba, nämlich als großen Wirtschaftsraum und politischen Akteur auf Augenhöhe.
5: Perceptions over time are those of famine.
2: Über lange Zeit hinweg wurden die Wahrnehmungen Afrikas vor allem mit Hunger, Entwicklungshilfe, Gewalt oder Kriegen verbunden. Doch dieser Kontinent ist viel mehr als das. Angesichts der enormen Rohstoffvorkommen hier ist es wichtig anzuerkennen, dass dies ein bedeutender Schritt ist, die Geschichte Afrikas neu zu erzählen.
5: In reshaping how Africa's story is told.
2: Als einziges Land in der UN-Generalversammlung haben die USA mit Nein gestimmt und die Resolution als Teil einer ideologischen Agenda kritisiert. Rechtlich bindend ist der UN-Beschluss nicht. Trotzdem gilt er als wichtiges Signal. Denn die Vereinten Nationen sagen damit offiziell, dass die alte Mercator-Darstellung die Wiedergabe der Erde verzerrt. Die Weltkarte, an der sich Schulbücher, Medien und internationale Organisationen orientieren, dürfte sich nach und nach verändern. Und damit auch der Blick auf Afrika.
0: Die Vereinten Nationen sprechen sich für eine neue, realistischere Abbildung der Größenverhältnisse auf Weltkarten aus. Nur die USA hatten in der Generalversammlung dagegen gestimmt. Es gab eine Handvoll Enthaltungen. Vor allem für die Darstellung Afrikas im Vergleich zu anderen Kontinenten macht sich diese neue Abbildung der Größenverhältnisse sichtlich bemerkbar. Darüber hat

Stefan Überbach berichtet hier im Wissensmagazin Impuls. Jetzt auch mit Musik aus einem Land im Westen Afrikas, aus Ghana, nämlich kommt Florence Adoni. Sie ist in Ghana eine bekannte Gospel- und Highlife-Sängerin. Wir hören von ihrem aktuellen Album A-O-E-I-U einen Song. Das ist die Abkürzung für An Ordinary Exercise in Unity, eine Alltagsübung in Einigkeit.

0: Musik aus Ghana von Florence Adoni. Es ist genau 16.30 Uhr.
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0: 25 Jahre sind die Anschläge vom 11. September 2001 jetzt her. Seither hat sich einiges getan in Sachen Terrorabwehr und Sicherheitstechnik. Heute können mithilfe von Hochleistungsrechnern und KI zum Beispiel riesige Datenmengen ausgewertet werden. Die Polizei, vor allem die Geheimdienste, können mit Muster in Finanzströmen, in Reisebewegungen oder Kommunikationsdaten deutlich schneller erkennen als vor 25 Jahren. Zumindest theoretisch und was die technische Seite anbelangt. Rechtlich und ethisch gesehen gibt es nämlich sehr enge Grenzen für solche Anwendungen. Wie viel Überwachung mit KI zum Beispiel zur Terrorabwehr ist möglich und wie viel ist gesellschaftlich gewollt? Darüber hat SWR-Wissenschaftsredakteur Stefan Tröndle mit Fachleuten gesprochen.
2: Hätte man die Anschläge vom 11. September verhindern können? Die Mittel, die Sicherheitsbehörden heute zur Verfügung stehen, unterscheiden sich deutlich von denen vor 25 Jahren, sagt KI- und Computerexperte Professor Michael Resch.
3: Die große Veränderung ist tatsächlich, dass künstliche Intelligenz in der Zwischenzeit eine Mächtigkeit erreicht hat in der Mustererkennung, die es natürlich für die Polizeiarbeit deutlich einfacher macht, die üblichen Verdächtigen zu finden. Wobei uns völlig klar sein muss, dass der Begriff der üblichen Verdächtigen tatsächlich alles umfasst.
2: Und genau das ist das Problem, sagt Resch. Als Leiter des Höchstleistungsrechenzentrums Stuttgart ist er einer der Experten in Sachen Supercomputing. Denn für eine zuverlässige Analyse fehlt es an Trainingsdaten.
3: Die KI kann ja nicht von sich aus sagen, ich durchsuche mal einfach persönliche Daten und dann sage ich, Terroristen sind alle, die ein weißes Hemd tragen oder Terroristen sind alle, die in dieser Adresse wohnen oder so. Sondern ich muss denen ja ein Muster vorgeben. Ich muss ja der KI sagen, nach was sie suchen soll.
2: Aber was sind typische Terroristen? Palästinenser, die in den 70er Jahren Flugzeuge entführt haben, RAF-Mitglieder, ETA, IRA und Attentäter wie Mohammed Atta unterscheiden sich schließlich deutlich.
3: Die Schwierigkeit ist gar nicht so sehr, dass die KI nicht mächtig genug ist. Die Schwierigkeit ist, dass wir nicht wissen, was wir die KI fragen müssen, wenn es um das Thema Terrorismus geht.
2: Ob KI die Attentäter der 9/11-Anschläge heute finden würde? Auch wenn die Methoden inzwischen deutlich besser sind, hält Resch das für unwahrscheinlich und nennt ein Beispiel.
3: Im Jahr nach dem 11. September gab es einen Anschlag. Ich glaube, das war dieser Turnschuhanschlag in einem Flugzeug. Und dann gab es eine Meldung, die für Leute wie mich spannend war. Die Meldung war, er stand auf einer Liste. Er stand auf einer Liste, die man identifiziert hat als potenzielle Attentäter. Das Dumme war nur, auf dieser Liste standen Hunderttausende von Menschen.
2: Die man nicht alle überwachen kann. Heute wäre so eine Liste vermutlich kürzer. Aber in den USA sind schon Unschuldige verhaftet worden, sagt Professorin Christine Pfeffer von der Akademie der Polizei in Hamburg. Deswegen sieht sie auch die Palantir-Software, die die Polizei in einigen Bundesländern einsetzt, eher kritisch.
4: Wir profitieren ein Stück weit von den Erfahrungen in anderen Ländern, wo man da erstmal rangegangen ist und gesagt hat, so, wir probieren das jetzt mal, Predictive Policing, smarte Gesichtserkennung. Und da sehen wir, dass eben tatsächlich Fehler passieren, die sehr grundrechtsintensiv sind und einfach zu Verhaftungen geführt haben.
2: Das Risiko, Menschen fälschlicherweise zu verdächtigen, sei sehr hoch. Denn es sei extrem schwer zu analysieren, wer tatsächlich zum Täter werden könnte, sagt Michael Resch vom Höchstleistungsrechenzentrum Stuttgart.
3: Die Schwierigkeit ist es, herauszufinden, wer sind die 99,99%, die das einfach so vor sich hinsagen, weil sie sich ärgern, und wo ist diese ganz kleine Menge, die tatsächlich irgendwann aus der Spur gerät und bereit ist zu sagen, es gibt nichts mehr zu verlieren, ich riskiere das, ich mache das. Ich töte einen anderen Menschen.
2: Selbst mit Totalüberwachung könne man nicht alle Anschläge verhindern, sagt Christine Pfeffer, die zu künstlicher Intelligenz in der Polizeiarbeit und zur Terrorabwehr forscht.
4: Mir fällt zum Beispiel nicht ein, wie man jemanden, der in Leipzig falsch rum irgendwie in die Fußgängerzone reinfährt, wie man das hätte verhindern können mit KI. Das heißt, man muss sich von dem Anspruch verabschieden, dass es eine absolute Sicherheit gibt, auch mit KI.
2: Gerade weil KI in der Zukunft überall eine Rolle spielen wird, muss gesetzlich geregelt werden, was wann erlaubt ist. Und was nicht?
4: Dass man so einen Täter-Google macht, einfach mal so zum Spaß. Dafür muss man Sorge tragen, dass das eben nicht passiert.
3: Die Vorgabe zu sagen, wir glauben, weil statistisch betrachtet solche Personen Straftaten begehen, dass dieser Mensch irgendwann eine Straftat begehen wird und deswegen schränken wir seine Rechte ein. Das ist eindeutig rechtswidrig.
2: Ob die Politik das so zuverlässig regeln kann, dass KI in der Arbeit der Sicherheitsbehörden grundgesetzkonform eingesetzt wird, gerade wenn es um Terroranschläge geht, Computerexperte Resch hat da seine Zweifel.
3: Haben wir genügend Politiker, denen bewusst ist, dass es hier um unsere Grundrechte geht, im Sinne einer Bedrohung für die Demokratie? Die Antwort ist Sie laufen mir nicht täglich über den Weg.
0: Skepsis beim Stuttgarter IT- und KI-Experten Professor Michael Resch zur Rolle, die KI spielen kann zur Verhinderung von Terroranschlägen. Zu diesem Thema hat sich ARD-Wissenschaftsredakteur Stefan Tröndle bei Fachleuten umgehört. Mit der Frage, wie viel Digitalisierung, wie viel KI wir in unser Leben lassen wollen, befasst sich jetzt auch das Trio Hofer, Held, Busch im folgenden Song. RoboMind heißt er. Und die Antwort des Trios heißt, it's neither one nor zero. Man sollte die Digitalisierung also nicht komplett anlehnen, aber sich auch nicht davon vereinnahmen lassen.

Robo Mind vom Trio Hofer Held Busch. Sie hören SWR Impuls am Dienstagnachmittag und morgen Mittwoch sind Sie dann gefragt hier bei uns im Impuls bei einer neuen Ausgabe unserer Anrufsendung 1000 Antworten. Eine Expertin für Gärten und für Biodiversität ist dann zu Gast bei uns hier in der Sendung, Angela Arnold vom Naturschutzbund NABU in Baden-Württemberg. Und sie beantwortet dann ihre Fragen zum Thema Vielfalt im Garten. Zum Beispiel, wie lässt sich der Garten jetzt, so im Spätsommer oder Anfang Herbst, auf den Winter vorbereiten, damit nächstes Jahr auch möglichst vieles gedeiht? Oder was lässt sich jetzt überhaupt noch anpflanzen? Welche Blumen und Pflanzenarten? Was kann man tun, damit sich Igel oder Wintervögel wohlfühlen, solche und andere Fragen beispielsweise oder was immer Sie beschäftigt zum Thema Vielfalt im Garten. Sie können Ihre Frage morgen Nachmittag telefonisch stellen, hier in unserer Impulssendung. Die Nummer geben wir dann in der Sendung bekannt oder auch jetzt schon über die Seite 1000-antworten.de, 1000 als Zahl-antworten.de.

0: Dandelion, der Löwenzahn, so heißt dieser Song. Es ist eine Vorabsingle zum neuen Album der australischen Soulsängerin Ella Thompson. Im Oktober soll das Album erscheinen. Sie hören das Wissensmagazin Impuls in SWR Kultur am 8. September. Endlich hat das Warten ein Ende. Ab heute ist es wieder soweit. Es kann abgestimmt werden bei der Online-Wahl zum Vogel des Jahres. Jede und jeder kann mitmachen auf der Seite vogeldesjahres.de und dort einen Favoriten wählen aus den 5 Vogelarten, die Naturschutzverbände NABU und LBV ins Rennen geschickt haben. Und das sind in diesem Jahr Wasseramsel, Mehlschwalbe, Trauerschnäpper, Kolkrabe und Kranich. Meine Kollegin Stefanie Peik aus unserer Umweltredaktion stellt uns die Kandidaten etwas näher vor.
1: Die Wasseramsel
2: lebt an klaren, schnell fließenden Bächen und Flüssen und ist der einzige heimische Singvogel, der schwimmen, tauchen und sogar unter Wasser laufen kann, erklärt NABU-Artenschutzfachmann Martin Klatt.
3: Sie dreht dann behende kleine Steinchen um nach Larven von Steinfliegen, von Eintagsfliegen zu suchen.
2: Die Wasseramsel ist blendend daran angepasst, unter Wasser Beute zu finden. Sie hat ein dichtes Gefieder, verschließbare Nasenlöcher und
3: sie hat eine besondere Augenmuskulatur und hat damit die Chance, unter Wasser als auch Oberwasser scharf zu sehen. Zudem hat sie noch eine Nickhaut, also eine halbdurchsichtige Haut, die sie übers Auge zieht zum Schutz.
2: Eine Art biologische Taucherbrille. Die Wasseramsel soll daran erinnern, wie wichtig saubere Gewässer sind. Der Vogel ist derzeit ungefährdet. Aber wenn künftig in heißen und trockenen Sommern noch mehr Bäche als heute versiegen, könnte die Wasseramsel zunehmend Probleme bekommen.
1: Die Mehlschwalbe
2: ist schon heute bedroht. Sie leidet unter dem Insektenschwund und verliert etwa bei Gebäudesanierungen ihre Nester an Hauswänden. Mit Kunstnestern kann man den Vögeln helfen. Ein Kotbrett schützt die Fassade. Allerdings, Nester unter Dachkanten können sich bei großer Hitze stark aufheizen. Für noch nicht flugfähige Jungvögel wird das Nest dann zur tödlichen Falle, erzählt NABU-Fachmann Klatt.
3: Wir haben jetzt in diesem Sommer ja erleben müssen, dass junge Schwalben aus dem Nest gesprungen sind, weil es einfach auch zu heiß wurde im Nest. Genauso wie Mauersegler, die halten es nicht mehr aus, weil es zu heiß wird.
2: Die Folge? Sehr viele tote, verletzte und geschwächte Vögelchen.
3: Die Pflegestationen, die Wildvögel normalerweise aufnehmen und pflegen, die haben einen Aufnahmestopp gehabt. Die mussten die Leute dann, die die Vögel gebracht haben, auch abweisen. Es ging einfach nicht mehr.
2: Mit dem Klimawandel nehmen Hitzewellen zu. Keine guten Aussichten für die Mehlschwalbe.
1: Der Trauerschnäpper.
3: Ich finde nicht, dass er traurig aussieht. Er ist schwarz-weiß gefärbt, unten weiß, der Rücken ist schwarz. Und ich finde, er sieht eher aus wie ein sehr nobler Mensch, der einen Frack trägt. Also ich würde ihn eher als Hochzeitsschnäpper bezeichnen.
2: Die Vögel sind Luftakrobaten, die sich Insekten im Flug schnappen. Aber Insekten gibt es immer weniger. Außerdem hat der Trauerschnäpper als Langstreckenzieher ein Zeitproblem. Denn durch die Klimakrise beginnt der Frühling bei uns immer früher. Wenn der Trauerschnäpper aus seinem Winterquartier südlich der Sahara zurückkehrt, sind in Deutschland schon viele Bruthöhlen belegt, zum Beispiel von Meisen. Wer dem gefährdeten Trauerschnäpper helfen will, kann zum Beispiel in Obstgärten oder auf Streuobstwiesen Nistkästen aufhängen.
3: Die Idee ist, dass man sie erst Ende April, Anfang Mai aufhängt, damit nicht gleich wieder alle Höhlen von Meisen oder so besetzt sind.
2: Und der Trauerschnäpper zum Zug kommt.
1: Der Kolkrabe.
2: Der größte Singvogel der Welt hat einen ziemlich schlechten Ruf. Im Mittelalter galt er als Unglücksrabe und Galgenvogel. Heute klagen Landwirte über Raben, die ihre Tiere angreifen, wie der Schäfer Jan-René Hartmann in einer SWR-Fernsehdoku.
4: Die Kolkraben, die bei mir attackieren, sind alles andere als vorsichtig, sondern die gehen gezielt während der Geburt, während das Lamm gerade den Kopf rausstreckt, aufs Auge und töten das Lamm. Noch bevor es einen Fuß auf die Erde setzen kann.
2: In einer älteren Broschüre über ein Kolkrabenprojekt in Baden-Württemberg dagegen heißt es, Kolkraben machten keine gezielte Jagd auf Lämmer. Als Aasfresser testeten sie allerdings durch Anpicken die Vitalität der Tiere. Die Jagd auf Kolkraben zu eröffnen, hielte Martin Klatt vom NABU für falsch.
3: Man müsste sie am Schadort vertreiben.
2: Der NABU will das schlechte Image der Vögel aufpolieren. Entschädigungszahlungen für Schafhalter könnten eine Lösung sein.
1: Der Kranich.
2: Ist größer als ein Weißstorch und macht im Frühjahr durch spektakuläre Balztänze auf sich aufmerksam. Der Vogel hat gern nasse Füße. Vor allem im Nordosten Deutschlands brütet er versteckt in Feuchtgebieten und Mooren. Die speichern große Mengen Kohlenstoff. Wer Moore schützt, hilft deshalb dem Klima und dem Kranich. Im Herbst ziehen die Kraniche in großen Keilformationen in ihre südlichen Überwinterungsgebiete. Auf ihrem Zug kann man sie auch in Rheinland-Pfalz und Baden-Württemberg beobachten und hören.
3: Das können teilweise hunderte von Vögeln sein, die so ganz lange Ketten bilden. Und das verbunden mit diesem Kranichruf, mit den Trompeten, das ist einfach traumhaft.
0: Kranich, Kolkrabe, Trauerschnäpper, Mehlschwalbe und Wasseramsel stehen zur Wahl zum Vogel des Jahres 2027. Ab heute können Sie abstimmen auf der Seite vogeldesjahres.de, vogeldesjahresallesamstück.de. Stefanie Peik hat uns die nominierten Arten vorgestellt. Und auch der brasilianische Musiker João Selva singt uns hier noch ein Lied über das Passarinho, übersetzt das Vögelchen.
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0: Passarinho, das Vögelchen, heißt dieser Song des brasilianischen Sängers João Selva hier im Wissensmagazin Impuls. Der Wirkstoff Psilocybin gilt in vielen Ländern als illegale Droge, auch hier in Deutschland. Die Substanz ist zum Beispiel in manchen Pilzarten enthalten, sogenannten Magic Mushrooms oder auch Wunderpilze genannt. Und dieses Psilocybin, das kann Wahrnehmungsveränderungen bis hin zu Halluzinationen hervorrufen. Doch in einigen Ländern ist der Wirkstoff für den therapeutischen Einsatz legal. Das medizinische Potenzial von Psilocybin, das wird schon seit einigen Jahren auch ausgiebig erforscht. Gut 300 klinische Studien hat es in den letzten Jahren dazu schon gegeben, zum Beispiel beim Einsatz bei Depressionen. Jetzt hat eine neue australische Studie gezeigt, wie dieses Psilocybin sich auswirkt auf die Ordnung, auf die Struktur im Gehirn und auch im Denken. Veronika Bräse aus der ARD-Wissenschaftsredaktion stellt die Ergebnisse vor.
1: Wunderpilze erzeugen bunte Bilder im Kopf. Muster scheinen zu atmen, zu fließen oder sich wild zu bewegen. Auch die australischen Wissenschaftler sehen auf ihren Bildschirmen bunte Bilder. Denn sie haben versucht, mit bildgebenden Verfahren nachzuzeichnen, was im Kopf von 62 gesunden Probanden passiert, wenn Psilocybin seine Wirkung entfaltet. Es scheint erst für Chaos im Kopf zu sorgen, dann aber alles neu zu sortieren, sagt der Psychologe Devon Stolica von der Monash University in Melbourne.
2: Die wichtigste Erkenntnis ist, das Gehirn ist unter dem Einfluss von Psychedelika nicht einfach nur desorganisiert. Frühere Studien haben gezeigt, dass Psilocybin Gehirnnetzwerke stört, die unsere Wahrnehmung strukturieren. Verbindungen werden zufälliger, das Gehirn wirkt ungeordneter. Auch wir haben das beobachtet. Aber wir haben auch entdeckt, dass es eine verborgene Ordnung gibt inmitten dieser Unordnung.
1: Die Probanden haben nach der Einnahme von Psilocybin ein Setting in 4 Phasen durchlaufen. Sie haben mit geschlossenen Augen geruht, eine geführte Meditation erlebt, einen Stummfilm angesehen und psychedelische Musik gehört. Mit Hilfe von KI konnten die Forschenden die genaue Gehirnaktivität jedes einzelnen Probanden mit bildgebenden Verfahren nachverfolgen. Dabei zeigt sich kein Wirrwarr, sondern spezifische Muster, die je nach Phase, die sie durchlaufen, anders aussehen.
2: Es handelt sich nicht um reines Chaos. In der Unordnung des psychedelisch beeinflussten Gehirns liegt eine verborgene Ordnung, die das Erleben der jeweiligen Person widerspiegelt.
1: Besonders stark lassen sich die 4 Phasen bei denjenigen in den bildgebenden Verfahren unterscheiden, die positiv auf die psychedelische Erfahrung reagieren und sich gut eingebettet fühlen. Der Psychiater Gerhard Gründer vom Zentralinstitut für seelische Gesundheit in Mannheim weiß aus Erfahrung mit depressiven Patienten, wie wichtig das richtige Setting ist, damit Psilocybin gut wirkt.
3: Wir wissen, dass Musik wahrscheinlich sehr bedeutsam ist. Es wird in allen klinischen Studien wird Musik angewendet. Aber warum das eigentlich so ist und wie Musik zur Wirkung beiträgt, das haben wir eben nicht verstanden. Da könnte diese Studie tatsächlich möglicherweise helfen, hier einen Ansatzpunkt zu liefern.
1: In Australien und in einzelnen US-Bundesstaaten ist der medizinische Einsatz von Psilocybin bereits möglich. Seit Juli 2025 darf das Zentralinstitut für seelische Gesundheit in Mannheim bei depressiven Patienten, bei denen keine andere Therapie hilft, im Einzelfall Psilocybin anwenden. Außerdem ist die Ovid-Klinik in Berlin dazu befugt. Überall anders in Deutschland ist das nicht erlaubt.
3: Was wir brauchen, ist eine Zulassung und nicht nur in den USA, sondern auch in Europa, eine Zulassung eines ersten Psychedelikums, damit wir dann verantwortungsvoll diese Therapie in die Versorgung bringen können. Ja, das ist mein erstes Anliegen für die nächsten Jahre.
1: Studien mit Depressiven legen nahe, dass die Substanz unter anderem die Ausschüttung von Botenstoffen wie Dopamin im Gehirn ankurbelt. Das stimuliert das Wachstum neuer Nervenzellen und neuer Verbindungen zwischen ihnen, fördert also offenbar die sogenannte Neuroplastizität. Neue Gedanken und Denkmuster können dann leichter fallen. Grübeleien treten in den Hintergrund. Von Selbstversuchen raten Experten ab. Bei falschem Setting und falscher Dosis besteht das Risiko, Psychosen oder Schizophrenie auszulösen. Die aktuelle Studie gibt erste Hinweise, wer unter welchen Bedingungen vom Psychedelika profitieren kann, also ob Ruhe, Meditation, Film oder Musik bei der Neuordnung des Gehirns am besten unterstützen. So könnten sich medizinische Behandlungen künftig besser auf jede einzelne Person abstimmen lassen.
0: Psychedelika wie Psilocybin ordnen das Gehirn neu. Sie können wohl auch bei Depressionen eingesetzt werden, können andererseits aber bei Überdosierung auch Psychosen hervorrufen. Und wie Psilocybin im Gehirn wirkt, das hat eine australische Studie jetzt untersucht. Und darüber hat Veronika Bräse aus der ARD-Wissenschaftsredaktion informiert. Um Psychotherapie dreht sich gleich im Anschluss nach den 17 Uhr Nachrichten auch die Diskussion in der Sendung Forum. Die neuen gesetzlichen Regelungen für Psychotherapie, die auch mit einigen Kürzungen verbunden sind und welche Folgen das hat, unter anderem darum geht's im Forum. Und das war unser Wissensmagazin Impuls für heute. Musik Tristan Reiling, Redaktion Judith Bühler. Ich bin Martin Gramlich. Ihnen einen schönen Nachmittag.

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2: Um 17 Uhr mit Jonathan Wiese. Die Wirtschaft bezeichnet die schlechten PISA-Ergebnisse der 15-jährigen Schüler in Deutschland als alarmierend. Mehrere Verbände fordern Konsequenzen. Viele Unternehmer in Rheinland-Pfalz beklagen, sie müssten ihren Azubis oft noch Grundlagen beibringen, die diese eigentlich schon haben sollten. Wie Wirtschaftsredakteurin Geli Hensoldt berichtet, machen Betriebe in Baden-Württemberg oft dieselbe Erfahrung.
3: Für Peter Haas, den Hauptgeschäftsführer des Spitzenverbands Handwerk BW, sind die schlechten PISA-Ergebnisse keine Überraschung. Im Handwerk erlebten die Betriebe täglich, dass sie bei ihren Azubis nachbessern müssten, erklärt er und warnt, das bremse die Fachkräftesicherung der Zukunft. Die neuesten PISA-Befunde seien eine bittere Nachricht für den Wirtschafts- und Industriestandort Baden-Württemberg, meint Stefan Küpper, Geschäftsführer für Bildung, Arbeitsmarkt und Landespolitik beim Verband Unternehmer Baden-Württemberg. Die Hauptgeschäftsführerin der IHK-Region Stuttgart, Susanne Herre, fordert, Deutschland müsse sich wieder auf den Kern des schulischen Bildungsauftrags konzentrieren, statt über hitzefrei oder Ähnliches zu diskutieren.
2: Bei dem Hackerangriff auf die Stadt Berlin sind nach Angaben des Senats keine militärischen Daten gestohlen worden. IT-Staatssekretär Hauer schränkte allerdings ein, er könne nicht ausschließen, dass Informationen zur kritischen Infrastruktur betroffen seien. Der regierende Bürgermeister von Berlin, Wegner, sagte, mittlerweile gebe es keine Hinweise mehr, dass das Datennetz der Stadt noch infiltriert sei. Nach bisherigen Erkenntnissen haben die Hacker im August Millionen von teils vertraulichen und sensiblen Daten gestohlen. Nachdem Berlin nicht auf ihre Forderung nach rund 2 Millionen Euro eingegangen war, veröffentlichten sie einen Großteil der Datensätze im Darknet. Nach Angriffen auf mehrere Umspannwerke hat die Polizei den Tatverdächtigen gefasst. Nach Angaben der Polizei hatte der 48-Jährige Sprengmittel dabei, als er in der Nähe des Kraftwerks Weißweiler bei Aachen festgenommen wurde. Außerdem hätten Einsatzkräfte im Unterholz ein Zelt gefunden, in dem weitere Sprengladungen versteckt gewesen seien. Der Mann soll in 2 Bekennerschreiben Angriffe auf das Stromnetz eingeräumt haben, aus Kritik an der Verstromung von fossilen Brennstoffen. Mehrere Sprengvorrichtungen waren in Nordrhein-Westfalen, Brandenburg und Sachsen gefunden worden. In allen 3 Ländern stehen Kohlekraftwerke. Der Anteil der Erneuerbaren an der deutschen Stromproduktion ist im ersten Halbjahr weiter gestiegen. Windkraft, Sonne und Biogas lieferten laut Statistischem Bundesamt rund 59% der ins Netz eingespeisten Strommenge, 1,1 Prozentpunkte mehr als ein Jahr zuvor. Wichtigster Energieträger blieb die Windkraft, gefolgt von Strom aus Kohlekraftwerken. Im vergangenen Jahr sind mehr als 1000 Menschen von Streubomben verletzt oder getötet worden, mehr als 3-mal so viele wie 2024. Das belegt der sogenannte Streubombenmonitor, den die Hilfsorganisation Handicap International heute in Genf vorgestellt hat. Die meisten Opfer gab es in der Ukraine. Hier hat sich die Zahl vervierfacht, darunter sind viele Kinder. Sie würden oft verletzt oder getötet, weil sie Sprengkörper für glänzendes Spielzeug hielten. Die Osloer Konvention verbietet es, Streubomben einzusetzen oder zu entwickeln. 112 Staaten haben das Übereinkommen unterschrieben, unter ihnen Deutschland. Die Ukraine, Russland und China gehören der Konvention nicht an. Die Hollywood-Schauspielerin Kate Blanchett wird mit dem japanischen Kulturpreis Premium Imperiale geehrt. Weitere Preisträger sind den Organisatoren zufolge unter anderem der US-amerikanische Architekt Daniel Liebeskind und der britische Bildhauer Andy Goldsworthy. Jeder Preisträger erhält umgerechnet etwa 80.000 Euro. Der Preis wird jährlich von der Japan Art Association vergeben und würdigt herausragende Leistungen in Kunst und Kultur. SWR Nachrichten, Redaktion Heike Lüttich und Konstanze Schirrer. Das Wetter in Baden-Württemberg und Rheinland-Pfalz. Heute bestimmt noch sehr warme Mittelmeerluft unser Wetter. Morgen sorgt eine Kaltfront für Abkühlung. Die Vorhersage? Bis zum Abend bleibt es meist sonnig und heiß. Etwas dichter sind die Wolken im nördlichen Rheinland-Pfalz. Später am Abend beginnt es in der Eifel und im Westerwald zu regnen. Gleichzeitig breiten sich vom Hochrhein bis zur Alb kräftige Gewitter aus. In der Nacht fällt immer wieder Regen, Tiefstwerte zwischen 18 und 10 Grad. Die weiteren Aussichten? Morgen wechseln sich in Rheinland-Pfalz Sonne und dichtere Wolken ab. Ganz im Norden sind später Schauer möglich. In Baden-Württemberg zieht sich der Regen in den Südosten zurück. Die Zeit? Es ist 17.05 Uhr.
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4: Sparzwang bei der Psychotherapie. Welche Folgen haben die Kürzungen? Heute mit Doris Maul. Hallo. Weniger Geld für Therapeuten, weniger Therapiestunden für Patienten und Patientinnen. Das sieht ein neues Gesetz vor, das der Bundestag im Sommer verabschiedet hat. Psychotherapeuten und Therapeutinnen gehen dagegen auf die Straße. Sie warnen vor Praxisschließungen und vor einer schlechteren Versorgung psychisch kranker Menschen. Kritiker halten dagegen, um die Gesundheitskosten zu reduzieren, müssten schließlich alle sparen. Für Herbst sind jetzt Nachbesserungen am Gesetz angekündigt. Wie sehr gefährden die Einsparungen die Behandlung psychischer Erkrankungen im Land? Und droht dadurch vielleicht eine Zweiklassen-Psychotherapie, weil sich nur noch selbstzahlende Patienten und Patientinnen eine solche Therapie leisten können? Darüber wollen wir diskutieren in diesem Forum in der SWR Kultur und ich freue mich auf diese Gäste. Mit dabei heute Christian Weber, Wissenschaftsredakteur bei der Süddeutschen Zeitung, Christoph Kronenberg, er ist Gesundheitsökonom an der Universität Duisburg-Essen und mit dabei ist auch Dr. Christina Jochim, Bundesvorsitzende der Deutschen Psychotherapeutenvereinigung. Frau Jochim, fangen wir mal mit Ihnen an. Droht durch das Gesetz tatsächlich ein Zusammenbruch der psychotherapeutischen Versorgung in Deutschland, Ihrer Meinung nach?
5: Die Angriffe auf die Versorgung von Menschen mit psychischen Erkrankungen sind in diesem Jahr beispiellos. Zusammenbruch ist zugespitzt, völlige Veränderung durchaus, weil es ein Paradigmenwechsel ist. Es ändert sich einfach auf einmal sehr viel und das wird sich zu Ungunsten auf die Versorgung auswirken. Zum einen auf die Kapazitäten, wie viele Patienten wir behandeln dürfen, zum anderen eben auch auf die wirtschaftliche Sicherheit unserer Praxen, denn hier handelt es sich um unseren Beruf und nicht um ein Hobby.
4: Herr Weber, Sie sagen, die Diskussion um die Kürzung der Stundensätze für Psychotherapeuten und Therapeutinnen um 4,5%, was eben Teil dieses neuen Gesetzes ist, sei eine Art Nebenkriegsschauplatz. Inwiefern?
6: Weil das zentrale Problem in der deutschen Psychotherapie ist nicht die Frage, wie viel Geld die kriegen. Also verstehe gut den Ärger. Aber das größere Problem ist, dass es Indizien dafür gibt, dass die falschen Leute Psychotherapie bekommen. Und zwar viele, die es nicht unbedingt brauchen und viele kriegen sie nicht, die es dringend bräuchten.
4: Herr Kronberg, Sie sind Gesundheitsökonom. Das heißt, Sie beschäftigen sich mit Gesundheitsmärkten und auch mit der Verteilung von Mitteln. Das neue Gesetz sieht ja unter anderem vor, Therapiestunden in Zukunft stärker zu budgetieren. Ein Budget zu haben, das ist doch eigentlich positiv, oder?
7: Naja, die Psychotherapeuten werden ja jetzt schon für ihre Leistung bezahlt. Was sich nur ändert, ist, dass sie jetzt extra budgetär bezahlt werden. Also jetzt werden sie Teil eines Budgets und dann wankt halt das unternehmerische Risiko von den Katzen zu den Therapeuten. Und dass die Therapeuten diesen finanziellen schwarzen Peter nicht möchten, ist nachvollziehbar. Gleichzeitig muss man auch den Gesetzgeber verstehen, dass wir im gesetzlichen System nicht mehr ausgeben können, als wir einnehmen, was wir momentan tun.
4: Vielleicht zu Beginn, um die Dimensionen klarzumachen, was ändert sich durch das neue Gesetz? Man muss ja sagen, im Moment ist offenbar die Honorarkürzung ja nochmal auf Eis gelegt nach einer Klage der Kassenärztlichen Bundesvereinigung und zwar bis zur Entscheidung im Hauptverfahren. Also was ändert sich durch das neue Gesetz für Psychotherapeuten und Therapeutinnen darüber hinaus?
5: Die extrabudgetäre Vergütung, dass die wegfällt, das ist so der zentralste Punkt. Aber es gibt noch weitere Einschnitte. Das eine ist tatsächlich der Wegfall der Zuschläge zu den Kurzzeitpsychotherapien als auch die Infragestellung und Angriff auf die Angemessenheitsprüfung. Das ist quasi so etwas wie eine Schutzregelung des Mindestlohns in der Psychotherapie, das durch ein Bundessozialgerichtsurteil gesichert wurde. Und dieses extrabudgetäre ist halt wirklich zentral, weil bisher wurden psychotherapeutische Leistungen außerhalb des Deckels und der Töpfe in den KV bezahlt. Und das war wichtig, weil wir eine Berufsgruppe sind, die einen hohen Anstieg der Nutzung aufgrund der sehr hohen Zahl der Menschen mit psychischen Erkrankungen gibt, von denen wir noch lange nicht alle erreicht haben.
4: Herr Weber, wie bewerten Sie diese Inhalte des Gesetzes? Also wie gravierend sind die aus Ihrer Sicht für die Berufsgruppe der Psychotherapeutinnen und Psychotherapeuten?
6: Man sollte vielleicht, um das einzunordnen, sehen, dass wir in Deutschland wahrscheinlich immer noch mit weltweit die beste psychotherapeutische Versorgung haben. Also es gibt kein anderes Land auf der Welt, wo 300 Stunden Tiefenpsychoanalyse bezahlt werden. In Frankreich sind bei leichten mittleren Störungen bis zu 12 Stunden üblich. Es gibt in der Regel starke Begrenzungen. Es gibt Beteiligung der Patienten an den Kosten. Insofern ist es, wenn man es jetzt mal zugespitzt sagen will, auch ein Jammern auf hohem Niveau in Deutschland.
4: Herr Kronberg, ist das ein Jammern auf hohem Niveau?
7: Ja, insofern, als das stimmt, dass wir relativ gut ausgebildete Therapeuten haben, die relativ lange Therapien anbieten, die vom gesetzlichen System bezahlt werden.
5: Ja, deshalb ist es sehr wichtig, dass wir hier begrifflich präzise sprechen. Es geht nicht einfach um Budgetplanung. Hier geht es um die Anzahl der Patientinnen, die behandelt werden können. Und da wurde ein Deckel draufgesetzt. Budgetierung bedeutet die Anzahl der Patientinnen, für die man das Honorar bekommt. Es geht nicht einfach nur um eine wirtschaftliche Planung, sondern es geht letztendlich darum, wie viele Patienten kann ich in meiner Praxis behandeln. Und das ist kein Jammern auf hohem Niveau, weil wir sind bereits die Facharztgruppe im KV-System, also im gesetzlich versicherten System, die jetzt schon unterdurchschnittlich das geringste Honorar von allen Berufsgruppen hat. Und der Vergleich zum internationalen Vergleich ist zwar natürlich immer klug, nach rechts und links zu schauen, aber ich frage mich, wollen wir uns mit den schlechteren Bedingungen vergleichen? Ist das jetzt das neue Ziel?
4: Vielleicht hilft es auch nochmal auf die Größe der Gruppe zu schauen, die tatsächlich psychotherapeutische Behandlung benötigt. Also ich habe mal nachgeschaut, nach Angaben des Robert-Koch-Instituts wurde 2024 bei 40,9% der gesetzlich versicherten Erwachsenen eine psychische Störung in der ambulanten Versorgung diagnostiziert. Das heißt, es gibt einen sehr hohen Bedarf, Herr Weber, oder?
6: Naja, also nach den epidemiologischen Untersuchungen leiden ungefähr 30% der deutschen Bevölkerung an einer diagnostizierbaren psychischen Störung nach Katalog. Also es geht dann im Grunde in Richtung 20 Millionen Menschen. Wenn man die alle versorgen wollte, dann müssten wir die Zahl der Psychotherapeuten mindestens verzehnfachen. Das heißt also, wir müssen eine Auswahl treffen, auch von den Leuten, die die Kriterien einer psychischen Störung erfüllen. Und das heißt, es müssen die behandelt werden, die stark belastet sind. Und da gibt es halt mehrere Indizien, die zeigen, dass es nicht ordentlich funktioniert. Das sehe ich als ein zentrales Problem an.
4: Woran liegt das?
6: Kann man nur spekulieren. Also ich meine, die bösen Leute sagen, es machen sich alle ein bisschen gemütlich. Es ist für einen Psychotherapeuten auch leichter, einen leicht depressiven Menschen zu behandeln, als einen, der eine schwere Persönlichkeitsstörung hat. Das ist, glaube ich, ein Punkt. Der zweite Punkt ist, dass die wirklich schwer Erkrankten sich schwer tun, einen Platz zu finden. Also es ist ja bekannt, dass es nicht so leicht ist, einen Platz zu finden, zumindest außerhalb der Großstädte. Und wenn sie schwer depressiv sind, dann sind sie nicht in der Lage, stundenlang, tagelang herumzutelefonieren, bis sie irgendwo den einen Platz kriegen. Und da besteht die Gefahr, dass sie ein bisschen rausfallen aus der Versorgung.
5: Da muss ich tief einatmen. Denn in der Tat müssen wir doch gucken, wie wir die Gelder der Solidargemeinschaft verteilen. Nicht anhand von Indizien und potenziellen, an der Stelle aus meiner Sicht wirklich Falschbehauptungen aufbauen, sondern anhand von wissenschaftlichen Daten. Und es gibt keinen einzigen wissenschaftlichen Beleg, der diese These stützt.
4: Welche jetzt genau?
5: Die These, die ja dahinter steht, ist das schädliche Narrativ, das gesagt wird, eine leichtere Depression ist ja irgendwie leichter zu behandeln und es werden nicht die richtigen behandelt. Psychotherapeutinnen haben 5 Jahre Studium, eine Approbation, 5 Jahre Fachweiterbildung. Und dann soll ich nicht auswählen können, welcher Patient, welche Patientin Behandlung braucht oder nicht. Welcher anderen Facharztgruppe wird so etwas vorgeworfen? Ich glaube, hier geht es noch um anderes.
6: Es gibt schon wissenschaftliche Indizien, vor allem 2. Das eine ist, es gibt die sogenannte Anpassungsstörung, die in den repräsentativen epidemiologischen Untersuchungen kaum vorkommt. Die wird häufig gar nicht aufgeführt oder sie wird irgendwie mitsummiert unter den ganz leichten Depressionen. Die wenigen Studien sagen so 0,5 bis 1%. Und die Anpassungsstörung ist aber bei den niedergelassenen Psychotherapeuten die häufigste Diagnose mit so um die 15%. Das ist ein starkes Indiz, dass da irgendwas nicht läuft. Der zweite Punkt ist, dass die Zahl der Psychotherapeuten und Therapeutinnen von 2001 bis 2006 oder irgendwie sowas sich nahezu verdoppelt hat.
4: Von 2006 bis 2021.
6: Okay, und die Krankheitslast ist nicht zurückgegangen. Und das ist schwer zu erklären, wenn man davon ausgeht, es sind ja keine Beinbrüche, sondern es sind Krankheiten, die chronifizieren, wenn sie behandelt werden. Sollte der Prozentanteil in Deutschland geringer werden. Das ist aber nicht der Fall. Und das können Sie nur erklären, wenn Sie postulieren, dass die Zahl der Störungen extrem zugenommen hat. Aber das lässt sich eigentlich mit den guten epidemiologischen Untersuchungen bis Corona zumindest nicht nachweisen.
4: Herr Kronberg, ich will Sie auch mal wieder ins Gespräch holen, wenn zwei sich streiten. Freut sich der Dritte, heißt es ja. Sie haben ja zusammen mit Ihrem Kollegen Kai Miele Anfang dieses Jahres eine Studie veröffentlicht, in der es darum ging oder geht, wie sich ein größeres Angebot an Psychotherapie auf die Behandlung von Patienten in Deutschland auswirkt. Was sind die wesentlichen Ergebnisse? Also weil wir gerade auch über die Angebotsseite geredet haben, hilft mehr?
7: Genau. Bevor ich über Studie rede, noch ein Kommentar zu Herrn Weber. Es stimmt, dass die Anzahl der Köpfe der Psychotherapeuten gestiegen ist, aber gleichzeitig ist auch der Teilzeitarbeitsanteil stark gestiegen. Deswegen bin ich ein bisschen vorsichtig mit der Zahl. Aber genau, ich habe mit meinem Kollegen Kai Miele ein Arbeitspapier veröffentlicht, wo wir uns 38.000 Menschen anschauen, die 2017 stationär psychiatrisch behandelt wurden und die laut Leitlinie eine Psychotherapie nach der Entlassung erhalten sollten. Und wir finden erstmal, dass im Jahr nach der Entlassung überhaupt nur 26% einer Therapie bekommen, was uns überrascht hat. Und dass, wenn es mehr Therapeuten vor Ort gibt, erhöht das zwar die Zahl der Behandelten um ca. 8%, aber es verschiebt leider nicht, wer behandelt wird. Also die Charakteristika der Menschen, die behandelt werden, ist ziemlich identisch. Und das war unter der bisherigen Budgetierung.
4: Und was sagt uns das? Oder was für ein Argument lässt sich daraus ableiten?
7: Naja, dass es ein Problem gibt und dass wir aber nicht wissen, wo das jetzt herkommt. Das ist aber aus meiner Sicht auch zweitrangig, jetzt hier Schuldzuweisung zu machen, ist nicht zielführend, sondern es geht darum, daran zu verbessern, wie sich Therapeuten und Patienten finden, dass man denen hilft, sich zu finden.
4: Und dieses zu verbessern, dass sich Therapeuten und Patienten finden, das spielt aber in der gegenwärtigen Diskussion, in der aktuellen gegenwärtigen Diskussion keine wirkliche Rolle, Frau Joachim, oder? Da geht es eher um die Sorge, um die Gefahr, die Therapeuten und Therapeutinnen sehen, dass Praxisschließungen drohen angesichts der Budgetierung, die da eingeführt werden soll, richtig?
5: Die Sorge, die damit ganz klar einhergeht, ist ja, dass wir merken, wir haben irre lange Wartelisten, ständig Ansprache. Wir wüssten, wie wirksame, leitliniengerechte, auch in Leitlinien hauptsächlich empfohlene Behandlung durch Psychotherapie geht. Wir könnten sie anbieten und wir können es nicht, weil man uns begrenzt. Und das ist ja letztendlich ja das, worum es geht. Dieses, wie sich Patienten und Psychotherapeuten finden, hat sich eigentlich seit der sogenannten Richtlinienform 2017 verbessert durch den Zugang zur sogenannten psychotherapeutischen Sprechstunde, dass das Steuerungsinstrument ist, in dem man eben schaut, welche Erkrankung, ob überhaupt eine Erkrankung liegt vor, Indikation und dann eben Steuerung, welches Angebot im Gesundheitssystem oder manchmal auch außerhalb des Gesundheitssystems ist notwendig.
4: Nicht so schnell, Sie sind so schnell. Ja. Wo wird da geschaut? Also wer schaut da wie?
5: Die psychotherapeutische Sprechstunde wird durch PsychotherapeutInnen angeboten und dort schaut man sich genau an, was liegt vor und was genau wird hier benötigt. Und wir können ein Kapazitätsproblem nicht ständig zu einem Allokationsproblem machen, weil das passiert in dieser Debatte aus meiner
4: Sicht. Das müssen Sie
5: bitte
4: nochmal übersetzen.
5: Es wird letztendlich ein Stück weit hier vermutet, es werden vorhin viel das sozusagen nicht die richtigen behandelt. Und ich habe immer noch keinen wissenschaftlichen Befund dafür gehört. Nämlich Ihre Studie, Herr Kronberg, das, was ich bisher darüber gelesen habe, es ist ja noch nicht vollständig, glaube ich, begrüße ich sehr, dass man sich diese wichtige Schnittstelle stationär ambulant anschaut. Weil in der Tat erleben wir das sehr viel, dass es da Behandlungsabbrüche gibt und dass es dann nicht weitergeht. Aber das damit zu verbinden, dass das an den Psychotherapeutinnen liegen, dass die nicht die richtigen aufnehmen. Das passt aus zwei Gründen nicht zusammen. Erstens.
7: Das habe ich auch gar nicht gesagt.
4: Dann stellen Sie es nochmal richtig, Herr Kronberg.
7: Also wir finden, dass zusätzliche Therapeuten vor Ort zu mehr Behandlung führen, aber dass sich die Auswahl der Patienten nicht ändert. Das bedeutet aber nicht, dass die Psychotherapeuten daran schuld sind. Wir können auch basierend auf unserer Studie keine Schuldzuweisung machen und wollen das auch gar nicht. Okay, das möchte ich klarstellen.
5: Gut, danke.
7: Gleichzeitig besteht ja ein Allokationsproblem, das sehen wir und daran könnte man oder müsste man arbeiten. Den Punkt sehe ich schon.
6: Ja, das verstehen Sie unter Allokationsproblem schon, auch dass die Leute, die es am dringendsten brauchen, nicht behandelt werden. Teilen Sie da meine Ansicht.
7: Wir haben uns jetzt nur die Leute angeschaut, die stationär entlassen werden. Das heißt, ich kann nur zu diesen Personen etwas sagen. Sie haben eben auch gesagt, dass es Leute gibt, die gar keine Therapie brauchen. Dazu kenne ich keinen Befund.
6: Ja, aber das ist ja ein sehr spezielles Problem. Und das sind ja schon die schweren Fälle, die stationär behandelt wurden. Die böse Vermutung ist...
7: Wir haben in Deutschland die zweitmeisten Psychiatriebetten in der EU. Und wir haben im ersten Quartal nach der Entlassung 20% Wiederaufnahme. Also so selten ist es dann auch nicht.
4: Vielleicht gehen wir jetzt noch mal zwei Schritte zurück zu Frau Jochim, denn ich hatte ja Herrn Kronberg gebeten, das richtig zu stellen. Vielleicht können Sie noch mal da anknüpfen, wo Sie waren, Frau Jochim.
5: Ja, genau. Und die zweite Behauptung, dass nur leichtere Erkrankungen behandelt werden. Also erstmal muss man wirklich, ja, aber es ist ja schon ein Vorwurf, der im Raum gestellt wurde. Das sind also zwei Punkte. Erstens, würden wir das auch so für somatische Erkrankungen machen? Ich muss immer wieder daran denken, ich würde auch eine leichte Niereninsuffizienz behandeln, weil sie eine behandlungsbedürftige Störung ist und nicht erst warten, bis es daraus eine schwere Niereninsuffizienz ist. So ist es mit der Anpassungsstörung. Es ist eine Fehlannahme aus meiner fachlichen Sicht zu sagen, die Anpassungsstörung ist per se eine leichte Erkrankung. Das Beschwerdebild in der Diagnostik muss schon mal so schwer sein, dass ein pathologischer, also ein krankheitswertiger Zustand vorliegt. Zweitens, gerade ich nicht nur als Psychotherapeutin, sondern auch als Psychoonkologin kann sagen, zum Beispiel aufgrund der bestimmten Diagnosekriterien kann eine Anpassungsstörung auch mit Suizidalität zum Beispiel einhergehen. Das heißt, das ausschließlich an Diagnosen festzumachen, ist fachlich unvollständig.
6: Ja, das habe ich aber nicht gemacht. Ich habe auch nicht bestritten, dass die Anpassungsstörung immer belanglos ist. Sie hat ja in der Tat eine sehr hohe

0: auf, dass dort das so eine Art Resterampe ist, wo man Leute halt diese Diagnose gibt, um was mit ihnen zu tun, obwohl die klassische Depression oder Angststörung nicht gerechtfertigt ist. Dieses Missverhältnis müssen Sie mir erklären, Frau Joachim.
1: Das mache ich sehr gerne. Fachlich gesehen ist es nämlich hier so, dass bloßer Liebeskummer etc., der hier gerne ins Feld geführt wird, immer wieder, das ist eine normale Lebenskrise, schwere Erfahrung, die viele von uns durchlitten haben und keine Erkrankung. Bei einfach Liebeskummer wird niemand, der 10 Jahre in seine Qualifikation investiert hat, eine psychische Erkrankung diagnostizieren, sondern soziales Hilfesystem vermitteln etc. und empfehlen. Und das meinte ich vorhin mit anderen Angeboten in der Gesellschaft ansteuern und keine psychische Erkrankungsdiagnose geben.
2: Wenn ich das richtig verstanden habe, der Vorwurf lautet, wenn wir es jetzt auch mal ein bisschen von der Anpassungsstörung lösen, dass grundsätzlich der Zugang zur Therapie in Deutschland zu niedrigschwellig ist. Also man sehr leicht als therapiebedürftig eingestuft werden kann, Frau Joachim. Sind die Einstiegshürden zu niedrig, selbstkritisch betrachtet?
1: Keinesfalls. Wir haben erstens hochqualifizierte Fachkräfte. Wir haben die psychotherapeutische Sprechstunde. Wir haben dann bei den, wo es an längeren geht, ein sogenanntes Gutachtenverfahren. Wir haben sowieso als verkammerter Heilberuf auch Fortbildungsverpflichtungen, Nonstop, Supervision, Intervision, Qualitätszirkel. Ich bin absolut bereit, die These von Herrn Weber mir anzuschauen, weil die ist ja in der Tat spannend. Warum gibt es da einen Unterschied zwischen den epidemiologischen Studien und den Diagnoseerhebungsaspekte? Aber dann muss man sich das anschauen. Warum ist das so? Was sind die Unterschiede?
0: Genau.
1: Hingegen für die These, da werden jetzt hier sich leichte Leute ausgepickt. Für die habe ich immer noch keinen Beweis gehört und den hätte ich gerne.
0: Sie können mir den nicht erklären, diesen Unterschied. Und eine naheliegende Erklärung ist, dass sie als Verlegenheitsdiagnose dient, wenn man die anderen Diagnosen nicht rechtfertigen kann. Um das richtig wissenschaftlich zu untersuchen, müssen Sie irgendwie 1000 niedergelassene Psychotherapeutinnen nehmen und gucken, wie valide sind deren Diagnosen so. Das ist methodisch extrem schwierig, wahrscheinlich kaum durchführbar. Mhm. Aber es sind halt so einige Indizien. Das andere war, eben mit dieser starken Steigerung der Zahl der Psychotherapeuten stimmt. Das sind mehr in Teilzeit, aber Sie können, glaube ich, nicht bestreiten, dass das Behandlungsangebot stark zugenommen hat. Wenn es nicht 100% ist, sondern vielleicht 70%, 60%.
1: Nee,
0: da müsste ein Effekt nachweisbar sein in der allgemeinen Gesundheitslage und der ist nicht da.
1: Bei der einen Frage, Herr Weber, bin ich bei Ihnen zu sagen, es wäre interessant, da mal zu schauen, warum ist der Unterschied. Nur statt einer Unterstellung würde ich dann gerne tatsächlich erstmal die wissenschaftlichen Daten haben und dann können wir weiterschauen. Hingegen sozusagen hier unlautere, unfachliche Absichten unterstellen, ist aus meiner Sicht einfach problematisch, weil das zu falsch gesetzten Narrativen, die dann zu politischen Fehlentscheidungen auf Kosten von Menschen mit psychischen Erkrankungen passieren. Zu dem zweiten Punkt sehr gerne, hier gibt es klare Zahlen, ungefähr 8% gibt es den Kapazitätsanstieg, nicht wie Sie gesagt haben, Anzahl der Köpfe und auch gerne hier eine kleine Präzisierung, weil das in der Tat in der öffentlichen Debatte etwas missverstanden wird. Halbe Sitze, also sogenannte anteilige Sitze, sind eben nicht unbedingt Teilzeitbeschäftigung, sondern das ist einfach die Benennung, die Terminologie, wie man das halt so nennt, ganzer Sitz, halber Sitz, also ein anteiliger Versorgungsauftrag. Und das bedeutet, man hat einfach eine ganze Praxis zu zwei halben Praxen geteilt. Dadurch hat man in der Tat, so hat es auch Herr Kronberg vorhin richtig gestellt, mehr Köpfe, aber nur ungefähr 8-12% mehr Versorgungskapazität in den ganzen letzten Jahrzehnten. Und letzter Punkt. Ich nenne das ein Stück weit ein Eisbergproblem. Wir haben nämlich wissenschaftliche Daten, die zeigen, von all den Menschen mit psychischen Erkrankungen nehmen ungefähr nur 30% überhaupt fachspezifische Psychotherapie oder Psychiatrieleistungen in Anspruch und Psychotherapie nur 15% ungefähr. Das sind schon etwas ältere Daten, aber die zeigen einfach ein Problem. Wenn ich vom Eisberg nur eine kleine Spitze abtrage, dann bleibt da immer noch sehr viel Eisberg übrig. Und das ist die Situation.
2: Sparzwang bei der Psychotherapie. Welche Folgen haben die Kürzungen? Das ist das Thema in diesem Forum in SWR Kultur. Mit dabei Dr. Christina Joachim, die Bundesvorsitzende der Deutschen Psychotherapeutenvereinigung, Christian Weber, Wissenschaftsredakteur bei der Süddeutschen Zeitung und Christoph Kronenberg, Gesundheitsökonom an der Universität Duisburg-Essen. Und auf Sie möchte ich jetzt kommen, Herr Kronenberg. Wir haben uns ja jetzt in der Diskussion gefühlt so ein bisschen wegbewegt von diesem neuen Gesetz, diesem Wortungetüm GKV, Beitragsstabilisierungsgesetz. Da möchte ich jetzt nochmal hinkommen, weil Sie vorhin so einen Ansatz

0: gemacht haben, dass sie gesagt haben, also es gäbe durchaus positive Aspekte dieses neuen Gesetzes und es gäbe negative Aspekte. Und als einen negativen Aspekt haben sie angedeutet, die Streichung der Kurzzeittherapie. Vielleicht können wir damit mal weitermachen mit Ihren Argumenten, warum Sie die vorgesehene Streichung der Kurzzeittherapie für sehr negativ halten.
1: Naja, das glaube ich relativ schnell erklärt. Wenn wir Leute für etwas mehr bezahlen, dann werden die, wenn es ihnen möglich ist, tendenziell davon auch mehr machen. Und wenn wir das dann streichen, machen wir tendenziell davon weniger. Und Kurzzeittherapie wird uns halt ermöglichen, auch mehr Leute zu erreichen mit den Therapeuten, die wir haben. Aber das zu streichen, erschließt sich mir nicht. Gleichzeitig werden an anderen Stellen Bürokratie abgebaut. Also soll zum Beispiel der Konziliarbericht teilweise abgeschafft werden nach Entlassung aus der Psychiatrie, was jetzt eine Hürde abbaut. Wir haben eben über Hürden geredet. Und der gemeinsame Bundesausschuss wurde gebeten, sich zu äußern, wie man eine Dringlichkeitsprüfung in der Sprechstunde, die vorher auch eben genannt hat, einbauen könnte. Und das könnte dann ja schon zu einer Verbesserung der Allokation führen, je nachdem, wie es ausgestaltet ist, was wir noch nicht wissen. Also kurz zusammengefasst würde ich sagen, dass der erste offensichtliche Nachteil die Abschaffung des Zuschlages für Kurzzeittherapie ist und Vorteil ein kleiner Abbau von Bürokratie und eine Verbesserung der Allokation.
0: Was sagen die anderen? Also wie gewichten Sie die Vor- und Nachteile des neuen Gesetzes? Möglicherweise, Frau Jochim, Sie sehen gar keine Vorteile.
2: Auch die Einschätzung von Herrn Grunberg, dass die Abschaffung des Konsiliarberichtes ein Abbau von Bürokratie ist, die teile ich in der Tat. Es ist halt nur natürlich im Vergleich zu den Nachteilen ein sehr kleiner Vorteil, weil die Nachteile ganz klar auf der Hand liegen. Ich lasse es auch nicht gelten, wenn es immer wieder dann manchmal in der Diskussion der Öffentlichkeit hieß, naja, wir haben es vorhin kurz gesagt, wir müssen halt Geld sparen. Es ist nicht mehr Geld da. Das hier ist ja kein Spargesetz, sondern ein Kostenverschiebungsgesetz und Kürzungsgesetz. Wir wissen doch an dieser Stelle, unbehandelte psychische Erkrankungen erzeugen auch volkswirtschaftliche Kosten. An allererster Stelle Kosten für das Individuum, für die betroffenen Familien, Angehörigen, das Umfeld und eben die Person selbst, aber eben auch volkswirtschaftliche Kosten in Form von Fehltagen, Frühberentung, Folgeerkrankungen. Und diese Kosten verschwinden ja nicht einfach, wenn man an der Psychotherapie spart. Sie werden nur verschoben zu Arbeitgebenden, zur Rentenversicherung, zu teuren stationären Behandlungen.
0: Kritiker halten dagegen, um die Gesundheitskosten zu reduzieren, müssen schließlich alle sparen. Was sagen Sie denn dazu, Frau Jochim?
2: Wir sparen hier nicht. Es kommt kein Sparen dabei raus. Es kommt eine Versorgungskürzung. Die Kosten tauchen woanders wieder auf und deshalb ist es kein Sparen.
3: Also so einfach mit dem Rasenmäher zu kürzen, Therapeuten zu demotivieren und in Probleme zu bringen, ist Unsinn. Der Vorteil, finde ich, ist, dass mal an dem System gerüttelt wird und man sich überlegt, wie man das besser organisieren könnte. Und wir hängen jetzt so an Honoraren und Sitzen und so weiter. Ich glaube, man muss sich noch andere Punkte anschauen. Der eine Punkt wäre, es geht ja nicht nur um schwere und leicht Erkrankte. Ein anderer Punkt wäre, dass man massiv schaut, dass man eher bei den Kindern, Jugendlichen, jungen Erwachsenen ansetzt. Weil 75% der psychischen Krankheiten entstehen im Alter von bis zu 24. Und wenn man insgesamt die Krankheitslast mindern will, sollte man viel mehr in die Richtung gehen. Das ist der eine Punkt. Der andere Punkt, wo ich finde, man mehr diskutieren muss, die Frage ist, wie lang müssen diese Therapien sein? Wir haben da so halt die Standards, da wird dann eben eine Staffel genehmigt. Und ich frage mich, wird die immer ausgenutzt? Wird nur so lang behandelt, wie es nötig ist? Da habe ich unklare Statements. Aber ich finde, man sollte mal überlegen, wie kriegt man eine präzisere Behandlung mit, dass jeder so viel Psychotherapie kriegt, wie er braucht. Was ich zum Beispiel irritierend finde, dass, ich glaube, so 40% der Menschen werden noch mit psychodynamischen Verfahren behandelt, die tendenziell eher länger sind. Dabei hat die Verhaltenstherapie die beste Studienlage. Wieso muss jemand bis zu 80 Stunden bei einer Analyse bis zu 300 Stunden behandelt werden, wenn man das Gleiche vielleicht auch mit 30 Stunden erreicht? Da wird sehr wenig drüber gesprochen.
0: Da steckte jetzt viel drin. Also da war zum einen dieser Aspekt Kinder- und Jugendpsychiatrie, zu gucken nach den Bedürfnissen da und dann jetzt eben diese Kritik, dass präzise Behandlungen aus Ihrer Perspektive eben ganz zentral wären. Vielleicht mögen Sie dazu mal was sagen, Frau Jochim.
2: Ich teile auf jeden Fall die Einschätzung von Herrn Weber, dass die Kinder- und Jugendlichenpsychotherapie hier besondere Aufmerksamkeit braucht. Und das erhoffen wir uns auch sehr von der Nachbesserung zum Gesetz, die ja in einem sogenannten Entschließungsantrag kommen sollen, wo hoffentlich das für die Kinder- und Jugendlichenpsychotherapie aufgehoben wird, der Schaden, der angerichtet wurde durch das Gesetz, und bei den anderen Punkten. Naja, das sind interessante Punkte, aber gleichzeitig müssen wir doch einfach auch schauen, worin investieren wir auch unsere Mühe des Nachsteuerns. Weil 77% der ambulanten Psychotherapien sind jetzt schon Kurzzeittherapien. Das heißt, dieses Argument mit den 300 Stunden Psychoanalyse, das sind nur 2-3% aller abgerechneten Psychotherapien. Wollen wir wirklich darauf den Fokus setzen? Und nee, dann muss man auch ganz klar sagen, hier wird immer nach fachlichen Kriterien geurteilt und nicht alles passt einfach für wen. Das heißt, wir gucken immer so lange wie nötig und so kurz wie möglich. Und das ist in manchen individuellen Fällen ein anderes Psychotherapieverfahren. Und davon hängt letztendlich auch die Behandlungsdauer ab. Psychotherapeuten behandeln bedarfsgerecht und hier wird nicht künstlich ausgereizt. Da frage ich mich so ein Stück, wo kommt die Idee her? Da interessiert mich Ihre Meinung, Herr Weber. Wenn jemand keine Erkrankung mehr hat, dann weiß ich ja gar nicht, was ich mit ihm machen soll. Ich kann ja nur psychische Erkrankungen behandeln. Was mache ich denn dann mit ihm?
0: Ich möchte jetzt doch nochmal den Herrn Kronberg reinholen. Und zwar gerade das, worüber Sie beide jetzt diskutiert haben, vielleicht dieses Maximum, diese 300 Stunden. Zurückkommen zu den Bestandteilen dieses Gesetzes, Stichwort Budgetierung. Ist eine solche Budgetierung nicht letztlich eine Möglichkeit, ein Weg, um die zu langen Therapien zu verhindern, Herr Kronberg?
1: Die Logik müssen Sie mir gerade noch erklären, die schließt sich mir nicht. Wie soll die Budgetierung die Therapielänge senken?
0: Zum Beispiel Ihr Kollege Michael Wessels, Gesundheitsökonom an der Hochschule Bochum, hält die Reform gerade hinsichtlich der Budgetierung grundsätzlich für sinnvoll. Er sagt nämlich, eine Budgetierung könne die Kosten der psychotherapeutischen Versorgung besser planbar machen. Und in diesem meine ich das. Also wenn dann eben nicht 300 Stunden erlaubt sind, sondern nur noch 100 Stunden. Also dass die Behandlung budgetiert ist, das würde dann doch auch die Kosten reduzieren.
1: Es macht schon die Gesundheitskosten planbarer und eventuell hält es die auch irgendwie in Schach. Aber gleichzeitig sehen wir die Kosten dann möglicherweise in anderen Bereichen wieder. Frau Jochen war eben richtigerweise die Erwerbsminderungsrente genannt, der Arbeitslosigkeit, Suizidalität. All diese Dinge könnten passieren. Das Gesetz könnte dann im Netto für die Gesellschaft ein Plus oder ein Minus sein, aber im Gesundheitssystem dann eventuell Geld sparen. Momentan geben wir mehr aus, als wir einnehmen. Daher macht das aus der Perspektive des Gesundheitssystems Sinn. Aber aus der gesamtgesellschaftlichen Perspektive wissen wir es nicht.
2: Das macht es planbarer und ich ergänze gerne es macht es planbarer, aber bedeutet eben nicht unbedingt bedarfsgerechter. Und das ist doch eigentlich, wo wir hinwollen für eine gute Versorgung für PatientInnen. Ich will das nochmal verdeutlichen. Ich könnte auch sagen, alles klar, die Herz-OP hier dauert jetzt nur noch 2 Stunden, nicht mehr, weiß ich nicht, wie lange eine komplizierte Herz-OP vielleicht dauert, aber in der Regel lange. Und das wäre ja die Logik. Ich kann sagen, alles klar, nach 2 Stunden muss er aber fertig sein, fertig aus. Dadurch ist es planbarer. Aber ist es dann noch bedarfsgerecht, fachlich vertretbar? Und ist es das, was wir als Gesellschaft wollen im Umgang mit psychischen Erkrankungen?
3: Ich würde sagen, eine generelle Kürzung ist Blödsinn, nicht? Es geht ja darum, dem einzelnen Menschen gerecht zu werden. Da sind wir uns, glaube ich, alle einig. Bloß der Punkt ist, wenn man die richtigen Menschen behandelt, das heißt primär die Schwerkranken, dann ist auch der gesellschaftliche Vorteil noch größer, als wenn man einfach vielleicht ein bisschen fahrlässig ist bei der Auswahl der Patienten. Und deshalb ist das schon ein zentraler Punkt. Und dieses Argument mit den Anpassungsstörungen habe ich hier noch nicht widerlegt gehört. Das ist ein zentrales Argument.
0: Aber vielleicht muss man gar nicht von Fahrlässigkeit sprechen, sondern tatsächlich auf die gesellschaftliche Stimmung schauen auch mal. Sie haben die gesellschaftlichen Folgen angesprochen, Frau Jochim, aber auch, wenn man auf die andere Seite guckt, wie ist die Befindlichkeit, wie ist die Stimmung in der Gesellschaft? Welche Rolle spielt der Imagewandel psychischer Krankheiten in der Gesellschaft? Nämlich, dass sie nicht mehr stigmatisiert sind, wie es früher der Fall war, führt das zu einer Inflationierung.
2: Entstigmatisierung und in wie viele Menschen Behandlung aufsuchen, hat natürlich miteinander zu tun. Und das haben wir uns, das wissen wir und das ist ja ein Fortschritt letztendlich. Und das ist ein guter Fortschritt. Aber dass sie komplett entstigmatisiert sind, das teile ich nicht. Dafür erlebe ich noch viel zu viel Schamgefühle, wenn Menschen dann letztendlich Psychotherapeutinnen aufsuchen. Aber das daraus abzuleiten, dass dadurch das inflationär und nicht sachgerecht, bedarfsgerecht in Anspruch genommen wird, das teile ich nicht. Dafür gibt es auch keinen Hinweis, noch nicht mal Indizien aus meiner Sicht und erst recht keine wissenschaftlichen Belege. Warum sollte das so sein? Was ist die Annahme dahinter?
0: Naja, wir sind ja immer noch an dem Punkt, werden im System, so wie es jetzt ist, werden die Richtigen behandelt? Ich glaube, das ist hier verschiedentlich gefallen, dieser Begriff. Und wie wird festgestellt, wer die Richtigen sind? Und was ich auch noch eine wichtige Frage finde, ist die nach der Effizienz. Also gibt es regelmäßige Evaluationen? Wie sieht es da aus?
2: Natürlich gibt es das. Also neben der hohen Qualifikation mit über 10 Jahren von Psychotherapeuten habe ich vorhin auch Qualitätszirkel, Supervision, Intervision erwähnt. Und bei den Psychotherapien, die dann wirklich in die Langzeittherapien gehen, gibt es auch sogenannte Gutachtenverfahren. Also es ist jetzt schon ein hoher Aufwand. Und das ist eine aus meiner Sicht so gefährliche These, die jetzt nicht nur meine Fachlichkeit als Psychotherapeutin adressiert, sondern was sagt das denn über die Menschen und über das Erleben der Menschen, die dann in die Praxen kommen? Es ist jetzt schon so, dass ich so häufig erlebe, dass Menschen eher zu spät als rechtzeitig kommen, weil sie eben gedacht haben, bin ich überhaupt krank genug, ist es schlimm genug, darf ich darüber reden? Also die jahrhundertelange Stigmatisierung sitzt noch so tief, dass wir mit dieser Debatte letztendlich auch diesen Menschen vermitteln, du bist nicht wirklich krank. Und zwar auf keinerlei wissenschaftlichen Grundlage. Für diese These gibt es weiterhin keine Belege. Und ich kann erst Argumente liefern, wenn ich eine wissenschaftlich belegte These vor mir habe.
3: Ich möchte noch mal darauf hinweisen, dass wir 30% psychiatrische Diagnosen hätten, wenn wir alle Leute in Deutschland scannen würden. Die erfüllen die Kriterien von ICD-10, der im Moment noch verwendet wird.
0: Mhm. Was ist das genau? Müssen Sie bitte erklären.
3: Das ist der psychiatrische Diagnosekatalog, nach dem die Ärzte und Therapeutinnen abrechnen müssen, wo die Symptome aufgeführt sind, die eine psychische Störung ausmachen, eine Depression, eine Angststörung. Da sind dann irgendwie 9, 10, 12 Symptome und mit denen verbunden sind dann Fragebögen und so wird offiziell eine Krankheit diagnostiziert. Und diese Zahl ist halt extrem hoch und die können wir alle nicht behandeln. Wir müssen da ziemlich stark selektieren. Und da würde ich gerne mal wissen, wie soll man das machen, nach Ansicht von Frau Joachim?
2: Da haben Sie völlig recht. Natürlich gibt es jetzt schon eine Selektierung und eine Triage, nämlich durch die psychotherapeutische Sprechstunde. Es gibt ein aufwendiges Gespräch, diagnostisches Interview. Man erhebt die Symptome, man schaut, passt das in jahrzehntelange Forschung, die hinter diesem Klassifikationssystem des ICD-10 steht. Und wenn eine Diagnose vorliegt, dann wird die gestellt. Und dann schauen wir natürlich nach so etwas auch wie ein Stück weit Teilhabekriterien. Dann gibt es so sogenannte GAF-Skala, also die da nochmal auch kategorisiert schaut, so wie in den verschiedenen Funktions- und Lebensbereichen jemand unterwegs ist, weil sich daran Patientinnen natürlich sehr unterscheiden, wie gut sie das Gesundheitssystem, Psychotherapie, aber auch das Gesundheitssystem generell in Anspruch nehmen können. Und da braucht es halt manchmal Unterstützung. Also wir als DPTV haben zum Beispiel schon lange gefordert, dass man zum Beispiel Soziotherapie besser ausbaut. Die ist eigentlich genau dafür gedacht, dass es Menschen einfach gibt, die sind so schwer auch beeinträchtigt in ihrer Teilhabefähigkeit durch die Erkrankung, dass die jemanden brauchen, der sie stärker an die Hand nimmt und ihnen eben ermöglicht, Leistungen des Gesundheitssystems in Anspruch zu nehmen. Ja. Und da mal hinzuschauen, das ist doch eher der Punkt, wenn wir uns schauen, wie können wir die Versorgung verbessern.
0: Sehen Sie das auch so, Herr Kronberg?
1: An dem Punkt tue ich mir ein bisschen schwer, weil Stigmatisierung generell schwer zu messen ist. Und in der Tat, ich dazu keine guten Studien kenne, weil es einfach schwer zu fassen ist. Aber ja, generell gibt es sicher viele Leute, die eine Diagnose erfüllen. Selbst innerhalb dieser Leute müssen wir überlegen, welche davon wir behandeln. Und daran denkt der Gesetzgeber unter anderem ja auch, weil er diese Dringlichkeitsprüfung in der Sprechstunde in irgendeiner Art, die wir noch nicht kennen, einführen will.
0: Er will diese Dringlichkeitsprüfung einführen.
2: Ja, Dringlichkeitskriterien, genau.
0: Genau, Dringlichkeitskriterien. Also das ist Teil des Gesetzes, das jetzt ja auch schon durchgegangen ist durch den Bundestag. Und jetzt, ich hatte es eingangs gesagt, die Honorarkürzungen sind auf Eis gelegt nach einer Klage der Kassenärztlichen Bundesvereinigung. Und gleichzeitig gibt es einen Entschließungsantrag von CDU und SPD. Die Bundesregierung will das Beitragsstabilisierungsgesetz hinsichtlich der Psychotherapeuten und Therapeutinnen nachbessern. Was ist da genau als Nachbesserung vorgesehen?
2: Der Entschließungsantrag sieht vor, und das zeigt uns, dass der Gesetzgeber eben erkannt hat, dass die gravierenden Einschnitte massiv versorgungsverschlechternd sind, sodass eine Nachbesserung in einem sogenannten Entschließungsantrag erfolgen soll. Und zwar soll ein Stück weit zurückgerudert werden, zumindest in einem kleinen Umfang. Das betrifft bestimmte Gruppen. Das betrifft einmal die Kinder- und Jugendlichenpsychotherapie, wie weiterhin extra budgetär bleiben soll. Und es sind noch ein paar andere Kriterien formuliert, die besagten Dringlichkeitskriterien, dass Patienten, die darunter fallen, weiterhin extra budgetär möglicherweise vergütet werden, als auch sogenannte besonders vulnerable Gruppen und das in der Tat ist sinnvoll. Es ist eine Verbesserung, der Verschlechterung bleibt in der Summe eine Verschlechterung. Aber natürlich ist es gut, dass es zumindest an dieser Stelle eine Nachbesserung gibt.
0: Wie bewerten das die anderen beiden? Vielleicht Herr Weber zuerst.
3: Ich wollte nur noch mal betonen, dass man schauen sollte, wirklich wie viele Stunden jemand braucht. Also Frau Jochim sagt ja, es wird nicht ausgenutzt. Ich kenne diese Meinung von den Therapeutenvereinigungen. Andere sagen anderes, keine Ahnung. Aber ein Punkt wäre noch mal schon die psychodynamischen Verfahren, also Langzeitanalyse sind nur wenige Prozent, das stimmt, aber psychodynamische Verfahren an sich 40%. Und ich glaube, die werden in der Regel keine Kurzzeittherapien sein mit 16 Stunden oder 8 oder weiß ich was, sondern das geht relativ lange. Und da würde ich noch überlegen, ob man nicht mehr steuern muss. Ich meine, es ist wahnsinnig. An den Universitäten findet eigentlich nur noch Verhaltenstherapie statt. Es gibt zwei Lehrstühle. Der eine ist gerade nicht besetzt, weil der Inhaber gestorben ist. Der andere ist noch nicht besetzt, also Kassel und Frankfurt. Mhm. Und die machen aber einen wesentlichen Teil der psychotherapeutischen Versorgung aus. Finde ich etwas schwierig. Also ich glaube, da ist noch Potenzial, andere Möglichkeiten, Stunden zu sparen bei Gruppentherapie, die, glaube ich, leicht zunimmt mittlerweile. Und dann der Einsatz von KI und Chatbots, wo ich glaube, relativ viel passieren wird und wo man sich auch überlegen muss, wenn das System so teuer bleibt, ob dann die Politik, die Gesundheitspolitik nicht darauf drängen wird, mehr KI einzusetzen.
0: Vielleicht noch ein Satz dazu von Ihnen, Frau Jochim, bevor ich dann den Herrn Kronberg frage, zu KI und Einsatz von Psycho-Apps.
2: Da denke ich nicht, dass das groß wirklich eine Veränderung geben wird. Letztendlich, wer hat denn ein Interesse daran? Ich sehe, dass bestimmte Tech-Firmen das auf den Markt schieben. Es wird viel diskutiert, allerdings wird hier in der Diskussion immer häufig Behandlung und Beratung verwechselt. Chatbots für Beratung etc., spannende Sache, Prävention, spannende Sache, kann man sich angucken, gibt es auch schöne erste Studien zu. Aber, und Herr Weber, das haben Sie in einem Ihrer Artikel, glaube ich, sogar selbst herausgearbeitet, Chatbots wirken nur empathisch, weil sie darauf trainiert sind, zuzustimmen. Und genau das unterscheidet sie von eben echten Menschen aus gebildeten psychotherapeutischen Fachkräften, die eben auch manchmal unangenehme Einsichten vermitteln müssen. Das ist was ganz anderes. Also es ist so ein bisschen wie der Vergleich, ich kann jemanden zwar eine Replik, eine Imitation von Empathie machen, aber ich kann genauso wie ich jemand eine Imitation davon sagen kann, hey, so und so sieht und riecht das Meer. Manche Dinge muss man wirklich selbst erleben und da reicht nicht ein Imitat.
0: Herr Kronberg, zum Schluss jetzt noch die Frage an Sie. Also wir hatten über die Nachbesserungen, die geplanten Nachbesserungen des Gesetzes gesprochen. Wie bewerten Sie diese Nachbesserungen?
1: Generell ein komplexes Gesetz und jetzt hier Vorhersagen zu machen, fällt mir schwer, würde ich auch teilweise unseriös finden. Aber meine Sorge ist im Endeffekt, dass wir in ein paar Jahren wieder in so einer Runde sitzen und uns quasi dieselben Dinge sagen, weil in dem Gesetz keine Evaluation für die Änderungen in der Psychotherapie vorgesehen sind, wohl aber für andere Teile des Gesetzes. Und da frage ich mich, das ist ein wichtiger Teil, wieso wird er nicht evaluiert, damit wir nachher wenigstens wissen, ob es das gebracht hat oder nicht.
0: Haben Sie denn eine Antwort?
1: Nein, ich habe leider keine Antwort darauf.
0: Haben die anderen eine Antwort?
2: Naja, wir werden uns die Zahlen der sicherlich, also ich denke schon, dass es Forschung geben wird. Da ist ja sozusagen mein Berufsstand sehr aktiv drin, weshalb wir da eben uns auf Fakten stützen wollen. Aber ich teile das in der Tat, dass manche Dinge müssen wir stärker evidenzbasiert ausrichten und nicht einfach nur an Budgetdeckeln auf der einen Seite. Und in der Tat auch vorhin nochmal zu dem Punkt mit den psychodynamischen Verfahren. Die haben auch eine wissenschaftliche nachgewiesene Wirksamkeit. Und deshalb gibt es sie auch zu Recht in der Versorgung.
0: Sollte sich die Bundesregierung bei der Budgetierung, Vergütung und Qualifizierung in der Psychotherapie nicht bewegen, wird das zu großen Engpässen in der Zukunft führen. Das sagt die Präsidentin der Psychotherapeutenkammer, Andrea Benecke. Letzte Frage an Sie alle drei. Hat sie recht? Vielleicht Herr Kronberg, Sie zuerst.
1: Ja, ich habe immer noch keine Glaskugel und kann keine Vorhersagen wie die Zukunft machen. Aber wir haben jetzt hier seit Monaten über Geld gestritten und relativ wenig über Zuteilung. Und wir sehen in unserer Studie, dass von den Entlassenen nur 26% unter der jetzigen Groß- oder der ehemaligen großzügigeren Vergütung das passiert. Wenn wir an diesen Engpässen, die Frau Benecke nennt, arbeiten wollen, würde ich mir wünschen, dass wir uns anschauen, wie Patienten und Therapeuten zusammenkommen. Und da gibt es ein paar gute Punkte im Gesetz und ein paar eher schlechte, die wir eben rausgearbeitet haben.
0: Herr Weber.
3: Ja, was genau passieren wird, ist echt nun wirklich schwer zu sagen. Aber ich vermute, dass es eine ähnliche Entwicklung gibt wie in europäischen Nachbarländern, wo der Kostendruck weiter steigen wird und das Folgen hat bei der Zuteilung von wie vielen Stunden, was die Beizahlungen sind. Also ich glaube, dass sich das alles verschärfen wird. Und anders als Frau Jochim glaube ich auch, dass KI eine große Rolle gewinnen wird. Das muss ja nicht unbedingt sein, dass der Therapeut 1:1 versetzt wird, sondern überbrückt, Wartezeiten überbrückt, assistierend wirkt. Aber da sind die Potenziale, glaube ich, sehr groß. Aber das wäre ein eigenes Thema.
0: Haben wir auch schon behandelt. Frau Jochim, Sie haben das letzte Wort.
2: Ja, das ist eine völlig richtige Einschätzung, die Sie zitiert haben. Ohne die Bewegung bei Budgetierung, Vergütung und Qualifizierung drohen wirklich Engpässe. Denn diese drei genannten Punkte sind exakt die, an denen sich entscheidet, ob Versorgung auch noch in vielen Jahren trägt und nicht nur jetzt. Ohne verlässliche Vergütung sinkt die Anzahl der zu behandelnden Fälle. Ohne finanzierte, und darauf spielte die mit der Qualifikation ein, wir haben noch einen sehr großen weiteren Nebenschauplatz, wodurch eine Gesetzesreform der Fachweiterbildung der Psychotherapeuten, der Berufserwerb blockiert ist. Das heißt, wir steuern in einen Fachkräftemangel zu, ohne eine Finanzierung der zukünftigen Fachweiterbildung wie bei den Fachärztinnen. Und beides zusammen führt zu genau den Engpässen, vor denen die Kammerpräsidentin gewarnt hat.
0: Sparzwang bei der Psychotherapie. Welche Folgen haben die Kürzungen? Das war das Thema in diesem Forum in SWR Kultur. Mit dabei heute Dr. Christina Jochim, Bundesvorsitzende der Deutschen Psychotherapeutenvereinigung, Christoph Kronenberg, Gesundheitsökonom an der Universität Duisburg-Essen und Christian Weber, Wissenschaftsredakteur bei der Süddeutschen Zeitung. Danke an die Runde. Die Gesprächsleitung hatte Doris Maul und ich sage auch danke für Ihr Interesse.
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3: Um 18 Uhr mit Jonathan Wiese. Deutschland wird die Ukraine bei der Luftabwehr noch stärker unterstützen. Das hat Verteidigungsminister Pistorius bei einem virtuellen Treffen der sogenannten Ukraine-Kontaktgruppe angekündigt. So sollen unter anderem weitere Abwehrraketen des Typs Patriot an Kiew gehen. Thomas Spickhofen berichtet.
4: Eine genaue Zahl nannte Pistorius nicht. Er forderte die anderen Partner auf, ebenfalls noch einmal ihre Bestände zu durchforsten. Auch die Lieferung von IRIS-T-Abwehrsystemen werde fortgesetzt, erklärte Pistorius. Die Ukraine bestelle gerade mehrere tausend Lenkflugkörper dafür, die von einem Konsortium unter deutscher Federführung hergestellt werden. Bezahlt werden soll der Kauf aus dem 90 Milliarden Euro Kredit, den die EU der Ukraine zur Verfügung stellt. Die Ukraine auf den Winter vorzubereiten, genieße höchste Priorität und erfordere sofortiges Handeln, sagte Pistorius.
3: Mehrere Hilfsorganisationen protestieren mit einer Petition gegen die geplanten Kürzungen der Bundesregierung bei der Entwicklungshilfe. Rund 100.000 Menschen haben das Dokument bereits unterzeichnet, das am Nachmittag an SPD-Fraktionschef Miersch übergeben wurde. Unter dem Titel »Solidarität nicht kaputt sparen« fordern die Unterzeichner einen sofortigen Stopp der Einsparungen. Wer bei der humanitären Hilfe spare, verschärfe die Folgen von Krisen, warnt das Bündnis. Zu den Unterstützern zählen unter anderem die Organisationen Brot für die Welt und Aktion gegen Hunger. Sachsen-Anhalts Ministerpräsident Schulze führt künftig die CDU-Fraktion im Landtag in Magdeburg. Zwei Tage nach der Niederlage bei der Landtagswahl hat ihn die Fraktion zum Vorsitzenden gewählt. Nach Informationen der Nachrichtenagentur Reuters hat Schulze in einem Brief angekündigt, dass Sachsen-Anhalt auf den Vorsitz bei der Ministerpräsidentenkonferenz verzichtet. Dieser würde am 1. Oktober turnusgemäß an das Land gehen. Den Verzicht begründet der amtierende Ministerpräsident mit der unsicheren Regierungsbildung nach dem Wahlsieg der AfD. Der nordrhein-westfälische Ministerpräsident Wüst fordert nach dem AfD-Sieg in Sachsen-Anhalt die Gründung einer neuen Arbeitsgruppe. Diese sollte sich damit befassen, wie mit der in Teilen gesichert rechtsextremen Partei umzugehen sei, so der CDU-Politiker. Neben Verfassungsrechtlern sollten laut Wüst auch Experten von Bund und Ländern in dem Gremium vertreten sein und über mögliche Schritte beraten. Dabei solle es nicht nur um ein mögliches Verbotsverfahren gehen. Die AfD hatte die Landtagswahlen in Sachsen-Anhalt mit 43,8% klar gewonnen. Die Polizei in Nordrhein-Westfalen hat den 48-Jährigen gefasst, nachdem nach Angriffen auf mehrere Umspannwerke gefahndet wurde. Nach Angaben der Polizei hatte der Tatverdächtige Sprengmittel dabei, als er in der Nähe des Kraftwerks Weißweiler bei Aachen festgenommen wurde. Außerdem hätten Einsatzkräfte im Unterholz ein Zelt gefunden, in dem weitere Sprengladungen versteckt gewesen seien. Der Mann soll in zwei Bekennerschreiben Angriffe auf das Stromnetz eingeräumt haben, aus Kritik an der Verstromung von fossilen Brennstoffen. Bei dem Hackerangriff auf die Stadt Berlin sind nach Angaben des Senats keine militärischen Daten gestohlen worden. IT-Staatssekretär Hauer schränkte allerdings ein, er könne nicht ausschließen, dass Informationen zur kritischen Infrastruktur betroffen seien. Der regierende Bürgermeister von Berlin, Wegner, sagte, mittlerweile gebe es keine Hinweise mehr, dass das Datennetz der Stadt noch infiltriert sei. Nach bisherigen Erkenntnissen haben die Hacker im August Millionen von teils vertraulichen und sensiblen Daten gestohlen. Der Deutsche Fußballbund hat die Träger des Julius-Hirsch-Preises bekannt gegeben. Ausgezeichnet werden ein Verein für Straßenfußballer in Kassel, der ostfriesische Amateurclub SV Borussia Leer und die deutsch-tschechische Fußballschule. Der Preis werde seit 2005 verliehen und stehe für Empathie, Haltung und tatkräftiges Engagement, teilte der DFB mit. Der im badischen Achern geborene Julius Hirsch war deutscher Nationalspieler, der als Jude 1943 in Auschwitz ermordet wurde. Die Preisverleihung ist im November in Essen. SWR Nachrichten, Redaktion Ramin Movasagian. Das Wetter für Baden-Württemberg und Rheinland-Pfalz. Eine Kaltfront sorgt in der Nacht für deutliche Abkühlung. Die Vorhersage: In der Nacht fällt immer wieder schauerartiger Regen. Die Tiefstwerte 18 bis 10 Grad. Morgen wechseln sich in Rheinland-Pfalz Sonne und Wolken ab. Über den Südosten Baden-Württembergs ziehen Regenschauer. Die Temperaturen maximal 15 bis 23 Grad. Die weiteren Aussichten: Am Donnerstag und Freitag ein Mix aus Sonne und Wolken. Dazu etwas wärmer. Die Zeit 18.05 Uhr.
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5: Mit Florian Rudolph einen schönen Dienstagabend. PISA-Schock 2.0. Wir sprechen mit einem Bildungsexperten über das katastrophale Abschneiden deutscher Schülerinnen und Schüler bei der internationalen Vergleichsstudie. Festnahme: Der mutmaßliche Stromsaboteur ist gefasst und Jahresbericht: Weltweit viel mehr Streubombenopfer. Das sind die Themen hier bis 6:30. Lesen, Rechnen ungenügend. In der neuesten PISA-Studie zeigen Jugendliche aus Deutschland ihre bislang schlechteste Leistung. Schlechter noch als damals beim berüchtigten PISA-Schock, der ersten Bildungsvergleichsstudie im Jahr 2001. Danach begann eine Aufholjagd, seit einiger Zeit fällt Deutschland aber wieder zurück. Die Einzelheiten von Juliane Kowolik.
6: Bundesbildungsministerin Karin Prien nimmt kein Blatt vor den Mund, als sie vor die Bundespressekonferenz tritt und die desaströsen Ergebnisse der neuesten PISA-Studie vorstellt. Anders als beim großen Schock vor 25 Jahren sind die neuen Zahlen aber nicht überraschend, sondern erwartbar. Jeder fünfte Jugendliche in Deutschland hat in keiner der drei Basiskompetenzen Mathematik, Lesen und Naturwissenschaften ausreichende Fähigkeiten.
7: Was wir heute sehen, ist ohne jeden Zweifel ein besorgniserregender Befund, der betrifft nicht nur Deutschland, er betrifft die OECD und auch die Europäische Union im größeren Teil. Und für Deutschland ist darüber hinaus außerordentlich beunruhigend, dass die soziale Schere weiter aufgeht und sich nicht schließt.
6: Noch nie waren die Bildungserfolge von Jugendlichen so stark vom Geldbeutel und dem Bildungsgrad der Eltern abhängig. Der Zusammenhang ist in Deutschland so groß wie in kaum einem anderen Land und etwa dreimal so stark ausgeprägt wie in Kanada. Auch ist es anderen, kleineren Ländern wie Singapur, der Schweiz und Estland besser gelungen, den Abwärtstrend der letzten 10 Jahre abzufedern. Die PISA-Ergebnisse erheben nicht nur die schulischen Leistungen, sondern auch Fähigkeiten, alltagsnahe Probleme zu erfassen und damit am gesellschaftlichen Leben teilzunehmen. Das erklärt der Leiter der diesjährigen deutschen PISA-Studie, Professor Dr. Samuel Greif.
8: Diese Jugendlichen haben dann auch große Schwierigkeiten, einfache Informationen aus einem kurzen Text zu entnehmen, alltagsnahe Prozentrechnungen durchzuführen, zum Beispiel, ob sich ein Rabatt im Supermarkt überhaupt lohnt, oder wissenschaftliche Aussagen von Meinungen oder Werbung zu unterscheiden.
6: Die PISA-Studie zeigt, dass Jugendliche weltweit zwar schneller, aber häufiger falsch antworten, im Unterricht weniger aufmerksam sind und insgesamt immer mehr Inhalte konsumieren, anstatt sie selbst zu schaffen. Über 30% der Schülerinnen und Schüler geben an, dass sie künstliche Intelligenz nutzen, um Hausaufgaben zu erstellen. Um diesen Entwicklungen entgegenzuwirken, sollen hauptsächlich 3 Maßnahmen umgesetzt werden, fasst der deutsche Studienleiter Greif zusammen. Erstens sollten schon im Kita-Alter Kinder auf ihre Sprachkompetenzen eingeschätzt und verpflichtend gefördert werden.
8: Die zweite Maßnahme ist, dass wir Schulen, die unter besonders großen Herausforderungen arbeiten, gezielt unterstützen. Und die dritte Maßnahme ist, dass wir die Qualität von Unterricht und Schule kontinuierlich und datengestützt weiterentwickeln.
6: Deutschland habe bereits eine Antwort für die dramatischen Ergebnisse, erklärte Bundesbildungsministerin Prien. Es sei das vor 2 Jahren eingeführte Start-Chancen-Programm, das unter anderem Schulen mit einem hohen Anteil sozial benachteiligter Kinder unterstützt. Bildung müsse aber die Top-Priorität von Politik und Gesellschaft werden, damit sich die schlechten Ergebnisse von heute nicht bei den nächsten PISA-Studien wiederholen.
5: Tja, lange wähnten wir uns bei der Bildung auf allerhöchstem Niveau, wie es sich fürs Volk der Dichter und Denker nun mal gehört. 2001 dann die schmerzhafte Konfrontation mit der Realität. Die erste PISA-Vergleichsstudie zeigte uns, wo wir wirklich neben 90 anderen Ländern weltweit stehen, nämlich ganz weit hinten. Und da stehen wir heute wieder. Warum und mit welchen Folgen? Das besprechen wir mit Professor Dr. Olaf Köller, Geschäftsführer und Bildungsexperte vom Leibniz-Institut Kiel. Herr Köller, jede dritte 15-Jährige schafft beim Lesen und Rechnen nicht mal ein grundlegendes Kompetenzniveau. In den Naturwissenschaften ist es ungefähr jeder und jede vierte. Warum?
9: Ich glaube, wir haben in den letzten Jahren zwei wesentliche Versäumnisse festzuhalten. Das erste ist, wir haben uns viel zu wenig um die besonders benachteiligten, leistungsschwachen Schülerinnen und Schüler gekümmert. Das sind Kinder aus sozial benachteiligten Familien. Das sind viele Kinder mit Zuwanderungsgeschichte, die große Schwierigkeiten in der Bildungssprache Deutsch haben. Die Förderprogramme, die jetzt vor zwei Jahren mit dem Staatschancenprogramm auf den Weg gebracht wurden, können noch nicht greifen. Das zweite Versäumnis ist, wir haben uns auch nicht um die guten, leistungsstarken Schülerinnen und Schüler gekümmert. Das heißt, wir stagnieren bei der Unterrichtsqualität. Wir haben Unterrichtskonzepte, die aus dem 20. Jahrhundert kommen und die einfach Schülerinnen und Schüler im Jahr 2025 war es ja, nicht entsprechend bedient haben, auch nicht motiviert haben zu lernen.
5: Wenn Sie jetzt die Probleme so klar benennen, können Sie uns auch sagen, wer denn da eigentlich schuld ist?
9: Schuldfragen sind nicht einfach, aber sicherlich spielen die 16 Länder eine große Rolle. Die 16 Länder haben ja auch reagiert, wenn auch sehr spät. Also wir haben ja das Startchancenprogramm, das Geld gibt allerdings der Bund in die Länder, immerhin 20 Milliarden für 10 Jahre seit zwei Jahren. Wir hoffen natürlich, dass das diese Risikogruppe reduzieren wird. Aber was wir eben auch konstatieren müssen, ist, dass die Länder lange Zeit, spätestens nach PISA 2012, sicherlich ihre Bemühungen zurückgefahren haben, mit der großen Heterogenität der Schülerinnen und Schüler in Deutschland umzugehen und auch den Unterricht systematisch in seiner Qualität weiterzuentwickeln. Denn eins müssen wir heute ganz klar feststellen, die heutigen Schülerinnen und Schüler sind andere als die vor 20 Jahren.
5: Wo Sie jetzt schon mit 2012 eine Jahreszahl genannt haben, gibt noch eine andere. Denn nach dem PISA-Schock, dessen Ergebnis deutsche Schülerinnen und Schüler heute unterbieten, gab es ja erstmal eine Aufholjagd. Aber seit 2015 sinken die Leistungen, das sagt der deutsche PISA-Studienleiter Samuel Greif. Warum ist gerade dieses Jahr der Wendepunkt?
9: Der Wendepunkt war eigentlich schon 2012. Damals hat der große Bildungsforscher Jürgen Baumert schon darauf hingewiesen, dass sich die Schülerschaft in den kommenden Jahren in Deutschland deutlich verändern wird, dass mehr sozial benachteiligte Schülerinnen und Schüler ins Bildungssystem kommen werden, dass mehr Schülerinnen und Schüler mit Zuwanderungsgeschichte in die Schulen kommen werden. Und Baumert hat schon 2012 gesagt, ihr müsst eure Förderanstrengungen noch weiter ausbauen, ihr müsst noch viel mehr tun, als ihr bislang getan habt. Leider ist dieser Warnruf nicht in den 16 Ländern angekommen.
5: Welche Folgen hat denn dieser schleichende Absturz?
9: Vielerlei Folgen. Wir sehen das, dass die Schülerinnen und Schüler, sie haben von den über 30% in Mathematik und Lesen gesprochen und mehr als ein Viertel in den Naturwissenschaften. Das sind alles junge Leute, die kaum Chancen am Ausbildungsmarkt haben, die vermutlich nicht in eine qualifizierte Ausbildung kommen. Und mein Kollege vom IFO, Ludger Wössmann, hat heute auch nochmal darauf hingewiesen, welchen immensen volkswirtschaftlichen Schaden das hat, wenn unsere Schülerinnen und Schüler immer weiter in den PISA-Leistungen absinken.
5: Sie haben ja schon gesagt, es gibt ja das Startchancenprogramm, es gibt ja einiges, aber das ist noch zu frisch, dass es Früchte trägt. Sind denn da zumindest jetzt die richtigen Antworten auf das schlechte Abschneiden gegeben oder ist da auch immer noch Nachbesserungsbedarf?
9: Also das Startchancenprogramm konzentriert sich natürlich auf die Schulen, in denen die Kinder besonders schwer haben. Also sind die sozial benachteiligten, auch oft lernschwächeren Schülerinnen und Schüler, ist richtig. Es sind 4.000 Schulen in Deutschland. Wir hoffen, dass sich damit die Risikogruppe halbieren wird, allerdings in 10 Jahren vielleicht. Das heißt, wir brauchen langen Atem. Wir haben aber 36.000 weitere Schulen, die nicht durch Startchancenprogramm bedient werden. Das heißt, man muss jetzt darüber nachdenken, ob noch irgendwo Ressourcen vorhanden sind, um insgesamt mehr Ressourcen ins Bildungssystem stecken zu können und auch für die Leistungsstarken etwas zu tun. Immerhin haben wir auch das QAMAT-Programm in 15 Bundesländern, das ja versucht, die Qualität des Mathematikunterrichts zu steigern.
5: Jetzt ist ja diese PISA-Studie in Deutschland nicht nach Bundesländern aufgeschlüsselt, sondern Deutschland wird verglichen mit anderen Ländern. Wir sehen aber dann beispielsweise, Japan ist ganz oben. Lohnt es da vielleicht zu gucken, was andere Länder besser machen, was wir übernehmen könnten, oder ist das alles immer zu unterschiedlich?
9: Es sind natürlich große Unterschiede. Wenn Sie sich die asiatischen Länder anschauen, so haben wir dort so gut wie überhaupt keine Zuwanderung durch Flucht. Das heißt, die Schülerschaften dort sind deutlich homogener. Was wir aber lernen können, ist, wenn wir auf die Unterrichtsqualität schauen, es ist dort ein sehr stark motivierender, aktivierender Unterricht unter klugem Einsatz auch von digitalen Medien. Also wenn man mal sehen will, wie guter Unterricht funktioniert, dann kann man jederzeit nach Südkorea, nach Singapur oder nach Japan fahren.
5: Wir haben ja schon den PISA-Schock 2001 angesprochen. Jetzt ist es der PISA-Schock 2.0, nur dass die Ergebnisse noch schlechter sind. Was erwarten Sie denn jetzt als Reaktion?
9: Also ich gehe davon aus natürlich, dass die Länder das Staatschancenprogramm nicht nur fortsetzen gemeinsam mit dem Bund, sondern es hoffentlich auch verstetigen. Ich gehe aber auch davon aus, dass es nochmal neue Initiativen geben wird. Wir bedienen ja im Moment vor allem auch die Lesekompetenzen und die mathematischen Kompetenzen. Wir haben keine systematischen Programme aktuell, die wirklich wissenschaftsbasiert den naturwissenschaftlichen Unterricht stärken. Da würde ich mir natürlich erwarten, dass wir in der Zukunft auch hier Initiativen der 16 Länder haben, um insbesondere auch die naturwissenschaftlichen Kompetenzen weiter zu stärken.
5: Sagt Olaf Köller, Geschäftsführer Erziehungswissenschaft und pädagogische Psychologie am Leibniz-Institut in Kiel. SWR Kultur aktuell um 18 Uhr und gleich 15 Minuten, Viertel nach sechs. Die Fahndung hat ein Ende. In der Nähe eines Kraftwerks bei Aachen haben Polizisten einen Mann gefasst, bei dem es sich mutmaßlich um den sogenannten Stromsaboteur handeln soll. Dem 48-Jährigen werden mehrere Anschläge auf das deutsche Stromnetz vorgeworfen. In Bekennerschreiben bezeichnete er die Anschläge als Kampf gegen fossile Brennstoffe. Bundesinnenminister Dobrindt nannte ihn einen Klimaextremisten. Über die Festnahme berichtet Silvia Andler.
10: 8 Tage hat es gedauert, jetzt ist Daniel V. offiziell gefasst. Der 48-Jährige ist am Vormittag in der Nähe des Kraftwerks Weißweiler bei Aachen festgenommen worden. Das haben die Polizei Potsdam und die Staatsanwaltschaft Cottbus bekannt gegeben. Der nordrhein-westfälische Landesinnenminister Reul äußerte sich heute Nachmittag zu der Verhaftung.
11: Also um 10.22 Uhr hat die nordrhein-westfälische Polizei aufmerksame Beamte jemanden gesehen, der auf dem Feldweg entlang der Autobahn lief. Und die Überprüfung dieser Person hat ergeben, ja, das ist der Gesuchte, den wir auf dem Schirm hatten. Der hatte zusätzlich auch noch Sprengstoff bei sich. Wir sind ihm dann nachgefolgt und man hat dann die Stelle gesehen, wo er sich ein Zelt aufgebaut hat. Und bei dem Zeltaufbau war auch noch weiterer Sprengstoff zu finden. Heißt, er war immer noch unterwegs, aktiv und wollte weitermachen. Und dieses Spiel ist heute beendet worden.
10: Der Mann aus Gevelsberg soll in Brandenburg, Sachsen und an mehreren Stellen in NRW versucht haben, das Stromnetz zu sabotieren. Die Polizei hatte allein in Sachsen 21 seiner selbstgebauten Raketen gefunden. Die sollten einen dünnen Draht über die Hochspannungsleitungen schießen und so einen Kurzschluss auslösen. Die erste der Vorrichtungen wurde am Dienstag letzte Woche gefunden. 2 Tage später hatte der Verdächtige ein Bekennerschreiben veröffentlicht, das von der Polizei als authentisch erachtet wurde. Das Schreiben wandte sich auch gegen fossile Energieerzeugung.
12: Zur Motivlage ermitteln wir natürlich in alle Richtungen. Allerdings sind wir auch ehrlich, da liegt der Fokus hier schon auf dem Thema Klimaschutz, dass es hier eine entsprechende Verbindung gibt. Das schließt sich aus dem Bekennerschreiben, aber ganz endgültig ist es dann, wenn die Ermittlungen abgeschlossen sind.
10: In 2 Fällen war die Sabotage erfolgreich. In Kraftwerken bei Köln und in Brandenburg kam es zu Kurzschlüssen. Stromausfälle konnten aber verhindert werden.
12: Derzeit liegen uns hier keine Erkenntnisse vor, dass hier weitere Personen beteiligt sind, sodass wir zunächst davon ausgehen, dass der Täter allein gehandelt hat. Aber auch hier gilt es, die Ermittlungen abzuwarten, ob sich daraus noch Anhaltspunkte ergeben, dass gegebenenfalls doch weitere Personen beteiligt waren.
10: Auch Bestand der Ermittlung ist, was genau der Verdächtige vorhatte. Schließlich war er auch mit Sprengstoff vor Ort. Er hätte auch versuchen können, etwas direkt zu sprengen, statt nur einen Kurzschluss herbeizuführen. Verhaftet wurde der Mann schließlich bei einer Verkehrskontrolle. In Weißweiler, in der Nähe des Kraftwerks, soll er zu Fuß unterwegs gewesen sein. Er hatte Sprengmittel dabei. In den letzten Tagen hat er anscheinend in seinem Zelt gelebt. Auch dort wurde Sprengstoff gefunden. Wie es mit ihm jetzt weitergeht, ob er nach Brandenburg überführt wird oder in NRW bleibt, ist noch unklar. Aktuell steht auch der Generalbundesanwalt mit Behörden vor Ort im Kontakt und prüft, ob der Fall übernommen werden soll. Der Fall hat auch politisch Kreise gezogen. Bundesinnenminister Dobrindt sprach am Freitag von Klimaextremismus. Der nordrhein-westfälische Landesinnenminister Herbert Reul von verfassungsfeindlicher Sabotage. Die Ermittlungen liegen aktuell bei der Staatsanwaltschaft Cottbus.
5: Festnahme im Fall der Sabotageakte gegen das Stromnetz, Silvia Andler berichtete. Der Haushalt fürs kommende Jahr ist im Bundestag. Finanzminister Lars Klingbeil plant mit 555 Milliarden Euro. So viel wie noch nie. Dabei ist die Neuverschuldung von fast 204 Milliarden die zweithöchste in der Geschichte der Bundesrepublik. Noch ist das Ganze nur ein Entwurf, über den die Abgeordneten jetzt beraten. Dabei wurde der Start in die Haushaltswoche auch vom Wahlsieg der rechtsextremen AfD in Sachsen-Anhalt geprägt. Maximilian Ulrich hat die Debatte für uns verfolgt.
13: Lars Klingbeil spricht erstmal nicht über Finanzen. In den ersten 15 Minuten ist seine Rede eher eine Regierungserklärung. Hier spricht nicht nur der Finanzminister, sondern auch der Vizekanzler. Zwei Tage nach dem Wahlsieg der AfD in Sachsen-Anhalt.
14: Wer zu Deutschland gehört, das entscheidet sich nicht an einem Nachnamen, einer Hautfarbe oder wo die Eltern geboren sind. Unser Wir ist größer, liebe Kolleginnen und Kollegen.
13: Und dann geht es ums Geld. Klingbeil plant im kommenden Jahr rund 555 Milliarden Euro auszugeben. Das sind etwa 31 Milliarden Euro mehr als in diesem Jahr. Schulden will der Staat im kommenden Jahr fast 119 Milliarden aufnehmen. Zusammen mit den Sonderschulden für Verteidigung, Infrastruktur und Klimaschutz sind es aber eigentlich 204 Milliarden Euro Schulden. Eine große Menge. Klingbeil rechtfertigt sich.
14: Wir bauen die Infrastruktur von morgen.
13: Das meiste Geld in Klingbeils Haushalt ist aber nicht für die Infrastruktur, sondern für Renten und Sozialleistungen vorgesehen. Auf Platz zwei der größten Ausgaben: Verteidigung und Sicherheit.
14: Wir machen uns vor Putin nicht klein. Ohne neue Schulden sich zu verteidigen, das ist wie ohne Rakete zum Mond fliegen, liebe Kolleginnen und Kollegen.
13: Und dann wischt sich Klingbeil den Schweiß von der Stirn, denn es wird nicht nur investiert, sondern auch gespart. Wohngeld, Elterngeld, Klimaschutz, Entwicklungshilfe. An vielen Stellen will die Bundesregierung den Rotstift ansetzen.
14: Ich möchte, dass wir in 10 Jahren auf diese Zeit zurückblicken und sagen können, als es darauf ankam, haben wir die richtigen Entscheidungen getroffen. Wir haben Deutschland stärker gemacht. Wir haben die Demokratie verteidigt, als die Rechtsextremisten sie zerstören wollten. Wir haben unsere Sicherheit gestärkt, als Putin uns bedroht hat. Wir haben die Wirtschaft wieder nach vorne gebracht und neue Arbeitsplätze geschaffen. Ich bin fest davon überzeugt, wir können das erreichen. Unser Land kann das.
13: Die Opposition lässt kaum ein gutes Haar am Haushaltsentwurf. Der AfD-Abgeordnete Michael Espendiller kritisiert die hohen Steuern an der Tankstelle und die enormen Zinsen für die Neuverschuldung.
15: In diesem Entwurf stehen 41 Milliarden Euro alleine für die Zinsen. Das ist mehr, als die Ministerien für Gesundheit, Bildung, Familie, Wirtschaft, Justiz, Digitales und Umwelt zusammen zur Verfügung haben. 6 Ministerien, die wir nur für die Zinsen ausgeben.
13: Die Grünen kritisieren die Kürzungen beim Klimaschutz und vermeintliche Buchungstricks des Finanzministers. Der Linke Dietmar Bartsch fordert eine höhere Besteuerung von Vermögen.
16: Arbeit wird im Schnitt mit mehr als 40% besteuert, während Vermögen bei 25% abgegolten sind. Das ist Zementierung von Ungleichheit, meine Damen und Herren.
13: Und die Union? Der CDU-Abgeordnete Matthias Middelberg hat in der Opposition immer hohe Schulden kritisiert. Jetzt muss er die Rekordschulden verteidigen. Er tut das mit ernster Miene und betont, die Kreditfinanzierung muss abgebaut werden. Und er hat auch eine Idee,

0: Kanzlerkandidat Siegmund dennoch knapp verpasst. Und nur mit der im Rücken wollte er eigentlich regieren. Das hat er selbst am Wahlsonntagmorgen nochmal gesagt. Doch sehr schnell wurde aus der absoluten eine stabile Mehrheit. So haben es am Wahlabend die AfD-Bundesvorsitzenden Weidel und Chrupalla als Bedingung formuliert. Und da stellt sich die Frage, wer bestimmt eigentlich bei der AfD, wo es lang geht in der Landespolitik? Macht das der Landesverband oder die Bundesparteiführung? Bianca Schwarz berichtet.
1: Montagvormittag nach der Landtagswahl in Sachsen-Anhalt. Der Wahlgewinner der AfD, Ulrich Siegmund, stellt sich in Berlin den kritischen Fragen der Presse.
2: Das ist überhaupt kein Widerspruch. Vielen Dank für die Frage, das ist überhaupt kein Widerspruch. Und demzufolge gibt es keinen Widerspruch, deswegen schließt sich das überhaupt nicht aus.
1: Regieren oder nicht, das ist hier die Frage. Denn dazu gibt es widersprüchliche Aussagen. Ulrich Siegmund hat vor der Wahl immer wieder betont, Ministerpräsident werden und regieren will er nur bei absoluter Mehrheit. Noch Freitag vor der Wahl klingt das im Morgenmagazin von ARD und ZDF so.
3: Sie haben gesagt, Sie wollen nur Ministerpräsident werden, wenn die AfD die absolute Mehrheit holt. Mhm. Das heißt, wenn die AfD nicht die absolute Mehrheit holt, dann stellen Sie sich auch im Landtag nicht zur Wahl als Ministerpräsident.
4: Das ist korrekt. Und wissen Sie warum? Weil Menschen endlich wieder Vertrauen in politische Institutionen und Prozesse finden müssen.
1: In Parteien gilt in der Regel, für den Bund entscheidet der Bund. Aber was im Land passiert, das entscheidet das Land. So äußert sich auch AfD-Bundessprecher Tino Chrupalla 2 Wochen vor der Wahl im ARD-Sommerinterview.
5: Ist das für den AfD-Bundesvorsitzenden okay, dass er im Zweifel sagt, ich verzichte auf den für Ihre Partei vielleicht auch symbolisch wichtigen Ministerpräsidentenposten?
6: Nee, erstmal ist es ja seine Entscheidung. Er ist Ministerpräsidentenkandidat, wie er regieren will. Und das ist, da wird sich auch der Bundesvorstand in diese Entscheidung nicht einmischen.
1: Auch da deutet Chrupalla schon grundsätzliche Gesprächsbereitschaft mit anderen Parteien an. Aber nach der Landtagswahl wird er in dem Punkt sehr deutlich. Tino Chrupalla sitzt direkt neben Ulrich Siegmund, als er sagt:
7: Und das ist ein klarer Wählerauftrag, auch wenn wir wissen, dass diese Regierungsbildung schwierig sein wird, auch dass wir wissen, dass hier Kompromisse vielleicht erforderlich sind. Und wir werden alle Gespräche dazu führen und auch alle Parteien zu Gesprächen aufrufen.
1: Dass die Bundesspitze nach der Wahl so deutlich wird, hat einen strategischen Grund. Die AfD möchte irgendwann im Bund regieren, die Kanzlerin stellen. Als notwendiger Schritt dahin gilt ein erfolgreich regiertes Bundesland und damit eine Normalisierung der AfD. Ulrich Siegmund mit seinem Traumergebnis kommt Alice Weidel und Tino Chrupalla gerade recht. Obwohl Siegmund immer betont hat, er wolle sich im Fall der Fälle nicht in Kompromissen mit anderen Parteien verbiegen. Aber wer entscheidet denn nun? Ein Blick in die Satzungen der AfD. Für den Bund gilt die Bundessatzung.
8: Die Landesverbände haben Satzungs-, Finanz- und Personalautonomie.
1: Satzungsautonomie für das Land bedeutet, der Landesverband gibt sich seine Regeln selbst durch die Landessatzung. Und in der von der AfD Sachsen-Anhalt steht:
8: Der Vorstand beschließt über alle das Land Sachsen-Anhalt betreffenden organisatorischen und politischen Fragen im Sinne der Beschlüsse des Landesparteitages.
1: Nur der Landesparteitag macht also die Regeln für den Landesverband, soll heißen. Zumindest in den Satzungen gibt es keinen Hinweis darauf, dass Weidel und Chrupalla sich über Siegmund hinwegsetzen könnten. Siegmund selbst meint inzwischen: Mit konstruktiven Kräften könne man durchaus zusammenarbeiten. Wer das aus seiner Sicht sein könnte, das wird sich vermutlich in den kommenden Tagen zeigen.
0: Bianca Schwarz berichtete. Der Einsatz von Streubomben ist international geächtet, denn sie töten und verstümmeln auch noch lange nach dem Ende eines Krieges, manchmal noch nach Jahrzehnten. Und trotz der weltweiten Ächtung gab es im vergangenen Jahr mehr als 3-mal so viele Opfer wie im Jahr 2024. Vor allem durch den Ukraine-Krieg. Und das weltweite Verbotsabkommen könnte wackeln. Das geht aus dem heute veröffentlichten Streubombenmonitor hervor. Diesen Bericht verfassen internationale Menschenrechtsgruppen und Hilfsorganisationen. Sandra Bieger, unsere Korrespondentin in Genf, mit Einzelheiten zu dem Bericht.
9: Diesem zufolge haben die Waffen im vergangenen Jahr 1063 Opfer gefordert. 3-mal so viele wie noch im Jahr zuvor. Eva-Maria Fischer von der Hilfsorganisation Handicap International hat an dem Bericht mitgearbeitet.
10: Ja, das macht mich natürlich extrem betroffen, so wie all unsere Kolleginnen und Kollegen, die ja seit vielen, vielen Jahrzehnten mit dem Problem Streumunition zu tun haben. Und es ist einfach eine der allerhöchsten jemals gemessenen Opferzahlen pro Jahr.
9: Besonders stark betroffen die Ukraine. Hier wurden laut Streubombenmonitor mindestens 927 Opfer registriert, mehr als 4-mal so viele wie noch ein Jahr zuvor. Angriffe mit Streumunition gab es außerdem im Iran, Myanmar, Russland und

0: in Kambodscha. Eva-Maria Fischer von Handicap International sagt, 87% der Opfer im vergangenen Jahr seien Zivilistinnen und Zivilisten gewesen. Das liege in der Natur der Waffe.
1: Streubomben verteilen viele kleine Submunition über weite Gebiete, treffen immer nicht nur das militärische Ziel, sondern eben auch zivile Opfer. Und das andere ist, dass diese vielen kleinen Munitionen, von denen dann oft bis zu 40% nicht explodieren. Das heißt, diese Waffe hinterlässt unglaublich viele Blindgänger. Und es sind kleine, oft ballgroße Munitionen, die zum Beispiel ein Kind finden kann, die meistens interessant aussehen und die durch jedes Kind aufzuheben und schließlich auch auszulösen sind.
0: In den jährlichen Streumunitionmonitor fließen unter anderem Opferzahlen von Regierungen und staatlichen Stellen, Daten der Vereinten Nationen und Informationen von Minenräumorganisationen ein. Eva-Maria Fischer von Handicap International ist sich sicher. Auch wenn die diesjährige Opferzahl mit 1063 Getöteten und Verletzten erschreckend hoch sei, so bilde sie dennoch nicht die ganze traurige Wahrheit ab.
1: Es ist ja nicht nur der einzelne Mensch, der getötet oder verletzt wird, ein Opfer einer solchen Waffe, sondern es sind auch die Familien. Wenn zum Beispiel ein Bauer auf dem Land getötet wird, dann verliert eine gesamte Familie ihren Ernährer. Oder es gibt langfristig betroffene Regionen, zum Beispiel in Laos. Da wissen die Menschen, hier liegen tödliche Waffen. Es kommt aber niemand, weil zu wenig Geld da ist, um zu räumen. Das heißt, dieses Feld ist langfristig nicht zu benutzen für Menschen, die in relativer Armut leben und das Feld dringend brauchen.
0: Apropos Geld. Das fehlt den Hilfsorganisationen, die gegen Streubomben kämpfen und sich um Streubombenopfer kümmern, mehr und mehr. Unter anderem auch, weil mittlerweile viele Länder ihr Geld eher in Waffen als in humanitäre Projekte investieren. Davon entmutigen lässt sich Eva-Maria Fischer von Handicap International genauso wenig wie ihre Mitstreiter von der Internationalen Koalition gegen Streumunition.
2: Deutlich mehr Opfer weltweit durch Streubomben. Sandra Bieger berichtet für uns aus Genf. SWR Kultur aktuell. Ich bin Florian Rudolph. Es ist gleich 18.30 Uhr.
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4: Schönen guten Abend.

Shaka war das zu Deutsch Zucker vom Duo Lada Niva, eine armenische Sängerin und ein französischer Multiinstrumentalist. Spektakulärer Kunstraub in Frankreich, zwei Renoirs sind weg, zwei liegen im Garten. Über den aktuellen Stand berichten wir gleich. Vorher noch Musik von einem, naja, halben Sieger. Rafael Gualazzi hat 2011 beim Eurovision Song Contest den zweiten Platz für Italien geholt. Das mit durchaus anspruchsvollem Vokaljazz. Das hat ihn europaweit bekannt gemacht. Dieser Song von ihm heißt Senza di Tenio.

0: Ich lerne jetzt ja schon seit einiger Zeit Italienisch, so viel kann ich verraten. Ich verstehe hier nur die Hälfte und ich bin immer wieder erstaunt, wie schnell man das sprechen bzw. singen kann. Meine Güte, Raphael Gualazzi war das in SWR Kultur am Abend. Diebe haben aus dem Rodin-Museum in Cagnes-sur-Mer im Süden Frankreichs 4 wertvolle Gemälde von Pierre-Auguste Renoir gestohlen. 2 der Bilder wurden anschließend im Garten des Museums gefunden, 2 weitere waren zunächst verschwunden. Paris-Korrespondent Henrik Lesser-Villoun erklärt, was man bisher über den Raub weiß.
1: Es soll sich um 2 Diebe handeln, die Dienstagmorgen ins Renoir-Museum in Cagnes-sur-Mer in Südfrankreich eingebrochen sind. In dem Museum hängen 12 Renoir-Bilder, 2 davon konnten die Diebe stehlen, 2 weitere mussten sie aber im Garten des Museums zurücklassen, wahrscheinlich wegen des Alarms und der Polizei, die schon nach 5 Minuten vor Ort war. Die Diebe sollen laut dem Bürgermeister von Cagnes-sur-Mer, Brian Masson, gut vorbereitet und informiert gewesen sein. Mit einer Metallsäge sollen sie die Kunstwerke von den Halterungen geschnitten haben.
0: Cagnes-sur-Mer, das liegt in der Nähe von Nizza, Renoirs letzter Wohnort, wie gesagt. 1960 wurde das Museum gegründet, es ist nicht besonders groß. Welche Bedeutung kommt den Bildern zu?
1: Gestohlen wurden 2 Darstellungen von Frauen. Jeune Femme au Puits zeigt eine Alltagsszene an einem Brunnen. Madame Colonna ist ein Porträt. Bei den Bildern, die noch gerettet werden konnten, handelt es sich um Madame Pichon, ebenfalls ein Frauenporträt. Und Coco Lison, es zeigt Renoirs Sohn mit langen blonden Haaren beim Lesen. Zuerst hatte Cagnes-sur-Mer-Bürgermeister Masson von einem Schaden von 9 Millionen Euro gesprochen. Gegenüber der französischen Presseagentur AFP wollte er aber keine erneute Schätzung abgeben. Pierre-Auguste Renoir war einer der wichtigsten impressionistischen Maler. Er malte mit lockeren Pinselstrichen Menschen, Alltagssituationen und Feste. Das Museum ist das letzte Wohnhaus des Malers.
0: Erst vor einem Jahr ungefähr geschah der Kunstraub im Louvre. Jetzt haben wir den Fall in Cagnes-sur-Mer. Und darüber ist in Frankreich die Diskussion entbrannt, ob die Museen des Landes ein Sicherheitsproblem haben.
1: Laut Bürgermeister Masson schon. Er forderte direkt, Zitat, umfangreiche Finanzmittel vom französischen Kulturministerium, um die französischen Museen zu erhalten. Eigentlich hatte das Kulturministerium nach dem spektakulären Louvre-Raub letztes Jahr Sicherheit in Museen zur obersten Priorität gemacht und einen 33-Punkte-Plan veröffentlicht, um Kunstwerke zu schützen. Trotzdem gab es schon dieses Jahr wieder 2 große Diebstähle von Kulturgütern. Einmal wurde bei Dijon ein 2500 Jahre altes Goldhalsband aus einem Museum geklaut und aus einem Museum in Straßburg wurden Schmuckstücke mit einem Wert von 4,5 Millionen Euro entwendet.
0: In SWR Kultur am Abend waren das aktuelle Informationen über den Renoir-Raub in Frankreich von Henrik Lesser-Villoun. Auch das hier ist ein Stück französische Kulturgeschichte. La Chanson de l'Aine, das Lied stammt aus dem Jahr 1970 aus dem Film Les Choses de la Vie, also die Dinge des Lebens mit Romy Schneider. Hier eine aktuelle Interpretation der spanischen Band Oh Sister.

0: Es gibt so Melodien, Tonfolgen, die verursachen mir wohlige Gänsehaut, auch irgendwie so eine bittersüße Ergriffenheit. Das hier war so einer, La Chanson de Laine, neu interpretiert von Oh Sister.
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0: Und auch der kommt heute aus Frankreich von der Band Sid Metes. Mitte der Nullerjahre war diese Gruppe mit ihrem Folkpop recht angesagt. Stilistisch konnte man es vergleichen mit zum Beispiel Bon Iver. Und dann 15 Jahre lang nichts oder fast nichts, bis auf Musik für Filme und Computerspiele. Seit vorigen Freitag gibt es nun aber ein neues Sid Metes Album. A Gospel of Some Sort heißt es. Und daraus hat unser Musikredakteur Tristan Reiling das Stück Many Years in the Making ausgesucht. Ja, und der Songtitel klingt ja schon selbstreferenziell.
2: Ja, man kann den Titel etwas frei übersetzen mit jahrelange Arbeit. Und das bezieht sich auf zwei Dinge. Natürlich erstmal auf das Album. Über 15 Jahre lang gab es nichts Neues. Vermutlich haben sie auch lange an den Songs, an den neuen Songs gearbeitet. Und dann geht es aber auch um das Verarbeiten von all der Zeit, dem Erfolg damals, aber auch den schlechten Phasen. Ich habe in einem Interview gelesen, dass der Sänger der Band seine eigene Stimme irgendwann nicht mehr hören konnte und auch deshalb nur noch Film- oder Computerspielmusik geschrieben hat. Und das ist jetzt der Song, die erste Single auch aus dem Album gewesen, in dem das aufgearbeitet und gleichzeitig überwunden wird. Und entsprechend emotional klingt das Ganze auch, aber ich finde auch sehr, sehr schön.

0: Many years in the making von Sid Matters. Unser Song des Tages heute in SWR Kultur am Abend. Die Weltlage wird gefühlt immer unübersichtlicher und das verunsichert naturgemäß Menschen. Schön, dass man sich da wenigstens auf ein paar Gewissheiten verlassen kann, zumindest als lesender Mensch. Buchmessen und Literaturpreise, die haben feste Termine und sie laufen in der Regel immer gleich ab. Zum Beispiel im September, da legt die siebenköpfige Jury des Deutschen Buchpreises ihre sogenannte Shortlist vor. Daraus wird der Roman des Jahres ausgewählt und der wird dann im Oktober im Frankfurter Römer zur Auftakt der Buchmesse bekannt gegeben. Heute ist die diesjährige Liste erschienen. 6 Titel sind drauf. Mein Kollege Christoph Schröder hat sie sich angeschaut und das ist seine Meinung dazu.
1: Wir kennen den Werbeslogan von den zuverlässigen Überraschungen, mit dem einst der Eichborn Verlag für seine Bücher warb. Auf die Shortlist des Deutschen Buchpreises trifft diese Zuschreibung ganz sicher zu und zwar Jahr für Jahr. Die Debatte um die Liste und der Streit darüber, welche Bücher nun zu Unrecht nominiert wurden und welche fehlen, gehören zum Konzept. Der Deutsche Buchpreis ist ein Marketingpreis der Branche, schlechte Publicity gibt es da nicht. Nun hat also die siebenköpfige Jury ihre diesjährige Shortlist veröffentlicht und selbstverständlich gibt es Überraschungen, aber nicht nur. Erwartungsgemäß haben es zwei der großen Favoritinnen in die engere Auswahl geschafft. Sheida Bazian, geboren 1988 in Hermeskeil als Tochter iranischer Emigranten, wagt in Die Lücken eine historische Tiefenbohrung in einem fiktiven Hunsrückdorf namens Heimesbach. Von den 1920er Jahren an erzählt Bazian von einer bis in die Gegenwart verdrängten und verschwiegenen historischen Last. Der setzt sie die Perspektive und die Erfahrungen zweier aus dem Iran geflüchteter Familien entgegen. Ein ambitioniertes Projekt und wenn der Deutsche Buchpreis den Anspruch hat, so etwas wie ein Volksbuch zu schaffen, der Begriff stammt vom Lektor eines großen Verlages, wäre Sheida Bazian eine geeignete Kandidatin. Das gilt auch für Dana Vohwinkel, die in ihrem Roman Anton und Alma eine bittersüße Liebesgeschichte zweier junger Menschen mit komplett unterschiedlicher Sozialisation erzählt. Eine Beziehung, die an der Härte der Gegenwart und ihren politischen Verwerfungen zu zerschellen droht. Wenig massenpublikumstauglich, aber nerdig intelligent und poetisch versponnen sind zwei andere nominierte Romane. Elias Hirschel, der einzige Mann auf der Liste, hat mit Schleifen einen sprachexperimentellen Roman in bester österreichischer Tradition geschrieben, der vor skurrilen Einfällen nur so strotzt. Und die Bachmann-Preisträgerin Valeria Gordeev entwirft in »Die Zikade entschlüpft ihrer goldglänzenden Hülle« vor dem Hintergrund einer Welt im Kriegszustand eine Familiengeschichte zwischen Kiew, Moskau und Berlin. Ein herausragendes Buch über die DDR von den 1960er Jahren bis in die Nachwendezeit ist Peggy Mädlers Roman »Selbstregulierung des Herzens«, der sehr präzise und klug davon erzählt, ob und wie Menschen sich in einem Zwangssystem entwickeln. Franziska Genzlers Roman »Orca« schließlich die Geschichte einer Freundschaft zwischen zwei Frauen, in die sehr viele Gegenwartsdiskurse eingebaut sind, dürfte allenfalls Außenseiterchancen haben. So ist es in diesem Jahr wie so oft. Aus einer recht abstrusen Longlist hat die Jury eine passable Shortlist herausdestilliert. Eine Entscheidung ist dann aber doch einigermaßen verblüffend. Dass die Jury Ingo Schulze und seinen exzellenten neuen Roman »Das Wasser im August« unberücksichtigt gelassen hat, ist schlicht ein schwerer Fehler. Ob die Jury den DDR-Komplex in ihrer Auswahl nicht überbetonen wollte oder ob Ingo Schulze noch die Nachwirkungen einer bösartigen Kampagne zu spüren bekommt, der er im Frühjahr in Verbindung mit Charlotte Gneuss Roman Gittersee ausgesetzt war, mag dahingestellt sein. Rein literarisch hätte Das Wasser im August dieser Liste sehr gut getan.
0: Soweit der Kommentar von SWR-Literaturkritiker Christoph Schröder zur diesjährigen Shortlist des Deutschen Buchpreises. Jetzt hören wir Musik von zwei Australiern, die wie so viele Musiker nach Berlin gezogen sind. Das Duo Baby Smith. Im Juli ist das Debütalbum erschienen. Es ist fröhlicher Gitarren-Keyboard-Softpop wie dieser Song hier, Golden.

Wie mag es wohl klingen, wenn man Pflanzen, Steinen und dem Wasser eine Stimme geben möchte? Und vor allem, wie soll das gehen? Naja, zum Beispiel mit Videoprojektionen und tatsächlich mittelalterlicher Mystik und experimentellen Klängen. Was es damit auf sich hat, wie das dann alles klingt, verraten wir hier in ungefähr einer halben Stunde.

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1: Um 19 Uhr mit Jonathan Wiese. Deutschland wird die Ukraine bei der Abwehr von russischen Luftangriffen noch stärker unterstützen. Das hat Verteidigungsminister Pistorius bei einem virtuellen Treffen der sogenannten Ukraine-Kontaktgruppe angekündigt. So sollen unter anderem weitere Abwehrraketen des Typs Patriot, Drohnen und Munition an Kiew geliefert werden. An dem digitalen Treffen hat neben dem britischen Verteidigungsminister auch NATO-Generalsekretär Rutte teilgenommen. Israel schließt das britische Konsulat in Jerusalem und lässt mehrere britische Politiker nicht mehr ins Land einreisen. Das hat Außenminister Saar angekündigt. Hintergrund sind britische Sanktionen wegen der israelischen Siedlungspolitik. Wie der britische Außenminister Miliband zuvor mitteilte, gelte für Waren aus Siedlungen im Westjordanland künftig ein Einfuhrverbot. Großbritannien wirft der israelischen Regierung vor, nichts gegen die wachsende Gewalt israelischer Siedler im Westjordanland zu unternehmen. Mehrere Hilfsorganisationen protestieren mit einer Petition gegen die geplanten Kürzungen der Bundesregierung bei der Entwicklungshilfe. Rund 100.000 Menschen haben das Dokument bereits unterzeichnet, das am Nachmittag an SPD-Fraktionschef Mirsch übergeben wurde. Unter dem Titel »Solidarität nicht kaputt sparen« fordern die Unterzeichner einen sofortigen Stopp der Einsparungen. Wer bei der humanitären Hilfe spare, verschärfe die Folgen von Krisen, warnt das Bündnis. Zu den Unterstützern zählen unter anderem die Organisationen Brot für die Welt und Aktion gegen Hunger. Der nordrhein-westfälische Ministerpräsident Wüst fordert nach dem AfD-Sieg in Sachsen-Anhalt die Gründung einer neuen Arbeitsgruppe. Diese sollte sich damit befassen, wie mit der in Teilen gesichert rechtsextremen Partei umzugehen sei, so der CDU-Politiker. Neben Verfassungsrechtlern sollten laut Wüst auch Experten von Bund und Ländern in dem Gremium vertreten sein und über mögliche Schritte beraten. Dabei solle es nicht nur um ein mögliches Verbotsverfahren gehen. Die AfD hatte die Landtagswahl in Sachsen-Anhalt mit 43,8% klar gewonnen. In New York hat die frühere deutsche Außenministerin Baerbock den Vorsitz der UN-Generalversammlung turnusgemäß abgegeben. Nach einjähriger Amtszeit übergab die Grünen-Politikerin symbolisch den Zeremonienhammer an ihren Nachfolger, den Außenminister von Bangladesch, Rahman. In ihrer Abschiedsrede sagte Baerbock, sie verlasse die Vereinten Nationen mit gemischten Gefühlen. Die UN brauche Reformbedarf, sie widersprach aber allen, die sagten, die Organisation sei irrelevant. Kein Land der Welt stünde ohne die UN besser da. Baerbock bleibt in New York, sie wird Professorin an der Columbia University. Wegen eines technischen Problems im britischen Flugverkehrssystem kommt es aktuell an vielen Flughäfen in Europa zu Verspätungen. Laut der britischen Flugsicherungsbehörde ist die Störung inzwischen behoben. Es werde aber noch dauern, bis der normale Betrieb wiederhergestellt sei, heißt es. Nach Angaben der Website Flightradar24 wurden rund 300 Flüge annulliert, darunter auch Verbindungen der Lufthansa. SWR Nachrichten, Redaktion Ramin Movasagian. Das Wetter für Baden-Württemberg und Rheinland-Pfalz. Eine Kaltfront sorgt in der Nacht für deutliche Abkühlung. Die Vorhersage? In der Nacht fällt immer wieder schauerartiger Regen, die Tiefstwerte 18 bis 10 Grad. Morgen wechseln sich in Rheinland-Pfalz Sonne und Wolken ab. Über den Südosten Baden-Württembergs ziehen Regenschauer. Die Temperaturen maximal 15 bis 23 Grad. Die weiteren Aussichten am Donnerstag und Freitag ein Mix aus Sonne und Wolken, dazu etwas wärmer. Die Zeit, es ist 19.04 Uhr.
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2: Hallo nochmal, schön, dass Sie uns zuhören. Wer es richtig ernst meint, pilgert mit spitzen Plastikohren in einfarbigen Pullover zu einem Fantreffen und dann bietet Gleichgesinnten den Vulkaniergruß. Aus der Science-Fiction-Serie Star Trek ist ein weltweites Popkulturphänomen geworden. Hier gibt es gleich tiefe Einblicke in dieses Universum. Ihr ganz eigenes Klanguniversum erschafft die Kölner Band Kishawara, und zwar aus Disco- und Bollywood-Filmmusik. Kreativer Kopf der Gruppe Kappe ist der Deutschinder Keshav Purushottam. Und in diesem Song hier singt eine seiner Cousinen auf Tamil. Pamumukan Onkel bedeutet so viel wie Onkel Nasenschlange. Eine Referenz an die oft skurrilen Figuren in den Bollywood-Filmen.

0: zart groovender Italo-Pop von einem Italiener in Paris. Carbo war das mit dem Titel Notte in SWR Kultur am Abend. In Deutschland startete die Serie Star Trek. Auf Deutsch hieß die erste Staffel ja Raumschiff Enterprise erst viel später. Aber in den USA wurde genau heute, vor 60 Jahren, die erste Folge im Fernsehen gezeigt. William Shatner als Captain Kirk führte die Enterprise durch unendliche Weiten und zahlreiche Abenteuer. Seine Nachfolger wie Captain Picard übernahmen später und immer noch gibt's Neuauflagen und Ableger von Star Trek. Die Fans sind so zahlreich, dass man an einem beliebigen Wochenende, auch heute noch welche davon, an einem der Drehorte treffen kann. Etwa bei den malerischen Vasquez Rocks bei Los Angeles. Die mussten in einigen Folgen als fremder Planet herhalten. Antje Sieb hat sich da mal umgeschaut.
1: Riesige, bizarre Felsen, die schräg in den knallblauen Himmel ragen, in einer wüstenartigen Landschaft. Und das nur etwa eine Autostunde entfernt von Los Angeles. Natürlich war das eine beliebte Filmkulisse. Nicht nur, aber auch für einige Folgen von Star Trek und Raumschiff Enterprise. Etwa ganz neue Dimensionen aus der allerersten Staffel. Captain Kirk muss einen Zweikampf auf einem fremden Planeten ausfechten, läuft schräge Felsen hoch und sucht verzweifelt nach etwas, das sich als Waffe benutzen lässt.
2: Ich habe einen Zweikampf mit einem humanoiden Reptil, ist anscheinend ein Gorn, hat demente Kraft.
1: Genau die Szene hatten sie auch vor Augen, erzählen mir Jessica und Brian. Sie sind hier, weil Jessica ein Riesenfan ist. Und haben versucht, genau die Stelle zu finden, wo William Shatner als Captain Kirk damals unterwegs war.
3: Yes, I wanted to see like if we could figure out like where they were, you know, when Kirk was having the fight with the alien. Yeah.
1: Viele sind natürlich auch einfach nur so hier zum Wandern oder rumkraxeln. Kevin wusste jedenfalls nichts von der Hollywood Connection der Felsen.
4: Like the original one?
5: Yeah.
4: Oh, no kidding. Like Captain Kirk and
5: No way.
4: I mean, it does look like the surface of a foreign planet, right?
5: Exactly.
4: It's pretty wild.
1: Aber das sehe schon irgendwie alles aus wie auf einem anderen Planeten, findet er. Im Besucherzentrum gibt's Infos zur Tier- und Pflanzenwelt. Aber auch Mr. Spock-Tassen mit spitzen Ohren und Star Trek Playmobil im Shop.
6: Der Weltraum. Unendliche Weiten. Wir schreiben das Jahr 2200. Dies sind die Abenteuer des Raumschiffs Enterprise.
1: Ich habe jetzt heute hier niemanden so richtig im Kostüm getroffen, aber die Rangerin im Besucherzentrum, die wollte zwar nichts ins Mikrofon sagen, aber sie hat mir erzählt, dass häufiger mal Leute ihre Besuchertoilette benutzen und da dann ganz normal reingehen und auf einmal rauskommen als irgendeine Star Trek-Figur und dann eben losgehen und hier auf den Felsen Fotos machen. Und dann treffe ich hinter den Felsen noch Familie Dehmer aus Frankfurt. Nicole und Tobias Dehmer sind mit dem erwachsenen Sohn Dorian im Kalifornienurlaub und natürlich wegen Star Trek hier, beziehungsweise wegen Raumschiff Enterprise. Alles eine Frage der Generation.
7: Er ist Star Trek, wir sind Enterprise tatsächlich, ja.
1: In den USA wurde Raumschiff Enterprise nach wenigen Staffeln erstmal wieder abgesetzt, aber entwickelte sich dann doch im Laufe der Jahrzehnte zum Dauerbrenner. Captain Kirk, Captain Picard und viele andere hatten das Kommando. Mittlerweile gibt es weit über 20 Serien und Filme.
7: Das ist einfach so, dass man damit groß geworden ist, wie plötzlich das anhört. Ne? Und es weitergegeben hat an die Kinder auch. Ne?
5: Ja.
1: Schauspieler George Takei, bekannt als Lieutenant Sulu, glaubt, dass die Stärke von Star Trek in der positiven Zukunftsvision lag und liegt. Etwa die friedliche Zusammenarbeit unter Menschen verschiedener Hautfarbe mit unterschiedlichem Hintergrund.
8: Amongst all of us coming together and realizing that our strength is in our working together, infinite diversity in infinite combinations. And then you'll live long and prosper.
1: Das sagte er diesen Sommer bei der Comic-Con. Angesichts der momentanen Weltlage denke sie darüber gerade häufiger mal nach, meint Jessica.
3: Yeah, it's often something I think about these days, that living together in unison is something that's a little harder to come by, so true.
9: I'd call it aspirational.
3: Yeah.
9: It's something to aspire toward.
1: Es käme einem gerade schwierig vor. Oder, meint Brian, wie ein ziemlich ehrgeiziges Ziel.
0: Das ist es in der Tat. Antje Sieb über 60 Jahre Star Trek und die Fankultur, die dazugehört und bis heute lebendig ist in unendlichen Weiten. Vom Weltraum hat sich auch das Ghost Funk Orchestra aus New York inspirieren lassen. Auf dem Album A Trip to the Moon hat Bandchef Seth Applebaum Funksprüche aus dem Archiv der US-Weltraumagentur NASA verarbeitet. Und zwar in jedem Song, auch in dem hier, Again.
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0: Der Song Knowingly vom Wiedermusiker Doppelfinger in SWR Kultur am Abend. Vor 2 Jahren hat der Comicautor Tobi Dahmen eine vielbeachtete Graphic Novel zur Geschichte seiner Familie während der NS-Zeit vorgelegt. Daraufhin wurde er zu einem internationalen Forschungsprojekt in Kanada eingeladen von der Victoria University. Das will Menschen aus der ganzen Welt eine Stimme geben, die Verbrechen gegen das Völkerrecht überlebt haben. Und eine Stimme geben, genau das tut Tobi Dahmen in seinem neuen Comic. Er zeichnet das Schicksal eines Syrers nach, der unter dem Assad-Regime verfolgt und verhaftet wurde. 2016 gelang Akram al-Saud die Flucht und heute lebt er in den Niederlanden. Der Comic Al-Fazia erzählt seine Geschichte. Al-Fazia, das ist das arabische Wort für das Grauen. SWR-Kulturreporterin Silke Arning hat sich Al-Fazia angesehen, natürlich auch gelesen, und mit dem Schöpfer gesprochen.
1: Von einem Moment auf den anderen. Eben noch sitzt Akram als Architekturstudent in Aleppo fröhlich mit seinen Freunden zusammen. Da wird er von einem Mann im Anzug abgeholt. Wenig später landet er in einer Zelle des Geheimdienstes unter der Erde, völlig im Dunkeln, ringsum Schreie und Weinen. Ein traumatisches Erlebnis, eines von vielen, über die Akram Jahre später in stundenlangen Gesprächen dem Comicautor Tobi Dahmen berichtet.
2: Ich war natürlich erstmal in Sorge, würde er sich mir überhaupt öffnen und einem Fremden das so einfach erzählen.
1: Erinnert sich Tobi Dahmen an sein erstes Treffen mit Akram in Amsterdam 2023.
2: Aber der Wille bei ihm ist sehr stark, darüber zu berichten. Für all die Leute, die eben nicht mehr darüber berichten können, an dieses schreckliche Kapitel zu erinnern.
1: Akram ist ein stiller Mann, schreibt Tobi Dahmen nach seiner Begegnung in sein Gesprächstagebuch. Die Entstehung seines Comics, sein Ringen darum, das erzählt in Bilder umzusetzen, seine Gespräche mit dem Syrer sind Teil dieser Graphic Novel. Sie stellt Akrams Erlebnisse in Syrien von 2010 bis 2016 in den Mittelpunkt. Akram, ein sunnitischer Araber, in Damaskus aufgewachsen, geht 2009 zum Architekturstudium nach Aleppo. Im März 2010 wird er verhaftet, weil er angeblich andere Studenten zum Widerstand gegen das Regime angestachelt haben soll. Er gerät in die Fänge des Luftwaffengeheimdienstes, der gefürchteste und brutalste der 4 Geheimdienste, wie es in einem wissenschaftlichen Artikel zum Unterdrückungssystem in Syrien im Anhang dieser Graphic Novel heißt. Die Gewalt bleibt in diesem Comic denn nicht außen vor, aber sie findet eher am Bildrand statt oder indirekt.
2: Die Gewalt gehört natürlich dazu, aber wir wollen damit eben vorsichtig umgehen. In einer konkreten Situation ist es halt eben auch so, dass er mir eine Folterszene beschrieben hat, von der ich gar nicht wusste, wie ich mir das vorzustellen hatte. Und dann habe ich ihn gefragt, weil ich auch in einem Buch schon Illustrationen darüber gesehen hatte, gibt es eine Zeichnung oder irgendwas von den Aufarbeitungsorganisationen, wie ich mir das vorstellen kann. Und dann hat er mir das auf seinem Handy gezeigt.
1: Im Comic schaut man auf das Handy Akrams mit einer Illustration, wie die Häftlinge misshandelt werden. Tobi Dahmen hat sich passend für eine ganz schematische Darstellung entschieden, die weder voyeuristisch noch entwürdigend für die Betroffenen ist. Nach 9 Monaten Haft wird Akram auf Bewährung entlassen. Inzwischen sind die arabischen Länder im Aufruhr, von Tunesien über Ägypten bis nach Syrien lehnen sich die Menschen gegen politische Willkür und Unterdrückung auf. Auch Akram ist auf der Straße, demonstriert. In einem Internetcafé wird er aufgegriffen und erneut verhaftet. Um die unmenschlichen Haftbedingungen zeichnerisch in den Griff zu bekommen, versucht Tobi Dahmen, die Situation in seinem Wohnzimmer nachzustellen. Wie sieht es aus, wenn 16 Menschen auf 4 Quadratmeter zusammengepfercht sind? Im Comic versucht er, sich selbst 16 Mal auf dieser kleinen Fläche einzuzeichnen.
2: Das klingt ja schon schrecklich, 16 Personen auf 2,5 mal 2 Meter. Das ist unglaublich. Aber wie sieht das dann aus? Wie viel Raum nimmt eine Person in so einem Raum, in so einer kleinen Zelle ein? Und wie sieht das dann mit 16 aus?
1: Was an der einen Stelle funktioniert, misslingt an der

0: anderen. Akram wird in eine 12 Quadratmeter kleine Zelle gequetscht, zusammen mit 110 Mitgefangenen. Wieder geht Tobi Dahmen daran, diese Situation in seinem Wohnzimmer nachzuzeichnen und scheitert. Seine durchgestrichene Skizze aber ist dennoch im Comic abgebildet und das ist gut so. Denn das Grauen in Bilder umzusetzen ist eine heikle Gratwanderung. Ebenso der Umgang mit den anvertrauten Geschichten und Empfindungen. Über Folter und Gewalt zu sprechen ist für Comicautor Tobi Dahmen etwas, an das er sich selbst herantasten muss. Sein entsetztes Gesicht, seine Ratlosigkeit begegnen uns in zahlreichen Bildern. Über das Schicksal Akrams hinaus zeigt die Graphic Novel, mit welcher Kaltblütigkeit das Assad-Regime völlig skrupellos gegen die Bevölkerung vorgeht, ganze Viertel in Schutt und Asche legt, auf nichts und niemanden Rücksicht nimmt. Klug und einfühlend ist dieser Comic, der sich im besten Sinne um Aufklärung, Transparenz und Menschlichkeit bemüht.
1: Sich nicht damit beschäftigen zu wollen, kann ich einerseits verstehen, weil natürlich viel Grauen passiert in der Welt. Auf der anderen Seite reden wir so viel über Flüchtlinge, aber wir reden nicht mit ihnen. Und dazu möchte ich eigentlich aufrufen. Und es hat mir gezeigt, dass das möglich ist, vor allen Dingen.
2: Soweit der Comicautor Tobi Dahmen im Beitrag von Silke Arning. Sein Buch Al-Fazia, das Grauen, Überleben in Syriens Gefängnissen, ist bei Carlsen erschienen.

Das ist neue Musik bei SWR Kultur am Abend. Right Side of the Round von Blind Duo aus der britischen Grafschaft Cornwall. Die Band spielt eine, wie wir gerade gehört haben, sehr ungewöhnliche Mischung aus Krautrock und Folk. So ein bisschen Psychedelic Space Rock ist auch noch drin. Und es ist auch ganz spannend, wie man zu ähnlichen Ergebnissen musikalisch kommen kann, obwohl man auf ganz andere Wurzeln oder ganz andere Ausgangspunkte zurückgreift. Hier zum Beispiel die Band Ireke aus Paris, die vermischt Musik aus Westafrika, Südamerika und der Karibik zu einem ganz eigenen Sound. Und auch da ist, finde ich, ein hypnotischer Groove drin. Bisschen mehr Funk als bei Yeo aus Großbritannien. Hier sind Ireke mit dem Song Laissez passer, durchlassen, durchwinken, machen werden.

0: Melesse Passé von Erika aus Paris. Wie es klingt, wenn Pflanzen, Steine, Wasser und Erde eine Stimme bekommen, das wird morgen Abend in Stuttgart im Schloss Solitude zu erleben sein. Nämlich bei der Performance Greening. Die kombiniert Videoprojektionen, gesprochenen Text und experimentelle Klangaufnahmen mit, Achtung, mittelalterlicher Mystik. Entwickelt hat das Künstlerinnenkollektiv Rencontre Pluriel während eines Stipendiums an der Akademie Schloss Solitude und Sophia Volkert war bei den Proben dabei.
1: Eine junge Frau sitzt mit einem verkabelten Gartenhandschuh über mehreren Pflanzenkübeln, die in der Mitte einer großen Halle arrangiert sind. Sie streicht mit der Hand über die Kräuter und greift in die Erde. Der Handschuh übersetzt das in eigentümliche Geräusche. Auf einem Hocker daneben sitzt eine weitere Frau und trägt einen Text vor.
2: Hildegard, écoutez les vers montés dans le vein du monde. Viriditas, cette force qui fait qu'une graine.
1: Im Hintergrund laufen mehrere Videoprojektionen. Blätter, Blüten, Halme in Makroaufnahme, also extremer Nahaufnahme.
2: Le corps, le cercle, le silence.
1: Greening, so der Titel der Performance der bildenden Künstlerin Magali Dugu aus der Schweiz und der kongolesischen Musikerin und Slam-Poetin Oracle Ngoi.
3: It's like maybe an answer to the violence.
1: Es ist vielleicht eine Antwort auf die Gewalt gegen Frauen, aber auch gegen die Natur. Beides kommt von der Idee, dass der Mensch einfach ausbeuten und sich alles nehmen kann und alles unterwerfen, was der Gewalt nichts entgegenzusetzen hat.
3: You submit other that seems to be inferior to your violence,
1: erklärt Künstlerin Magali Dugu. Ihre Arbeit bewegt sich zwischen Performance, Sound, Text und Video. Im Zentrum stehen Geschichte, kollektive Erinnerung, Veränderung, das koloniale Erbe und die Frage, wie zum Schweigen gebrachte Stimmen wieder sichtbar und hörbar werden können. Quell der Inspiration, als sie in Deutschland ankamen, war neben den Gärten und dem Wald rund um das idyllische Schloss das Viriditas-Konzept der Äbtissin Hildegard von Bingen aus dem 12. Jahrhundert, über das die Künstlerinnen hier stolperten. Das Konzept versteht sich als eine lebendige Kraft des Wachstums, der Heilung und der Erneuerung im Einklang mit der Natur. Wir finden, dass diese Arbeit großartig ist, weil wir das heute alle vergessen haben, wir uns so sehr entfremdet haben. So wie ich in meinem Text sage, wir haben all dieses Leid, das uns umgibt, weil wir vergessen haben, uns um die Erde zu kümmern, obwohl sie sich um uns kümmert, wenn wir uns um sie kümmern. Erklärt Oracle Ngoi. Mit der Arbeit bringt das Künstlerinnenkollektiv das Erbe der Äbtissin mit der Schweizer Heilerin und Künstlerin Emma Kunz und der kongolesischen Prophetin und politischen Anführerin Kimba Vita in einen Dialog. Drei Frauen, die diese drei Territorien verbinden. Die Schweiz, der Kongo, unsere Heimatländer und Deutschland, weil wir hier gerade sind. Kimba Vita versuchte im 18. Jahrhundert mit ihrer christlich geprägten Bewegung das Königreich Kongo spirituell zu erneuern und nach dem Bürgerkrieg und dem portugiesischen Einfluss politisch wieder zu einen. Und Emma Kunz wollte ab den 1930er Jahren mit geometrischen Zeichnungen unsichtbare Energiefelder sichtbar machen und dies dann für ihre Arbeit als Heilerin nutzen. Ausgehend von dem Erbe der drei Frauen erforscht das Kollektiv Rencontre Pluriel neue Beziehungen zwischen Körpern, Territorien und unterschiedlichen Lebensformen. Und so bringt das Kollektiv zusammen mit der Musikerin Laure Beur Pflanzen, Steine, Wasser und Erde zum Klingen. In experimentellen Klangaufnahmen wird die Natur sozusagen zum Sprechen gebracht. Dieser ganz neue Blick des Künstlerkollektivs auf das Zusammenspiel von Wissen, Wahrnehmung und Natur ist für Angela Butterstein von der Akademie Schloss Solitude ein tolles Beispiel für die Möglichkeiten, die ein solches Stipendium vor Ort bietet.
4: Die haben sich zwar nicht hier zusammengefunden, das Duo, aber in einer anderen Residency in der Cité des Arts in Paris. Das heißt, Residenzen sind einfach auch Orte, an denen Künstlerinnen und Künstler aus unterschiedlichen Praxisfeldern aufeinandertreffen, sich zusammenfinden, anfangen, gemeinsam zu arbeiten und Projekte zu entwickeln. Und ich glaube, das ist ein sehr schönes Beispiel.
1: Mit ihrer Performance wollen die Künstlerinnen daran erinnern, wie viel Wissen Emma Kunz, Kimba Vita und Hildegard von Bingen zum Teil schon vor Hunderten von Jahren zusammengetragen haben und wie prägend sie bis heute sind. Die drei Frauen stehen dafür, wie lohnend es sein kann, die Beziehungen zwischen Körpern, Landschaften, Wissen, Macht und Fürsorge neu zu denken und mehr im Einklang zu leben.
0: Eine Arbeit mit sehr, sehr vielen Referenzen, wie wir gehört haben, im Beitrag von Sophia Volkert. Morgen, also Mittwochabend, da tritt das Kollektiv Rencontre Pluriel an der Akademie Schloss Solitude mit seiner Performance auf. Die beginnt dann um 19 Uhr. Über Mensch und Natur singt auch der Waliser Carvin Ellis. Er ist nämlich ein großer Bienenfreund. Und in diesem Song erzählt er, wie man einer Biene helfen kann, wenn sie erschöpft oder verletzt ist. Mit Zuckerwasser nämlich. Und am Ende, da hören wir sie brummen. Jetzt muss ich gucken, ob ich es ausgesprochen kriege. Das ist walisisch. Gwenini Gwanyan.

Da hat sie gerade gesummt, die Biene. Das Buch des Tages, das hören wir gleich, das kommt diesmal aus Japan, eine Wiederentdeckung. Und zur Einstimmung gibt es jetzt Musik von der Gruppe Sababa 5. Die spielt mediterranen Pop mit orientalischen Skalen. Eigentlich kommt sie nämlich aus Tel Aviv. Und diesen Pop verfeinert sie in diesem Song mit dem Gesang der Japanerin Yurika Hanashima, A Flower Called Indigo.

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1: Ihr Vater hatte der japanischen Schriftstellerin Aya Koda die Liebe zur Natur vermittelt. 1990 ist sie im Alter von 86 Jahren gestorben. In ihrem wiederentdeckten Buch Bäume, da entfaltet sie das alte japanische Wissen über die Vielfalt heimischer Baumarten. Und es geht auch um die tiefen emotionalen Verbindungen, die wir Menschen mit ihnen, den Bäumen, eingehen können. Cindy Horitzky hat das Buch gelesen.
2: Bäume haben viel zu erzählen, meint Aya Koda.
3: Bäume haben genau wie die Menschen einen eigenen Werdegang. Jeder Baum gibt durch seinen Holzkörper Aufschluss, wie sein Leben verlaufen ist, wie alt er ist, wie gut und sorglos er gewachsen ist, ob er Leid ertragen musste.
2: Bereits zu Beginn des 20. Jahrhunderts beschäftigte sich die japanische Essayistin und Romanschriftstellerin Aya Koda nicht nur mit den vielfältigen Baumarten Japans, sondern auch mit den Gefühlen, die diese in Menschen auslösen können. Aufgewachsen im damals noch ländlich geprägten Stadtteil von Tokio, entdeckte sie schon als kleines Mädchen durch ihren Vater die faszinierende Tier- und Pflanzenwelt. Ihr Vater, selbst ein leidenschaftlicher Naturfreund und Schriftsteller, nahm sie oft auf Spaziergänge durch die Wälder mit, wo sie die Schönheit des Blauregens bewunderte.
3: Denn im Angesicht des Schönen, Erhabenen spürt man stets die eigene Unzulänglichkeit. Das Herz wird einem schwer, denn wie sehr ist man doch selbst von solcher Schönheit entfernt. Weiter geht es wohl kaum. Dabei übersieht man, dass das Staunen darüber ja in Wirklichkeit die Verbindung zu ihr ist, die man vermisst.
2: Im Laufe ihres Buches entfaltet Koda nicht nur eine malerische Reise durch die Flora und Fauna der japanischen Natur, sondern gewährt auch tiefe Einblicke in ihre eigene Familiengeschichte. Mit großer Sensibilität schildert sie prägende Ereignisse ihres Lebens, den schmerzhaften Verlust ihrer Schwester, den bittersüßen Abschied von ihrer Tochter, als diese in die Ehe eintritt, und schließlich die unausweichliche Auseinandersetzung mit ihrer eigenen Vergänglichkeit.
3: Jahr für Jahr kehren die Jahreszeiten wieder. Die Knospen sprießen, die Blumen blühen, die Früchte reifen, welke Blätter taumeln zu Boden. Mein Herz schmerzt beim Anblick dieses Naturschauspiels. Meine Tochter verlobte sich.
2: Koda gelingt es dabei, die Natur nicht lediglich als Kulisse oder Metapher für das menschliche Leben darzustellen, sondern sie durch ihre meisterhafte Sprache untrennbar mit den Emotionen und Erfahrungen des Lebens zu verweben. Wie Ranken, die sich ineinander verschlingen, wachsen Natur und Mensch in ihren Worten zu einer untrennbaren Einheit zusammen. Ihre Beschreibungen der Bäume, Pflanzen und Landschaften werden so zu Spiegelbildern menschlicher Gefühle. Von Trauer und Abschied bis hin zu Hoffnung und Neubeginn.
3: Der Regen und der Wald waren so schön. Der Anblick machte mich regelrecht freudetrunken.
2: Mit jedem Kapitel, mit jedem neuen Baum und mit jeder Reise entdeckt Koda auch im hohen Alter immer wieder unbekannte Seiten an sich selbst. Die Bäume, die sie beschreibt, werden so zu stillen Begleitern auf ihrer Reise nach innen. Sie spiegeln ihre Ängste, Hoffnungen und Erinnerungen wider, während sie gleichzeitig neue Perspektiven eröffnen. Es ist ein Prozess des Wachsens und Werdens, der Koda zeigt, dass Selbstentdeckung kein Privileg der Jugend ist, sondern eine lebenslange Aufgabe, die mit jedem Schritt und jedem Blick in die Natur fortgeführt werden kann. Doch es war nicht allein das natürliche Habitat dieser teils imposanten Giganten, das Koda in ihren Bann zog. Vielmehr waren es die Geschichten, Mythen und Sagen, die sich um diese Gewächse ranken und ihnen eine fast mystische Dimension verleihen. Dass dieses Buch schließlich einem Tagebuch ihrer Reise gleichen würde, hatte die Schriftstellerin vermutlich nicht erwartet. Und doch ist es genau das geworden. Ein intimes und poetisches Werk, das den hohen Wert der Verbindung von Mensch und Natur wiederentdeckt und feiert.
1: Bäume von Aya Koda ist unser Buch des Tages in SWR Kultur. Am Abend vorgestellt hat es Cindy Horitzky. Ja, und eines der bekanntesten und beliebtesten Volkslieder aus Japan heißt Sakura. Das bedeutet auf Deutsch Kirschblüte. Genau die wird in dem Stück auch besungen. Wir hören das Lied in einer Aufnahme von Katharina Valente, die in den 1960er Jahren ein großes Publikum in Japan hatte und eigens dafür Schallplatten aufgenommen hat. Darunter eben auch dieses Stück. Das war's für heute von SWR Kultur am Abend. Nach den Kulturtipps geht's dann und den Nachrichten geht's hier weiter mit dem ARD Radio Festival Konzert.

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1: 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Singer-Songwriter Jazz in Saarburg. Caro Trischler ist eine Musikerin gegen alle Wahrscheinlichkeit. Nur zufällig war in ihrer Kindheit ein Klavier in der Nähe. Als Schülerin stand sie morgens 2 Stunden früher auf und übte Debussy. Mit 17 geriet Trischler in eine TV-Castingshow, haderte jedoch mit dem Showbiz und versuchte es anschließend mit einem Jazzstudium als Detox-Kur. Das war die Rettung ihrer Liebe zur Musik. Heute kultiviert Caro Trischler einen ganz eigenen und hinreißenden Mix aus US und Latin Folk. Caro Trischler Trio. Morgen 20 Uhr, Kulturgießerei Saarburg.

0: 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Es geht um Elvis, Sternbilder, kompostierte Frauen, Bertolt Brecht und das Meer. 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Stuttgarter Lyriknacht, Stadtbibliothek Stuttgart, Freitag und Samstag ab 19 Uhr. 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Seit fast 20 Jahren realisiert das soziokulturelle Zentrum Tuchfabrik, kurz Tufa, in Trier eigene Musicals. Dazu können sich jedes Frühjahr Jugendliche ab 16 bewerben. Für die vielen Gewerke und Rollen bei einer Musiktheaterproduktion vor, neben und hinter der Bühne. Von Solo- und Chorgesang über Tanz und Schauspiel bis zu Maske, Kostüm, Bühnenbild und Technik. Die Teilnehmenden werden dann von professionellen Coaches angeleitet. In diesem Herbst ist das Stück Dracula. Tufa Musical. Premiere Freitag 20 Uhr, Tufa Trier.
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3: Um 20 Uhr mit Jonathan Wiese. Die Präsidenten der USA und Russlands, Trump und Putin, haben eine Stunde lang wegen des Ukraine-Kriegs miteinander telefoniert. Nach russischen Angaben lobten sie die Mission der US-Unterhändler Kushner und Witkoff. Die beiden waren in den vergangenen Tagen erst in Moskau und dann in Kiew, um Ideen für einen Frieden zu präsentieren. Trump und Putin wollten den Austausch in diesem Format fortsetzen, hieß es im Kreml. Deutschland wird die Ukraine bei der Abwehr von russischen Luftangriffen noch stärker unterstützen. Das hat Verteidigungsminister Pistorius bei einem virtuellen Treffen der sogenannten Ukraine-Kontaktgruppe angekündigt. So sollen unter anderem weitere Abwehrraketen des Typs Patriot, Drohnen und Munition an Kiew geliefert werden. An dem digitalen Treffen hat neben dem britischen Verteidigungsminister auch NATO-Generalsekretär Rutte teilgenommen. Israel schließt das britische Konsulat in Jerusalem und lässt mehrere britische Politiker nicht mehr ins Land einreisen. Das hat Außenminister Saar angekündigt. Hintergrund sind britische Sanktionen wegen der israelischen Siedlungspolitik. Wie der britische Außenminister Miliband zuvor mitteilte, gelte für Waren aus Siedlungen im Westjordanland künftig ein Einfuhrverbot. Großbritannien wirft der israelischen Regierung vor, nichts gegen die wachsende Gewalt israelischer Siedler im Westjordanland zu unternehmen. In Köln haben rund 9000 Menschen am Abend gegen eine mögliche AfD-Landesregierung in Sachsen-Anhalt protestiert. Das Bündnis Köln stellt sich quer, hatte zu den Protesten aufgerufen. In einer Mitteilung heißt es, wenn Rechtsextreme in einem Bundesland erstmals an die Macht kommen könnten, müssten Demokraten laut und deutlich die Stimme erheben. Gleichzeitig forderten die Teilnehmer, die Brandmauer gegen die AfD aufrechtzuerhalten. Es gehe um den Einsatz für Vielfalt und gegen Rassismus. Ein technisches Problem im britischen Flugverkehrssystem hat zu Verspätungen an vielen Flughäfen in Europa geführt. Laut der zuständigen britischen Behörde ist die Störung inzwischen behoben. Es werde aber noch dauern, bis der normale Betrieb wiederhergestellt sei, hieß es. Nach Angaben der Website Flightradar24 wurden rund 300 Flüge annulliert, darunter auch Verbindungen der Lufthansa. SWR Nachrichten, Redaktion Ramin Movasagian. Das Wetter für Baden-Württemberg und Rheinland-Pfalz. In der Nacht regnet es zunächst häufig, später ziehen die Schauer langsam ab. Die Tiefstwerte 18 bis 10 Grad. Morgen wechseln sich in Rheinland-Pfalz Wolken und Sonne ab. Im Südosten Baden-Württembergs gibt es noch vereinzelte Schauer. Die Höchstwerte 15 bis 23 Grad. Die Zeit, es ist 20.03 Uhr.

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1: Einen schönen guten Abend und ganz herzlich willkommen. Sie hören das ARD Radio Festival, heute präsentiert von Bremen 2. Mein Name ist Sophia Fischer und für uns geht es heute zum 37. Musikfest Bremen. Eine große Nacht Musik, so war der Eröffnungsabend dort betitelt. Rund um den Bremer Marktplatz haben Konzerte stattgefunden. Es wurde ein vielfältiger musikalischer Mix präsentiert aus Klassik und auch Jazz. Und einige dieser Konzerte lassen wir heute nochmal Revue passieren. Ich würde sagen, wir legen direkt los. Wir starten im Bremer Konzerthaus Die Glocke. Hier spielt das HR-Sinfonieorchester zusammen mit dem Chefdirigenten Alain Altinoglu das Prélude à la Prémédie d'un Faune von Claude Debussy.

0: Claude Debussys Prélude à la Prémédi, dann Faun, das Vorspiel zum Nachmittag eines Fauns. Debussy setzt hier ganz auf weiche Farben und fließende Formen. Gespielt hat gerade das HR-Sinfonieorchester zusammen mit dem Chefdirigenten Alain Altinoglu. Und diese Liveaufnahme ist bei der großen Nachtmusik entstanden. Das ist der Eröffnungsabend beim Musikfest Bremen. In der Glocke geht es gleich auch schon weiter, und zwar mit dem Klavierkonzert Mother Earth des türkischen Pianisten und Komponisten Fazıl Say. Der Komponist selbst hat dieses Konzert mal als Weckruf im Kampf gegen die Klimakrise beschrieben. Wir kommen also gleich zu zeitgenössischer und durchaus meinungsstarker Musik. Warum die Werke von Fazıl Say und Claude Debussy so gut zusammenpassen und im Programm nebeneinander stehen, hat der Dirigent Alain Altinoglu uns im Interview erklärt.
1: The piece of Fazıl is about climate changing and it's so hot everywhere. And I was thinking, which piece is very hot? And this piece, Prélude à la Prémédi d'un Faune, when you read the poem by Mallarmé, you feel it's so hot outside. It's like 40 degrees. And in this atmosphere of very hot, you have this faun coming with the nymphs and all this. So I thought it's a great combination. I think it goes also the colors of Debussy goes very well with the music of Fazıl. So I thought that was the reason.
0: Der französische Dirigent Alain Altinoglu erklärt hier nochmal, dass es im Klavierkonzert von Fazıl Say ganz konkret um den Klimawandel geht. Er hat für das Programm also nach einem Stück gesucht, das eine gewisse Hitze ausstrahlt. Das Prélude à la Prémédi dann Faun erzählt ja von einem heißen Sommernachmittag, und das fand der Dirigent sehr passend. Außerdem sagt Alain Altinoglu, dass die Farben, die Debussy für seine Musik wählt, seiner Meinung nach sehr gut zu der Musik von Fazıl Say passen. Davon können wir uns jetzt selbst ein Bild machen. Mother Earth, so heißt dieses Klavierkonzert von Fazıl Say. Der Komponist selbst sitzt jetzt am Klavier und übernimmt den Solopart.

Der Pianist und Komponist Fazıl Say hat dieses Konzert als Weckruf im Kampf gegen die Klimakrise beschrieben. Es geht hier darum, die Schönheit unserer Welt zu beschreiben und gleichzeitig von ihrer Vergänglichkeit und Gefährdung zu erzählen. Das gerade waren die ersten drei Sätze von Mother Earth, gespielt vom HR-Sinfonieorchester unter der Leitung von Alain Altinoglu. Und am Klavier saß der Komponist selbst, Fazıl Say. Sie hören das ARD-Radio-Festival, heute präsentiert von Bremen 2, und wir befinden uns beim 37. Musikfest Bremen. Eine große Nachtmusik ist der Titel für den Festival-Eröffnungsabend. Dann finden rund um den Bremer Marktplatz Konzerte statt, in Spielstätten wie zum Beispiel der Bremer Glocke oder auch dem St. Petri-Dom. Das Besondere ist, dass hier viel gleichzeitig passiert. Es gibt drei Zeitschienen, einige Konzerte laufen also parallel und das Publikum darf nach jedem Kurzkonzert, je nach Lust und Laune, die Spielstätte wechseln und sich so bis zu drei Konzerte rauspicken. Das machen wir jetzt auch. Wir wechseln die Spielstätte und spazieren zusammen bis in die obere Halle des Bremer Rathauses. Mit Kammermusik geht's hier weiter. Das ist jetzt der erste Satz aus dem Klaviertrio Nummer 2 in S-Dur von Franz Schubert. Es spielen Aljona Bajewa an der Geige, Kirill Slotnikov am Cello und Vadim Holodenko am Klavier.

Das war der erste Satz aus dem Klaviertrio Nummer 2 in S-Dur von Franz Schubert. Gespielt haben Aljona Bajewa an der Geige, Kirill Zlotnikov am Cello und Vadim Holodenko am Klavier. Diese Aufnahme ist diesen Sommer bei der Großen Nachtmusik entstanden. Das ist der Eröffnungsabend des Musikfestes Bremen. Dem Festival ist es wichtig, dass schon an diesem ersten Abend ein vielseitiger musikalischer Mix präsentiert wird. Beim Musikfest Bremen finden unterschiedliche Genres und Epochen statt. Es geht auch mal in den Jazz. Überwiegend gibt es hier aber klassische Musik für den Nordwesten, darunter zeitgenössische Musik, Kammermusik oder auch der ganz große Orchestersound. Für uns geht es jetzt mit alter Musik weiter. Dafür wechseln wir nochmal den Spielort. Es geht raus aus dem Bremer Rathaus und wir nehmen Platz auf einer Bank in der Kirche unserer lieben Frauen. Hier sind das Vokal- und das Kammerensemble des Boston Early Music Festivals aufgetreten und musikalisch war der Auftritt ganz dem Komponisten Claudio Monteverdi gewidmet.

0: Das waren das Vokal- und das Kammerensemble des Boston Early Music Festivals mit Werken von Claudio Monteverdi. Die Leitung hatten die Musiker Paul Odette und Steven Stubbs. Beide sind Spezialisten für alte Musik. Eine große Nacht Musik, so ist der Eröffnungsabend beim Musikfest Bremen betitelt. Rund um den Bremer Marktplatz finden dann Konzerte statt. Und mit dem nächsten Ensemble wechseln wir heute Abend zum ersten Mal in den Jazz. Der Posaunist und Sänger Robinson Coury gilt als einer der Rising Stars der französischen Jazz- und Crossover-Szene. Er ist bei der großen Nachtmusik mit seinem Trio aufgetreten und hat einen, wie ich finde, sehr besonderen Sound präsentiert. Robinson Coury macht richtige Klangwelten auf. Er arbeitet auch viel mit elektronischen Sounds. Manchmal klingt das ein bisschen futuristisch und auch Weltraumassoziationen liegen da nicht ganz fern. Und das hat wohl auch seine Gründe. Das hat uns der Musiker im Interview erklärt.
1: Yeah, it was the first idea. I mean, I was reading astrophysician Aurélien Barreau speaking of Big Bang and how are we made from dust from the stars, and it's how it came out, the idea of Mia, of like an ancient world or a big kind of existential question about the universe. We are kind of playing the music from our stars that we imagine.
0: Robinson Coury sagt also, er habe sich mit Astrophysik beschäftigt und das scheint ihn so fasziniert zu haben, dass er inspiriert war, eine Musik zu machen, die wie eine Welt oder eine große existenzielle Frage ist. Er spricht hier von einer Art Musik der Sterne. Jetzt wollen wir ihn hören. Das ist Robinson Coury mit seinem Trio Mia bei der großen Nachtmusik des Musikfestes Bremen.

Ich finde, es ist kaum zu glauben, dass hier nur 3 Personen auf der Bühne stehen und für diese Musik verantwortlich sind bei so einem Klangvolumen. Das gerade war das Robinson-Curie-Trio. Das Trio nennt sich auch Mia und ist in diesem Sommer beim Eröffnungsabend des Musikfestes Bremen aufgetreten, bei der großen Nachtmusik. Mit diesem Konzert waren wir gerade im Innenhof des Forums am Domshof in Bremen. Das war also ein Open-Air.

0: Konzert an diesem Sommerabend. Das Musikfest Bremen hat in diesem Jahr zum 37. Mal stattgefunden. 1989 hat der Intendant Thomas Albert das Festival gegründet. Es wird ganz bewusst auf eine stilistische Vielfalt geachtet und die künstlerische Qualität soll laut dem Festival die oberste Maxime sein. Wer sich die Programme der letzten Jahre anschaut, wird merken, dass sich über die Jahre einige künstlerische Bekanntschaften gehalten haben. Beispielsweise ist der Musiker Fazil Say eine Art Dauergast. Schon 2008 hat er den Musikfestpreis gewonnen. 2022 wurde dann beim Musikfest Bremen seine 5. Sinfonie uraufgeführt. Und in diesem Jahr war er wieder dabei und hat mit dem hr-Sinfonieorchester 2 Kurzkonzerte im Konzerthaus Die Glocke gespielt. Also haben wir mal bei ihm nachgefragt, warum kommt er denn immer wieder zurück nach Bremen und zu diesem Festival?
1: Also es ist fantastisch hier. Ganze Stadt lebt mit dem Festival. Ein super Programm, ein sagenhaftes Angebot von großartigen Künstlern jedes Mal. Und ich bin sehr geehrt natürlich, jedes zweite Jahr hier dabei zu sein als Komponist und Pianist.
0: Fazil Say kommt hier also richtig ins Schwärmen. Da war wohl einer in Festivalstimmung. Wir kommen jetzt zu seinem zweiten Auftritt an diesem Abend bei der Großen Nachtmusik 2026. Dieser Auftritt mit dem hr-Sinfonieorchester stand im Namen von George Gershwin. Klassik trifft auf Jazz. Das ist die Rhapsody in Blue.

Na, wenn das mal kein Ohrwurm ist, die Rhapsody in Blue von George Gershwin, Klassik meets Jazz bei der großen Nachtmusik des Musikfestes Bremen. Das gerade war das HR-Sinfonieorchester unter der Leitung vom Chefdirigenten Alain Altinoglu und zusammen mit Fazıl Say am Klavier. 1924 wurde dieses Werk uraufgeführt und bis heute ist es sehr populär und das, wie ich finde, völlig zu Recht, denn die Rhapsody in Blue macht einfach so viel Spaß beim Zuhören. An dieser Stelle verabschiedet sich Fazıl Say vom Bremer Musikfestpublikum, aber er hat noch eine Überraschung parat und auch die kommt von George Gershwin. Das ist Summertime aus der Oper Porgy and Bess, jetzt in einer Klavierversion von Fazıl Say.

summertime and the living is easy, so heißt es original im Text. Und ganz easy und lässig klang auch gerade die Version von Fazıl Say. Das war der türkische Pianist und Komponist gerade mit George Gershwins Summertime. Und wir bleiben auch noch einen Moment bei diesem Musikfestauftritt im Bremer Konzerthaus, denn für das HR-Sinfonieorchester und den Dirigenten Alain Altinoglu geht es noch weiter mit einer abschließenden Komposition an diesem Abend. Ein Amerikaner in Paris, so ist der Titel. Und auch das ist ein populäres Werk von George Gershwin. George Gershwin beschreibt hier das trubelige Stadtleben in Paris, die Rush-Hour auf der Champs-Élysées. George Gershwin wollte die Eindrücke eines amerikanischen Touristen wiedergeben, der durch Paris schlendert und der diese besondere Atmosphäre aufnimmt, samt Straßenlärm und Taxihupen. Er selbst war auch Reisender in Paris, hat diese Stimmung also selbst erlebt. Und die Uraufführung hat dann 1928 in New York stattgefunden. Aber ein bisschen echtes Paris war auch hier dabei, denn der Komponist hat extra 4 unterschiedliche Pariser Taxihupen für sein Werk importieren lassen. Ein Amerikaner in Paris heißt jetzt also das nächste Stück. Es spielt nochmal das HR-Sinfonieorchester und Alain Altinoglu dirigiert.

0: Ein Amerikaner in Paris von George Gershwin, gerade gespielt vom HR-Sinfonieorchester unter der Leitung des Dirigenten Alain Altinoglu. Sie hören das ARD-Radio-Festival, heute präsentiert von Bremen 2. Und wir schauen zurück auf die große Nachtmusik, auf den Eröffnungsabend beim 37. Musikfest Bremen. Dieses Festival findet jährlich nicht nur in Bremen statt, sondern ist ein musikalisches Fest für den Nordwesten mit Konzerten in Cuxhaven, Ganderkesee, Lilienthal oder auch Oldenburg. Die Liste der Spielstätten ist wirklich umfangreich. Bei der großen Nachtmusik gibt es Spielstätten rund um den Bremer Marktplatz. Gerade waren wir zum Beispiel im Konzerthaus Die Glocke und als nächstes schlendern wir nochmal zurück in die Kirche unserer lieben Frauen. Hier sind zwei Ensembles des Boston Early Music Festivals aufgetreten, gemeinsam mit den beiden künstlerischen Co-Direktoren Paul Odette und Steven Stubbs. Bei der großen Nachtmusik haben die beiden ganz auf die Musik von Claudio Monteverdi gesetzt, mal als Zeitbezug. Monteverdi ist 1643 verstorben und trotzdem ist seine Musik erstaunlich modern, findet Steven Stubbs.
1: Ich bin aufgewachsen mit den Beatles, ne? Und für mich war Beatles und Monteverdi auf einer Ebene und nicht unähnlich. Also einfach von schönen Harmonien, interessante Überraschungen und so weiter. Ich brauche nicht zu wissen, was alles im Symphonieorchester passiert hat für 200 Jahre, um die direkte Kontakt zu Monteverdi zu bekommen.
0: Steven Stubbs sieht Monteverdi also als eine Art Popstar des 17. Jahrhunderts. Ich würde sagen, wir lassen die besagten Harmonien und Überraschungen jetzt nochmal für sich sprechen. Das sind das Vokal- und das Kammerensemble des Boston Early Music Festivals.

So klingen das Vokal- und das Kammerensemble des Boston Early Music Festivals, gerade mit Werken von Claudio Monteverdi. Die Leitung hatten Paul Odette und Stephen Stubbs und stattgefunden hat dieser Auftritt bei der großen Nachtmusik des 37. Musikfestes Bremen. An diesem Festivaleröffnungsabend haben insgesamt 18 Konzerte stattgefunden. Es gab 9 Spielstätten und 3 Zeitschienen. Das Publikum hatte also die Qual der Wahl und konnte bis zu 3 Konzerte an diesem Abend besuchen. Für uns geht es jetzt nochmal zurück ins Bremer Rathaus. In der festlichen oberen Rathaushalle sind an diesem Abend die Geigerin Aljona Bajewa, der Cellist Kirill Slotnikov und der Pianist Vadim Rolodenko aufgetreten. Und diese drei haben sich ganz schön was vorgenommen. Das Klaviertrio Nummer 2 in S-Dur von Franz Schubert. Das ist eine umfangreiche Komposition, die 1827 von Schubert geschrieben wurde. Das war die Zeit, in der er auch die Winterreise komponiert hat. Und eine gewisse Melancholie findet sich auch in diesem Werk. Das ist der 4. Satz aus dem Klaviertrio Nummer 2 in S-Dur von Franz Schubert.

Das waren die Geigerin Aljona Bajewa, der Cellist Kirill Slotnikov und der Pianist Vadim Holodenko mit dem vierten Satz aus dem Klaviertrio Nummer 2 in S-Dur von Franz Schubert beim Festivaleröffnungsabend des Musikfestes Bremen. Eine große Nacht Musik war auch in diesem Jahr die Überschrift. Die Veranstaltung hat am 15. August stattgefunden und wir haben im ARD Radio Festival heute präsentiert von Bremen 2 auf ausgewählte Konzerte zurückgeschaut. Ich bin Sophia Fischer und ich sage an dieser Stelle Tschüss und danke fürs Zuhören. Ich wünsche Ihnen jetzt noch einen schönen Abend und bis zum nächsten Mal. Ciao.

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1: Um 23 Uhr mit Wolfgang Berger. Nach den Anschlägen und Sabotageversuchen an Stromversorgungsanlagen in mehreren Bundesländern ist der gesuchte Tatverdächtige festgenommen worden. Die Polizei fasste den 48-Jährigen in der Nähe des Kraftwerks Weißweiler in Nordrhein-Westfalen. Hendrik Frost erläutert aus Aachen, was zu den Hintergründen bekannt ist.
2: Aktuell haben die ermittelnden Behörden keine Hinweise darauf, dass Daniel V. Mittäter gehabt haben soll. Aber das ist noch Gegenstand der Ermittlungen. Ebenso muss ermittelt werden, was genau seine Pläne waren. In Dormagen zum Beispiel wurden in der Nähe von Umspannwerken Abschussanlagen gefunden, mit denen Kurzschlüsse verursacht werden konnten. Jetzt wurde er aber eben mit Sprengstoff angetroffen. Aufschluss darüber könnte auch noch ein zweites Bekennerschreiben geben, das gestern gefunden worden ist.
1: Fachleute haben die PISA-Testergebnisse als Schock bezeichnet. Hintergrund ist die neue PISA-Studie der OECD. 15-jährige Schüler aus Deutschland haben bei der Untersuchung im vergangenen Jahr so schlecht abgeschnitten wie noch nie. Untersucht wurden Leistungen in Lesen, Mathe und Naturwissenschaften. Arbeitgeberpräsident Dulger forderte, dass an den Schulen künftig verstärkt das Rüstzeug für Ausbildung, Studium und Beruf gelehrt werden müsse. Das Deutsche Kinderhilfswerk nannte es erschreckend, dass der Bildungserfolg von Kindern in Deutschland noch immer so stark vom Elternhaus abhängt. Israels Außenminister Saar hat angekündigt, das britische Konsulat in Jerusalem zu schließen. Das Land reagiert damit auf Großbritanniens Ankündigung, den Handel mit israelischen Siedlungen im besetzten Westjordanland zu verbieten. Aus Tel Aviv, Julia Lai.
3: Zudem kündigte Saar eine Reihe weiterer Maßnahmen an. So müssen etwa britische Vertreter das internationale Gaza-Hilfszentrum in Israel verlassen. Und er sprach Einreiseverbote gegen 12 Personen aus, die an, Zitat, antisemitischen und anti-israelischen Aktivitäten beteiligt sind. Der Schritt kommt als Reaktion auf neue Sanktionen, die die britische Regierung heute verkündet hat. Aus Protest gegen Israels Siedlungspolitik im besetzten Westjordanland. Innerhalb von 6 bis 9 Monaten will Großbritannien die Einfuhr von Waren aus den Siedlungen verbieten. Auch Frankreich und Kanada wollen sich dem Einfuhrverbot anschließen.
1: Borussia Dortmund ist mit einem Sieg in die neue Saison in der Fußball-Champions League gestartet. Der BVB gewann am Abend das Heimspiel gegen den FC Villarreal aus Spanien mit 3:2. Für die Dortmunder traf zweimal Guirassy, außerdem schoss der Spanier Veiga ein Eigentor. Das waren die Nachrichten. Und das Wetter in Deutschland. Nachts gebietsweise Schauer und einzelne Gewitter, auch trockene Phasen, Tiefstwerte 18 bis 9 Grad. Morgen zeitweise Schauer, an den Alpen teils kräftig, örtlich heiter, Höchstwerte 16 bis 23 Grad. Am Donnerstag häufig trocken, im Norden einzelne Schauer 17 bis 24 Grad. Am Freitag längere, freundliche Abschnitte, im Nordwesten Schauer und Gewitter bei 17 bis 24 Grad. Es ist jetzt 23.03 Uhr.
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4: Mit Jean-Marc Holkemes und für dieses Jazz Beats Spezial zum ARD Radio Festival wollte ich nicht alleine im Studio sein und habe mir einen jungen, jazzverliebten Produzenten aus Bernburg in Sachsen-Anhalt, aber auch viel lebhaft in Leipzig, vor allem eingeladen. Schön, dass du da bist, Jazzy Q.
5: Ja, hallo Jean-Marc, vielen Dank für die Einladung.
4: Sehr gerne. Du veröffentlichst ja Musikbeats, die so richtig erst seit, ja, sag ich mal, 2 Jahren so, ne? Vorher hat man nicht so viel von dir wahrgenommen.
5: Korrekt.
4: Du hast eine ganz große Affinität zu altem Jazz. Man hört ja auch schon in deinem Namen, dass da irgendwas sein muss.
5: Genau.
4: Du samplest gerne alten Jazz. Wir wollen dich heute vor allem musikalisch vorstellen. Du bist ja sehr aktiv im Hip-Hop-Bereich. Unter anderem gibst du auch dein Wissen und deine Begeisterung für Hip-Hop weiter.
5: Ja, das ist richtig. Die Mrs. Rose und ich, wir geben auch Workshops für Kinder. Ob das in Freizeiteinrichtungen ist, in Schulen oder als Freizeitangebot in Ferien. Wir sind da sehr aktiv. Each one teach one. Mhm. Ich hatte selber nicht die Gelegenheit, dass mir jemand was beigebracht hat und darum habe ich mich da eingesetzt.
4: Ja, da müssen wir natürlich drüber reden. Eine tolle Sache, dass du dich da engagierst mit der guten Miss Rose. Du hast auch noch ein paar liebste Jazzplatten mitgebracht.
5: Ja, die habe ich dabei. Ja. Soll ich die gleich rausholen?
4: Nein, die lassen wir natürlich noch drin. Das besprechen wir ganz am Ende, weil das muss natürlich sein. Okay. Wenn du schon ein Jazz-Fan bist und wir hier bei der modernen Variante einer Jazz-Radioshow sind, dann wollen wir auch über die alten Helden sprechen. Das besprechen wir alles gleich, damit Sie jetzt erstmal einen Eindruck bekommen. Wie klingt denn Jazzy Q überhaupt? Genehmigen wir uns zwei Instrumentale von dir, und zwar Wedding Crasher und Kranker Jazz heißen die Songs. Bei Wedding Crasher ist mir noch direkt eingefallen, steht immer noch auf meiner Bucketlist, ich will unbedingt irgendwann mal eine Hochzeit crashen, falls du Bock hast.
5: Ja, ich bin dabei, ja? Auf jeden Fall.
4: Alles klar, wir hören uns erstmal die beiden Songs an und quatschen dann in Ruhe gleich weiter hier bei Jazz Beats.

0: Kranker Jazz heißt dieser Song von meinem heutigen Gast Jazzy Q. Du bist Jahrgang 88.
1: Genau.
0: Hast du auf dem Gymnasium Hip-Hop für dich entdeckt und mit Freestyles und so ersten Beatproduktionen da dann dich versucht? Jetzt hört man deinen Songs natürlich deutlich an, dass du es irgendwie mit dem Jazz hast beim Samplen. Hm. War denn der Jazz zuerst da oder Hip-Hop?
1: Zuerst war Hip-Hop da, definitiv. Hm. Also ich habe das große Glück, dass meine Schwester einen guten Musikgeschmack hat, meine große Schwester wohlgemerkt, und ich bin mit den Fugees aufgewachsen, mit Freundeskreis, damals natürlich noch Fanta 4, Fettes Brot, deutsche Sachen noch zu nennen, und habe da großes Glück gehabt. Und ja, um die Jahrtausendwende kam irgendwann die Berliner Szene dazu, und ja, dank eines Mitschülers habe ich das alles so mitbekommen. Und der hat dann auch mit mir Musik gemacht, und das hat super gefetzt. Uns hat das viel Spaß gemacht. Wir hatten Freestyle-Sessions auf dem Schulhof und solche Sachen und sind dann dabei geblieben. Also ich auf jeden Fall.
0: Von deinen Eltern aus, gab es da auch irgendwie einen musikalischen Einfluss oder?
1: Eher nicht so. Mhm. Mein Vater ist ein großer Carlos Santana-Fan. Also das kann man vielleicht noch mit dazu nehmen. Ja, und den feiere ich auch sehr. Ja. Von daher, ja, vielleicht durch meinen Vater.
0: Wie genau sah das denn in Bernburg in deiner Jugend aus, mit Hip-Hop dort in Berührung zu kommen? Weil das ist ja dann doch überschaubar. Bernburg?
1: Ja, tatsächlich. Die Szene ist sehr überschaubar, und wie gesagt, wir haben in der Schule angefangen unter uns. Ich danke meiner Mathelehrerin heute noch, dass sie mich neben den Limbatti gesetzt hat damals.
0: Sonst war wahrscheinlich das eine Strafe? Nicht.
1: Nein, okay. Nein. Für mich nicht.
0: Okay. Nee, es hätte ja sein können, nee, jetzt mal Ruhe da drüben, du setz dich jetzt mal zu ihm rüber. Und hat euch dann vielleicht dadurch zusammengebracht, deswegen fragte ich.
1: Genau, also die beiden schlechtesten Schüler zusammengesetzt. Ach. Und das hat dann gematcht.
0: Okay. Gut, in Mathe reden wir lieber nicht drüber, da war ich auch richtig schlecht.
1: Besser nicht.
0: Ich sage nur Abitur, 3 Punkte. Ja, du bist jetzt mittlerweile seit 4 Jahren auch in Bernburg bei einer Crew angedockt.
1: Genau.
0: Der Jaden Eden Crew. Ja. Die hast du dort im ansässigen Kulturverein kennengelernt.
1: Richtig.
0: Erzähl uns, wie.
1: Ja, also die Jungs haben eine Freestyle-Session organisiert, und ich habe auf Instagram davon gelesen und habe mir gedacht, ja, da gehe ich mal vorbei. Ich habe ja schon immer Mucke gemacht und habe auch noch so ein paar Beats auf dem Rechner gehabt und habe gedacht, ja, das hörst du dir mal an. Vielleicht lernst du mal jemanden kennen. Ich kannte den Hetnat schon vom Hören und dachte, das ist die perfekte Gelegenheit, die Jungs mal kennenzulernen. Und ja, das hat gematcht.
0: Ja, also Kulturvereine, Jugendheime, unfassbar wichtige Anlaufpunkte, wenn es darum geht, eben ja, Musiker, musikbegeisterte Menschen zusammenzubringen. Ne?
1: Tatsächlich, ja. Tatsächlich.
0: Mit einigen Jungs, die das Mikrofon, sag ich mal, bevorzugen und rappen, hast du ja auch schon Songs gemacht, das hören wir uns jetzt auch an. Einer weilt leider nicht mehr unter uns.
1: Genau.
0: Der Bagalude.
1: Der Bagalude. Rest in Peace.
0: Rest in Peace. Haben wir heute 2-mal mit dabei, das kann ich schon mal verraten.
1: Sehr schön.
0: Und da ist das der Song Auf beiden Augen blind mit ihm und dir am Beat und direkt daran, du hast ihn gerade schon witzigerweise erwähnt, du und Hetnat One.

0: Jazzy, funky, gute Musik, gute Beats. Dafür Danke. Steht Jazz Beats. Einmal im Monat. Immer zu hören, auch in ARD Sounds und natürlich auch immer mit dabei, wenn das jährliche ARD Radio Festival ansteht. Und für den gerade gehörten Sound verantwortlich ist Jazzy Q aus Bernburg. August heißt der Song. Ich habe jetzt nach diesem Song, auch wie du mir den geschickt hast, du hast automatisch so bessere Laune. Es geht dir einfach besser, wenn du diesen Song hast. Sehr gut. War das so beabsichtigt oder reiner Zufall?
1: Ja, natürlich. So war das beabsichtigt.
0: Ja, für mich klingt der Song ja auch so ein bisschen, als hätte eine junge Soul- und Funk-Band, die legendäre, ich weiß nicht, ob du sie kennst, Candy Dulfer, ganz bekannte Saxophonistin, eingeladen und die hätten einfach miteinander gejammt. Das klingt gar nicht so in einer klassischen Hip-Hop-Produzentenproduktion.
1: Es war auch ein geiles Sample. Es hat Spaß gemacht, muss ich dir sagen.
0: Willst du uns verraten?
1: Ich weiß es nicht mehr. Ich hab gerade überlegt, ich weiß es nicht mehr, wo dieses Saxophon herkommt.
0: Das geht vielen Produzenten, Beatmakern, instrumentalen Produzenten, sodass sie irgendwann gar nicht mehr wissen, wo war denn eigentlich dieses Sample her. Auf jeden Fall sieht man auch dem Song ganz gut an und hört ihm vor allem, dass du nicht klassisch immer nur Hip-Hop-mäßig denkst, ne, wenn du an Produktion rangehst.
1: Nein, das mache ich tatsächlich nicht. Also mir muss das gefallen musikalisch und ich gehe nicht daran und sage, ich mache jetzt einen Hip-Hop-Beat. Also das schließe ich schon mal aus, tatsächlich. Ich lasse mich so ein bisschen leiten von dem Sample, was ich gefunden habe, von der Idee, die ich habe und habe jetzt keine klare Struktur in meinem Schaffen.
0: Gibt es bei dir Soul- und Funk-Musiker, die du extrem feierst?
1: Ja, auch. Klar, sicher, aber jetzt namentlich würde ich jetzt keinen hervorheben. Also ich höre viel Soul & Funk, ich höre ganz viele unterschiedliche Musikrichtungen. Also mein YouTube-Recap hat mir, glaube ich, über 150 Musikrichtungen rausgehauen im letzten Jahr. Und ja, es muss einfach passen, es muss einen Vibe haben und mir muss es gefallen.
0: Du hast mir ja im Vorfeld erzählt, dass du, obwohl du jetzt schon länger mit Hip-Hop unterwegs bist, erst 2022 so richtig ernsthaft angefangen hast zu produzieren und das Hip-Hop vor allem als intensiveres Hobby zu betreiben. Was war denn der Grund dafür?
1: Der Grund war tatsächlich, dass ich meine Jungs kennengelernt habe und endlich ein Feedback hatte zu meinen Beats. Ich hatte endlich MCs, die darauf gespittet haben. Und ja, es gab kein schöneres Gefühl, als in den Keller zu kommen und da sitzen drei MCs und hören sich dein Beat an und fangen dann an zu rappen. Also das war
0: aber war das für dich auch trotzdem in Ordnung, sag ich mal, weil das ist ja so ganz oft am Anfang von Beatmakern, von Produzenten, dass sie irgendwie in ihrem Zimmer, in ihrem Keller sitzen, irgendwie machen, teilweise manchmal jahrelang, bis sie das irgendwie jemandem vorspielen. War das für dich in Ordnung oder hat es bei dir relativ schnell schon gekribbelt und du hast gedacht, boah, ich brauche dringend mal Leute, die mir irgendwie sagen, klingt das gut, kann man da vernünftig drauf rappen, was machen wir damit?
1: Also für mich war das ein großes Experiment tatsächlich. Ich bin eher der zurückhaltende Typ. Und ich habe einfach meine Chance genutzt und seitdem nutze ich die auch öfters, weil ich gesehen habe, ja, es kommt gut an, ich habe auch viel dazugelernt und es macht einfach Spaß.
0: Wir hören weiter rein in dein musikalisches Schaffen und ich muss auch mal erwähnen, dass heute viele Songs, Beats, die wir hier in der Sendung spielen, eigentlich noch gar nicht veröffentlicht sind. Also
1: das stimmt.
0: Sehr exklusiv auf jeden Fall. Wir hören weiter rein. Jazzy Q heute zu Gast

0: Wir sind beim Wein angelangt. Doppio Passo Cipher. Jazzy Q, mein heutiger Gast bei Jazz Beats im ARD Radio Festival Spezial. Er hat den Beat geliefert und einige Rapper, Rapperinnen haben ihn bereichert. Wen haben wir alles mit dabei?
1: Ja, war ein schöner Abend. Das kann ich dir sagen. Mit dabei ist der MEP, mit dem ich auch ein Tape zusammen gemacht habe. Mit dabei ist der Headnut. Mit dabei ist Picasso, ein etwas unbekannter Rapper aus Bernburg. Und mit dabei sind Lazy aus Berlin und Mrs. Rose.
0: Also ein ordentliches Aufkommen. Und du hast sie erwähnt und es passt perfekt für den Übergang. Miss Rose aus Leipzig, nicht nur Rapperin, Hip-Hop-Aktivistin kann man bei ihr schon sagen, Betreiberin von Rap-Zirkus. Sie und auch du, ihr gebt, du hast das am Anfang schon gesagt, Hip-Hop-Workshops für Kinder und Jugendliche. Wo und wie läuft das ab? Was macht ihr alles mit den Jungs und Mädchen?
1: Also das läuft so ab. Die Francis ist auch regelmäßig in Leipzig unterwegs und macht wöchentlich eigentlich Workshops im Pögelhaus oder auf dem Bauspielplatz. Ich glaube, das kennst du auch alles. Mhm. Und ansonsten ist es so, dass wir auch angesprochen werden von Forward e.V. aus Halle, um Workshops durchzuführen. Wir waren letztens in Halberstadt bei der Zora, hatten da einen schönen Tag mit Kids, haben einen Track aufgenommen. Zwei Tracks sogar an einem Tag. Also das hat richtig gefetzt. Es ist so, dass die Mrs. Rose sich mit den Kids hinsetzt und Texte schreibt und ein bisschen noch guckt, was beschäftigt die Kids gerade, was passt vielleicht auch thematisch dazu, zu dem Projekt, was wir da begleiten. Und ich zeige den Kids dann, wie ich einen Beat baue und lasse die auch gerne mitmachen. Wir nehmen Percussions auf, wir nehmen verschiedene Stimmen auf, um dem einfach mal ein Gefühl zu geben, wie ist das auch vor so einem Mikrofon zu stehen, was einzuspielen, wie ist es mein Instrument auch digital einzuspielen. Ich bringe auch die MPC mit, die dürfen mal ein bisschen auf den Pads rumkloppen. Und haben da einen Riesenspaß und wir haben bisher auch richtig, richtig tolle Produkte da erstellt mit den Kids und die haben sich auch jedes Mal so gefreut und waren stolz und da sind wir natürlich auch stolz.
0: Ja, das klingt großartig. Also das ist ja genau das, du hast es vorhin so schon gesagt, each one teach one.
1: Genau.
0: Ja, und das dann vor allem, ich meine, das eine ist natürlich, dass bei Kindern und Jugendlichen ja generell sich ja ein großer Teil irgendwie Hip-Hop hört, Hip-Hop begeistert ist, aber dann das mal selber machen zu können, dann von zwei Herrschaften, einer Dame, einem Mann das gezeigt zu bekommen, die einfach wissen, was da zu tun ist, wie das funktioniert, das ist natürlich großes Kino auf jeden Fall.
1: Ja, also wie gesagt, uns macht Spaß und each one teach one, du sagst es nochmal, das war mir ganz wichtig und ja, die Kinder sind stolz und wir haben auch schon echte Talente entdeckt.
0: Ah, sehr gut, ich bin gespannt. Vielleicht ja irgendwann mal eines dieser Talente bei dir auf einem Beat oder vielleicht als Feature bei Miss Rose, wir warten ab. Du bist ja auch Vater eines 7-jährigen Sohnes. Wie nimmt denn der das so alles wahr, was der Papa da so neben seinem normalen Job macht?
1: Also der 7-jährige Sohn stand neben mir, als du mich angerufen hast und mich in deine Sendung eingeladen hast. Und er war mega stolz. Und sein erster Vorschlag war, Papa, wir gehen jetzt erstmal ein großes Eis essen.
0: Nicht ganz uneigennützig natürlich.
1: Das war nicht ganz uneigennützig. Nein, der nimmt das wahr. Der ist auch mit Begeisterung dabei. Der bearbeitet meine MPC natürlich auch ab und zu mal.
0: Ach, sehr schön.
1: Der hat auch schon mal ein bisschen auf den Tellern rumgekratzt. Also ich nehme ihn immer mit, wenn er mal Lust hat, dann machen wir was zusammen. Und hier, schöne Grüße, Pirate P, mein kleiner Paul. Der hat auch schon einen Künstlernamen.
0: So muss
1: denn,
0: er sein.
1: In seinen Augen macht der Papa Piratenmusik.
0: Ah! Es soll ja, wie du mal gesagt hast, eigentlich noch mehr passieren in diesem Bereich. Wie wichtig ist es dir denn, sage ich mal, als Musiker und vor allem auch als Hip-Hop-Fan, dass du dann vielleicht in den nächsten Jahren mal die ein oder andere Vinyl oder Tape von dir selber in der Hand hast?
1: Sehr wichtig. Wir haben ja vorhin schon vom Bagaloon gesprochen. Mhm. Ich hatte ein langes Gespräch mal mit ihm und wir haben für uns beide festgestellt, unser Ziel ist es, etwas zu schaffen, das bleibt. Und das wäre eine Vinyl, das ist ein Tape, das ist etwas, was du in der Hand hast. Das ist eine schöne Erinnerung, etwas Haptisches. Und es ist mir sehr wichtig und da kommt auch in nächster Zeit noch ein bisschen was.
0: Also Sie merken sich diesen Namen, Jazzy Q. Ja, da steckt viel Leidenschaft drin für Jazz. In deinen Beats und Songs hört man ja auch schon jetzt hier in der Sendung die ganze Zeit. Und wir wollen natürlich gleich noch über die alten Helden, über deine liebsten Jazzplatten sprechen. Hören uns jetzt aber noch Mandala an und wo kommen die her? Und zwar in der Instrumentalversion. Miss Rose und der Bagalude mit bis ans Ende im Remix haben wir auch noch mit dabei.

0: Wieder funky, wieder Jazzy Q aus Bernburg. Junger Musik- und Hip-Hop-Produzent und Jazzliebhaber, muss man definitiv sagen. Und natürlich haben wir im Vorfeld besprochen, wie das so ist, wenn man eine Leidenschaft für Jazz hat und von Jazzplatten samplet für seine eigene Musik. Dann müssen wir natürlich auch über Jazzplatten und alte Jazzhelden sprechen, das ist ja klar. Und ich habe aber auch schon gerade gesehen, du hast auch noch eine Hip-Hop-Scheibe mitgebracht. Das machen ja nun auch viele meiner Gäste dann ganz am Ende nochmal kurz, warum, wieso, weshalb. Aber wir fangen natürlich jetzt irgendwie an mit den Jazzplatten. Aber ich kann auch noch erwähnen, und das ist sehr lustig, zum Ende der Sendung gibt es auch noch einen Song, der mal nicht von dir kommt. Du wirst ihn aber mögen, und ich habe es ja gerade schon gesehen, deswegen mussten wir gerade schon, wie die Musik lief, lachen. Aus Liebe zu den Beats aus dem Jahr 2013 von Retrogott und Hulk Hoden featuring Pros One habe ich heute eingeflaggt. Nein. Und als hättest du es gewusst, ich konnte dich gar nicht so gut überraschen, wie ich das wollte, hast du witzigerweise auch eine Scheibe von Retrogott und Hulk Hoden mit dabei. Aber um jetzt zu den Jazzhelden und den Jazzplatten zu kommen, fangen wir doch damit erstmal an. Was hast du mitgebracht, mein lieber Jazzy?
1: Ich habe einmal Ballads in Blues von Mike Jackson. Mike Jackson ist ein Vibraphonist, den ich wirklich sehr, sehr doll verfolgt habe. Ich habe bestimmt schon jede Platte von ihm gehört. Ich habe nicht alle, aber ich habe bestimmt schon jede mal gehört. Und speziell daran ist, ich habe bestimmt über 50 Platten in meiner Sammlung, die nur Vibraphonisten sind. Und das zeigt schon bei circa 500 Platten, dass da ein großer Anteil, dass da eine gewisse Affinität vorhanden ist.
0: Absolut, ja.
1: Der wird natürlich auch hier und da mal gesampelt und den findet ihr hier und da mal an meinen Songs wieder. Und darum habe ich diese Platte mitgebracht. Und ja, das ist auch eine schöne Pressung aus Japan. Darum immer gern gesehen.
0: Ja, Vibraphon muss ich jetzt mal einhaken. Ein großartiges Instrument. Ich durfte es sogar auch mal erlernen, weil ich bei Jugend musiziert teilgenommen habe und war ja Schlagzeuger und musste ein zweites Instrument aber, damit ich daran teilnehmen kann, erlernen. Und dann war es Vibraphon. Was habe ich mich am Anfang, obwohl ich schon richtig guter Schlagzeuger war, man ja eigentlich denkt, ja, müsste man ja trotzdem so ein bisschen eine Affinität schon haben. Mann, oh Mann, war das schwierig. Aber wenn man es dann konnte, boah.
1: Wunderschön.
0: Ja, das trifft. Wunderschön, kann man nicht anders sagen. Ich bin gespannt auf die zweite Jazzplatte.
1: Das ist Red Hot and Blues, Barney Kessel. Barney Kessel ist ein großartiger Gitarrist und in meinen Augen völlig underrated. Also völlig underrated. Bitte hören Sie sich die Musik von Barney Kessel an. Leider schon verstorben, aber ja, großartiger Gitarrist.
0: Ja. Und dann kommen wir zur letzten Platte.
1: Witzigerweise habe ich mitgebracht Retrogott und Hulk Hoden, Fresh und Unbenannt. Und aus dem speziellen Grund, also den Jungs habe ich wirklich zu verdanken, dass ich jetzt wieder Boom Bap mache. Ich bin in der Zwischenzeit mal auf eine andere Schiene gekommen, habe auch ein bisschen Reggae gespielt, ein bisschen andere Sachen ausprobiert und habe irgendwo bei Freunden diese Scheibe gehört und bin nach Hause gefahren und habe mir das nochmal komplett reingezogen, bestimmt 2-3 Mal hintereinander. Das ist die Scheibe und hier sind Jazz-Samples drauf. Also wirklich genau dieser Sound ist für mich Hip-Hop.
0: Ja, Retrogott und Hulk Hoden. Wer mich verfolgt oder Jazz-Beats häufiger hört, sollte die Namen kennen. So mit die Speerspitze des deutschen Hip-Hop-Untergrunds. Haben immer ihr Ding gemacht. Haben nie sich irgendeinem anderen Sound angetan, muss man fast schon sagen, sondern haben immer ihr Ding durchgezogen, sind einfach purer Hip-Hop. Das trifft es, glaube ich, ganz gut und kann ich natürlich nachvollziehen. Und ja, als hättest du es gewusst, hast du die Scheibe richtig mitgebracht. Wir hören von den Jungs featuring Bros One, weil ich weiß auch, da bist du auch ein großer Fan, lebt übrigens in Leipzig, der gute Bros One, auch ein Musiker, den sie unbedingt mal auschecken sollten, macht ganz tolle Musik, auch in viele verschiedene Richtungen, auch mal vielleicht einfach bei ihrem Lieblings-Streaming-Anbieter die ganzen Alben sich anhören. Vielen Dank erstmal fürs Vorbeischauen, fürs Hiersein.
1: Vielen Dank.
0: Und ja, die Platten kann ich auch nur empfehlen. Kenne ich auch alle, die du mitgebracht hast. Deswegen gönnen Sie sich dies auch. Jazzy Q haben Sie heute gehört. War zu Gast im ARD Jazz Beats Radio Festival Spezial. Ja, mehr jazzige Beats, jazziger Rap, jazziger Hip-Hop. Immer abrufbar natürlich in ARD Sounds. Ihnen noch einen schönen Abend. Viel Spaß mit dem weiteren Programm. Ich bin Jean-Marc Holkemes. Machen Sie es gut und bis bald.

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1: Um 24 Uhr mit Sisi Forster. Guten Abend. Die Serie von Sabotageversuchen am Stromnetz dürfte zu Ende sein. Die Polizei hat in der Nähe von Aachen den Hauptverdächtigen gefasst, der in den letzten Wochen immer wieder versucht haben soll, Kurzschlüsse an großen Stromleitungen auszulösen. Zweimal hat der Plan funktioniert. Raimund Bacher fasst zusammen.
2: Bei seiner Festnahme hatte der Mann weitere verdächtige Gegenstände und Sprengmittel bei sich. In unmittelbarer Nähe entdeckten die Beamten außerdem ein Zelt im Unterholz, in dem weitere Sprengladungen gefunden wurden. Gegen den 48-Jährigen liegt ein Haftbefehl der Staatsanwaltschaft Cottbus vor. In Bekennerschreiben, die die Behörden für authentisch halten, soll er die Taten mit seinem Kampf gegen fossile Energien begründet haben. Die Ermittlungen dauern an.
1: Der Sparkurs der Bundesregierung beim Klimafonds stößt auf Widerstand. Bei den Haushaltsberatungen im Bundestag gab es Kritik in der Regierungskoalition, dass Finanzminister Klingbeil beim Klima- und Transformationsfonds 2,7 Milliarden Euro kürzen will. Diese sollen stattdessen in die Haushaltskonsolidierung fließen. Dem umweltpolitischen Sprecher der Unionsfraktion Helfrich zufolge würde das aber die Glaubwürdigkeit der schwarz-roten Klimapolitik aufs Spiel setzen. 3 Tage nach dem Wahldebakel hat der Ministerpräsident von Sachsen-Anhalt Sven Schulze einen neuen Job. Er ist zusätzlich jetzt noch Chef der CDU-Fraktion im Landtag. Dass er gegen Amtsinhaber Heuer antritt, kam für viele überraschend. Er setzte sich nur knapp durch. Als Ministerpräsident bleibt Schulze im Amt, bis ein Nachfolger gewählt ist. Noch ist auch denkbar, dass er im Amt bestätigt wird. Allerdings hat das BSW nochmal signalisiert, dass die Partei sich eine Zusammenarbeit mit der AfD vorstellen kann. Die frühere deutsche Außenministerin Baerbock ist nicht mehr Präsidentin der UN-Generalversammlung. Nach einem Jahr übergab sie den Zeremonienhammer an ihren Nachfolger Khalilur Rahman aus Bangladesch. Laut Medienberichten bleibt sie in New York als Dozentin an der renommierten Columbia University. Zum Fußball. In der neuen Spielzeit der Champions League. Die neue Spielzeit der Champions League hat begonnen und als erster deutscher Verein in der Königsklasse musste Dortmund ran. Gegen Villarreal aus Spanien gewann die Borussia 3:2. Und bei der Weltmeisterschaft im eigenen Land haben die deutschen Basketballerinnen sich für das Viertelfinale qualifiziert. Gegen Südkorea setzten sie sich mit 94:56 durch. Das Wetter in Deutschland. Schauer und Gewitter, Tiefstwerte zwischen 19 und 9 Grad, tagsüber im Nordwesten wechselhaft, im Süden und Osten häufiger Niederschläge, deutlich kühler als gestern. Soweit die Nachrichten. Es ist genau 0:03 Uhr.
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4: Heute Nacht mit Tobias Führenbach. Herzlich willkommen. Schön, dass Sie mit dabei sind. Wir starten in diese Nacht auf Mittwoch mit Musik von Christoph Graupner. Und zwar sein Konzert für 2 Violinen, Streicher und Basso Continuo G-Moll soll es sein. Das Ensemble ist hier Harmonie Universelle. Die Leitung hat Florian Deuter.

Als Landgraf Ernst Ludwig von Hessen Darmstadt 1709 erstmals Werke von Christoph Graupner hörte, bot er diesem umgehend einen Posten in seiner aufstrebenden Hofkapelle an, wo er wenig später gar zum Kapellmeister avancierte. Und da hat er reichlich Konzerte für geschrieben für diese Kapelle. Auch das in G-Moll für zwei Violinen, Streicher und Basso Continuo. Unser Ensemble hier eben Harmonie Universelle. Das ist das ARD-Nachtkonzert, präsentiert von BR Klassik. Bei uns geht's weiter mit Musik der Komponistin und Pianistin Marie Jael. Sie stammt aus dem Elsass und ist heute vor allem aufgrund ihres klavierpädagogischen Wirkens im musikhistorischen Bewusstsein. Allerdings hinterließ sie auch ein umfängliches und herausragendes Œuvre. Und da blättern wir jetzt ein bisschen drin. Das Klavierkonzert Nummer 1 D-Moll mit Cora Irsen und dem WDR Funkhausorchester. Musik von Marie Jael.

Es war Liebe auf den ersten Blick bzw. Ton, Marie Jael und das Klavier. Schon als junges Mädchen übte sie mit großem Eifer, so wurde aus ihr eine gefeierte Pianistin und auch Komponistin. Das hier eben, das war ihr Klavierkonzert, der Nummer 1 D-Moll mit Cora Irsen und dem WDR Funkhausorchester unter der Leitung von Arjan Thien. Mit Franz Schubert geht es jetzt weiter hier im ARD Nachtkonzert und zwar mit seinem Lied Der Hirt auf dem Felsen, eigentlich für Singstimme, Klarinette und Klavier. Wir hören die Bearbeitung für Sopran, Klarinette und Orchester. Chen Reis, Andy Miles und das WDR Funkhausorchester unter der Leitung von Pietro Rizzo.

Der Hirt auf dem Felsen von Franz Schubert in einer besonderen Bearbeitung. Wir hörten Chen Reis Sopran, Andy Miles Klarinette und das WDR Funkhaus Orchester unter der Leitung von Pietro Rizzo. Als einer der ersten Schüler von Arnold Schönberg gehörte Anton Webern zum inneren Kreis der zweiten Wiener Schule. Weberns Idyll Im Sommerwind für großes Orchester beruht auf einem Gedicht des Schriftstellers und Philosophen Bruno Wille. Das WDR-Sinfonieorchester spielt unter dem Dirigat von Gary Bertini. Musik.

Im Sommerwind, das vertonte Gedicht hier von Anton Webern, das WDR-Sinfonieorchester spielte unter der Leitung von Gary Bertini. Und das Orchester bleibt uns erhalten in der nächsten Sinfonie von Robert Fuchs, von ihm die zweite Sinfonie, die schrieb er in S-Dur, viersätzig das Ganze, ganz klassisch Allegro Moderato, Andante, Menuetto und Finale. Das WDR-Sinfonieorchester unter der Leitung von Karl-Heinz Steffens.

Sinfonie Nummer 2, S-Dur von Robert Fuchs, das WDR-Sinfonieorchester Köln, am Pult Karl-Heinz Steffens. Kurz vor 2 Uhr aus dieser Stunde raus hier im ARD-Nachtkonzert geht es mit Klaviermusik von Michael Glinka.

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1: Um 2 Uhr mit Olaf Knapp. Nach den Anschlägen und Sabotageversuchen an Stromversorgungsanlagen in mehreren Bundesländern ist der gesuchte Tatverdächtige festgenommen worden. Die Polizei fasste den 48-Jährigen in der Nähe des Kraftwerks Weißweiler in Nordrhein-Westfalen. Hendrik Frost erläutert aus Aachen, was zu den Hintergründen bekannt ist.
2: Aktuell haben die ermittelnden Behörden keine Hinweise darauf, dass Daniel V. Mittäter gehabt haben soll. Aber das ist noch Gegenstand der Ermittlungen. Ebenso muss ermittelt werden, was genau seine Pläne waren. In Dormagen zum Beispiel wurden in der Nähe von Umspannwerken Abschussanlagen gefunden, mit denen Kurzschlüsse verursacht werden konnten. Jetzt wurde er aber eben mit Sprengstoff angetroffen. Aufschluss darüber könnte auch noch ein zweites Bekennerschreiben geben, das gefunden worden ist.
1: Fachleute haben die jüngsten PISA-Testergebnisse als Schock bezeichnet. Bei der OECD-Studie haben 15-jährige Schüler aus Deutschland im vergangenen Jahr so schlecht abgeschnitten wie noch nie. Untersucht wurden Leistungen in Lesen, Mathematik und Naturwissenschaften. Arbeitgeberpräsident Dulger forderte, dass an den Schulen künftig verstärkt das Rüstzeug für Ausbildung, Studium und Beruf gelehrt werden müsse. Das Deutsche Kinderhilfswerk nannte es erschreckend, dass der Bildungserfolg von Kindern in Deutschland noch immer so stark vom Elternhaus abhängt. Die Energieversorgung in Deutschland ist laut Bundeswirtschaftsministerin Reiche trotz vergleichsweise niedrigerer Gasspeicherfüllstände gesichert. Die Speicher seien aktuell so gut 54% gefüllt, sagte die CDU-Politikerin in der Haushaltsdebatte